0: Wege und Hasselfelde in beiden Richtungen nach einem Unfall gesperrt. Und dann noch der Blick auf die Bundesstraße 462. Hier ist zwischen Schramberg und Sulgen-West-Haldenhof nach einem Unfall ebenfalls in beiden Richtungen gesperrt. Ihnen unterwegs eine unfallfreie und gute, muntere Fahrt durch die Nacht.
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0: Hanno Bauer hier in Magdeburg. Ich wünsche einen schönen Sonntag.

0: Jimmy Cliff, You Can Get It If You Really Want. Und Heidi, die schickt mir, ob ich es möchte oder nicht, immer mal wieder lustige Sprüche. Doch, ich möchte es auf jeden Fall, weil die Sprüche eben einfach lustig sind und ich muss sehr oft schmunzeln und manchmal sogar lachen. Bei dem hier habe ich gelacht. Was muss ich machen, um dir zu gefallen? Überback dich mit Käse.
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0: Sehr schön. Und jetzt habe ich Hunger. Dankeschön, lieber Heidi.

0: alles im schönen grünen Bereich. Bei Ihnen mit der ARD nach dem Radio hoffentlich und bei mir sowieso mit zwei grünen Entwarnungsmeldungen auf dem Verkehrsmonitor vor mir. Erstmal Entwarnung auf der Autobahn 45, kein Falschfahrer mehr zwischen Florstadt und Wölfersheim, und auch auf der B535 hat der Falschfahrer bei Schwetzingen gemerkt, wie geistlos so eine Geisterfahrt eigentlich ist. André hat sich gemeldet und sendet schöne Grüße aus Dortmund. Er schreibt, noch 2 Wochen, dann kann ich mich wieder einen Monat lang rüber machen nach Birkenwerder, meiner Heimat, Hohenneuendorf. Aha, das ist nördlich von Berlin, ne? Brandenburg. Er schreibt, Urlaub genießen für einen Monat. Danach zähle ich nur noch die Monate der aktiven Altersteilzeit. 20 Monate stehen auf dem Zähler. Na dann, Countdown tickt. Ich wünsche allen Zuhörern eine tolle Nacht. Und PS, das war ja wohl gerade ein Spiel um Platz 3 der WM. Sowas hätte ich mir für das Endspiel gewünscht. Liebe Grüße aus Dortmund. Ich grüße mal ganz lieb zurück, lieber André. Und wer weiß, was dann heute Abend so passiert. Also, vielleicht werden es ja nicht 10, sondern 11 Tore.
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0: Dido in der ARD Hitnacht. Und ich fürchte, Andres Bier ist wohl schal geworden und nicht mehr so lecker, denn er hat mir nach Heidis Spruch eben noch geschrieben, das Doofe an Bier ist, man kann es nicht mit Käse überbacken. Schöne Grüße jedenfalls nach Dortmund zurück. Wobei, ich kann mir das schon vorstellen, dass es irgendwie mit Glas möglich ist. Aber ich bin ja auch offen für jeden Käse. Sie wissen das. So, Zeit für den Verkehrsservice in der ARD Hitnacht. 2.31 Uhr ist es. Und die A3 Würzburg Richtung Frankfurt ist zwischen Hanau und Obertshausen nach einem Unfall weiterhin gesperrt. Dann die Autobahn 71 Suhl Richtung Erfurt ist zwischen Arnstadt Nord und Kreuz Erfurt nach einem Unfall gesperrt. Die A96 Lindau Richtung München ist in Höhe Kreuz Memmingen wegen einer Nachtbaustelle die ganze Nacht gesperrt. Bis 5.30 Uhr am Morgen soll es dauern. Die B242 ist zwischen Stiege und Hasselfelde nach einem Unfall in beiden Richtungen gesperrt und ebenfalls in beiden Richtungen gesperrt. Die Bundesstraße 462 zwischen Schramberg und Sulgen-West Haldenhof. Ihnen unterwegs eine gute Fahrt. Kommen Sie sicher ans Ziel.
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0: Hanno Bauer ist hier in Magdeburg. Hello.

Nicht für jeden ist das Leben ein Joyride, wir wissen das. Aber Hendrik hat genau an diese Menschen gedacht. Er hat geschrieben, ich wünsche allen, die im Krankenhaus liegen und sich durch das Programm etwas ablenken lassen von ihrer schweren Krankheit, alles, alles Gute und baldige Genesung. Liebe Grüße, Hendrik. Ich grüße ganz lieb zurück und natürlich ganz besonders auch wie Hendrik alle, die gerade auf dem Wege der Genesung sind. Los.

0: Barry Gibb, den sie dieses Jahr gerade im Juni für tot erklärt haben in manchen Zeitungen, weil es nämlich eine Ente gab, die sich im Internet immer schneller verbreitet hat, ist hier noch zu hören mit seiner schönen hohen Falsettstimme bei den Bee Gees Tragedy. Aber ihm geht's gut, er lebt in Florida und genießt als einziger noch lebender Bee Gee sein Leben. Aber Tragedy wäre es, das Leben zu ernst zu nehmen. Roland aus dem Stuttgarter Rechenzentrum, der auch gern heute Nacht wieder Zahlen ordnet und Musikchartplatzierungen der Radio-Hitparaden vergangener Jahrzehnte digitalisiert, hat das mit dem überbackenen Bier gerade gehört von Heidi und fühlte sich von seinem Glas Leitungswasser jetzt vor sich offenbar getriggert, seinen Witz weiter zu erzählen, den er, wie er schreibt, kürzlich gerade zugeschickt bekam. Und zwar, es müsste über einen Umweltbonus für Bier nachgedacht werden, ähnlich wie beim E-Auto. Denn wer Bier trinkt, fährt kein Auto, verhält sich also ökologisch absolut vorbildlich. Ab 1 Liter Bier pro Stunde sollte es zusätzlich eine Sonderprämie geben, denn Leistung muss sich wieder lohnen.
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0: Roland, gut, dass da mal jemand die Wirtschaftlichkeit bierernst unter die Lupe genommen hat. Ich find's köstlich. Ob mit Käse überbacken oder nicht. Und damit gute Nacht zurück nach Stuggi ins Rechenzentrum. Auf Teil 2 der E-Mail schreibe ich dann gleich noch privat zurück.

Na, das ist doch mal eine Süßigkeit hier, die richtig Schwung hat. Candy, Robbie Williams in der ARD-Hitnacht. 2.52 Uhr ist es und damit sind wir doch schon schön in den Sonntag geschleudert worden hier mit diesem Tempo. Und wir bleiben jetzt auch bei dem Tempo, denn bis oben haben wir noch zwei richtig flotte Titel. Einerseits Taylor Dane und dann sind auch noch die Pointe Sisters mit dabei mit I'm So Excited. Also jetzt erstmal Bühne frei für Tell It To My Heart.

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1: Um 3 Uhr mit Ronald Lessig. Bei der Fußballweltmeisterschaft hat England das Spiel um Platz 3 gewonnen. Die Engländer setzten sich im kleinen Finale mit 6:4 gegen Frankreich durch. Aus dem ARD-WM-Team Hendrik Lückhoff.
2: Es war ein extrem unterhaltsames Spiel. In der ersten Hälfte ging bei Frankreich fast nichts, bei England alles. So führten die Three Lions zur Pause schon mit 4:0. Im zweiten Durchgang zeigte Frankreich mit 4 neuen Spielern aber ein anderes Gesicht, schoss 3 Tore in 18 Minuten und der Ausgleich war möglich. Aber England traf zum 5. Mal. Frankreich schaffte nochmal den Anschluss, aber England setzte den Schlusspunkt mit dem 6:4. Für die Engländer ist Platz 3 das beste WM-Resultat nach dem Titel 1966.
1: Bundeskanzler Merz will offenbar noch in diesem Monat klären, wer nach dem Rücktritt von Jens Spahn neuer Fraktionschef der Union im Bundestag werden soll. Als mögliche Nachfolger werden unter anderem Kanzleramtschef Frei, Bundesinnenminister Dobrindt und CDU-Generalsekretär Linnemann gehandelt. Spahn hatte erst vor wenigen Tagen bekannt gegeben, dass er und sein Ehemann mit Hilfe einer Leihmutter in den USA ein Kind zur Welt gebracht haben. In Deutschland ist das verboten. Spahns Entscheidung hat auch in der eigenen Partei Empörung ausgelöst. Ihm wird mangelnde Glaubwürdigkeit vorgeworfen. Nach dem Sturz eines Bahnmitarbeiters aus einem fahrenden Zug in Baden-Württemberg hat es das zuständige Amtsgericht abgelehnt, gegen einen tatverdächtigen Fahrgast Haftbefehl zu erlassen. Dem Vorfall war eine gewaltsame Auseinandersetzung vorangegangen. Nach Angaben der Ermittler soll der Fahrgast bei einer Ticketkontrolle aggressiv geworden und einen Bahnmitarbeiter angegriffen haben. Bei dem Gerangel sei eine Tür beschädigt worden. Durch den entstandenen Spalt sei der Bahnmitarbeiter schließlich bei Tempo 120 auf das Gleisbett gestürzt. Sein Zustand ist kritisch, aber stabil. In Mailand ist am Abend ein Konzert des puerto-ricanischen Sängers Bad Bunny wegen eines heftigen Hagelschauers abgebrochen worden. Das Veranstaltungsgelände wurde geräumt. Dort hatten sich laut italienischen Nachrichtenagenturen 80.000 Menschen für das Konzert versammelt. Nach Angaben der Feuerwehr wurden mehrere Zuschauer von großen Hagelkörnern am Kopf getroffen und verletzt. In sozialen Medien ist auf Videos zu sehen, wie Konzertbesucher unter Schreien im Hagelschauer umherirren. Das waren die Nachrichten. Das Wetter in Deutschland. Tagsüber in der Südosthälfte Schauer und vereinzelt kräftige Gewitter. Später im Südwesten teilweise freundlich, aber von Nordwesten her Schauer und Gewitter, 18 bis 26 Grad. Am Montag in der Nordosthälfte wechselhaft mit Schauern, sonst heiter bis wolkig und Höchstwerte zwischen 18 und 26 Grad. Es ist 3:03 Uhr.
3: Schönen Dank fürs 3-Minuten Nachrichtenupdate. Von mir jetzt der Blick auf die Straßen im Lande. Hier ist der Verkehrsservice der ARD Hitnacht. Die Autobahn 45 Gießen Richtung Aschaffenburg ist zwischen Wölfersheim und Florstadt nach einem Unfall gesperrt. Umleitung ist eingerichtet über die U56. Die A96 Lindau Richtung München ist in Höhe Kreuz Memmingen wegen einer Nachtbaustelle gesperrt bis in den Morgen. Die B242 im Harz ist zwischen Stiege und Hasselfelde in beiden Richtungen nach einem Unfall gesperrt. Und die B462 ist zwischen Schramberg und Sulgenwest-Haldenhof nach einem Unfall ebenfalls in beiden Richtungen gesperrt. Gute Fahrt!
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3: Jetzt wird in die Hände gespuckt am frühen Morgen. Hier wird nämlich eine Stadt gebaut. Anne Bauer ist hier in Magdeburg. Grüß Sie. 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

0: So schön, in God's Hands. Nelly Furtado in der ARD-Hitnacht. Und das mit den chinesischen Tierkreiszyklen, ja, das hat sich ja nun hier eingeschlichen in die Sendung seit Silvester. Als Gundi aus dem Allgäu uns drauf gebracht hat, also sie, Feuerpferd, Holzhasi, Anja macht auch immer mit und ganz viele haben schon geschaut von der Radiofamilie, was sie sind als Tier. Davon gibt's 12 verschiedene, ja, und dann auch noch das jeweilige Element des Jahres dazu. Ich zum Beispiel bin Wasserratte. Und Claudi in Stuttgart hat zwar nicht verraten, was sie für ein Tier ist und welches Element zu ihr gehört, aber sie schreibt aus der Reha in Bad Urach, dass es mit der neuen Hüfte immer besser geht. Sie schreibt, hallo, Hanno Wasserratto. Was eigentlich meine Gehübungen, die wollte ich eigentlich mit etwas Krücken-Sicherheitstraining am Stausee entlang machen. Da gibt es aber auch einen interessanten Nabu-Naturerlebnisweg, den haben wir, also Jörg, mein Mann und ich heute genommen. Jörg vom Fach wollte mir außerdem was vom speziellen Wasserkraftwerk, dem Pumpspeicherwerk dort zeigen und dann kam die große Wasserkraft von oben und es hat gleich mal wieder Blitz und Donner mitgebracht. Bei extremem Starkregen fuhren wir dann nach nur kurzem Aussteigen zurück. Allgemeine Erleichterung, als der Regen dann gestoppt hat und dann ging's halt ein bisschen ins Schäferstädtle. Dort gab es dann auch noch ein unterschlächtiges Wasserrad in Aktion zu erleben. Und das Wassermühlenrad, das sieht so schön bemoost aus. Sie hat mir nämlich auch gleich noch in die E-Mail ein Video reingepackt. Ja, so hört sich's auf jeden Fall an, das Wasserrad. Und dabei dann auch noch viel Wasser, was dann bewegt wird. Oder das Mühlenrad bewegt, so rum muss man es ja eigentlich sagen. Ja, Claudia, dann war das doch ein sehr ansehnlicher Tag und dann geht's morgen dann auch schon an die Reha, also an die Therapie im Wasser für sie selbst. Na dann, hat sich das doch gelohnt auf jeden Fall. Erstmal dieser Ausflug und Einstimmung aufs Thema Wasser.
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0: Ganz liebe Genesungswünsche gehen nach Bad Urach zu Claudia aus Stuttgart. Und bei uns geht's auch mit Wasser weiter. Mit OMD nämlich. Sailing on the Seven Seas.

Mink DeVille. Each Word's a Beat of My Heart. Wunderbare Musik. 3.25 Uhr ist es und damit gehen wir doch jetzt schon auf den Morgen zu langsam. In der nächsten Stunde wird's auch langsam wieder heller draußen. Wow.

0: Mit Reggae-Musik schaukeln wir uns hier an 3.30 Uhr ran. Das wäre dann jetzt gleich in einem Fingerschnips und von mir jetzt der Blick auf die Straßen im Lande. Hier ist der Verkehrsservice der ARD Hitnacht. Die A45 Gießen Richtung Aschaffenburg ist zwischen Wölfersheim und Florstadt nach einem Unfall gesperrt. Umleitung ist eingerichtet über die U56. Die A96 Lindau Richtung München ist in Höhe Kreuzmemmingen wegen einer Nachtbaustelle gesperrt bis 5.30 Uhr. Die B242 ist zwischen Stiege und Hasselfelde in beiden Richtungen nach einem Unfall gesperrt. Und die B462 ist zwischen Schramberg und Sulgen-Westhaldenhof nach einem Unfall ebenfalls in beiden Richtungen gesperrt. Gute Fahrt!
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0: Für alle, die munter bleiben wollen oder müssen. Hanno Bauer ist hier in Magdeburg und weiter geht's jetzt bei uns mit den Flammen der Liebe. Ist doch schön, wenn die mitten in der Nacht brennen. Und das nicht auf Sparflamme, denn hier kommt Fancy.

0: Gesicht von Amika. Lieblingsmensch. Der Sonntag noch schön werden. 3.37 Uhr ist es und Andi aus Nebra ist die ganze Nacht schon wach und hat jetzt gerade mit seinem Lieblingstier eine Runde gemacht, hat geschrieben: Hallo Hanno, vielen Dank für die tolle Musik. Ich war gerade mit unserem kleinen Hund Foxy unterwegs und es ist eine sehr laue Sommernacht bei 19 Grad in Nebra, Sachsen-Anhalt. Jetzt genieße ich noch ein wenig die ARD-Hitnacht und wünsche dem gesamten Team und allen, die mich kennen und natürlich der Hörerfamilie einen schönen Sonntag.
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Also ich finde das Lied auch so lala. Lala gut. Hier ist die ARD Hitnacht und André hat geschrieben, ich habe heute frei und höre gerade die ARD Hitnacht zu Hause in Mecklenburg. Aber Grüße an alle Zwei-Wege-Baggerfahrer bei der Korridorsanierung. Rechter rein. André von der KMR Nord. Es geht also um Kampfmittelräumung. Aha. Dann mal ganz liebe Grüße zurück und natürlich einen schönen freien Tag wünsche ich. Und wer hat hier geschrieben? Philipp aus Hamburg. Philipp hat geschrieben, moin. Ja, hätte mir ja auffallen können, dass es aus Hamburg sein muss. Oder zumindest aus dem Norden Deutschlands mit dem Moin. Busfahrer bei der Hochbahn ist er. Und er hat geschrieben, tolles Programm heute mit toller Musik. Grüße gehen raus an alle meine Kollegen, die heute Nacht in und um Hamburg unterwegs sind. Und natürlich nicht nur die Bus-, sondern auch die U-Bahn-Fahrer. Grüße auch an alle anderen Busfahrer und Busfahrerinnen, die unterwegs sind. Und natürlich an den fleißigen Radiomoderatoren mit einem kleinen Herzchen dahinter. Und ich muss mal sagen, das ist a good heart. Fergus Sharkey, jetzt bei uns. Gruß auch an Philipp zurück.

Serie Man on the Moon. Der Mann im Mond, der bekommt ja jetzt langsam auch wieder mehr Platz. Er wird sich freuen. Der Mond wird nämlich wieder größer. Wir haben zurzeit einen zunehmenden Mond. Die Mondsichel zu etwa 31% beleuchtet. Der nächste Vollmond dann am 29. Juli. Jetzt ist aber erstmal der 19. Juli und die Zeit 3:52 Uhr. Das heißt, in 8 Minuten gibt's die aktuellen Nachrichten um 4 Uhr.

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1: Um 4 Uhr mit Ronald Lessig. Bei der Fußballweltmeisterschaft hat England das Spiel um Platz 3 gewonnen. Die Engländer setzten sich im kleinen Finale mit 6:4 gegen Frankreich durch. Aus dem ARD-WM-Team Hendrik Lückhoff.
2: Es war ein extrem unterhaltsames Spiel. In der ersten Hälfte ging bei Frankreich fast nichts, bei England alles. So führten die Three Lions zur Pause schon mit 4:0. Im zweiten Durchgang zeigte Frankreich mit 4 neuen Spielern aber ein anderes Gesicht, schoss 3 Tore in 18 Minuten und der Ausgleich war möglich. Aber England traf zum 5. Mal. Frankreich schaffte nochmal den Anschluss, aber England setzte den Schlusspunkt mit dem 6:4. Für die Engländer ist Platz 3 das beste WM-Resultat nach dem Titel 1966.
1: Bundeskanzler Merz will offenbar noch in diesem Monat klären, wer nach dem Rücktritt von Jens Spahn neuer Fraktionschef der Union im Bundestag werden soll. Als mögliche Nachfolger werden unter anderem Kanzleramtschef Frei, Bundesinnenminister Dobrindt und CDU-Generalsekretär Linnemann gehandelt. Spahn hatte erst vor wenigen Tagen bekannt gegeben, dass er und sein Ehemann mit Hilfe einer Leihmutter in den USA ein Kind zur Welt gebracht haben. In Deutschland ist das verboten. Spahns Entscheidung hat auch in der eigenen Partei Empörung ausgelöst. Ihm wird mangelnde Glaubwürdigkeit vorgeworfen. Russland hat die ukrainische Hauptstadt Kiew erneut massiv mit Raketen angegriffen. Reporter vor Ort berichteten von zahlreichen Explosionen, die im Zentrum der Stadt zu hören gewesen seien. Bürgermeister Klitschko informierte über Einschläge und Schäden in einigen Stadtteilen. Mehrere Menschen seien verletzt worden. Auch in der Hafenstadt Odessa gab es Angriffe. Laut dem ukrainischen Militär schlug dabei eine Rakete in einem Vergnügungspark ein. Mindestens 2 Menschen seien getötet worden. Von heute an dürfen große Unternehmen in der EU unverkaufte Kleidung und Schuhe nicht mehr einfach vernichten. Entsprechende Regeln sind jetzt in Kraft getreten. Laut EU-Kommission sollen sie dazu führen, dass sparsamer mit Ressourcen umgegangen wird, weniger Umweltschäden verursacht und Wettbewerbsbedingungen fairer werden. Die Unternehmen müssen versuchen, ihre Waren auf anderen Wegen loszuwerden, zum Beispiel als Spenden. Nach Schätzungen der Europäischen Umweltagentur werden zurzeit 4-9% aller Textilien in der EU vernichtet, ohne jemals getragen worden zu sein. Das waren die Nachrichten. Das Wetter in Deutschland. Tagsüber in der Südosthälfte Schauer und Gewitter, im Südwesten freundlich, aber von Nordwesten her Schauer und Gewitter, 18-26 Grad. Am Montag in der Nordosthälfte wechselhaft mit Schauern, sonst heiter bis wolkig, 18-26 Grad und am Dienstag wechselhaft bis 27 Grad. Es ist 4:03 Uhr.
3: Schönen Dank für die aktuellen Nachrichten. Von mir jetzt der Blick auf die Straßen. Hier ist der Verkehrsservice der ARD Hitnacht. A4 Herlen-Aachen Richtung Köln zwischen Kreuz Aachen und Eschweiler West. Gefahr durch eine ungesicherte Unfallstelle. Die Autobahn 45 Gießen Richtung Aschaffenburg ist zwischen Wölfersheim und Florstadt nach einem Unfall gesperrt. Umleitung ist eingerichtet. Die U56 bitte benutzen. Die A96 Lindau Richtung München ist in Höhe Kreuz Memmingen wegen einer Nachtbaustelle gesperrt, noch bis 5:30 Uhr, also anderthalb Stunden. A602 Trier Richtung Longich zwischen Trier Verteilerkreis und Trier Ehrang. Gefahr durch eine ungesicherte Unfallstelle und hier sind Personen auf der Fahrbahn. Und die Bundesstraße 242 im Harz zwischen Stiege und Hasselfelde ist in beiden Richtungen immer noch nach dem Unfall am Abend gesperrt. Ihnen unterwegs eine gute Fahrt.
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3: Rein in den Sonntag mit Hanno Bauer in Magdeburg. Ich grüße schön.

Die Party am frühen Sonntagmorgen heißt ARD Hitnacht. Und wenn die Zunge nachts ein wenig langsamer funktioniert, als der wache Geist des Moderators es möchte, da klingt schon putzig. Aber Sie sind ja sowieso die besten munteren Hörer und Hörerinnen und können eh meine Gedanken lesen, habe ich so manchmal den Eindruck. Zumal auch Gordon, der Leichtfuß, jetzt noch sein beruhigendes If You Could Read My Mind singt.

0: Phil Collins, mit Zunge macht ja auch nicht mehr so ganz, was sie soll, oder? Klingt doch wie Stottern. Studio mit Hanno Bauer im Studio. Und damit rein in den Sonntag. Und für Wolfgang aus Karlsfeld war es wohl ein sehr schöner Abend. Gestern hat geschrieben, liebe Grüße noch von der Autobahn 6 auf der Heimfahrt vom Andrea-Berg-Konzert in Groß-Asbach. Ans gesamte Radioteam. Es war wie immer toll. Überraschungsgäste, die auch gesungen haben, waren die Jungs von Fantasy. Danke an die Beste, die links von mir am Steuer sitzt. Bussi und danke fürs Fahren. Ganz liebe Grüße.
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0: Das war sozusagen die Grußpostkarte im Radio und Postcards jetzt von James Blunt. Für Sie in der ARD-Hitnacht.

Die Bulling Crew in Seelse ist auch noch am Radio und macht vermutlich die Nacht durch und das bis dann hier der nächste Tag da ist. Also nicht der nächste, sondern der heutige erstmal. Und draußen wird's ja auch langsam schon wieder hell. Auf jeden Fall schreibt Peter, die Bulling Crew Seelse grüßt, liebe Grüße an das Nachtteam und der ganzen Radiofamilie. Natürlich besonders an Plappi. Ja, Plappi ist ja das Äffchen, das mir ins Studio geschickt wurde von der Bulling Crew. Von

0: So schöne Musik. Cedar Garrett und Michael Jackson zusammen mit I Just Can't Stop Loving You. Und damit 4.30 Uhr. Zeit wie immer auf die Straßen im Lande zu schauen. Hier ist der Verkehrsservice der ARD Hitnacht. Die A45 Gießen Richtung Aschaffenburg ist zwischen Wölfersheim und Florstadt nach einem Unfall gesperrt. Umleitung ist eingerichtet. Bitte nutzen Sie die U56. Und die A602 Trier Richtung Longich ist zwischen Trier Verteilerkreis und Ehrang nach einem Unfall gesperrt. Ihnen unterwegs eine gute und unfallsichere Fahrt durch die Nacht.
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0: Mit Hanno Bauer in Magdeburg. Ich wünsche einen schönen Sonntag und ich war vorhin gerade mal so ein bisschen draußen. Luft schnappen, ja, damit die Müdigkeit ein bisschen wieder weggeht. Und habe dabei festgestellt, was es für eine schöne, laue Sommernacht ist da draußen. Auch wenn die Wolken am Himmel sind und der Himmel sich so langsam etwas hellblauer färbt. Es ist eigentlich wirklich tolles Wetter. Und schön, dass es jetzt nicht mehr ganz so heiß ist, wenn der Tag dann erstmal ins Laufen kommt. Und Chris Rea hat sogar noch den besten Vorschlag jetzt. On the beach. Also ich war ja erst noch baden, kurz bevor die Sendung begann. Am Waldsee hier bei Magdeburg. Schön, dass Sie dabei sind. Weiter geht's in Richtung

Joachim Witt in der ARD-Hitnacht. Und Pamela hat geschrieben, hallo Hanno, vielen Dank für die wunderschöne Nacht und den Fußballkommentaren. Es war wieder mega, auch dass sich wieder viele aus der Radiofamilie gemeldet haben. Das macht die ganze Nacht so besonders. Ich wünsche allen auf Arbeit oder im Urlaub ein mega tolles Wochenende. Liebe Grüße, Pamela.

Keller. Schönen Gruß nochmal. Und wegen der Fußballkommentare, tja. Erst sah es so aus, als würde es ein Waterloo für die Franzosen mit 4 englischen Tortreffern allein in der ersten Halbzeit. Und das in dem WM-Spiel, bei dem Englands Trainer Tuchel noch sagte, keiner hätte Bock aufs Spiel. Um Bronze. Aber dann wurde ab Halbzeit 2 nochmal alles möglich. Und Adrian ist einer derer, die das Spiel beim rosaroten Fernsehpanther auch wirklich live sehen konnten. Er schreibt, Moin an alle. Habe heute, / gestern, Spiel um Platz 3 geguckt. Und alle, die das verpasst haben, tun mir so leid, dass das war wohl das beste Spiel der WM mit den meisten Toren. 10 sind gefallen. Liebe Grüße, Adrian. Oh ja, da ging's zur Sache. Das war schon was. Ich hatte hier mal nur den Ticker offen im Studio, ja. Aber allein das, wie sich die französischen Kicker nochmal rangekämpft haben, nur um kurz vor Anpfiff in der Verlängerung nochmal 2 Treffer der Engländer zu kassieren, das war tatsächlich schon nervenaufreibend, wenn man nur auf den Ticker guckt. 6:4 stand's am Ende, Bronze für England. Heute Abend dann erwartet uns noch das Finale der FIFA-Fußball-Geldmeisterschaft mit den Spielen Spanien gegen Argentinien.

Stichpunkt geile Zeit, dann eben doch noch der Blick zur Uhr. 4.53 Uhr ist das, 7 Minuten sind es noch bis zum frühen Sonntagmorgen und den 5 Uhr Nachrichten. Nach diesem beruhigenden Song von Elton John. Und Joe Cocker ist dann auch noch dabei.

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1: Um 5 Uhr mit Ronald Lessig. England hat bei der Fußballweltmeisterschaft das Spiel um Platz 3 gewonnen. Das Team von Trainer Thomas Tuchel setzte sich mit 6:4 gegen Frankreich durch. Aus dem ARD-WM-Team Hendrik Lückhoff.
2: Es war ein Spektakel. Nach der ersten Hälfte lag England schon mit 4:0 vorn und der Sieg schien klar. Nach der Pause aber traf Frankreich dreimal und der Ausgleich lag in der Luft. Stattdessen schoss England das 5. Tor.

0: Frankreich kam nochmal zum Anschluss, aber England hatte mit dem 6:4 noch eine Antwort. England feiert unter Trainer Thomas Tuchel mit Platz 3 das beste WM-Ergebnis nach dem Titel 1966. Bei Frankreich erlebte Trainer Didier Deschamps keinen versöhnlichen Abschied. Heute Abend treffen im Finale Spanien und Argentinien aufeinander. Bei den Spaniern musste wegen eines Gewitters das Abschlusstraining ausfallen.
1: Bundeskanzler Merz will offenbar noch in diesem Monat klären, wer neuer Fraktionschef der Union werden soll. Der bisherige Vorsitzende Spahn war gestern im Zuge der Leihmutter-Affäre zurückgetreten. Aus der Nachrichtenredaktion Daniel Runge.
2: Als Top-Kandidat für die Spahn-Nachfolge gilt Kanzleramtschef Frei, ein enger Vertrauter von Merz. Aber auch Innenminister Dobrindt und CDU-Generalsekretär Lindemann werden hoch gehandelt. Gewählt wird der neue Fraktionschef von den Abgeordneten. Spahn hatte erst vor wenigen Tagen bekannt gegeben, dass er und sein Ehemann mit Hilfe einer Leihmutter in den USA ein Kind zur Welt gebracht haben, was in Deutschland verboten ist. Auch Parteikollegen hatten Spahn deshalb mangelnde Glaubwürdigkeit vorgeworfen.
1: Von heute an dürfen große Unternehmen in der EU unverkaufte Kleidung und Schuhe nicht mehr einfach vernichten. Entsprechende Regeln sind in Kraft getreten. Die Unternehmen müssen versuchen, ihre Waren auf anderen Wegen loszuwerden, zum Beispiel als Spenden. Nach Schätzungen der Europäischen Umweltagentur werden zurzeit bis zu 9% aller Textilien in der EU vernichtet, ohne jemals getragen worden zu sein. In Mailand ist am Abend ein Konzert des puerto-ricanischen Sängers Bad Bunny wegen eines heftigen Hagelschauers abgebrochen worden. Das Veranstaltungsgelände wurde geräumt. Dort hatten sich laut italienischen Nachrichtenagenturen 80.000 Menschen für das Konzert versammelt. Nach Angaben der Feuerwehr wurden mehrere Zuschauer von großen Hagelkörnern am Kopf getroffen und verletzt. In sozialen Medien ist auf Videos zu sehen, wie Konzertbesucher unter Schreien im Hagelschauer umherirren. Das waren die Nachrichten. Das Wetter in Deutschland. Tagsüber in der Südosthälfte Schauer und vereinzelt Gewitter, später im Südwesten freundlich, aber von Nordwesten her wieder Schauer und Gewitter, 18 bis 26 Grad. Am Montag im Norden wechselhaft mit Schauern, sonst heiter bis 26 Grad. 5:03.
3: Danke für die letzten Nachtnachrichten. Von mir jetzt der Blick auf die Straßen im Lande. Hier ist der Verkehrsservice in der ARD Hitnacht. Die A45 Gießen Richtung Aschaffenburg ist zwischen Wölfersheim und Florstadt nach einem Unfall gesperrt. Umleitung ist eingerichtet, die U56. Und A602 Trier Richtung Longich. Hier ist zwischen Trier Verteilerkreis und Ehrang nach einem Unfall gesperrt. Gute, muntere Fahrt wünsche ich und sorry nochmal an alle Aschaffenburger. War nicht so gemeint.
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3: Bam, bam. Genau, powern wir uns rein in den frühesten Sonntagmorgen. Ich bin Hanne Bauer und wünsche einen prima Wochenendtag. Gruß aus Magdeburg.

Ich habe jetzt mal schnell nachgeguckt, ja, ob jemand böse sein könnte, aber hey, die Bayern sind schon durch mit der ARD-Hitnacht und haben ab 5 Uhr ihr eigenes Frühprogramm. Hat also keiner mein Versprecher zu Aschaffenburg gehört und Sie verraten es da auch nicht weiter, oder? Und das nächste Mal knüpfe ich mir hier um die Uhrzeit dann lieber Aachen vor.

schönen Gruß. Er fühlt sich belustigt, hat jedenfalls geschrieben, lustiger Versprecher, morgen lieber Hanno. Ja, ich glaube, da hatte wohl Loki seine Finger im Spiel, aber gerade das macht unheimlich viel Spaß. Dir und allen anderen einen schönen Sonntag, liebe Grüße Björn. Grüße ich doch mal schön zurück. Jetzt mit Musik von Fairground Attraction und Find My Love in der ARD Hit.

Mal ein bisschen fast auf den Abend ein, oder? Argentinien gegen Spanien, so vom Rhythmus her. Fühle mich gleich ganz heiß. 5.15 Uhr ist es, hier ist die ARD-Hitnacht. Und diese Nacht war schon besonders, denn Geld hat überhaupt keine Rolle gespielt und wird sie auch nicht, denn Prince and the New Power Generation spielen jetzt Money Don't Matter Tonight.

25 genau, hier ist die ARD Hitnacht und Lothar hat sich gemeldet. In meiner früheren Firma wurde dies immer als Ascheberg ausgesprochen. Liebe Grüße, Lothar aus Altschauser. Ja, es gibt ja immer mehrere Aussprachemöglichkeiten, ja? Man muss sich nur für die abstruseste entscheiden und dann passt es meistens. Schönen Gruß zurück.

0: Nur echt mit dem Blub am Ende, ansonsten wäre es eine Fälschung und vielleicht wäre es dann doch nur ein Abend in Bangkok statt eine ganze Nacht. Muss ja sicher sein. Hier ist der Verkehrsservice der ARD Hitnacht um 5.30 Uhr und es gibt zwei Verkehrsmeldungen. Die A45 Gießen Richtung Aschaffenburg ist zwischen Wölfersheim und Florstadt nach einem Unfall gesperrt. Umleitung ist eingerichtet. Bitte benutzen Sie die U56. Die A602 Trier Richtung Longich ist zwischen Trier Verteilerkreis und Ehrang nach einem Unfall gesperrt. Und damit gute Fahrt in den Sonntagmorgen hinein.
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0: Wünsche, dass es ihr Lucky Day wird. Hanne Bauer ist hier in Magdeburg und Sascha singt Lucky Day.

Axel aus Berlin hat durchgezogen und hat eine E-Mail geschrieben an ard-nacht@mdr.de. Hallo, lieber Hanno Bauer, wünsche noch einen angenehmen und nicht zu warmen Sonntag und sage dann erstmal bis zur kommenden Woche aus Erfurt auf ein Wiederhören mit dem Endspieltipp Spanien. Gute Nacht und guten Rückweg nach Halle vom ständigen Nachthörer Axel aus Berlin. Axel, fehlt nur noch der Tipp? Steht doch gar nichts. Also, ich wüsste jetzt nicht mal, für wen ich tippen würde. Ob für Spanien oder Argentinien. Ich würde sagen, für den Besseren.

0: Elke aus Ludwigshafen, das ist ja zum Schreien unserer Back- und Tortenkönigin der Radiofamilie, macht mir gerade wieder mal den Tag schmackhaft, ja, mit einem angehängten Foto, darauf ein herrlicher Blechkuchen und sie schreibt gerade noch einen Zwetschgenkuchen für die Abholung heute aus dem Ofen geholt. Riecht gerade wunderbar. Liebe Grüße von Elke und einen schönen Sonntag. Ja, ich könnte da jetzt reinbeißen, aber meine Zwetschgen, die hängen noch am Baum. Aber ich könnte jetzt genauso niederknien und singen, wie schön du bist. Sarah Connor, jetzt in der ARD-Hitnacht.
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Die Crash Test Dummies. Dann ist es doch auch wieder an der Zeit, Tschüss zu sagen und das Nachtstudio der Morgenmannschaft zu überlassen. Ich sage jetzt also tatsächlich Tschüss mit Camouflage, auch weil die gestern erst in Hamburg auf der Bühne standen. Muss klasse gewesen sein, haben mir Hörer geschrieben, die beim Konzert waren, zumal ja so viele 80er-Stars den Nachmittag und Abend gestaltet haben. Playlist war eigentlich wie bei uns in der ARD-Hitnacht. Das war das schönste Kompliment. So, Hanno Bauer sagt jetzt Tschüss und wenn Sie mögen, nächste Nacht bin ich auch wieder, nee, nicht hier, sondern in Erfurt im Nachtstudio. Bis dann. Ciao, ciao. Schönen Sonntag.

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1: Um 6 Uhr mit Felix Sprung. England hat bei der Fußballweltmeisterschaft das Spiel um Platz 3 gewonnen. Das Team von Trainer Thomas Tuchel setzte sich mit 6:4 gegen Frankreich durch. Aus dem ARD-WM-Team Hendrik Lückhoff.
2: Es war ein Spektakel. Nach der ersten Hälfte lag England schon mit 4:0 vorn und der Sieg schien klar. Nach der Pause aber traf Frankreich dreimal und der Ausgleich lag in der Luft. Stattdessen schoss England das 5. Tor. Frankreich kam nochmal zum Anschluss, aber England hatte mit dem 6:4 noch eine Antwort. England feiert unter Trainer Thomas Tuchel mit Platz 3 das beste WM-Ergebnis nach dem Titel 1966. Bei Frankreich erlebte Trainer Didier Deschamps keinen versöhnlichen Abschied. Heute Abend treffen im Finale Spanien und Argentinien aufeinander. Bei den Spaniern musste wegen eines Gewitters das Abschlusstraining ausfallen.
1: Politiker aus Niedersachsen begrüßen den Rücktritt des Vorsitzenden der Unionsbundestagsfraktion Spahn. Der CDU-Landesverband sprach von einem konsequenten und notwendigen Schritt. In Niedersachsen sind am 13.

0: September-Kommunalwahlen. Aus Hannover Amelia Wischnewski.
1: CDU-Landeschef Lechner erklärte, Glaubwürdigkeit sei das höchste Gut in der Politik. Diese Glaubwürdigkeit habe Spahn nach seiner privaten Entscheidung nicht mehr ausreichend verkörpern können. Sein Rücktritt sei deshalb ein Schritt, vor dem man großen Respekt habe. Auch aus der niedersächsischen CDU-Basis habe es deutliche Kritik gegeben. Generalsekretär Marco Moormann berichtete von zahlreichen Rückmeldungen, vor allem von Kommunalpolitikern, für die die Debatte im Wahlkampf zunehmend belastend geworden sei. SPD-Fraktionschef Matthias Miersch aus Hannover äußerte Respekt für Spahns Entscheidung.
0: Russland hat die Hauptstadt der Ukraine erneut mit zahlreichen Raketen angegriffen. Reporter in Kiew berichteten von heftigen Explosionen im Zentrum der Stadt. Laut Militärverwaltung der Ukraine soll ein Mensch getötet worden sein. Mehrere Menschen wurden verletzt. Kiews Bürgermeister Klitschko informierte über Einschläge und Schäden in mehreren Stadtteilen. Unter anderem wurden in der Kiewer Innenstadt ein Wohnhaus und ein Supermarkt getroffen. Im Großraum Kiew zählte die ukrainische Luftwaffe in der Nacht mehr als 2 Dutzend ballistische Raketen. Irans Militär hat eigenen Angaben zufolge US-Stützpunkte in Kuwait attackiert. Ziele seien ein Munitionsdepot der US-Armee sowie Radarsysteme auf einem Luftwaffenstützpunkt gewesen. Zuvor hatten die USA ein weiteres Mal Ziele im Iran angegriffen. Dabei habe es sich um Vergeltung für den Tod 2 US-Soldaten auf einem Stützpunkt in Jordanien gehandelt. Die beiden waren durch einen iranischen Angriff am Vortag ums Leben gekommen. US-Verteidigungsminister Hegseth teilte schriftlich mit, dass Opfer der Getöteten in Jordanien stärke nur die Entschlossenheit der USA. Von heute an dürfen große Unternehmen in der EU unverkaufte Kleidung und Schuhe nicht mehr einfach vernichten. Entsprechende Regeln sind jetzt in Kraft getreten. Die Unternehmen müssen versuchen, ihre Waren auf anderen Wegen loszuwerden, zum Beispiel als Spenden. Nach Schätzungen der Europäischen Umweltagentur werden zurzeit bis zu 9% aller Textilien in der EU vernichtet, ohne jemals getragen worden zu sein. Das waren die Nachrichten. Das Wetter in Norddeutschland. Wenig Sonne, viele Wolken, zeitweise Regen, teils auch Gewitter. Höchstwerte 18 Grad in Leer bis 22 Grad in Ueckermünde. Morgen wechselhaft mit dichten Wolken, Schauern und Gewittern, vor allem in Mecklenburg-Vorpommern. An der Nordsee länger sonnig, an der Ostsee stürmisch, 18 bis 23 Grad. Am Dienstag Wechsel von Sonne und Wolken, 19 bis 24 Grad. Und am Mittwoch wolkig mit Schauern, 18 bis 21 Grad. Es ist 6.04 Uhr.
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3: Die Elbe, das ist der Fluss, der Hamburg, den Hamburger Hafen mit der weiten Welt verbindet, schon seit Jahrhunderten. Die Elbe war lange Zeit aber auch Nahrungsquelle für die Menschen in der Stadt und im Umland, dank des Fischreichtums. Inzwischen gibt es nur noch wenige Fischer an der Elbe. Einer von ihnen ist Lothar Bucko aus York im Alten Land, der an der Hamburger Landesgrenze seine Netze auswirft. Ich habe Lothar Bucko begleitet, mit ihm geredet über sein spannendes Leben, den Zustand der Elbe und über die Natur am Fluss. Herzlich willkommen zum Hamburger Hafenkonzert. Dies ist Ausgabe 3741. Moin, sagt Dietrich Lehmann.
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0: das Hamburger Hafenkonzert zu Gast auf der Elbe bei Elbfischer Lothar Bucco. Wir stehen hier in York an der neuen Schleuse am Yachthafen. Hier liegt ein kleines Boot und da draußen liegt ein Kutter. Wir müssen es vielleicht mal beschreiben. Es ist gerade vom Wasserstand her relativ...
1: Ja, schon relativ niedrig. Wir fahren immer 3 Stunden vor Hamburg Niedrigwasser los, damit ich mein Pensum, meine Reusen nachzusehen, auch schaffe.
0: Was steht heute auf dem Programm?
1: Also wir werden heute nur mit dem Boot arbeiten, weil mit Fischkutter Reusen ziehen, das wäre zu schwierig, weil der Kutter ja so einige Tonnen wiegt und dieses Boot, da sind wir mit 300 Kilo dabei.
0: Und der Kutter liegt immer da draußen?
1: Der Kutter, der hat da einen festen Liegeplatz, den brauche ich eigentlich nur im Winter für die Stintfischerei, was ich jetzt ja auch nicht mehr mache. Und jetzt habe ich ihn da, da ist ein Bünd drin, da kann ich meinen Fang auch zwischenhältern, damit er gerade bei diesen warmen Temperaturen sich erholen kann.
0: Für alle, die sich fragen, was ist eine Bünn, wirst du einmal kurz erklären.
1: Ja, die Bünn, das ist im Prinzip ein Swimmingpool im Schiff. Das Schiff ist unten offen und durch die Strömung wird immer frisches Wasser und Sauerstoff in diesen Bünn oder in Swimmingpool reingebracht.
0: Das heißt, das ist ein bisschen so wie das natürliche Aquarium, was man hat und man spart sich den Kühlschrank.
1: Ganz genau. Genau so ist das und wichtig ist dabei, dass immer ein bisschen Strömung geht, damit das Wasser auch immer einen Durchfluss hat.
0: Wunderbar, dann gehen wir an Bord, steigen ein, du ziehst noch deine Fischerhose an.
1: Alles klar, das machen wir so.
0: So, Motor ist an, wir fahren raus, elbabwärts, Richtung Stade, Grünenton sind an Steuerbord. Wir fahren ein bisschen außerhalb des Fahrwassers. Trübes Wasser der Elbe. Und es sind nur noch ein paar Meter, dann sehe ich hier schon ein paar Schwimmkörper stehen. Ich vermute mal, das sind die ersten Netze, die Lothar Bucco ausgelegt hat.

0: Das Hamburger Hafenkonzert bei NDR 90,3. Motor ist wieder aus, ein paar Meter vom Hafen entfernt.
1: Ja, ich habe das heute gestern mal hierher gelegt, weil ich gestern ein bisschen Bruch hatte. Das war alles ein bisschen zusammengetrieben. Und dann habe ich das, wie alles fertig war, habe ich meinen Fang erstmal sichergestellt, damit er schön wieder Wasser hat. Und dann habe ich diese Reusen alle auseinandergebaut und wieder zusammen. Und in der Not der Tugend habe ich die jetzt einfach vom Hafen hier in Neuschleuse rausgeschmissen. Manchmal fängt man auch hier alle.
0: Hier ist es relativ eng. Das ist eine Elbinsel.
1: Ja, das ist die Elbinsel Hanskalpsand. Die ist zusammengespült worden mit Nesssand und Schweinesand. Früher waren das drei getrennte Inseln. Und dann hat man die mal zusammengespült im Wege von Elbvertiefung. Und das hält bis heute auch noch.
0: Du ziehst jetzt an den Leinen, die hier sind, ziehst damit das Boot ein Stück weit wieder stromaufwärts.
1: Genau, also Reusen zieht man immer gegen die Strömung. Wenn man das mit Strömung machen würde, dann kann man gar nicht so schnell arbeiten, wie das die Strömung das Boot mittreibt, weil die Reusen dann ja auch mitgehen.
0: Und was ist da unten dran, außer der Leine? Reuse müssen wir vielleicht nochmal...
1: Auf jeden Fall ist an jedem Ende ein Anker, der die Reusen stramm zusammenhält.
0: Den haben wir jetzt gerade.
1: Jetzt, genau. Und die Anker sorgen dafür, dass die Reusen immer stramm in der Strömung stehen, damit da auch was reingeht. Sonst würden die nämlich zusammenfallen oder würde gar nichts reingehen.
0: Und da kommt schon die erste Reuse.
1: Genau, es zappelt da drin. Und ich habe schon gesehen, ein vernünftiger Aal ist da auch drin. Es lebt hier auf jeden Fall. Hier, wir sind ja hier auf der Südseite der Elbe, ein Seitenarm. Hier ist immer noch relativ gut Sauerstoff. Die auch. Sauerstoffarmut, die fängt ja eigentlich im Hafengebiet erst an. Und da haben wir hier das ein bisschen besser, weil hier sind Schilfgebiete, Sandbänke und das ist alles, deswegen lebt das auch ganz gut.
0: Drei Aale und was
1: das? Drei Aale, ja. Und zwei Kaulbarsche, einer schon tot. Und ja, sind noch ein bisschen klein. Die meisten werde ich dann nachher beim Sortieren wieder schwimmen lassen. Die müssen noch ein bisschen größer werden. Diese Reusen, ich habe da immer vier Reusen in einer Länge. Das ist immer eine Seite fischt über Flut, die andere über Ebbe. Und dann kann man immer hoffen, dass hier ein paar Aale vorbeischwimmen. Oder mal einen schönen Zander oder sonst was. Und die Überraschung ist ja jedes Jahr, jeden Tag neu. Man weiß ja nicht, was der Tag dir bringt. Hier ist gar nichts drin.
0: Gehört auch dazu.
1: Das ist ganz normal. Wir werden mal sehen. Also nach der Schlacht werden die Toten gezählt, sage ich immer. Und es ist doch schon vorgekommen, das ist gar nicht selten, dass man gar nichts fängt. Dann weiß man auch, dass man verkehrt gehandelt hat. Man muss ja immer ein bisschen überlegen, wo bringe ich sie hin, wo fange ich was. Die Aale sagen mir ja nicht, wo sie schwimmen.
0: Du machst das ja schon Jahrzehnte lang. Weiß man dann nicht irgendwie, wie der Fisch denkt? Oder gibt es da immer noch Überraschungen?
1: Ja, man soll die Natur nicht unterschätzen. Heute so, morgen so. Also man muss dann immer sehen, wo kommt der Wind her oder wie dicht bin ich am Ufer, bin ich zu flach, muss ich tiefer gehen. Das sind alles solche Parameter, die man so eben überlegen muss. Ne? Ja, und dann hat man dann auch mal sowas, hier hat ein Segler was verloren. Das sieht mir aus nach...
0: Ein Verklicker, Windanzeiger.
1: Ja, das ist ganz genau. Was der in meiner Reuse jetzt macht, weiß ich auch nicht, hat wohl einer verloren. Denn so ein Teil schwimmt ja nicht. Ja, und das macht dann immer ein bisschen Arbeit, das aus den Maschen dann wieder rauszukriegen. Aber das geht schon. Geduld und Spucke und dann ist alles gegessen. Ich nehme sowas immer mit. Früher habe ich mir das mal abgewöhnt, das Plastik oder den Unrat, den ich fange in den Reusen, wieder wegzuschmeißen. Du kriegst ihn ja immer wieder. Und heute ist das... Ich habe auch schon von der Gemeinde schon mal gelbe Säcke gekriegt, weil die das toll finden, dass ich dafür sorge, dass dieser Müll, den ich in der Elbe fange, nicht wieder in der Elbe landet.
0: So, jetzt hier ein bisschen was Größeres.
1: Hier haben wir jetzt mal einen schönen großen Aal. Ich schätze mal, so 500 Gramm wird er wiegen. Ja, wiegt er. Und auch wieder ein Kaulbarsch. Das sind ja mal diese sogenannten Parameterfische, sagen die Wissenschaftler dazu. Wenn in der Elbe oder im Wasser Gifte sind oder sonst was oder Sauerstoffmangel, ist es immer dieser Kaulbarsch oder Sturm, wie die Fischer immer dazu sagen, der erste Fisch, der das merkt und auch gleich tot geht. Das ist so ein Urfisch, ist auch der einzige Fisch, der giftig ist. Also der hat ja hier so eine Stacheln und jede Schuppe, wenn man so von hinten geht, die ist so rau, da ist überall so ein kleiner Haken dran. Einige Fische haben da auch schon mal einen Finger verloren oder mehr. Also er ist immer mit Vorsicht zu genießen.

0: Das Hamburger Hafenkonzert mit Elbfischer Lothar Bucco. Lothar, du bist seit wie vielen Jahren eigentlich Fischer?
1: Eigentlich bin ich schon seit 60 Jahren Fischer. Ich werde nächstes Jahr 70. Und ja, ich bin mit meinem Vater schon als Kind mitgefahren. Und dann hat sich das dann irgendwann so ergeben, dass ich dann auch noch diesen Beruf übernehme.
0: Du bist so eine Fischerfamilie geboren, oder?
1: Ja, also die Fischerei Bucco, die gibt es schon seit dem Dreißigjährigen Krieg, also 1648. Ist vorher schon erwähnt, aber so wichtig ist es dann auch immer nicht. Meine Eltern kommen vom Buccoer See, das ist im heutigen Polen, der heißt auch immer noch Buccoer See. Die hatten da eine Großfischerei und dann sind die nach dem Zweiten Weltkrieg geflüchtet. Und mein Vater hat dann hier auf der Elbe erst bei Glückstadt und dann nachher hier Krautsand und zum Schluss hier im alten Land die Elbfischerei betrieben, so nebenbei. Er war Leuchtturmwärter.
0: Wie viel Elbfischer gibt es eigentlich aktuell noch hier, wenn man sich das mal anschaut, in Hamburger Umland, bisschen drüber, bisschen drunter?
1: Also hauptberuflich, so wie ich das mache, so mit Fischkutter sage ich mal drei. Willem Grube ist das und dann haben wir noch Klaus Zeg und dann ist das meine Wenigkeit, das war's denn. Und dann haben wir eben so kleinere Fischer, die das nebenberuflich machen. Da gibt's noch ein paar mehr, so Olaf Jensen im Hamburger Hafen, den Kolmer gibt's so ein paar Familien, die das so ein bisschen machen.
0: Und wie kam bei dir die Entscheidung, dass du dann in den Fischerberuf einsteigst? Also mein, klar, du bist damit groß geworden, du bist schon mit deinem Vater als Junge rausgefahren, aber da ist doch wahrscheinlich auch mal eine Zeit, wo man dachte, ich will was ganz anderes machen.
1: Ja, also nach meiner schulischen da habe ich eine Ausbildung gemacht. Ich wusste trotzdem nicht, was ich werden sollte. Ich habe einen Einzelhandelskaufmann gemacht, war da auch nicht mit so zufrieden und dann bin ich nach Lüneburg gegangen und dann habe ich Software Engineering studiert. Das schien ein bisschen besser zu sein, aber das hat meine Gesundheit nicht mitgemacht. Ich habe so eine angeborene Muskelatrophie von meinem Vater vererbt gekriegt. Und wenn man am Computer sitzt, dann ist das ganz und gar nicht gut für diese Krankheit.
0: Aber dann dachte man sich auch so, Fischer ist dann aber auch so eine Sache, wo man dachte, da muss man ständig ins kalte Wasser, man muss irgendwie bei jedem Wind und Wetter raus.
1: Ja, das stimmt. Den Ausschlag hat, glaube ich, ein Professor gegeben an der Uniklinik in Eppendorf. Der hat mir gesagt, also Bucco, der war auch schon hart an der Altersgrenze. Nun sag mir mal, was kannst du denn jetzt machen? Dein Studium musst du an den Nagel hängen und so. Und ich sagte dann, ja, ich könnte Elbfischer werden. Und dann kriegt er große Augen. Elbfischer, Kälte und Nässe ist das Schlimmste, was es gibt für eine nervliche Krankheit. Aber mach das mal. Und ein Jahr später werden wir uns dann wiedersehen. Ja, und dann bin ich dann ein Jahr später wieder hin. Und dann wird ja die Nervenleitgeschwindigkeit mit Strom gemessen. Nicht ganz angenehm. Aber das ist nicht wesentlich schlechter geworden. Und sagte, mach das. Und so bin ich dann auch Elbfischer geblieben.
0: Also dein Körper hat quasi gesagt, du sollst Fischer werden und nichts anderes machen.
1: Genau so muss man und kann man das auch sehen.
0: Und ein Freund von dir hat sogar inzwischen mit Hilfe von KI einen eigenen Song über dich komponiert.

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1: Du bist jetzt seit 50 Jahren eigentlich hier auf der Elbe unterwegs, 50 bis 60 Jahre überblickst du. Es gab da drunter Zeiten, wo man eigentlich kein Fisch aus der Elbe mehr wirklich essen wollte, weil das war die Phase, wo es noch aus dem Osten giftige Gewässer kam. Was war eigentlich die beste Zeit für Fischer oder was ist die beste Zeit für die Fischerei gewesen hier in der Elbe? Kurz nach der Wende, als alles sauber wurde?
2: Ja, das kann man so gar nicht sagen. Also 1983 ist ja die Fischerei komplett verboten worden. Und dann ist das übers Gericht gegangen. Also ein Fischereiverbot ist ein Arbeitsverbot, das darf es nicht geben. Und dann haben die in Hamburg gesagt, alles klar, ihr dürft weiter fischen, ihr dürft bloß eure Fische nicht weiter verkaufen. Ja, das war dann schon eine harte Zeit. Da haben wir uns mit über Wasser gehalten, da gab es also wirklich massig an Aale. Massig, also diese Dimension kann man gar nicht ausdrücken. Und die sind alle gefangen worden und sind in andere Flüsse wieder eingesetzt worden. Und 1983 haben wir dann die Sandows-Katastrophe am Rhein gehabt. Da ist der Rhein komplett umgekippt durch diesen Brand. Ist das ganze Löschwasser in den Rhein geflossen und da war der Rhein komplett kaputt. Und dann brauchten die dann Fische, ganz viele. Und ich mit meiner kleinen Elise war in dem Jahr 1983 der erfolgreichste Fischer auf der Elbe. Die Bundesforschungsanstalt hat über den Fischereiverband fast jeden Tag meine Fänge abgeholt und nach Basel gebracht. Und da sind sie wieder eingesetzt worden. Da war ich schon ganz schön stolz drauf. Und Geld verdienen habe ich dabei auch.

0: Das Hamburger Hafenkonzert unterwegs mit Elbfischer Lothar Bocco rund um die Insel Hallenskalbsand. Lothar Bocco lehrt heute seine Reisen. Runde, längliche Netze sind das, die am Grund liegen und wo die Fische wie in eine Falle hineingeleitet werden und nicht mehr hinausfinden. Lothar zieht die Reusen an einer Leine ins kleine Boot.
1: Noch nur Fische drin, die gleich wieder fallen. Und dann fahren wir ein bisschen woanders hin. Das war mir hier ein bisschen zu wenig.
0: Und die erste Wollandkrabbe?
1: Ja, Gott sei Dank, das sind doch alles kleine Krabben. Desto später das ins Jahr geht, desto größer werden die Wollandkrabben. Und die machen dann mit den Scheren auch ganz gerne mal ein paar Maschen kaputt, weil die ja auch raus wollen. Ja, und dann fängst du auch nichts mehr. Weil der Aal hat ja eben, wie die anderen Fische auch, 24 Stunden Zeit, das Loch zu finden, wo er rauskommt.
0: Die Wollandkrabbe gehört ja hier eigentlich gar nicht her. Mal eingeschleppt mit Schiffen vor weit über 100 Jahren, wenn man weiß nicht genau wann, oder?
1: Um die Jahrhundertwende, also 1900 rum, 1890, 1900 rum. Und die Wollandkrabbe ist auch, wie soll ich sagen, das invasive Tier, was ich hier eigentlich am meisten fange in der Elbe. Hat aber auch dazu geführt, dass ich nur noch ungerne Wissenschaftler mitnehme. Weil ich bin ja für die Wissenschaft sehr offen. Aber ich schmeiß dann solche Sachen wieder über Bord, weil ich brauche die ja nicht. Und dann hat man mich mal aufgeklärt, ein Wissenschaftler, Herr Bucco. Entweder sie machen das tot oder sie nehmen das mit. Sie dürfen invasive Tiere nicht wieder in die Elbe entlassen. Diesen Schwachsinn verstehe ich bis heute nicht.
0: Das heißt, es gibt keine Verwendung, niemand will die haben?
1: Doch, dann müsste ich Massen fangen und dann gehen sie per Flugzeug nach China. Dann gibt's dann ordentlich Geld. Aber so etwas mache ich immer erst so September, Oktober. Und so viel fange ich auch gar nicht. Da gibt es andere im Hamburger Hafen, fangen die viel, viel mehr. Und die haben sich auch drauf spezialisiert oder an der Oberelbe. Christian Köthke, das ist da irgendwo Lichow-Dannenberg, die fangen da ja massig Krabben, aber eben auch erst im Herbst.
0: Und dann gehen die auch hier an die China-Restaurants, oder?
1: Das machen sie auch. Also ich verkaufe auch einige, aber das geht auch erst so im August los, wenn ich ein bisschen größere fange und verkaufe die an Chinesen und Vietnamesen.
0: Wovon ernähren sich die Wollandkrabben? Auch von kleinen Fischen, oder?
1: Das ist... Ich sag, wenn wir nicht noch Garnelen hätten, würde ich sagen, das sind die Ameisen der Meere. Aber also das sind reine Art Aasfresser. Oder wenn sie mal einen lebendigen Fisch kriegen, gehen sie natürlich auch dabei. Ne?
0: Und wird man nicht wieder los?
1: Und die wird man nicht wieder los, nein. Also der einzige richtige Feind der Wollandkrabben, das sind die Aale. Weil die Wollandkrabben, die wachsen ja auch und dann müssen irgendwann aus ihrem Chitinpanzer raus. Und unter dem Panzer ist schon der neue Panzer, aber eben noch butterweich. Und wenn es denn soweit ist, dann verstecken sich irgendwo unter Steinen und pumpen sich voll Wasser und so drücken sich aus dem alten Panzer raus und dann müssen sie 2 Tage warten, bis der neue Panzer hart genug ist. Und das wissen die Aale natürlich ganz genau und suchen überall in den Steinen nach Wollandkrabben. Und wenn man butterweich ist, kann man mit den Scheren, die noch so gut sein können, nichts anfangen, weil man keine Kraft hat. Ne?
0: Ja. Oh, da zappelt's wieder.
1: Ja, hier ist dann mal ein kleiner Brassen drin. Der wird natürlich gleich wieder schwimmen gelassen.
0: Warum kommt er wieder raus?
1: Brassen ist ein Friedfisch, der auf der Speisekarte nicht landet, weil der hat unheimlich viel Gräten. Und wenn man was nicht verkaufen kann und das lebt, dann kann man es ja auch wieder schwimmen lassen. Die sorgen ja auch dafür mit ihrem Nachwuchs, dass die Räuber was zum Fressen haben. Ne?
0: Bilanz nach der ersten Reusenlänge?
1: Sehr, sehr ernüchternd. Ja.
0: Also hoffen wir auf die nächsten.
1: Ja, kann ja immer nur besser werden.

0: Motor wieder aus. Wir sind an der Westspitze von Hanskalpsand.
1: Ja, das ist hier auch so eine kritische Gegend, wo man ganz gerne auch mal einen Aal fängt. Ich habe diese Längereusen hier hingepackt, weil die so voll Grünalgen war. Und dadurch, dass hier so viel Wellen immer an die Steine knallen, werden die Reusen zum Teil auch wieder sauber. Kommt aber auch vor, das habe ich auch schon gehabt, dass ich hier entweder ganz fest sitze oder dass die durch den Wellenschlag die Reusen hier oben auf die Steine knallen.
0: Zumindest der Anker ist schon mal los.
1: Ja, ja, das, weil die Strömungsverhältnisse in diesem Gebiet also sehr, sehr unterschiedlich sind. Man kann hier gar nicht sagen, wann ist Ebbe, wann ist Flut, weil das eben an der Spitze ist hier von der Insel.
0: Hinter uns kommt gleich so ein Autotransporter mit Container, Grimaldi Lines, ja, wobei Ro-Ro-Schiff häufig in Hamburg zu Gast, legte mal bei Unikai an. Solche großen Schiffe, 200 Meter und mehr, stört das beim Fischen?
1: Ich muss eben auf mich aufpassen, beim Fischen stört das nicht. Also wo ich dann eben drauf achte, ist Hauptsache nicht so eine großen Wellen. Und hier habe ich mal einen großen Barsch. Jetzt mal eben so nebenbei.
0: Groß heißt?
1: Ein schöner Flussbarsch, 400 Gramm. Aber bei dieser Witterung kriege ich den gar nicht heil nach Hause. Dann lasse ich ihn lieber schwimmen. Aber die Containerschiffe, am schlimmsten sind diese Riesencontainerschiffe, die eben alleine, auch wenn sie jetzt nicht mehr so schnell fahren dürfen, die haben ja hier ab Schulau ein Geschwindigkeitslimit von 10 Knoten. Das sind also 18 Stundenkilometer. Aber man muss immer sehen, 100.000 Tonnen Wasserverdrängung heißt auch 100.000 Tonnen Wasser in Bewegung bringen. Ja, und dadurch, dass das immer in Bewegung ist, wird ständig an meinen Reusen, sag ich mal, ziemlich arg dran rumgezogen und nur drehen die um und das fischt dann auch nicht mehr so gut. Und ja, mit sowas muss man eben leben.
0: Hier sieht es mal gut aus.
1: Ja, hier an der zweiten Reuse sind zwei Aale. Der eine so 500 Gramm. Und der andere 300 Gramm, das sind schon zwei schöne fischige Teile, wo sich jeder Angler zum Beispiel freuen würde. Viel größer brauchen die auch gar nicht sein.
0: Was wäre dann?
1: Also bei mir ist es völlig egal, weil ich auch ganz große Fische räuchere, weil die bei uns im Fischgeschäft also gut vermarktet werden können. Bei den Anglern ist das dann immer so eine Sache, dann gibt es diese Maßigkeit, was darf ich mitnehmen, was nicht. Und wenn es zu groß ist, ja, dann muss man ein bisschen was tun, um den Aal reinzukriegen. Ich habe ja auch manchmal auch Fische, eben auch schwerpunktmäßig Aale, die dann noch einen Haken drin haben. Ne? Ja, das waren jetzt bisher die beiden einzigen Aale, die ich hier habe. Und das heißt, dann gehe ich hier auch wieder weg. Also als Fischer, wer mit Reusen fischt, der ist eigentlich ein ständiger Wanderer mit seinen Reusen. Wenn hier nichts ist, dann muss er dahin. Also ständig ist er unterwegs und sucht neue Stellen. Und wenn man eine neue Stelle gefunden hat, man fängt da was, weiß man ganz genau, in zwei Tagen habe ich die Wohnaale da weggefangen, dann muss ich wieder woanders hin.
0: Wohnaale heißt, erschließt sich vom Namen her so ein bisschen, die wohnen da wirklich?
1: Ja, also dann hat er hier irgendwo was gefunden, wo er genügend Nahrung findet und bleibt denn hier. Und wenn ich die dann weggefangen habe, dann müssen hier erstmal neue zukommen. Das ist das, was man eben so wissen muss. Man merkt es auch am Fangen. Ne? Also, wie gesagt, hier habe ich, also im Gegensatz zu der ersten Länge, sind diese Aale ja wesentlich besser. Man fängt eben, das weiß man auch, kleine Aale fängt man dicht am Land. Und desto tiefer man geht, desto interessanter werden die Aale. Aber im Tiefen zu fischen ist natürlich auch sehr problematisch.
0: Warum?
1: Starke Strömung. Untergrund ist schlecht. Setze ich mal wieder fest hier. Sowas gibt's auch.
0: Also die Reuse hängt fest, Motor an und ein bisschen rückwärts fahren. In der Hoffnung, dass sie wieder freikommen.
1: So. Ja, das hakt dann mal irgendwo hinter Steinen oder sonst was. Ich habe das auch schon gehabt, dann hat man altes Drahtseil oder sonst was. Wenn ich hier das gar nicht frei kriege, kommt selten genug vor, aber es kommt vor. Dann komme ich hier mit dem Kutter und dann über die Winde kriegt man das dann hoch. Entweder kaputt, aber man kriegt es.
0: Also Geisternetze in der Elbe gibt es zumindest von dir nicht?
1: Nee, Geisternetze gibt es nicht. Also so Anker, die ein paar hundert Jahre alt sind. Sowas gibt es hier. Und, aber sonst, nö. Sonst alles gut hier. So, das sind jetzt wieder drei Aale gewesen. Aber wesentlich bessere eben, ne?

0: So, wir sind auf der Fahrwasserseite der Elbe gegenüber Wedel. Hier halt ans Kalb Sand. Da drüben liegt so ein verlassenes Segelboot, schon aufgegeben.
1: Das Ding liegt da jetzt auch schon 3 Jahre oder 2 Jahre. Und ich habe immer gedacht, also muss ja irgendeiner denn vielleicht zum Saisonende mal mitnehmen. Aber hier ist ja auch Campen und so alles verbotenes. Die haben hier diese Insel Hanskalbsand einfach zum Naturschutzgebiet erklärt. Und viele, viele Menschen, die hier früher immer gezeltet haben oder auch nur mit dem Boot rangefahren sind, denen ist das jetzt verboten worden. Also es sind so einige Sachen, die ich immer nicht so nachvollziehen kann.
0: Aber man, das machen trotzdem noch welche. Also man sieht ja immer wieder welche.
1: Gott sei Dank. Also man muss sich nicht alles gefallen lassen. Ich hatte auch schon einen Naturschützer, der kam zu meinem Fischkutter an. Wir liegen ja, ich liege ja mit meinem Fischkutter auch an der Südseite von Hanskalbsand. Und sagte, Herr Buko, denken Sie dran, dass Sie diese Insel nicht betreten dürfen. Frage ich mich, warum darf ich das nicht betreten? Also wenn ich da ankere, ich dürfte da ankern, aber ich darf denn das Boot nicht verlassen. Das ist eben Deutschland. Ich möchte mich da gar nicht weiter zu äußern. Aber will man denn einem alles noch wegnehmen? Das ist schon schwierig genug hier. Da kann man sich doch freuen, wenn man, ich sag mal, so ein kleines Inselchen betritt und es auch wieder so verlässt, wie man es betreten hat.
0: Also du haderst ein bisschen mit den Naturschutzregeln, aber du lebst ja letztendlich auch davon, dass es eine intakte Natur gibt.
1: Ja, das stimmt schon, aber kann man alles verbieten? Also ich hab mal gesehen, griechische Fischer hatten auch dann so ein paar Umweltschützer mit und dann haben die mit dem Fischer da rumgemeckert, dass er aus einer Blechdose sein Mittagessen gegessen hat und hat die Dose dann über Bord geschmissen. Und dann kriegt er von den Wissenschaftlern dann Bescheid, das ist ja Umweltverschmutzung und so. Und dann holte dann der Fischer aus seiner Backskiste da so eine alte Glasamphore raus und sagte dann so auf Griechisch, ist ja dann übersetzt worden, so, diese Amphore, die ist 2000 Jahre alt und die ist immer noch nicht kaputt. Meine Dose, die ich jetzt über Bord geschmissen habe, die existiert in 2 Jahren nicht, weil das Salzwasser dieses dünne Blech zerstört hat. Das ist dann immer ein bisschen sehr schwierig alles. Grundsätzlich ist es einfach so, wer Müll produziert, soll ihn auch mit nach Hause nehmen. Wir haben doch überall die Möglichkeit.
0: Diese Reusen hast du jetzt hier direkt an der Stromelbe ausgelegt. Warum? Auf der Seite?
1: Ja, also hier ist eigentlich auch, ich sag mal, hier ist das Wasser im Augenblick ein bisschen sauberer. In der Binnenelbe ist das ein bisschen schlickig. Und ich hoffe mal, also ich habe hier mal ganz gute Erfahrungen im Sommer gemacht. Im Frühjahr, so im April, wenn ich anfange zu fischen, dann bin ich nur in der Binnenelbe. Dann ziehen die ganzen Aale die Elbe hoch bis nach Dresden und noch höher. Und da muss ich sehen, dass ich in dieser kurzen Zeit, in diesen 4 Wochen, sage ich mal so, das Optimale für mich rausholen kann. Danach brauche ich in der Binnenelbe gar nicht mehr fischen. Da sind ja nur noch die Wohnaale, also wenig Aale. Denen geht das sehr gut. Und meinetwegen können die da auch bleiben. Ich muss ja auch irgendwo von meiner Fischerei existieren können.
0: Hier sehen wir auch ein paar Leute, Boot rübergefahren, Hanskalbsand am Strand.
1: Ja, und die winken alle, die kennen mich alle. Das sind alles so Leute, die mich von meinem Fischkutter her kennen. Und die jetzt auf der Nordseite sind, weil hier der Strand noch sauber ist. Hier ist kein Schlick. Dort, wo mein Kutter liegt, auf der Südseite, das ist alles schlickig geworden. Da ist der Sand verschwunden. Ne? Und hier ist durch die starke Strömung, eben Ebbe und Flut, hält sich dieser Sandstrand. Und man sieht hier auch keinen Stein, gar nichts. Und die sind heute auf dem Dienstag hier. Bisher haben wir doch 10, 15 Leute mehr, haben wir noch gar nicht gesehen. Früher waren das Hunderte. Bei so einem schönen Wetter, wie es jetzt ist, ist am Wochenende wären hier 50 Schiffe, wäre überhaupt gar nichts und die Kinder würden hier alle baden und so. Aber das hat sich jetzt alles geändert.
0: Wo geht's jetzt hin? Wo liegt die nächste Reuse?
1: Die nächste Reuse liegt gegenüber von Willkommenhöft.

Es war die erste Stunde des Hafenkonzerts, unterwegs mit Elbfischer Lothar Bucko. Gleich gibt's hier erstmal die Nachrichten für Hamburg. Und danach hofften wir nicht nur auf noch ein paar mehr Aale, sondern wir reden auch über die Folgen der Elbvertiefung für die Fischwelt und wie Lothar Bucko in den Jahrzehnten beim Fischen ein Stück weit zum Philosophen geworden ist.

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1: Um 7 Uhr mit Felix Sprung. Russland hat die ukrainische Hauptstadt Kiew in der Nacht mit Dutzenden Raketen angegriffen. Nach Angaben der Militärverwaltung wurde mindestens ein Mensch getötet, 11 wurden verletzt. Aus Kiew Stefan Lag.
2: Gegen 1.20 Uhr Ortszeit war Luftalarm ausgelöst worden. Nur wenige Minuten später erschütterten heftige Explosionen die Millionenstadt. Nach ukrainischen Angaben setzte Russland dabei Hyperschall- und ballistische Raketen ein. Die Angriffe kamen aus mehreren Richtungen und dauerten mehr als eine Stunde. Kiews Bürgermeister Vitali Klitschko berichtete, dass herabfallende Trümmer in mehreren Stadtteilen Brände ausgelöst hätten. Betroffen waren unter anderem ein mehrstöckiges Wohnhaus, ein Verwaltungsgebäude sowie ein Bereich nahe eines Einkaufszentrums. Beschädigt wurde auch der Eingangsbereich der Metrostation Lukjanivska im Nordwesten der Stadt. Viele Menschen suchen während der russischen Angriffe Schutz in den U-Bahn-Stationen der ukrainischen Hauptstadt.
1: Politiker aus Niedersachsen begrüßen den Rücktritt des Vorsitzenden der Unionsfraktion Spahn. Der CDU-Landesverband sprach von einem notwendigen Schritt. In Niedersachsen sind am 13. September Kommunalwahlen. Aus Hannover Amelia Wischnewski.
3: CDU-Landeschef Lechner erklärte, Glaubwürdigkeit sei das höchste Gut in der Politik. Diese Glaubwürdigkeit habe Spahn nach seiner privaten Entscheidung nicht mehr ausreichend verkörpern können. Sein Rücktritt sei deshalb ein Schritt, vor dem man großen Respekt habe. Auch aus der niedersächsischen CDU-Basis habe es deutliche Kritik gegeben. Generalsekretär Marco Moormann berichtete von zahlreichen Rückmeldungen,

0: Vor allem von Kommunalpolitikern, für die die Debatte im Wahlkampf zunehmend belastend geworden sei. SPD-Fraktionschef Matthias Miersch aus Hannover äußerte Respekt für Spahns Entscheidung.
1: Irans Militär hat eigenen Angaben zufolge US-Stützpunkte in Kuwait attackiert. Ziele seien ein Munitionsdepot der US-Armee sowie Radarsysteme auf einem Luftwaffenstützpunkt gewesen. Zuvor hatten die USA ein weiteres Mal Ziele im Iran angegriffen. Dabei habe es sich um Vergeltung für 2 vom Iran getötete US-Soldaten auf einem Stützpunkt in Jordanien gehandelt. Die Linke im Bundestag fordert kostenloses Leitungswasser in Restaurants und spricht sich gegen eine Zuckersteuer aus. Man könne den übermäßigen Konsum von zuckrigen Softdrinks nicht verhindern, ohne für gesunde und zugängliche Alternativen zu sorgen, heißt es in einem Positionspapier der Linksfraktion. Gefordert wird zudem die flächendeckende Bereitstellung von Trinkbrunnen. Zwar sei auch die Linksfraktion aus gesundheitspolitischer Sicht für weniger Zuckerkonsum, das Ziel sollte aber nicht durch unsoziale Preisaufschläge erreicht werden. England hat bei der Fußballweltmeisterschaft das Spiel um Platz 3 gewonnen. Das Team gewann gegen Frankreich mit 6:4. Aus dem ARD-WM-Team Hendrik Lückhoff.
2: Es war ein Spektakel. Nach der ersten Hälfte lag England schon mit 4:0 vorn und der Sieg schien klar. Nach der Pause aber traf Frankreich 3-mal und der Ausgleich lag in der Luft. Stattdessen schoss England das 5. Tor. Frankreich kam nochmal zum Anschluss, aber England hatte mit dem 6:4 noch eine Antwort. England feiert unter Trainer Thomas Tuchel mit Platz 3 das beste WM-Ergebnis nach dem Titel 1966. Bei Frankreich erlebte Trainer Didier Deschamps keinen versöhnlichen Abschied. Heute Abend treffen im Finale Spanien und Argentinien aufeinander. Bei den Spaniern musste wegen eines Gewitters das Abschlusstraining ausfallen.
1: Das waren die Nachrichten. Das Wetter in Norddeutschland: wenig Sonne, viele Wolken, zeitweise Regen, teils auch Gewitter. Höchstwerte 18 Grad in Leer bis 22 Grad in Ueckermünde. Morgen 18 bis 23 Grad. Es ist 7:04 Uhr.
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4: Herzlich willkommen zur zweiten Stunde des Hafenkonzerts unterwegs mit Elbfischer Lothar Bucco. An dieser Stelle grüßen wir auch unsere Hörer in Australien und Namibia und wo immer sie uns über das Internet hören. Moin nochmal, sagt Dieter Klima.
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0: Unterwegs mit Elbfischer Lothar Bukku im Hamburger Hafenkonzert bei NDR 90,3, einem der letzten Fischer, der an der Elbe tatsächlich noch Fische fängt. Die nächste Reuse gegenüber von Willkommen Höft. Am Anfang war nichts drin, aber jetzt
1: sind hier die ersten zwei Aale, ein bisschen untermaßig. Ja, die kann ich beide wieder schwimmen lassen. Auf diese nächste kommende Reuse habe ich mich jetzt schon so gefreut. Leider muss ich das jetzt ein bisschen revidieren. Das geht jetzt ein bisschen in Traurigkeit über, obwohl ich ja gestern die Reusen nachgesehen habe. Hier ist eine Lachsforelle oder Meerforelle reingegangen, so von 1,5-2 Kilo, und ist leider tot. Kommt wieder in die Elbe.
0: Das war eine Lachsforelle, oder?
1: Ja, ich denke, eine Lachsforelle oder eine Meerforelle. Auf jeden Fall war das ein sehr schön gesunder Fisch. Aber diese Lachsfische sind wie Haie. Die müssen immer Strömung haben. Da muss immer Wasser durch die Kiemen kommen. Und wenn die dann irgendwann merken, ich komme da nicht mehr raus, dann geben die sich auf und sterben einfach. Das ist immer sehr ärgerlich für den Fisch. Das ist ja dann egal, ist er ja tot. Aber für den Fischer ist das dann immer schade, wenn man irgendwas fängt, was ein schönes Tier ist und das aber leider schon tot ist. Ne? Und man kann damit aber auch sehen, es gibt eben auch andere Fische in der Elbe. Ne?
0: Was ist das für ein Plattfisch?
1: Das ist hier ein Elbbutt. Der ist so 15 cm, das ist mir noch ein bisschen zu klein. So ab 20 cm nehme ich die mit. Der kommt wieder, wenn er größer ist.
0: Oder er merkt sich, wo er hier ins Netz gegangen ist und kommt eben nicht wieder.
1: Oder das. Aber solange diese Butt alle leben, ist das Wasser auch noch gut. Ich habe heute Morgen mal geguckt, bei Blankenese ist der Sauerstoffgehalt 2,3 gewesen.
0: Das ist mehr als kritisch.
1: Das ist mehr als kritisch. Da könnte man jetzt auch fischen und würde gar nichts fangen, weil die Fische sofort ausweichen. Wenn die da bleiben, sind sie in der Todeszone und sterben eben. Und das Problem bei diesen Sauerstofflöchern ist ja eben auch das, dass die ja gleich 20 bis 40 Kilometer lang sind. Also früher gab es Sauerstofflöcher, die waren dann so einen Tag oder zwei Tage. Dadurch, dass sie jetzt 4 Wochen lang sind, schadet das der Natur so ungemein, weil eben alles, was in dieser Todeszone ist, tot, also stirbt. Und das sind immer, und das ist eben so, das sind immer die Schwachen, also die Kleinen, die Jungtiere, schwache Tiere und altersschwache Tiere. Sowas stirbt dann. Die Starken, die haben ja eben noch die Kraft auszuweichen. Aber man muss eben dran denken, dass diese Stintpopulation zum Beispiel, die ist ja auch wieder vollkommen kaputt gegangen sind durch diese Sauerstofflöcher, was wir jetzt ja schon seit ein paar Wochen haben. Und das fehlt ja eigentlich auch den ganzen Räubern.
0: Der Stint, der Brot- und Butterfisch letztendlich, der alle ernährt hier?
1: Ja, ganz genau. Und der laicht eigentlich genau da, wo wir jetzt fischen hier, bloß eben ein bisschen tiefer. Und es ist einfach so, erstmal eben den Anker eben rauskriegen. Der saß gut fest. Also die Stinte, die laichen hier vor den Toren Hamburgs. Und die Stintbrut, diese Eier sind ein Tick schwerer als das Wasser. Und dann sinken die zu Boden. Und wenn dieser Boden mit Schlick versehen ist, dann kommt es zu einem Massensterben. Weil diese Stintbrut oder diese Eier, die sacken so innerhalb von 2-3 Tagen so in 3 bis 5 Zentimeter Schlick ein. Und in dieser Tiefe, sag ich mal, vom Schlick, da ist kein Sauerstoff. Und dann können diese Stinteier können eigentlich gar nicht schlüpfen, weil die sterben schon aus Sauerstoffmangel.
0: Aber über das Problem Schlick in der Elbe, dass das dem Stint schadet und damit letztendlich der gesamten Tierwelt in der Elbe, da reden wir seit Jahren. Siehst du da Fortschritte? Tut sich da was? Ist es besser geworden?
1: Nein, es ist leider nicht geworden. Es ist auch nicht mehr wieder gut zu machen, was alles gemacht worden ist, weil sich der Schlick eben die ganze Elbe entlang an den Ufern abgesetzt hat. Man hat ja auch versucht, am Medemsand eine große Schlickdeponie zu bauen. Und man muss sich mal vorstellen, diese Schlicksedimente sind leichter als Wasser, leichter als Sand. Und diese Unterwasserdeponie, die irre groß war, die ist dann überspült worden und der Schlick ist immer wieder rausgespült worden. Und dann waren die Herrschaften so schlau und haben gesagt, okay, damit nicht alles weggespült wird, machen wir wieder Sand drauf. Das war natürlich das Schlimmste, was man machen kann, weil der Sand schwerer ist als Schlick und dann hat der Sand den ganzen Schlick rausgedrückt. Also ich weiß nicht, wer da irgendwie was zu sagen hat, aber solche Leute dürften eigentlich gar nichts zu sagen haben.

0: So, nächste Reuse. Die Spannung ist immer da.
1: Ja, die Spannung ist immer da. Als wir hier eben hingefahren sind, wir sind jetzt bei der alten Zuckerfabrik, wo jetzt eben das Graf-Luckner-Haus, ein Altersheim für gut betuchte Menschen ist. Hier bin ich eigentlich unheimlich gerne, weil wir hier Natur pur haben. Also hier haben wir es wirklich geschafft, dass wir hier einen schönen Schilfgürtel haben, wo eben auch kleine Fische oder andere Nutznießer der Natur sich wohlfühlen können. Das ist ja leider viel zu wenig. Also solche Gebiete wie hier müssten wir in der Elbe viel mehr haben. Das ist ja leider eben versäumt worden, wenn wir, ich gucke ja immer gerne in die Informationsplattform Undine, dann kann man dann der Elbe eingeben und dann kann man dann sehen, wie hoch ist der Sauerstoffgehalt und die Temperatur von dem Wasser. Und wenn ich dann reingucke für die Elbe und sehe Bunthaus, das ist ja der östlichste Zipfel von Hamburg, da kommt das Wasser im Augenblick an so mit 8 Milligramm Sauerstoff. Und bei Blankenese haben wir dann noch 2 Milligramm Sauerstoff. Und wenn wir dann ein bisschen weiter runtergehen, ein grauer Ort, das ist da bei Stade, da haben wir wieder 8 Milligramm Sauerstoff. Und dann wundere ich mich immer, was passiert im Hamburger Hafen. Es müssen irgendwelche Industrieanlagen sein, die sehr sauerstoffzehrend sein. Es kann nicht einfach nur sein, dass eben 20 Kilometer Hafengebiet den Sauerstoffgehalt von der Elbe aufbrauchen. Irgendeiner muss den aufbrauchen.
0: Die Begründung der Umweltbehörde ist dann im Kern, das ist ein tiefes Loch, da fallen die Algen runter, sterben ab und das zehrt dann den Sauerstoff auf.
1: Ja, es wird auch immer ganz oft gesagt, die Bauern sind da dran schuld, weil der Nitratgehalt zu hoch ist und deswegen stirbt alles ab. Es gibt natürlich tausend Gründe, das will ich ja gar nicht bestreiten. Aber man hat es doch in den Ende der 90er Jahren geschafft, die Elbe wieder lebendiger zu machen. Und warum geht das jetzt nicht mehr? Warum will man das nicht? Das ist eigentlich doch die Frage überhaupt. Jeder weiß, also ich kann einfach nur sagen, ich habe nichts gegen Peter Tschentscher, aber der Hamburger Bürgermeister, der ist mindestens schon 30 Jahre in der Politik und weiß, wie es um die Elbe steht. Und er weiß, so wie das Wasser wärmer wird als 15 Grad, dass die Gefahr des Sauerstoffloches kommt und das Fischsterben wieder einsetzen wird. Dann frage ich mich doch, warum wird nichts gemacht, wenn man das weiß? Und das wird jedes Jahr wiederkommen. Und will man denn so lange warten, bis gar keine Fische mehr da sind? Oder will man dann so lange das Ganze machen, bis kein Fischer mehr rumquakt, so wie ich das bin? Es geht mir doch einfach nur darum, die Natur hat doch genauso gut das Recht zu leben wie wir auch. Und wir leben schließlich von der Natur. Und ich kann das nicht verstehen, wo wir die Sauerstoffloch haben, dass nichts passiert. Also ich bin immer völlig demoralisiert und ich habe mich früher noch viel mehr für die Elbe eingesetzt. Und meine Frau hat dann immer mit mir geschimpft und zwar auch zu Recht. Ich habe mich so auch zeitlich drum gekümmert. Ich habe im Hamburger Senat gesprochen. Ich habe im Landtag Hannover mit Olaf Lies gesprochen. Und dann kriegt man dann solche Antworten. Herr Buko, Sie haben recht und wir werden uns kümmern. Es ist dabei geblieben. Nichts ist passiert. Und da fragt man sich, werde ich denn nur veräppelt?
0: Das sorgt für Frust.
1: Ja, das kann auch nur für Frust sorgen. Das ist so, eine Zeitung hat mal über mich geschrieben, der Don Quixote der Elbe. Ja, so fühle ich mich auch. Also ich laufe hier gegen Windmühlen an und nichts passiert. Und das frustet. Das frustet ungemein und jetzt nächstes Jahr werde ich 70 Jahre. Ich bin immer noch auf der Elbe zugange und ich würde mich so freuen, wenn man der Elbe mal was Gutes tun würde. Aber leider fühlt sich keiner dafür verantwortlich.

0: unterwegs mit Elbfischer Lothar Bucku im Hamburger Hafenkonzert bei NDR 90,3, einem der letzten Fischer, der an der Elbe tatsächlich noch Fische fängt. Also die Möwen, die kennen dich auch?
1: Die kennen mich, ja. Die warten eigentlich nur darauf, dass ich mal einen toten Fisch habe, der dann Kiel oben hier schwimmt, den sie dann bearbeiten können. Aber da können sie auch lange warten.
0: Hier ist noch ein bisschen mehr Wasser.
1: Ja, hier ist ein bisschen mehr. Hier sind die Reusen auch schön sauber. Das kommt, weil der Untergrund hier relativ sandig und gut ist. Und man sieht auch eigentlich dann immer schon in der Natur auch, dort, wo die Natur in Ordnung ist, ist auch Lebewesen. Das heißt, also es sind nicht nur Fische im Wasser, sondern es sind auch Möwen hier, die auch so nach Fischen Ausschau halten. Und also es scheint hier auch Nahrung zu geben. Und so ist es natürlich auch sehr gut. Ne? Ja.
0: So, und in der nächsten ist schon ein bisschen jetzt mehr drin, oder?
1: Ja, das ist schon spannend. Ja, also in der nächsten Reuse sah das eben, ich gucke ja dann immer ein bisschen gleich zur nächsten Reuse, sah das aus, als ob da ein paar Aale drin sind. Ist auch so. Und das Schöne ist, eben auch alle anderen Fische leben. Das ist ja, wenn hier Sauerstofflöcher sind, dann brauche ich hier gar nicht anfangen zu fischen. Dann fange ich hier, habe ich meine Reusen halb voll Fisch und ist alles tot. Das macht keinen Spaß. Dann bin ich auch nicht hier, denn entweder höre ich ganz auf mit der Fischerei oder ich gehe in Gebiete elbabwärts, wo genügend Sauerstoff ist. Das weiß die Natur ja natürlich auch.
0: Also es zappelt im Eimer. Bisschen ja. Wie eine Schlangengrube. Ja. Was ist das für ein kleiner Schwarzer da drin?
1: Das ist auch ein invasives Tier. Das ist die Schwarzmaulgründel. Ist auch eingeschleppt im Rhein, soll das wirklich eine absolute Pest sein. Die sitzen so in Steinen und fressen den ganzen Laich von den Fischen auf. Und weil sie so klein sind, die sind ja auch sehr, also so welsförmig. Haben einen riesengroßen Kopf und kann man nichts mit anfangen. Also der ist auch eingeschleppt worden, kommt mehr so aus dem türkischen Sektor, also Richtung Mittelmeer. Ne? Auch irgendwie diese Einwanderung von diesen invasiven Tieren, es beruht ja immer auf diese Geschichte, dass eben die großen Schiffe Ballast zu sich nehmen, damit sie ruhiger hier von A nach B kommen. Und dann werden eben ein paar tausend Tonnen, sag ich mal so, einfach Mittelmeerwasser in die Tanks gepumpt. Und wenn sie dann in die deutsche Bucht einlaufen, brauchen sie ja nur das Wasser abzupumpen, um wieder hier die Elbe hochzukommen.
0: Dürfen sie ja auch nach den jetzt geltenden Regeln nicht mehr, eigentlich.
1: Ja.
2: Da lachst du.
1: Ja, da lacht man. Ich kann da auch immer nur drüber lachen, weil machen und tun sind zweierlei Sachen. Ne? Und ich hatte früher ganz viel Probleme mit der schnellen Schifffahrt, die eben dafür gesorgt haben, dass meine Reusen hier auseinandergerissen sind. Und dann habe ich dann mit Brunsbüttel-Elbe-Traffic immer korrespondiert. Ja, der fährt jetzt gerade 10 Knoten oder 9,8 Knoten. Und wer sind Sie denn überhaupt? Und das muss der Nautiker vom Dienst hier. Nicht? Und dann muss ich mich erstmal wieder outen, was ich ja sowieso immer mache. Und ich dann rumgemeckert habe. Nein, Herr Bucku, alles im grünen Bereich. Und trotzdem es ist ganz oft so gewesen, dass gerade nachts, wenn alle Katzen grau sind, die Schifffahrt mit hoher Geschwindigkeit die Elbe hochgefahren ist. Das hat sich aber geändert, seitdem das alles, Big Brother is watching you, jedes Schiff kontrolliert werden kann, egal wie schnell es fährt, weil die haben alle AIS, müssen die haben, das ist eine Kennung, so wie das ja im Nord-Ostsee-Kanal auch ist, wenn die da eben zu schnell fahren, müssen Geld bezahlen und hier kriegt der Kapitän oder Lotse dann auch einen auf den Sack. Im Wiederholungsfall wird das eben vielleicht ein teurer Spaß. Nur übers Geld geht das, ne?
0: Sagt Elbfischer Lothar Bucko im Hafenkonzert bei NDR 90,3.

0: Unterwegs mit Elbfischer Lothar Bucku im Hamburger Hafenkonzert bei NDR 90,3. Einem der letzten Fischer, der an der Elbe tatsächlich noch Fische fängt.
1: Und ehrlich, ich liebe das hier, so diese traumhafte Ruhe. Ne? Das ist also, ich weiß gar nicht, wie ich das ausdrücken soll. Meine Frau hat mal zu mir gesagt, ich wäre ein hoffnungsloser Romantiker. Aber ich habe das immer nicht so ganz verstanden. Heute wahrscheinlich schon.
0: Das heißt, allein sein hier draußen, alleine fischen gehen, das macht ja nichts aus?
1: Das macht mir überhaupt gar nichts aus. Das ist total gut. Das hat ja auch dazu geführt, dass ich so gewisse Probleme, ob das politisch oder sonst wie war, ich habe ja dann eben, wenn ich diese 4 Stunden, die ich alleine auf der Elbe bin, dann hast du Zeit für Gott und die Welt und kannst dir dann mal Gedanken machen, worum das überhaupt geht. Also man darf denn oder hat denn eben für sich Zeit, um festzustellen, wie der, ich sag mal, dein Gegenüber, dein Kontrahent oder dein Politiker, wie der das auch meinen könnte. Es ist immer so ein bisschen zweischneidig, das Ganze. Und wenn du dann 4 Stunden wirklich kein Telefon, nichts hörst, nur ein bisschen Wellen oder Möwen oder sonst was, da sind mir schon die besten Ideen gekommen.
0: Also man kann zum Philosophen werden beim Fischen.
1: Da bin ich fest von überzeugt. Das kommt dann ja automatisch. Du hast ja hier keine Pflichtrunde. Du machst ja deinen Job sowieso. Und dabei hast du eben auch noch die Zeit, dich um solche Sachen geistig zu kümmern. Das finde ich total gut. Wenn man ein Problem von mehreren Seiten aus betrachten kann, ist das ja auch interessant. Und kann ja dann vielleicht auch mal feststellen, dass man im Unrecht ist. Oder man das verkehrt sieht. Und das finde ich total spannend, ist das eigentlich. Und spannend ist es ja auch immer, was ist in der nächsten Reuse drin. Ne?
0: Aber auch ein paar kleine Barsche sind das,
1: ja,
0: oder?
1: Ja, Kaulbarsche. Ne?
0: Werden die eigentlich größer? Werden die viel größer?
1: Nee, also die werden so, ich sag mal, jetzt muss ich lügen, so maximal 25 Zentimeter.
0: Kann man nichts mit anfangen?
1: Also, man kann natürlich mit allem was anfangen. Früher in Altenwerder hat man dann mal so Sturensuppe gemacht. Oder die kann man auch braten. Man muss da eben vorsichtig sein, wenn die dann enthäutet werden, dass man sich keinen Stachel da in die Finger reinhaut. Also alles ist möglich. Ne? Aber es ist eben sehr aufwendig. Ne? Also ich habe das selber, habe ich die Dinger noch nicht gegessen. Ich habe sonst schon fast alles gegessen. Ich habe auch schon Austern gegessen. Da kann ich überhaupt gar nichts mit anfangen. Also wenn da keine bisschen Salz und Zitrone draufkommt, dann kann ich das nicht so recht verstehen, was da so Tolles dran ist. Muss auch nicht, die Geschmäcker sind ja eben verschieden.
0: Hast du einen Lieblingsfisch, den du ganz gerne isst?
1: Ja, von den Salzwasserfischen esse ich eigentlich unheimlich gerne den Kabeljau. Also ich mag ihn vom Fleisch her, das ist genau meine Kragenweite.
0: Hier auf der Elbe?
1: Hier auf der Elbe. Also an zweiter Stelle war dann immer ganz klar bei mir der Cuttfisch oder Steinbeißer, also von den Salzwasserfischen. Esse ich auch gerne. Den kriegt man aber auch nicht immer. Das ist auch ganz gut so. Aber so auf der Elbe, ich esse Räucheraal echt ganz gerne mal. Und Zander ist also auch ein Fisch, den ich also durchaus zu schätzen weiß.
0: Aber ist jetzt nicht Saison oder haben wir gar keinen gehabt?
1: Nee. Also die Zander, die sind wegen dieser Sauerstoffgeschichte alle elbabwärts gezogen. Und ja, die kommen so langsam wieder hoch. Und in diesen kleinen Reusen kann man die sowieso schlecht fangen. Aber es verehrt sich schon mal einer, so ist es nicht.
0: So, hier ist gerade ein Aal, so bis über die Kante vom Eimer hoch. Die sind echt lebendig, ne? Also die muss man aufpassen.
1: Ja, also ich sag mal, wenn es jetzt dunkel wäre oder wenn wir den Eimer hier stehen lassen würden über Nacht, dann wäre die Hälfte der Aale wären schon einfach rübergegangen, weil die haben ja einen unheimlichen Drang, einen Freiheitsdrang. Ne? Und das muss man ja dann auch mal akzeptieren, ne? Und also, das heißt ja nicht umsonst so aalglatt. Ich habe das schon so manches Mal erlebt, da denke ich, das kann doch gar nicht sein, wieso ist denn da kein Aal drin? Ja, dann war schon wieder war wieder ein Loch drin. Ne? Und die haben ja 24 Stunden Zeit, dieses Loch zu finden. Ja, und das finden sie meistens auch. So, letzte Länge.
0: Ja. Wir sind schon relativ weit Richtung Hamburger Stadtgrenze. Ja. Genau gegenüber von Wedel.
1: Da ist zwar noch ein Aal drin, aber zu klein. Der darf auch wieder schwimmen. Und dann geht's ab nach Hause. Es wird Zeit, dass die Aale ins Wasser kommen, damit die das überleben. Haben lang genug hier im Netz gelegen. Und am Anfang war es ja schlecht mit der Fischerei, aber jetzt so zum Schluss kann ich sagen, war das eigentlich doch eigentlich ein sehr erfolgreicher Tag. So. Und dann geht's ab nach Hause.

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0: Lothar Bucke, wir sind mittlerweile zurück im Hafen und haben eigentlich einen ganz guten Fang gemacht. Zufrieden mit dem heutigen Tag, oder?
1: Ja, ich bin da eigentlich sehr mit zufrieden. Am besten fand ich das, oder richtig glücklich war ich, dass bei diesen warmen Temperaturen dort, wo ich fische, alle Fische auch noch lebten. Das ist für mich immer ein gutes Zeichen. Also so wie ich mehr tote Fische habe, haue ich da ab. Das ist ja eine Zumutung. Fische, die eben schwach sind aus Sauerstoffgründen, dass man die dann auch noch fängt, das ist... hat mit Fischerei nicht viel zu tun und ist für die Natur auch nicht gerade sinnvoll.
0: Die Fische, die wir jetzt mitgebracht haben, sind alle fit und gesund. Das sind ein paar Kilo zusammengekommen. Was machst du mit diesen Fischen?
1: Ja, diese Fische, die sortiere ich nachher aus. Die werden in Größe und Qualität aussortiert. Und untermaßige Aale, so ab 25 Zentimeter abwärts, die werden wieder in die Elbe zurückgelassen.
0: Und die großen verkaufst du?
1: Die großen verkaufe ich. Ein Großteil geht bei uns über die Küche.
0: Küche heißt im Klartext, bei euch geht in euer Fischgeschäft.
1: Ja, also wir haben eine kleine Restauration der Elbfischer hier in York-Wisch, direkt an der Elbe. Und da werden meine Produkte, also wenn ich auch mal Zander habe oder eine Lachsforelle oder sonstiges, das wird bei uns verkauft, auch über den Teller.
0: Aber es darf dann keiner sauer sein, wenn es mal nicht das gibt, was man sich vielleicht gerade vorgestellt hat, sondern es gibt das, was du fängst.
1: Das ist so. Also ich kaufe natürlich auf dem Hamburger Fischmarkt auch dazu. Also Salzwasserfische wie Rotbarsch, Seelachs, Kabeljau und Lachs, das fange ich hier nicht, weil wir hier kein Salzwasser haben. Aber ansonsten ist eben, sind diese Highlights das, was ich fange. Die Leute sind immer total begeistert, wenn sie dann sehen, dass ich dann mit dem Eimer voll Elbbutt ankomme, weil die sind im Augenblick viel fleischiger als eine normale Scholle.
0: Wir sehen hier vom Hafen aus, wo wir gerade zurück sind, die Elise, dein Kutter. Wann nutzt du den noch?
1: Also im Augenblick nutze ich ihn nur noch als Lagerstätte, sage ich mal, mehr oder weniger. Da ziehe ich mich um, da ist ein Bön drin, wo ich meine Aale einsetzen kann. Das ist im Augenblick das Einzige, was ich damit mache. Ich bin ja auf der Suche nach einem Jungfischer oder an einem jungen Mann, der Lust hat, auf der Elbe Geld zu verdienen. Das wäre das Optimale, wenn ich diesen Fischkutter mit dem ganzen Material und den Netzen und so irgendwo abgeben könnte. Und ich würde ja auch diesen Jungfischer einarbeiten, damit die Elise weiter ihre Tätigkeiten auf der Elbe machen könnte.
0: Das heißt, du willst dich zur Ruhe setzen, willst dich so ein Stück weit aus dem Geschäft des Fischers rausziehen? Ist das so eine Entscheidung, die man einfach so trifft?
1: Es ist nicht einfach und es wird mir auch schwerfallen, falls ich jemanden finde, die Elise nicht mehr zu sehen. Aber es geht ja auch weiter. Also wie gesagt, mit der Stintfischerei, was ich mit der Elise ja hauptsächlich gemacht habe, das mache ich ja, habe ich dieses Jahr schon nicht mehr gemacht, was ich weitermachen werde, solange ich kann. Alleine schon aus meinen gesundheitlichen Aspekten raus ist die Aalfischerei und die Fischerei im Sommer.
0: Was macht für dich den Reiz des Fischers eigentlich aus, des Fischens hier auf der Elbe?
1: Das ist eine Frage, die ich gar nicht so richtig beantworten kann. Für mich ist ganz viel Euphorie dabei und ich habe so viel Zeit, nachdenklich zu sein. Ich kann Probleme wälzen von A nach B und B nach A. Diese 4 Stunden, die ich jeden Tag auf der Elbe bin, bringt mir sehr, sehr viel. Und dann hat man so Highlights wie heute auch, dann sieht man mal ein paar Seeadler. Früher haben wir hier ganz viele Seehunde. Man sieht auch mal einen Schweinswal oder sonst was. Und wenn es mal eine Seeschwalbe ist, die es hier früher zu Tausenden gab, die ganz selten geworden sind, das erfreut mich dann auch schon.

Das war das 3741. Hamburger Hafenkonzert, unterwegs mit Elbfischer Lothar Bucco aus York. Am kommenden Sonntag gibt es spannende Einblicke in den Hamburger Hafen von einem Mann, der Zahlen und Fakten kennt und auch über jede Entwicklung, zum Beispiel an den Terminals, bestens im Bilde ist. Daniel Jahn. Er betreut bei der HPA, der Hafenverwaltung, die Fachbesucher aus Politik, Wissenschaft und Wirtschaft, muss also von Amts wegen über aktuelle Entwicklungen und Einzelheiten Bescheid wissen. Dabei ist er eher Seiteneinsteiger, hat Geschichte studiert und lange Jahre im Museum für Hamburgische Geschichte gearbeitet. Heute ist er der Hafenerklärer und gibt Einblicke in Schifffahrt, Hafen und Wirtschaft. Mit

0: Es ist 8 Uhr.
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0: Mit Jana Fink, guten Morgen. England gewinnt gegen Frankreich WM-Spiel um Platz 3. Hamburgs Linke fordert Verbot von Smart Glasses in Schwimmbädern. HSV verliert erstes Testspiel der Bundesliga-Vorbereitung gegen Wien. Und das Wetter, viele Wolken, teils mit Schauern, bis 20 Grad. England hat bei der Fußball-Weltmeisterschaft das Spiel um Platz 3 gewonnen. Das Team von Trainer Thomas Tuchel setzte sich mit 6:4 gegen Frankreich durch. Aus dem ARD-WM-Team Henrik Lückhoff.
2: Es war ein Spektakel. Nach der ersten Hälfte lag England schon mit 4:0 vorn und der Sieg schien klar. Nach der Pause aber traf Frankreich dreimal und der Ausgleich lag in der Luft. Stattdessen schoss England das 5. Tor. Frankreich kam nochmal zum Anschluss, aber England hatte mit dem 6:4 noch eine Antwort. England feiert unter Trainer Thomas Tuchel mit Platz 3 das beste WM-Ergebnis nach dem Titel 1966. Bei Frankreich erlebte Trainer Didier Deschamps keinen versöhnlichen Abschied. Heute Abend treffen im Finale Spanien und Argentinien aufeinander. Bei den Spaniern musste wegen eines Gewitters das Abschlusstraining ausfallen.
0: Bundeskanzler Friedrich Merz will offenbar noch in diesem Monat klären, wer nach dem Rücktritt von Jens Spahn neuer Fraktionschef der Union im Bundestag werden soll. Als mögliche Nachfolger werden unter anderem Kanzleramtschef Thorsten Frey und CDU-Generalsekretär Carsten Linnemann gehandelt. Spahn hatte erst vor wenigen Tagen bekannt gegeben, dass er und sein Ehemann mithilfe einer Leihmutter in den USA ein Kind zur Welt gebracht haben. In Deutschland ist das verboten. Die Hamburger Linken wollen sogenannte Smart Glasses in Schwimmbädern verbieten lassen, also Brillen mit Foto- und Videofunktion. Einen entsprechenden Antrag will die Fraktion nach der Sommerpause in der Bürgerschaft vorlegen. Eine Anfrage der Linken an den Senat hatte zuletzt gezeigt, dass heimliche Videoaufnahmen im öffentlichen Raum immer wieder ein Problem sind. Frau Gereinig.
3: Mit der Kamera am Besenstiel die Nachbarn im Schlafzimmer gefilmt. Eine Kamera in der Firmenumkleide versteckt oder Mädchen in der U-Bahn mit dem Handy aufgenommen.

0: Alles Beispiele aus Berichten des Hamburger Datenschutzbeauftragten. Der schrieb darin schon vor 2 Jahren, der Spanner ist kein Künstler. Sexualisierte Aufnahmen verletzten die Privatsphäre. Und das kann dann auch teuer werden. 5.000 Euro Strafe musste zum Beispiel ein Mann zahlen, der immer wieder Mädchen und junge Frauen etwa in Einkaufszentren verfolgt und mit dem Handy gefilmt hat. Viele Täter werden aber gar nicht erst erwischt oder die Tat kann nicht nachgewiesen werden. Die Linke spricht von mangelnder Strategie und zu wenig vorbeugenden Maßnahmen und fordert deshalb etwa das explizite Verbot von Smart Glasses in Schwimmbädern. Die Senatsantwort zeigt auch, Frauen sind mit Abstand am häufigsten Opfer der Spanner. Aber auch Kinder und Jugendliche werden immer wieder heimlich gefilmt.
1: Die Queen Mary II ist heute früh nach fast 11 Monaten erstmals wieder in den Hamburger Hafen eingelaufen. Das Luxuskreuzfahrtschiff erreichte das Cruise Center Steinwerder rund 3 Stunden früher als ursprünglich geplant. Zahlreiche Frühaufsteher verfolgten die Ankunft des Ozeanriesen entlang der Elbe und im Hafenbereich. Besonders das aufwendige Wendemanöver des Schiffs zog die Aufmerksamkeit vieler Schaulustiger auf sich. Heute Abend legt die Queen Mary II bereits wieder ab und ein Video vom einlaufenden Schiff, das finden Sie auch in der NDR Hamburg App. Der HSV hat sein erstes Testspiel der Bundesliga-Vorbereitung bestritten und verloren. Beim österreichischen Rekordmeister Rapid Wien gab es eine 2:3 Niederlage. Lars Pegelow.
2: Alle Tore vor knapp 15.000 Fans im Wiener Allianzstadion fielen in der ersten Halbzeit. Beim HSV, der gerade erst am Anfang der Vorbereitung steht, waren noch viele Abstimmungsprobleme erkennbar. Rapid ist weiter und steigt schon in wenigen Tagen in die Conference League ein. HSV-Trainer Merlin Polzin setzte insgesamt 20 Profis ein, unter ihnen einige Nachwuchsspieler wie der erst 17 Jahre junge Torwart Elias Lachti. Auch der neue französische Spielmacher Martin Adeline kam zum Einsatz. Die Hamburger Tore gelangen Yusuf Paulsen und Albert Grönbeck. Der HSV bleibt eine Woche in Österreich und zwar im Trainingslager im Ötztal. In Lengenfeld war der HSV bereits in den Nullerjahren einige Male. Die Trainingsbedingungen vor Ort sollen auch in diesem Jahr optimal sein. Am Ende des Trainingslagers steht dann ein weiteres Testspiel an und zwar gegen den Zweitligisten 1. FC Heidenheim.
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1: Das Wetter für uns in Hamburg. Heute bleibt es überwiegend wolkig bis stark bewölkt. Zeitweise gibt es Regenschauer, einzelne Gewitter sind auch möglich. Die Temperaturen erreichen maximal 20 Grad. Aktuell meldet Fuhlsbüttel 13 Grad. Morgen zum Start in die Woche sieht es dann leider auch ähnlich aus. Viele Wolken, gelegentlich Regenschauer, aber auch trockene Phasen mit etwas Sonne bei Höchstwerten um 21 Grad. Staus und Behinderungen aus dem Verkehrszentrum Roter Baum. Vorsicht bitte auf der A7 Hamburg Richtung Hannover. Zwischen Ebendorf und Bispingen liegen Gegenstände. Hamburg, der Mückenburger Hauptdeich ist zwischen Georgswerder Bogen und Obergeorgswerder Hauptdeich wegen eines Kraneinsatzes bis ca. 19 Uhr in beiden Richtungen gesperrt. Die Große Bleichen ist zwischen Poststraße und Bleichenbrücke wegen eines Kraneinsatzes bis ca. 19 Uhr in beide Richtungen gesperrt. Die Gertrudenstraße ist zwischen Ballindamm und Ferdinandstraße ebenfalls wegen eines Kraneinsatzes bis ca. 20 Uhr auch in beide Richtungen gesperrt. Und zuletzt noch, die B4 Stresemannstraße ist in Höhe der Max-Brauer-Allee wegen Arbeiten an der Sternbrücke bis voraussichtlich zum 31. August auch in beide Richtungen gesperrt. Und ansonsten natürlich allen eine gute und sichere Fahrt.
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4: Einen schönen guten Morgen wünsche ich Ihnen und einen fröhlichen Start in den Tag. Urlauber haben wir hier im Norden gerne bei uns zu Gast. Und die Nordkirche bietet Ihnen viel an. Vom Pilgern um die Alster oder durch Lübecks Gassen, über Ostseetaufen bis zur Gute-Nacht-Geschichte am Strand. Dazu heute mehr. Sie hören Ihr Kirchenmagazin mit Claudia Aue. Schön, dass Sie heute Morgen mit uns wach werden.
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0: hören ihr Kirchenmagazin. Moin. Manchmal braucht die Pastorin Irmelin Heil Gummistiefel für ihre Arbeit. Eigentlich immer muss sie flexibel sein. Die Urlauberpastorin in der Propstei, also für die Region an der Ostsee rund um Laboe und Schönberg, bietet Strandtaufen an und Geschichten für Kinder, Seelsorge und ein Theaterevent für Familien mit einer Schauspielerin vom Theater aus Kiel. Für sie ist das Wichtigste, Menschen können Kirche hier anders erleben. Und das gilt für Einheimische genauso wie für Urlauberinnen und Urlauber.
1: Entweder indem ich im Talar am Strand stehe oder aber mit meinem kleinen Tisch und dem Kreuz drauf oder es reicht auch nur eine Kerze auf dem Tisch. Das hat doch eine gewisse Irritation, sodass die Leute wissen, aha, hier ist irgendwas anders. Und das ist ja auch ein Punkt, den ich möchte, sozusagen Kirche, dass man Kirche anders erleben kann und eben, dass die Kirche da ist, wo die Leute sind. Und dann kommen die Menschen und fragen. Sie sind einfach neugierig, weil man nicht damit rechnet, dass die Kirche mit Kreuz und Talar am Strand steht.
0: Und manchmal passiert es ja vielleicht auch nicht im Vorbeigehen, sondern lang geplant, dass sie angesprochen werden und Menschen zum Beispiel eine Strandtaufe wünschen.
1: Neben dem umgebauten Lastenfahrrad zum Segensfahrrad habe ich einen Bollerwagen, in dem ein Klappaltar drin ist, ein Klapptisch und Kerze und Kreuz. Und ich mache das fast alles barfuß, weil wir ja auch ins Wasser gehen, egal bei welchem Wetter. Also auch wenn es frisch ist, mache ich das. Und der Talar kommt hinterher unter die Dusche und dann sieht er wieder aus wie neu.
0: Welches Format lieben Sie am meisten?
1: Am meisten freue ich mich auf die Strandtaufen, weil es so schön ist, die Menschen in diesem frohen Moment begleiten zu können und weil die Atmosphäre so gut ist und weil es häufig schöne Musik gibt. Also ich habe inzwischen verschiedene Menschen gefunden, die auch ehrenamtlich mit Musik machen und es ist eine feierliche Atmosphäre.
0: Was erwartet die Leute da?
1: Direkt am Strand, kurz vor dem Wasser, steht mein kleiner Altar mit einem blauen Tuch und einem weißen Tuch darüber mit Kerze und Kreuz und Blumen. Und mit Blick auf das Wasser sitzen die Leute entweder direkt im Sand oder an manchen Stränden haben wir auch Bierbänke.
0: Zur Taufe selbst gehen Sie dann auch ins Wasser?
1: Wir gehen direkt ins Wasser, in der Regel so bis zum Knöchel oder ein Tickchen tiefer. Ich hatte einmal ein junges Mädchen, einen Teenager, die wollte gerne ganz untergetaucht werden. Und dann sind wir eben auch ganz ins Wasser gegangen.
0: Und wenn Sie jetzt rechtzeitig Ihren Ausflug an die schöne Ostsee plus Kultur planen wollen, Theater entert Kirche, ein Piratennachmittag mit der Schauspielerin Marie Kienecker, startet am 27. Juli um 15 Uhr und am 30. Juli um 11 Uhr in der Laboe Anker Gotteskirche. Mehr unter Urlaubskirche in der Propstei.de und Dorfkirche Mon Amour.

0: Sie sind mitten in Ihrem Kirchenmagazin. Guten Morgen. Sich für Menschen stark machen, die ausgegrenzt werden, ist Aufgabe der Kirche. Für queere Menschen in der evangelischen Nordkirche setzt sich Tesch Hilterscheid ein. Homo, bi, trans, inter oder binär. Was steht hinter den Begriffen und der Lebensrealität? Seit 1,5 Jahren ist Herr Schilterscheid Pfarrperson für queersensible Bildungsarbeit und klärt auf in Einzelgesprächen, Workshops und Weiterbildung.
1: Denn es berührt natürlich uns alle immer, auch wenn wir selber nicht queer sind. Aber diese Situation von, wir wollen doch Erwartungen entsprechen und Kategorien erfüllen und da irgendwo reinpassen, das kennen wir doch alle.
2: Was gehört zu Ihrem Arbeitsfeld? Für wen sind Sie da?
1: Es geht um Menschen, die entweder lesbisch oder schwul, bisexuell oder pansexuell sind, die sich als transgeschlechtlich oder intergeschlechtlich oder nicht binär identifizieren. Also Menschen, die aus unserer Norm fallen. Und zugleich ist Queerness oder Queer auch ein Begriff, der eine Haltung beschreibt, eine Haltung der Vielfalt. Und ich erlebe es, dass insbesondere queere Menschen auch mit dieser Stelle sehr viel Hoffnung verbinden und sich zum Teil das erste Mal ernst genommen und gesehen fühlen. Und da ist, glaube ich, wichtig auch deutlich zu machen, es geht hier nicht um einen Trend, sondern es geht darum, Menschen in den Blick zu nehmen, die es seit jeher gegeben hat.
2: Das heißt, es ist kein Thema der Jugend?
1: Nein, das ist mir auch immer sehr wichtig zu betonen. Es betrifft Menschen aller Generationen. Nur sind queere Menschen der älteren Generation, zu der ich ja auch gehöre, glaube ich, eher gewöhnt daran, sich bedeckt zu halten, sich nicht so sichtbar in den Fokus zu stellen. Meine schönste quasi und traurigste Erinnerung ist ein Gespräch mit einer 85-jährigen Frau, die mir im Grunde gestanden hat, und das erste Mal einem Menschen mitgeteilt hat, dass ihre große Liebe eine Frau gewesen ist.
2: Sie haben es gesagt, Sie selber sind auch queer. Das heißt, Ihre tägliche Arbeit hat mit Ihnen persönlich zu tun.
1: Ja.
2: Was bedeutet das?
1: Das ist so ein bisschen Segen und Fluch. Ich glaube, das ist sehr wichtig, selber auch zu wissen, wovon ich spreche. Und deswegen zeige ich mich auch als queere Person und stelle mich so auch vor. Und stelle mich auch zur Verfügung, um Fragen stellen zu können. Und zugleich mache ich mich damit natürlich sehr verletzbar. Das ist mir sehr bewusst, aber es geht um Sichtbarkeit in dieser Arbeit.
2: Wie sind so die Reaktionen auf Ihre Arbeit? Wie wird das wahrgenommen?
1: Ganz unterschiedlich, genauso unterschiedlich wie das Thema gesamtgesellschaftlich aufgenommen wird, wird es eben auch in der Kirche aufgenommen. Insofern gibt es sowohl Menschen, die ehrlich interessiert daran sind, und dann gibt es aber auch Menschen, die gar nicht verstehen, warum das jetzt wirklich immer noch ein Thema sein muss. Einfach weil sie auch gar nicht wissen, was queere Menschen nach wie vor auch in Deutschland an Diskriminierung erleben. Und gerade in den sozialen Medien sind die Reaktionen nochmal ungehemmter als in der unmittelbaren Begegnung. Und die Reaktionen, die ich da bekomme, sind hasserfüllt. Ja. Beschimpfung aller Art und eben wirklich auch sehr, und das ist das, was mich so erschreckt, sehr gewaltvoll. Und ich wünsche mir von der evangelischen Kirche, sich an dieser Stelle deutlich abzugrenzen. Und ich glaube, das ist auch die Herausforderung der nächsten Jahre.
0: Danke an Tesch Hilterscheid und an Katrin Brenkel.

0: Guten Morgen, Sie sind mit dem Kirchenmagazin unterwegs. Kirche ohne Ehrenamtliche hat noch nie funktioniert. Und in schwierigen Zeiten werden Ehrenamtliche noch wichtiger. Viele großartige Angebote vom Besuchskreis über die Tafel bis zu kulturellen Events werden von ihnen gestemmt. Zum Beispiel das Café Kultur in der Kirchengemeinde Rheinbeck am Rand von Hamburg. Angela Müller bietet hier mit ihrem Team regelmäßig Gedanken, Gespräche und Genüsse. So wird's angekündigt. Von Anfang an gab's auch immer ein kleines Thema, Musik oder einen Impuls. Begonnen hat das Café aber sozusagen als Projekt gegen die Corona-Einsamkeit, erzählt Angela Müller.
1: Gerade die, die es am schlimmsten getroffen hatten, und das waren ja die alten Einsamen, die wollen wir wieder als allererstes zu uns einladen. Und wir wollten was ganz Neues machen, was auch Einfaches machen und haben es dann auch Kaffeeklatsch genannt, weil das war für alle, nicht nur für die Gemeinde, so wie es früher als Gemeindetreff beschrieben war. Nein, Kaffeeklatsch für alle, die wirklich in unser großes Wohnzimmer reinkommen wollten und sich hier für einen Nachmittag dann wohlfühlen sollen.
0: Nach und nach gab es immer mehr spannende Impulse. Jemand aus der Gemeinde, aber auch von außerhalb, hat zu einem Thema etwas erzählt. Angela Müller ist immer noch beeindruckt von dem aktuellen Vortrag.
1: Wo jemand bei uns aus der Gemeinde, der eine sehr, sehr bewegte DDR-Vergangenheit mit leider eben halt auch schlimmer Stasi-Erfahrung hatte, dann aus seinem Leben berichtet hat. Dann ist auch die Bude voll, um das ganz salopp auszudrücken.
0: Manchmal räumen sie auch kurzerhand die Kirche aus und verwandeln sie in ein Wiener Kaffeehaus.
1: Dazu haben wir die Kirche umgebaut, was bei uns durch lose Bestuhlung sehr gut geht, mit Kaffeehausmusik und entsprechend Dekoration.
0: Angela Müller macht die Arbeit im Team richtig Spaß. Leute bringen ihre Kuchenspezialitäten mit. Als ich neulich da war, durfte ich großartige Marzipantorte eines Besuchers probieren. Vor allem aber ist es für sie das, was ihre Gemeinde ausmacht, wo viele Ehrenamtliche unterwegs sind.
1: Die Wertschätzung, die jedem Einzelnen und jedem Ehrenamtlichen gegeben wird. Wir sind enorm sozial aufgestellt. Wir haben Kirchentisch zweimal die Woche sogar und haben sich immer wieder, wenn irgendwelche Sachen anstanden, es gibt die langjährige Partnerschaft zu einer Kindertagesstätte in Argentinien und das spiegelt sich auch im Miteinander hier wunderbar wieder.
0: Am kommenden Mittwoch startet das nächste Café Kultur unter dem Motto »Hier lacht die Sonne« Wissenswertes und Unterhaltsames zur Sommerzeit. Und am 19. August gibt es eine humorvolle, musikalische und kulinarische Einführung in die Schöpfung von Josef Haydn mit dem Kantor Benedikt Wolff.

0: Moin, Sie hören Ihr Kirchenmagazin zum Start in den Sonntag. Viele Kinder haben gerade Sommerferien, haben hoffentlich Zeit zum Baden und Eis essen und sammeln dann irgendwann wieder ihre Schulsachen zusammen, um in die Schule zu gehen. Viele Kinder können aber gar nicht in die Schule gehen, weil das Geld fehlt oder weil sie arbeiten müssen oder weil die Familie das nicht unterstützen kann. Meine Kollegin Britta Jensen hat das bei einer Reise in Uganda mitbekommen und stellt uns jetzt in unserer Kolumne Faima vor.
1: Faima presst ihre Lippen zusammen, sieht mich schüchtern an. Doch dann nimmt sie meine Hand und mir wird klar, ihr und mein Leben verbinden sich. Nach Uganda zu reisen war keine leichte Entscheidung. Raus aus der Komfortzone eines reichen Landes, rein in ein Land voller Armut. Und arbeiten für eine kleine Organisation, die Kinder vor einem Leben auf der Straße bewahren will. Faimas Zuhause ist eine kleine ärmliche Hütte. Geschlafen wird auf dem Fußboden, gekocht über dem offenen Feuer. Reis, ein paar Bohnen, viel ist es nicht. Das harte Leben steht der Großmutter ins Gesicht geschrieben. Die alte Frau zieht 5 Kinder groß. Geld, um die Kinder in die Schule zu schicken, hat sie nicht. Dabei wäre das ihre einzige Chance, um aus der Armut rauszukommen. Viel zu viele Kinder haben diese Chance nicht und landen auf den Straßen Kampalas. Mit nichts, außer dem, was sie am Leib tragen. Der Anblick dieser Kinder hat mir das Herz gebrochen. Faima lässt meine Hand nicht los. Sie hat einen Traum, möchte Lehrerin werden. Sie strahlt mich an, denn sie weiß nun, sie kann zur Schule gehen und ihren Traum verwirklichen. Bildung ist die mächtigste Waffe, die du verwenden kannst, um die Welt zu verändern, sagte Nelson Mandela. Ich wünsche mir diese Veränderung und mehr Gerechtigkeit für die Kinder dieser Welt.
0: Danke an meine Kollegin Britta Jensen. Ihnen jetzt erstmal noch einen richtig schönen und möglichst entspannten Sonntag. Ich bin Claudia Aue von der Evangelischen Kirche im NDR. Bis bald.

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0: NDR 90,3 Wiesnack Platt ist hier und kennt Jijo Egens richtig gut mit der Computerwelt und das Internet gut. Wenn nicht, dann habe ich nur vielleicht ein Buch für Jo, ein Buch, das vielleicht auch den ein oder anderen von Jo helfen kann, Computers, das Internet und auch das Thema künstliche Intelligenz besser zu verstehen. Digitalisierung und KI, so heißt das Buch, und das ist ein Lexikon, wo ab mehr als 200 Seiten Begriffen rund um das Thema Digitalisieren und künstliche Intelligenz verklort ward. In einfach Wör. Und was nicht bloß ob Hochdeutsch, sondern auch ob Platt. 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

0: Völlig richtig, was Sie da sagen. Genauso soll das sein. Sie hören NDR 90,3 gleich mit Roxette The Look. Und vorher hören Sie die Nachrichten jetzt mit Jana Fink.
1: Guten Morgen. Es ist 9 Uhr.
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1: England gewinnt gegen Frankreich WM-Spiel um Platz 3. Hamburgs Linke fordert Verbot von Smart Glasses in Schwimmbädern. Feuerwehr dämmt Brand im Müritz-Nationalpark weiter ein. Und das Wetter, viele Wolken, teils mit Schauern bis 20 Grad. Bei der Fußball-Weltmeisterschaft hat England im Spiel um Platz 3 Frankreich bezwungen. Das Team von Trainer Thomas Tuchel siegte in Miami mit 6:4. Aus dem ARD-WM-Team Felix Gerrt.
3: 10 Tore in einem WM-Spiel hatte es zuletzt vor 44 Jahren gegeben. In einem Spiel um den dritten Platz noch nie. Für die Engländer war es das erfolgreichste Turnier seit dem Titelgewinn im eigenen Land 1966. FIFA-Präsident Gianni Infantino verpasste das Spektakel, weil er wegen eines Gewitters nicht von New York nach Miami fliegen konnte. Das Unwetter sorgte auch dafür, dass Spanien vor dem heutigen Finale gegen Argentinien auf sein Abschlusstraining verzichtete. Die XXL-WM hat der FIFA noch höhere Einnahmen beschert als erwartet. Laut der Zeitung Guardian habe die FIFA rund 15 Milliarden US-Dollar eingenommen. Ursprünglich sei mit rund 11 Milliarden Dollar gerechnet worden.
1: Bundeskanzler Friedrich Merz will offenbar noch in diesem Monat klären, wer nach dem Rücktritt von Jens Spahn neuer Fraktionschef der Union im Bundestag werden soll. Als möglicher Nachfolger werden unter anderem Kanzleramtschef Thorsten Frey und CDU-Generalsekretär Carsten Linnemann gehandelt. Spahn war gestern zurückgetreten nach der massiven Kritik an seiner Vaterschaft durch eine Leihmutter aus den USA. Russland hat die Hauptstadt der Ukraine erneut massiv angegriffen. Im Großraum Kiew zählte die ukrainische Luftwaffe in der Nacht mehr als 2 Dutzend ballistischer Raketen. Unter anderem wurden in der Innenstadt ein Wohnhaus und ein Supermarkt getroffen. Nach Angaben der ukrainischen Militärverwaltung soll ein Mensch getötet worden sein. Mehrere weitere wurden demnach verletzt. Die Hamburger Linke will sogenannte Smart Glasses in Schwimmbädern verbieten lassen, also Brillen mit Foto- und Videofunktionen. Einen entsprechenden Antrag will die Fraktion nach der Sommerpause der Bürgerschaft vorlegen. Eine Anfrage der Linken an den Senat hatte zuletzt gezeigt, dass heimliche Videoaufnahmen im öffentlichen Raum immer wieder ein Problem sind. Frau Gereinig.
4: Mit der Kamera am Besenstiel die Nachbarn im Schlafzimmer gefilmt. Eine Kamera in der Firmenumkleide versteckt oder Mädchen in der U-Bahn mit dem Handy aufgenommen. Alles Beispiele aus Berichten des Hamburger Datenschutzbeauftragten. Der schrieb darin schon vor 2 Jahren, der Spanner ist kein Künstler. Sexualisierte Aufnahmen verletzen die Privatsphäre.

0: Privatsphäre. Und das kann dann auch teuer werden. 5.000 Euro Strafe musste zum Beispiel ein Mann zahlen, der immer wieder Mädchen und junge Frauen etwa in Einkaufszentren verfolgt und mit dem Handy gefilmt hat. Viele Täter werden aber gar nicht erst erwischt oder die Tat kann nicht nachgewiesen werden. Die Linke spricht von mangelnder Strategie und zu wenig vorbeugenden Maßnahmen und fordert deshalb etwa das explizite Verbot von Smart Glasses in Schwimmbädern. Die Senatsantwort zeigt auch, Frauen sind mit Abstand am häufigsten Opfer der Spanner. Aber auch Kinder und Jugendliche werden immer wieder heimlich gefilmt.
1: Die Queen Mary II ist heute früh nach fast 11 Monaten erstmals wieder in den Hamburger Hafen eingelaufen. Das Luxuskreuzfahrtschiff erreichte das Cruise Center Steinwerder rund 3 Stunden früher als ursprünglich geplant. Zahlreiche Frühaufsteher verfolgten die Ankunft des Ozeanriesen entlang der Elbe und im Hafenbereich. Besonders das aufwendige Wendemanöver des Schiffs zog die Aufmerksamkeit vieler Schaulustiger auf sich. Und heute Abend, da legt die Queen Mary II bereits wieder ab. Ein Video vom einlaufenden Schiff, das finden Sie auch in der NDR Hamburg App. Bei dem Waldbrand im Müritz-Nationalpark in Mecklenburg-Vorpommern hat sich die Lage etwas entspannt. Gelöscht ist das Großfeuer auf dem ehemaligen Truppenübungsplatz laut Einsatzleitung aber noch nicht. Aus Schwerin, Lauren Zielke.
2: Die beiden Bundeswehrhubschrauber haben ihren Einsatz beendet und werden nicht mehr starten. Nach Angaben des Einsatzleiters Löffler konnten sie Rauchsäulen gezielt eindämmen und damit die Löscharbeiten deutlich unterstützen. In der Nacht sind die Einsatzkräfte reduziert worden. Statt eines Großeinsatzes hat die Feuerwehr auf Brandwachen sowie einen gezielten Einsatz der Kräfte gesetzt. Insgesamt zeigt sich Löffler vorsichtig optimistisch, dass der Waldbrand in den kommenden Tagen unter Kontrolle gebracht werden könne. Er dankte außerdem den vielen Ehrenamtlichen, die seit Tagen im Dauereinsatz sind.
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4: Das Wetter für uns in Hamburg heute ist durchwachsen. Viele Wolken, nur wenig Sonne, immer mal wieder Regenschauer, die durchziehen. Das Ganze bei Top-Temperaturen bis zu 20 Grad. Aktuell, da messen wir in Wandsbek 13 Grad. Und morgen, da starten wir ähnlich wechselhaft in die neue Woche, bei dann bis zu 21 Grad. Jetzt Blitzer und Staus aus dem Verkehrszentrum Roter Baum. Das können wir kurz halten. Die Verkehrslage Stand jetzt entspannt. Keine Staus, keine Störungen. Und bei Bussen und Bahnen, da läuft's auch nach Plan. Gute und sichere Fahrt wünsche ich Ihnen. Schönen guten Morgen, ich bin Philipp von Kageneck und ich sage Ihnen jetzt mal ein Sportergebnis und Sie tippen die Sportart 6:4. Klar, Tennis, hätte ich auch gesagt, ist aber Fußball gewesen. Das Ergebnis ohne Elfmeterschießen, England hat Frankreich geschlagen, 6:4 bei der WM im Spiel um Platz 3. Das ist ein Ergebnis, das ist ein Spiel. Wer das nicht gesehen hat, der wird sich heute ärgern. Wir müssen gleich darüber reden. Das machen wir nach Al Stewart, On the Border und Roxette, The Look. Das sind die größten aller Zeiten hier bei NDR 90,3.

0: Ed Stewart bei NR 90,3. On the Border um 9.12 Uhr und wir müssen jetzt sprechen über die Fußball-WM. Bis gestern um diese Zeit hätte ich gesagt, das Spiel um Platz 3 bei einer WM, das braucht doch kein Mensch. Und dann kam ein Spiel, das gezeigt hat, vielleicht doch nicht so schlecht. Ann-Kathrin Rose, gestern hat England Frankreich geschlagen, 6-4. Wie ist denn sowas bitte möglich?
1: Ja, indem nicht nur du, sondern auch der englische Trainer Thomas Tuchel vorher gesagt hat, das Spiel ist ein Spiel, was keiner spielen will, und dann hatten doch alle Bock. Ja. Vor allen Dingen nämlich die Engländer, die haben 3-0 geführt, 4-0, so ist es richtig, 3-0 schon nach 37 Minuten, 4-0 zur Halbzeit. Und dann in der zweiten Halbzeit haben sich die Franzosen gedacht, wir spielen einfach auch mal mit. Und dann wurde es ein komplettes Spektakel, die Engländer sind wieder tief hinten reingerutscht und in der Schlussphase dann trotzdem noch gewonnen. 6-4 klingt nach Tennis, war aber ganz großer Fußball.
0: Ja, das ist wirklich, ich habe es nicht gesehen und ärgere mich ein bisschen. Wir sollten vielleicht eine kleine Schweigeminute einlegen für alle, die es auch nicht gesehen haben heute. Jetzt haben wir natürlich ein Problem. Das ist ja eigentlich, das ist ja nicht das Finale, das ist ja nicht der Höhepunkt einer Fußball-WM, sondern das kommt ja heute erst. Spanien gegen Argentinien. Ich würde jetzt mal sagen, 6-4 geht das nicht aus. Aber was meinst du? Wie könnte dieses Spiel ausgehen?
1: Ja, nachdem meine Halbfinaltipps alle ganz schlecht gealtert sind, lege ich mich heute nicht mehr fest, außer dass ich mir sicher bin, dass es ein großartiges Fußballspiel wird. Und ich hoffe, alle haben sich Nerven aufgehoben, vor allen Dingen alle, die es gesehen haben von diesem Spiel um Platz 3. Denn das wird ein spannendes Spiel. Das wird ein Spiel, wo diese sehr taktisch geprägten Spanier auf diese Argentinier treffen, die eine große Einheit sind, sind die Spanier auch, aber die sie früh nerven werden. Und die große Frage ist, wie lange halten diese Spanier das aus? Oder lassen sie den Ball einfach so schnell laufen, dass die Argentinier gar nicht diese kleinen Fouls machen können? Und welche Rolle werden auch Messi und der spanische Youngster Lamine Yamal spielen? Also ich lege mich nicht fest auf einen Weltmeister, aber ich lege mich fest auf einen fantastischen Fußballnachmittag in Deutschland.
0: Gut, ich wollte gerade schon nachfragen, was du tippst, aber du ziehst, ich habe jetzt 1-0 für Spanien getippt bei uns hier am Ende, ein 90,3 Tippspiel. Glaubst du, ich habe Chancen?
1: Gut. Ich glaube, du hast Chancen. Ich glaube aber auch, ihr tippt wahrscheinlich nach regulärer Spielzeit. Alle, die auf so 0-0 tippen oder sagen wir mal auf ein Unentschieden nach 90 Minuten und die davon ausgehen, dass es heute ein langer Sonntag wird, ich glaube, die haben auch eine gute Idee.
0: Bis zum Anpfiff kann ich noch umtippen. Ann-Kathrin, den Tipp nehme ich gerne mal mit. Danke dir und viel Spaß beim Finale heute.
1: Vielen Dank allen einen schönen Finalsonntag.
0: Ja, den werden wir haben. Und wen wir jetzt auch haben, Amy McDonald hat vielleicht gestern auch gefeiert. Gut, sie ist Schottin, aber vielleicht drückt sie den Engländern auch ein bisschen die Daumen. This is the life bei NDR 90,3. Ich danke dir, das war zauberhaft.

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Immer wieder beeindruckend, wie Phil Collins uns fast 3 Minuten aufs Schlagzeug warten lässt in diesem Meisterwerk hier bei NDR 90,3 In the Air Tonight. Im November wird der aufgenommene Phil Collins in die Hall of Fame des Rock'n'Roll völlig zurecht. Da ist er ja eigentlich schon mit Genesis, aber jetzt wird er auch als Solokünstler in die Hall of Fame aufgenommen. Und wir haben gerade 5,5 Minuten lang gehört, warum. Und hier hören wir George McRae, Rock Your Baby bei NDR 90,3.

Marius Müller-Westernhagen. Bei NDR 90,3 um 9:30 am Sonntagvormittag. Da gucken wir jetzt mal aufs Wetter heute bei uns in Hamburg. Das ist jetzt ein bisschen wackelig. Da gibt es auch mal die sonnigen Phasen, aber es sind viele Wolken unterwegs und immer mal wieder Regenschauer möglich heute über den Tag verteilt. Die Temperaturen bleiben warm, 20 Grad maximal in St. Georg, da messen wir jetzt aktuell 14 Grad. Und wir können uns dann gewöhnen, das Wetter von heute wird morgen nochmal wiederholt. Es ist dann auch wechselhaft bei Top-Temperaturen bis 21 Grad. Blitzer und Staus jetzt aus dem Verkehrszentrum Roter Baum. Weitgehend ruhige Verkehrslage, aber es war die ganze Woche ja schon rund um den Elbtunnel sehr, sehr voll. Da geht es jetzt auch schon wieder langsam los. Die A7 Hamburg Richtung Hannover zwischen Waltershof und Hausbruch. 2 Kilometer stockender Verkehr. Noch nichts Großes, aber doch ansteigende Tendenz erkennbar. Darüber hinaus keine Staustörungen und auch bei Bussen und Bahnen läuft es im Moment soweit nach Plan. Gute und sichere Fahrt wünsche ich Ihnen. Ich bin Philipp von Kageneck, möchte, dass wir alle gemeinsam schön in diesen Sonntag reingleiten, wie sich das gehört auf den Sonntag. Nicht zu viel Stress. Und Lionel Richie kann uns dabei helfen, nicht zu viel Stress zu entwickeln. 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

0: Smokey bei NDR 90,3 am Sonntagmittag um 9.38 Uhr. Und jetzt reden wir mit einem Mann, der uns etwas Frisches serviert. Wir reden nämlich mit Ronny Büttner übers Wetter. Moin, Ronny.
1: Moin, Philipp, Grüße.
0: Also, wir hatten es auch schon heißer, ne? Es ist tatsächlich ein bisschen erfrischend jetzt, das Wetter.
1: Es ist tatsächlich frische Meeresluft, du sagst es, also es könnte deutlich mehr gehen. Mal zum Vergleich, was wären jetzt typisch bei uns in Hamburg an einem 19. Juli? 23 bis 24 Grad. Ja, die werden wir heute nicht schaffen. Und auch in den nächsten Tagen ist das so eher die Höchstlatte. Wenn wir da mal rüberspringen wollen, da brauchen wir schon viel Glück. Also meist liegen wir so um die 20 Grad herum, was die Temperaturen in den nächsten 7 Tagen betrifft. Mal leicht darüber, mal leicht darunter. In der Summe. Ja, heute eher so ein wechselhafter Tag. Also die ersten Schauer des Tages hatten wir schon. Jetzt tun sich mal ein paar Wolkenlücken auf, dann schließen sich die wieder. Dann kommen die nächsten Schauer. Die können in der zweiten Tageshälfte auch mal Blitz und Donner bringen.
0: Also ehrlich gesagt, was du so erzählst, für mich persönlich ist das ganz angenehm. Aber ich glaube, wenn ich ein Freibad betreiben würde, hätte ich andere Gefühle dem Wetter gegenüber, gerade in den Sommerferien. Ist da denn jetzt, wenn wir in die Woche gucken, in die kommende, irgendwann nochmal so eine stabile Hochsommerphase in Sicht?
1: Häppchenweise. Nicht durchgreifend, ich hab's ja gesagt, erstmal so eher so ein unbeständiger Wettercharakter, weil die Tiefdruckgebiete zu dicht an uns dran liegen. Aber es gibt auch schöne Tage. Freuen wir uns auf den Dienstag, der beginnt meist sonnig. Zwar werden dann später mehr Wolken aufziehen, wenn die mal einen Schauer bringen, eher Pech gehabt. Meist kommen wir trocken durch den Dienstag. Das ist der Tag, wo ich am meisten Sonne sehe. Da geht's dann auch rauf, auf 23, mit Glück sogar 24 Grad. Dann kommt das nächste Tief. Das zieht aber in Richtung Donnerstag langsam wieder ab. Vielleicht wird's dann am Freitag schon wieder schöner.
0: Na guck, das ist so eine On-Off-Beziehung, der Sommer und Hamburg im Jahr 2026 oder in diesem Monat zumindest. Ronny Büttner, vielen, vielen Dank. Den Dienstag hast du uns schmackhaft gemacht, da freuen wir uns drauf.
1: Gerne doch.
0: Und ein Mann mit einer Wahnsinnsstimme, der Rag & Bone Man, Human.

Eurythmics, here comes the rain again bei der 90,3. Es ist Sonntagvormittag, 12:12. Und für alle Freunde des gepflegten Secondhand-Schnäppchens gibt's heute was Schönes. Es ist Flohmarkt an der großen Bergstraße in Altona. Denn an mehreren Sonntagen im Jahr verwandelt sich ja da diese neue große Bergstraße zwischen Bahnhof Altona und Ikea in so ein Flohmarktfest. Und heute ist es wieder soweit. Also so 150 Stände im Durchschnitt stehen dann da rum. Und da gibt's dann alles mögliche, Klamotten, Krams und Kitsch. Und zu essen gibt's auch. Also können Sie hin heute, wenn Sie mögen. Omas Nierentisch trifft auf Vinylsammlung vom Nachbarn. Und Sie wissen ja, was ist der letzte Preis? Ganz, ganz wichtiges Thema bei solchen Veranstaltungen. Und wenn Sie da eine schöne Platte finden, vielleicht mal Probe hören. Oh, hier, oh, auf Vinyl, die Beatles, das habe ich ja lange nicht gesehen. Klingt die noch gut? Oh ja, die klingt noch gut. Okay, die ist auch von uns. Let it be, die Beatles bei 90,3. 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
1: Michael Jackson, Man in the Mirror. Das hören wir gleich. Jetzt erst mal die Nachrichten mit Jana Fink.
2: Guten Tag. Es ist 10 Uhr.
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2: England gewinnt gegen Frankreich WM-Spiel um Platz 3. Hamburgs Lenke fordert Verbot von Smart Glasses in Schwimmbädern. HSV verliert erstes Testspiel der Bundesliga-Vorbereitung gegen Wien. Und das Wetter: Sonne, Wolken, teils Schauer bis 20 Grad. Bei der Fußball-Weltmeisterschaft hat England im Spiel um Platz 3 Frankreich besiegt. Das Team von Trainer Thomas Tuchel siegte in Miami mit 6:4. Aus dem ARD-WM-Team Felix Gerhardt.
4: 10 Tore in einem WM-Spiel hatte es zuletzt vor 44 Jahren gegeben. In einem Spiel um den dritten Platz noch nie. Für die Engländer war es das erfolgreichste Turnier seit dem Titelgewinn im eigenen Land 1966. FIFA-Präsident Gianni Infantino verpasste das Spektakel, weil er wegen eines Gewitters nicht von New York nach Miami fliegen konnte. Das Unwetter sorgte auch dafür, dass Spanien vor dem heutigen Finale gegen Argentinien auf sein Abschlusstraining verzichtete. Die XXL-WM hat der FIFA noch höhere Einnahmen beschert als erwartet. Laut der Zeitung Guardian habe die FIFA rund 15 Milliarden US-Dollar eingenommen. Ursprünglich sei mit rund 11 Milliarden Dollar gerechnet worden.
2: Russland hat die Hauptstadt der Ukraine erneut massiv angegriffen. Im Großraum Kiew zählte die ukrainische Luftwaffe in der Nacht mehr als 2 Dutzend ballistische Raketen. Unter anderem wurden in der Kiewer Innenstadt ein Wohnhaus und ein Supermarkt getroffen. Nach Angaben der ukrainischen Militärverwaltung soll ein Mensch getötet worden sein. Mehrere weitere wurden demnach verletzt. Das ist ein Gegentrend zur Gesamtwirtschaft. Im Handwerk steigen die Ausbildungszahlen. Nach Angaben von Handwerkspräsident Jörg Dietrich wurden bis Ende Juni bereits fast 68.000 neue Ausbildungsverträge in die Lehrlingsrollen eingetragen. Das ist ein Plus von fast 5% im Vergleich zum vergangenen Jahr. Demnach ist das auch der höchste Juniwert seit 8 Jahren. Die Hamburger Linken wollen sogenannte Smart Glasses in Schwimmbädern verbieten lassen, also Brillen mit Foto- und Videofunktion. Einen entsprechenden Antrag will die Fraktion nach der Sommerpause der Bürgerschaft vorlegen. Eine Anfrage der Linken an den Senat hatte zuletzt gezeigt, dass heimliche Videoaufnahmen im öffentlichen Raum immer wieder ein Problem sind. Frau Gereinig.
5: Mit der Kamera am Besenstiel die Nachbarn im Schlafzimmer gefilmt, eine Kamera in der Firmenumkleide versteckt oder Mädchen in der U-Bahn mit dem Handy aufgenommen. Alles Beispiele aus Berichten des Hamburger Datenschutzbeauftragten. Der schrieb darin schon vor 2 Jahren, der Spanner ist kein Künstler. Sexualisierte Aufnahmen verletzen die Privatsphäre. Und das kann dann auch teuer werden. 5.000 Euro Strafe musste zum Beispiel ein Mann zahlen, der immer wieder Mädchen und junge Frauen etwa in Einkaufszentren verfolgt und mit dem Handy gefilmt hat. Viele Täter werden aber gar nicht erst erwischt oder die Tat kann nicht nachgewiesen werden. Die Linke spricht von mangelnder Strategie und zu wenig vorbeugenden Maßnahmen und fordert deshalb etwa das explizite Verbot von Smart Glasses in Schwimmbädern. Die Senatsantwort zeigt auch, Frauen sind mit Abstand am häufigsten Opfer der Spanner. Aber auch Kinder und Jugendliche werden immer wieder heimlich gefilmt.
2: Die Queen Mary II ist heute früh nach fast 11 Monaten erstmals wieder in den Hamburger Hafen eingelaufen. Das Luxus-Kreuzfahrtschiff erreichte das Cruise Center Steinwerder rund drei

0: Stunden früher als ursprünglich geplant. Zahlreiche Frühaufsteher verfolgten die Ankunft des Ozeanriesen entlang der Elbe und im Hafenbereich. Heute Abend legt die Queen Mary 2 bereits wieder ab. Und ein Video vom einlaufenden Schiff, das finden Sie auch in der NDR Hamburg App. Der HSV hat sein erstes Testspiel der Bundesliga-Vorbereitung bestritten und verloren. Beim österreichischen Rekordmeister Rapid Wien gab es eine 2:3 Niederlage. Lars Pegelow.
1: Alle Tore vor knapp 15.000 Fans im Wiener Allianzstadion fielen in der ersten Halbzeit. Beim HSV, der gerade erst am Anfang der Vorbereitung steht, waren noch viele Abstimmungsprobleme erkennbar. Rapid ist weiter und steigt schon in wenigen Tagen in die Conference League ein. HSV-Trainer Merlin Polzin setzte insgesamt 20 Profis ein, unter ihnen einige Nachwuchsspieler wie der erst 17 Jahre junge Torwart Elias Lachti. Auch der neue französische Spielmacher Martin Adlin kam zum Einsatz. Die Hamburger Tore gelangen Yusuf Paulsen und Albert Grönbeck. Der HSV bleibt eine Woche in Österreich und zwar im Trainingslager im Ötztal. In Lengenfeld war der HSV bereits in den Nullerjahren einige Male. Die Trainingsbedingungen vor Ort sollen auch in diesem Jahr optimal sein. Am Ende des Trainingslagers steht dann ein weiteres Testspiel an und zwar gegen den Zweitligisten 1. FC Heidenheim.
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3: Das Wetter für uns in Hamburg hat auch sonnige Abschnitte. Jetzt hier vor unserem Studiofenster in Lockstedt. Da scheint gerade schön die Sonne. Das sind aber vergängliche Momente, denn heute sind auch viele Wolken unterwegs, die immer mal wieder Regenschauer mitbringen. Temperaturen maximal heute 20 Grad. In Niendorf jetzt aktuell 16 Grad. Und morgen starten wir ähnlich wechselhaft in die neue Woche bei bis zu 21 Grad. Blitzer und Staus jetzt aus dem Verkehrszentrum Roter Baum. Es füllt sich schon wieder im Elbtunnel Richtung Süden, die A7 also in Richtung Hannover. Da haben wir ab dem Elbtunnel bis Hausbruch 4 Kilometer stockenden Verkehr. 7-8 Minuten dauert es länger und es ist noch eine ansteigende Tendenz da zu erkennen. Darüber hinaus aber keine Staus oder Störungen. Und bei Bussen und Bahnen läuft es im Moment auch planmäßig. Ihnen eine gute und sichere Fahrt. Guten Tag, ich bin Philipp von Kageneck und war gestern jetzt nicht so lange mit feiern, aber wahnsinnig viele von Ihnen waren dabei. Die 80er Live, eine der größten 80er Partys, war im Volksparkstadion zu Gast. Wir haben es präsentiert von NDR 90,3 und wer da alles auf der Bühne war, Boy George, Camouflage, Cutting Crew, Holly Johnson, Samantha Fox und. Wie war's denn? Also, es war gut, das habe ich schon gehört, aber das wollen wir uns gleich nochmal intensiv angucken. Wie diese Feier gelaufen ist, machen wir nach 10cc und Michael Jackson, Man in the Mirror.

0: TNCC Dreadlock Holiday um 10.15 Uhr am Tag nach der Megaparty.
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0: Boah, das war eine Nummer gestern, die 80er Live. 40.000 Fans im Volksparkstadion, präsentiert von uns, von NDR 90,3. Und all die Menschen, die da waren, haben wir festgestellt, die kamen auch gar nicht unbedingt alle aus Hamburg.
2: Wir kommen aus Thüringen, in der Nähe von Eisenach. Ich komme aus Zehl, in Friesland.
3: Wir kommen aus Hildesheim.
2: Die kommt tatsächlich aus München.
4: We're from Denmark.
2: We're from Denmark.
5: From Denmark.
6: We are so much ready for it. 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
0: It's gonna be great. Und die Vorfreude, die war ja schon beim Einlass riesengroß.
7: Alle Baby, Maria Magdalena, forever young.
8: I wanna be forever young.
2: Sender hört ihr denn? NDR 90,3.
0: Ja, so muss es sein. Und Sie haben sie gerade schon gehört, Nicole Steins. Die war ja mittendrin unter den Fans. Sag, wie war's?
9: Es war eine sensationell gute Stimmung. Hier waren nur glückliche Menschen. Ich war ja die ganze Zeit unten da im Publikum. Alle haben wirklich gelacht. Sie haben mitgesungen. Sie haben sogar Standardtanz zusammengetanzt. Manche hatten sogar kleine Musikkassetten in den Ohren als Ohrringe und dazu neonfarbene Shirts und so lustige ballonseidene Trainingsanzüge. Also wir spielen jeden Tag die größten Hits aller Zeiten und sagen die an. Und es sind Starship und Cutting Crew und Gazebo und Holly Johnson und Boy George. Und die waren alle da. Und dann sieht man die mal alle live auf der Bühne und die singen noch wie von CD. Es war wirklich großartig.
0: Ja, das stimmt wirklich. Die waren richtig gut bei Stimme allesamt, begleitet von einer Liveband. Wir hören jetzt mal rein. Klangen Alphaville, Gazebo und die Cutting Crew zum Beispiel so.

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1: Die 80er live präsentiert von uns von NDR 90,3. 40.000 Fans da, 6,5 Stunden Live-Programm im Volksparkstadion und Stefan Heller, der hat ja live von dort gesendet. 8 Stunden hier bei NDR 90,3.
2: So viele Stars auf einmal habe ich noch nicht erlebt. Das war richtig cool.
1: Und einen Nachbericht sehen Sie auch heute Abend im Fernsehen, 19.30 Uhr im NDR Hamburg Journal. Und wenn wir jetzt doch so viel über die 80er live sprechen, wollen wir auch einen hören, der gestern dort gewesen ist. Boy George war ja auf der Bühne. Hier ist er mit seiner Band.

sag's, wie es ist. Nelly Furtado hat das Studio bereits verlassen, aber die Musikerinnen und Musiker, die machen noch ein Weilchen weiter. Hier ist NDR 90,3 und eine Information, die ich mit aller Vorsicht jetzt an Sie weitergebe, aber es soll ja möglich sein, wenn man irgendwie schlecht gelaunt ist, seine Laune selber zu manipulieren, indem man künstlich lacht. Wenn man nur lang genug künstlich lacht, soll sich die Laune tatsächlich verbessern und sich quasi täuschen lassen. Man wirkt natürlich ein bisschen seltsam, wenn man jetzt 2 Stunden künstlich lachend, sagen wir mal mit der S3 durch Hamburg fährt. Deswegen Plan B, die richtige Musik hören, um auf eine erträgliche Sonntagslaune zu kommen. Louis Armstrong, What a Wonderful

Also man kann Louis Armstrong hier nicht viel vorwerfen. Höchstens, dass dieses Lied 2 Minuten zu kurz ist. Nur 2 Minuten, What a Wonderful World. Ich hätte auch noch 2 weitere vertragen. Aber es ist jetzt, wie es ist. Hier ist NDR 90,3 um 10:30 am Sonntagvormittag. Schauen wir aufs Wetter, das auch mal Sonne zu bieten hat heute. Aber da sind viele Wolken auch unterwegs und immer mal wieder Regenschauer über den Tag verteilt. Bei bis zu 20 Grad wird es jetzt auch nicht übertrieben heiß heute. In Bahrenfeld jetzt aktuell 14 Grad. Morgen geht das wechselhafte Wetter weiter zum Wochenstart bei bis zu 21 Grad. Blitzer und Staus jetzt aus dem Verkehrszentrum Roter Baum. Da geht das auch schon wieder los an der A7 vor dem Elbtunnel. Da stockt es im Moment Flensburg Richtung Hannover zwischen Bahrenfeld und Hausbruch auf 7 Kilometern, dauert jetzt inzwischen schon deutlich über 10 Minuten länger und wird immer noch mehr aktuell. Davon abgesehen allerdings keine Staus, keine Störungen und bei Bussen und Bahnen läuft es auch soweit nach Plan. Gute Fahrt wünsche ich. Ich bin Philipp von Kageneck und wenn man ein Lied schreibt, dann hat man ja mal viele Optionen, dass man sagt, boah, wir fangen mal langsam an und wollen so langsam uns steigern. Und dann gibt's Elton John, der sagt, papalapap, wir legen direkt los wie die Feuerwehr. I'm still standing, das sind die größten aller Zeiten hier bei NDR 90,3.

0: NR 90,3 ist hier und wir spielen Milo, Howling at the Moon. Es ist Sommer, da fahren wir gern mit dem Fahrrad durch die Stadt und es gibt ja auch wirklich schicke, tolle, neue Fahrräder. Nachteil, die sind oft ziemlich teuer und auch nicht selten werden sie relativ schnell geklaut. Also, warum nicht einfach mal nach einem gebrauchten Fahrrad gucken? Das können Sie heute machen und zwar auf dem Fahrradflohmarkt am Haus 3 in Altona. Und da ist unser NDR 90,3 Stadtreporter Carsten Sieg. Und Carsten, du bist da, lümmelst da rum. Wie laufen die Geschäfte am Fahrradflohmarkt? Oh, eine Glocke. Mach mal Platz.
1: Ja. Hier wird natürlich reichlich geklingelt und ausprobiert und getestet. Ich mag ja dieses Haus 3. Also man fühlt sich wie in so einem Garten einer Villa im 19. Jahrhundert. Es ist ein schönes Stadtteilzentrum. Alles findet draußen statt. Man guckt, man kann sich anschauen. Es ist nicht zu voll, aber richtig angenehm. Und wenn ich mich hier so umhöre bei Leon oder Chris oder Nina, die sind, glaube ich, fündig geworden.
2: Das ist wird meine Tochter's neue Fahrrad hier für ihr dritter Geburtstag, denke ich mal jetzt. Haben wir gerade verhandelt.
3: Was soll's kosten?
2: 80 Euro, wir haben ein bisschen verhandelt jetzt aber.
4: Also ich find's super. Wir waren 10 Minuten hier. Ich habe das beste Fahrrad, glaube ich, was ich wollte, gefunden. Also würde ich wieder machen.
5: Ja, ich glaube, hier gehen einfach viele aus der Nachbarschaft. Die kommen hier zusammen und das gibt ihm so einen gemütlichen, familiären Touch.
6: Mir gefällt es ganz toll. Ich habe das einfach online gesehen und da ich nur 2 Monate in Hamburg bin und Fahrrad brauche, dachte ich mir so, perfekt und für den Zweck genau das Richtige.
3: Bist du fündig geworden?
6: Ja, auf jeden Fall. Hab ein schönes lilanes Fahrrad bekommen.
3: Ist das bezahlt?
6: 40 Euro und dann noch für das Schloss 15 drauf, also 55 Euro für den Zweck, perfekt.
1: Also ich würde mal sagen, das sind alles Preise, die kann man bezahlen und wenn man mal eben schnell noch ein Fahrrad braucht, dann wird man hier bestimmt fündig. Ich habe so gezählt, so 200-300 müssten hier so, Philipp, drumherum stehen.
0: Ach, guck mal, dann gibt's also noch welche, weil ich wollte gerade fragen, da haben so viele schon gekauft, wie wir gerade gehört haben. Lohnt sich das Kommen noch?
1: Ich finde schon, denn gerade je länger der Tag sich so hinzieht, desto eher gehen die Händlerinnen und Händler mal mit den Preisen runter. Michael?
7: Wir haben gerade eine Preissenkung gemacht, damit das auch für den Markt schön angepasst ist hier und damit die Kunden halt ein schönes, günstiges Rad erwerben können.
1: Gesenkt, was sollte es kosten? Was kostet jetzt?
7: Also es war jetzt vorher mal bei 349, liegt jetzt bei 209. Das passt schon.
1: Gehen die weg heute alle noch?
7: Das wollen wir hoffen.
1: Ja, aber je länger man sich Zeit lässt, umso besser. Und gemütlich ist es auch. Die Sonne scheint. Organisatorin Susanne meint, herrlich hier.
8: Total super hier. Also hier ist richtig eine geschworene Gemeinschaft, die halt immer wieder kommt und Fahrräder verkauft. Und auch viele, die wiederkommen, um etwas zu kaufen. Das hat funktioniert, würde ich sagen. Jetzt ist es einmal im Monat. Meist der dritte oder vierte Sonntag im Monat. Ja. Und gerne können die Leute vorbeikommen.
1: Und das heute noch bis 15 Uhr, Philipp. Und du hast schon gehört, die Preise gehen so langsam runter. Ich würde mal sagen, wer so ab 12 kommt, wird das eine oder andere Schnäppchen schon noch machen.
0: Oder um 14.55 Uhr, dann purzeln die Preise. Carsten Sieg und unser NDR 90,3 Stadtreporter vom Fahrradflohmarkt im Haus 3 im Kulturzentrum in Altona. Und Sie haben es ja gerade gehört, also selbst wenn Sie nichts kaufen wollen, ist das ein wunderschöner Ort. Da lohnt es sich einfach mal vorbeizukommen.

Ganz gut. Cloud Save Me bei NDR 90,3. Jetzt brauchen wir ein bisschen was fürs Gefühl. Beautiful South. Song for whoever. Also eigentlich für uns alle.

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1: Und da haben wir gleich eine Band aus der absolut obersten Kategorie. Das kann ich guten Gewissens sagen, denn es geht um Queen, I Want to Break Free. Hören wir gleich jetzt erstmal die Nachrichten mit Jana Fink.
2: Guten Tag, es ist 11 Uhr.
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2: Russland greift Kiew wieder massiv mit Raketen an. Handwerk freut sich über steigende Ausbildungszahlen. HSV verliert erstes Testspiel der Bundesliga-Vorbereitung gegen Wien. Und das Wetter, Wolken, teils mit Schauern, bis 20 Grad. Russland hat nach Angaben der Ukraine einen der bislang größten Angriffe auf Kiew geflogen. Die ukrainische Hauptstadt sei dabei mit dutzenden Raketen angegriffen worden. Nach Angaben der Militärverwaltung wurde mindestens ein Mensch getötet, 16 weitere wurden verletzt. Aus Kiew, Stefan Lack.
4: Gegen 1.20 Uhr Ortszeit war Luftalarm ausgelöst worden. Nur wenige Minuten später erschütterten heftige Explosionen die Millionenstadt. Nach ukrainischen Angaben setzte Russland dabei Hyperschall und ballistische Raketen ein. Die Angriffe kamen aus mehreren Richtungen und dauerten mehr als eine Stunde. Kiews Bürgermeister Vitali Klitschko berichtete, dass herabfallende Trümmer in mehreren Stadtteilen Brände ausgelöst hätten. Betroffen waren unter anderem ein mehrstöckiges Wohnhaus, ein Verwaltungsgebäude sowie ein Bereich nahe eines Einkaufszentrums. Beschädigt wurde auch der Eingangsbereich der Metrostation Lukjanivska im Nordwesten der Stadt. Viele Menschen suchen während der russischen Angriffe Schutz in den U-Bahn-Stationen der ukrainischen Hauptstadt.
2: Das ist ein Gegentrend zur Gesamtwirtschaft. Im Handwerk steigen die Ausbildungszahlen. In einigen Kammerbezirken seien die prozentualen Zuwächse sogar zweistellig, sagt der Handwerkspräsident Jörg Dietrich der Nachrichtenagentur dpa. Peter Gramer.
5: Im ersten Halbjahr seien schon knapp 68.000 Ausbildungsverträge geschlossen worden. Das sei ein Plus von rund 5% im Vergleich zum Vorjahreszeitraum. Als Gründe nannte Dietrich sichere und gute Jobs mit guten Verdienst- und Karrieremöglichkeiten. Er sprach von einem Lichtblick in einer insgesamt schwierigen wirtschaftlichen Lage. Man profitiere von der schwächelnden Industrie. Nach Angaben der IG Metall schlossen Unternehmen dort im vergangenen Jahr 9% weniger Ausbildungsverträge ab als im Vorjahr.
2: Die Hamburger Linken wollen in Schwimmbädern Smart Glasses verbieten lassen, also Brillen mit Foto- und Videofunktion. Einen entsprechenden Antrag will die Fraktion nach der Sommerpause der Bürgerschaft vorlegen. Eine Anfrage der Linken an den Senat hatte ergeben, dass heimliche Videoaufnahmen im öffentlichen Raum immer wieder ein Problem sind. Dabei sind Frauen mit Abstand am häufigsten Opfer, gefolgt von Kindern und Jugendlichen. Die Queen Mary II ist heute früh nach fast 11 Monaten erstmals wieder in den Hamburger Hafen eingelaufen. Das Luxuskreuzfahrtschiff erreichte das Cruise Center Steinwerder rund 3 Stunden früher als ursprünglich geplant. Anwohner allerdings berichten in der NDR Hamburg App von Abgaswolken und sie ärgern sich, dass die Queen Mary II noch keinen Landstromanschluss habe. Heute Abend legt das Schiff bereits wieder ab. Bei der Fußball-Weltmeisterschaft hatte England im Spiel um Platz 3 Frankreich geschlagen. Das Team von Trainer Tuchel siegte in Miami mit 6:4. Im WM-Finale heute Abend trifft Titelverteidiger Argentinien auf Europameister Spanien. Anpfiff in New Jersey bei New York ist um 21 Uhr deutscher Zeit. Der HSV hat sein erstes Testspiel der Bundesliga-Vorbereitung bestritten und verloren. Beim österreichischen Rekordmeister Rapid Wien gab es eine 2:3-Niederlage. Lars Pegelow.
6: Alle Tore vor knapp 15.000 Fans im Wiener Allianzstadion fielen in der ersten Halbzeit. Beim HSV, der gerade erst am Anfang der Vorbereitung steht, waren noch viele Abstimmungsprobleme erkennbar. Rapid ist weiter und steigt schon in wenigen Tagen in die Conference League ein. HSV-Trainer Merlin Polzin setzte insgesamt 20 Profis ein, unter ihnen einige Nachwuchsspieler wie der erst 17 Jahre junge Torwart Elias Lachti. Auch der neue französische Spielmacher Martin Adeline kam zum Einsatz. Die Hamburger Tore gelangen Yusuf Paulsen und Albert Grün.

0: Der HSV bleibt eine Woche in Österreich und zwar im Trainingslager im Ötztal. In Lengenfeld war der HSV bereits in den Nullerjahren einige Male. Die Trainingsbedingungen vor Ort sollen auch in diesem Jahr optimal sein. Am Ende des Trainingslagers steht dann ein weiteres Testspiel an und zwar gegen den Zweitligisten 1. FC Heidenheim.
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2: Wir schauen aufs Wetter für uns in Hamburg, das gleich ruppig wird. Da ist ein knackiges Schauergebiet im Anmarsch, das so den Nordwesten zuerst treffen wird. Also Lurup, Schnelsen, Stellingen, da geht's dann gleich schon los. Und da können auch kräftige Schauer mit rumziehen. Und das geht dann von Nordwesten Richtung Südosten einmal quer durch die Stadt, bevor es dann irgendwo im Bereich Bergedorf, Lohbrügge weiterreist. Also, das wird nass heute. Es ist nämlich ein wechselhafter Tag. Es gibt auch sonnige Phasen, aber unterbrochen immer mal wieder von Schauerphasen. 20 Grad maximal in Stellingen, jetzt im Moment 17 Grad. Morgen, da bleibt es so wechselhaft, bei bis zu 21 Grad. Blitzer und Staus jetzt aus dem Verkehrszentrum Roter Baum. Es ist irgendwie nicht die Woche des Elbtunnels. Da ist es wirklich jeden Tag richtig voll. Selbst jetzt am Sonntagvormittag die A7 Flensburg Richtung Hannover. Zwischen Stellingen durch den Elbtunnel bis Hausbruch. 8 Kilometer Stau und stockender Verkehr. Halbe Stunde Verzögerung und immer noch ansteigende Tendenz. Auch in Gegenrichtung ist die A7 voll. Hannover Richtung Hamburg. Einmal zwischen Garlsdorf und Ramelsloh. 3 Kilometer Baustellenstau. Da schon deutlich über 10 Minuten Verzögerung. Und dann weiter die A7 Hannover Richtung Flensburg. Zwischen Waltershof durch den Elbtunnel bis Othmarschen stockt es 4 Kilometer. Dauert auch mehr als 10 Minuten länger. Darüber hinaus keine Staus und keine Störungen. Und auch bei Bussen und Bahnen läuft es soweit planmäßig. Gute und sichere Fahrt wünsche ich Ihnen heute. Hallo, ich bin Philipp von Kageneck und jetzt ist aber wirklich Zeit für ein Meisterwerk, das auch standesgemäß beginnt. Wie so eine Hymne, die gestartet wird. Das sind die größten Hits aller Zeiten hier bei NDR 90,3. Und jetzt hören wir uns Queen an. I want to break free.

0: So, jetzt bitte alle wieder reinkommen, wenn Sie gerade draußen sich rumtreiben. Hier ist NDR 90,3 und dieser Sommertag bei uns in Hamburg heute, dieser 19. Juli, der ist ein bisschen wechselhaft, ich sag's mal vorsichtig. Und gleich, da ziehen wieder kräftige Schauer rein. Ein Phänomen, das uns heute Morgen schon vorausgesagt wurde. Ich hatte mich unterhalten mit unserem NDR 90,3 Wetterexperten Ronny Büttner und habe ihn gefragt, ja, wie wird das denn heute?
1: Ja, heute eher so ein wechselhafter Tag. Also die ersten Schauer des Tages hatten wir schon. Jetzt tun sich mal ein paar Wolkenlücken auf, dann schließen sich die wieder. Dann kommen die nächsten Schauer. Die können in der zweiten Tageshälfte auch mal Blitz und Donner bringen.
0: Bis jetzt hat sich alles bewahrheitet, was den Tag heute angeht. Und ich wollte natürlich wissen, wird denn die kommende Woche etwas sommerlicher?
1: Freuen wir uns auf den Dienstag. Der beginnt meist sonnig. Zwar werden dann später mehr Wolken aufziehen, wenn die mal einen Schauer bringen. Eher Pech gehabt. Meist kommen wir trocken durch den Dienstag. Das ist der Tag, wo ich am meisten Sonne sehe. Da geht's dann auf rauf, auf 23, mit Glück sogar 24 Grad. Dann kommt das nächste Tief. Das zieht aber in Richtung Donnerstag langsam wieder ab. Vielleicht wird's dann am Freitag schon wieder schöner.
0: Also es bleibt eine On-und-Off-Beziehung zwischen Hamburg und dem Sommer. Zumindest in der kommenden Woche. Aber wir wollen das ja auch alles nicht vom Wetter abhängig machen. Sascha sagt, jeder Tag kann der Lucky Day sein.

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Da sind die größten Hits aller Zeiten. R.E.M. Losing My Religion bei NDR 90,3 am Sonntagvormittag. Um 23:30 schauen wir aufs Wetter für uns in Hamburg, das, ich sag's mal vorsichtig, wechselhaft ist. Wir hatten schon sonnige Abschnitte, wir hatten heute früh auch schon Schauer und jetzt kommen aktuell nochmal weitere Schauer durch die Stadt gezogen. Die können auch mal richtig kräftig ausfallen. In Bramfeld messen wir dazu 16 Grad. Da kommt noch ein bisschen was drauf, aber nicht allzu viel. Heute ist bei 20 Grad Schluss. Und auch morgen starten wir sehr wechselhaft in diese neue Woche bei bis zu 21 Grad. Blitzer und Staus jetzt aus dem Verkehrszentrum Roter Baum. Da ist es richtig voll auf den Autobahnen gefühlt. Jeden einzelnen Tag die Sommerferienreisewelle durch Hamburg gefahren, auch jetzt heute wieder. A1 Lübeck Richtung Hamburg zwischen Billstedt und Stellhorn, 7 Kilometer stockender Verkehr, deutlich über 20 Minuten dauert es dort länger. Dann die A7 Flensburg Richtung Hannover zwischen dem Dreieck Nordwest durch den Elbtunnel bis Hausbruch, 8 Kilometer Stau und stockender Verkehr, da kommt eine halbe Stunde drauf. In Gegenrichtung auch zweimal Verzögerung auf der A7 Hannover Richtung Hamburg zwischen Garlsdorf und Ramelsloh, Baustellenstau 3 Kilometer, gute 11 Minuten dauert es länger. Und dann die A7 weiter Hannover Richtung Flensburg, zwischen Waltershof durch den Elbtunnel bis Othmarschen. Da haben wir im Moment 6 Kilometer stockenden Verkehr. Es geht eigentlich schon kurz nach Hausbruch los. Da dauert es auch über 20 Minuten länger. Auf den Straßen der Stadt allerdings dann keine großen Verzögerungen. Und bei Bussen und Bahnen, da läuft es im Moment auch soweit nach Plan. Gute Fahrt wünsche ich. Ich bin Philipp von Kageneck, hab's gestern nicht geguckt und ärgere mich jetzt. Das Spiel um Platz 3 bei der Fußball-WM, weil ich vorher gesagt habe, so ein Spiel braucht doch kein Mensch. Aber dann sind da Frankreich und England angetreten gegeneinander und das ging aber zur Sache, wie man es lange nicht auf diesem Niveau gesehen hat. England hat gewonnen, 6-4. Und zwar nicht nach dem Elfmeterschießen, sondern nach der regulären Spielzeit. Da war also richtig was los. Fragt man sich, wie soll das große WM-Finale heute Abend das eigentlich noch toppen? Und dann fragt man sich auch, wem drücken Sie da die Daumen? Spanien oder Argentinien? Die deutschen Nationalspieler weilen ja schon im Urlaub. Wem Hamburg die Daumen drückt, wollen wir gleich mal gucken nach Casey and the Sunshine Band und jetzt PhD. I won't let you down.

0: Ja, auch diese Fußball-Weltmeisterschaft hat ein Ende, ein Finale, nämlich heute. Hier ist NDR 90,3, 11.38 Uhr am Finaltag. Und wenn heute dann das Finale der WM ist, tut's schon noch mal ein bisschen doppelt weh. Denn natürlich hätten wir gerne die deutsche Nationalmannschaft gesehen in diesem Finale. Hat ja knapp nicht funktioniert. Aber statt Finale war es Achtzehntelfinale. Das ist ja auch toll. Aber im großen Finale jetzt, da sind es die Argentinier und die Spanier geworden. Die spielen gegeneinander. Also mit Argentinien könnte es nach langer, langer Zeit mal wieder eine erfolgreiche Titelverteidigung geben. Und für uns stellt sich hier in Hamburg die Frage, wenn die Deutschen raus sind, wem drücken Sie denn jetzt die Daumen? Für Eva und Katharina aus Barmbek eindeutige Sache.
1: Ich drücke Spanien die Daumen.
2: Spanien gewinnt das. Also das ist eindeutig. Die waren ja einfach super gut den ganzen Weg rumdurch. Und Messi hat ja immer nur in der letzten Minute getroffen. Und da passen jetzt die Spanier nämlich auf.
1: Bei so einer Weltmeisterschaft sollte keine Einzelperson im Mittelpunkt stehen, sondern eine Mannschaft. Und das ist Spanien.
0: Ja, Katharina, wahre Worte. Dann haben wir noch getroffen Joachim aus Altona. Der setzt auf Argentinien. Warum?
3: Weil ich auf die gewettet habe. Bisschen Taschengeld.
0: Ja gut, das ist ein lukrativer Grund. Und Oliver aus Wandsbek schließt sich aber an.
4: Ich bin für Argentinien. Das ist einfach so ein Bauchgefühl. Der Messi, der hört auf, der geht in Rente, in Ruhestand. Da würde ich dem das irgendwie nochmal gönnen, dass er das nochmal mitnimmt.
0: Spanien oder Argentinien. Wer wird Fußball-Weltmeister 2026? Das können wir heute Abend alle miteinander sehen. Anpfiff ist 21 Uhr. Das Spiel läuft im ZDF. Ich habe 1-0 für Spanien getippt. Und das heißt fast, dass es anders kommt. Aber das ist eine andere Geschichte.

0: Idol. 316 bei NDR 90,3. Sonntagvormittag, 12 Minuten vor 12. Und jetzt kommt eine wichtige Meldung aus dem Verkehrszentrum Roter Baum. Bitte aufpassen auf der A1 Lübeck Richtung Hamburg. Zwischen Rheinfeld und Bad Oldesloe, da ist eine ungesicherte Unfallstelle. Gute und sichere Fahrt wünsche ich Ihnen. Mit den Trompeten von Johnny Cash. Ring of Fire. Das sind die größten Hits aller Zeiten. Hier bei NDR 90,3.
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2: Und Boston More Than a Feeling war nicht das Ende der Fahnenstange. Wir haben da noch mehr auf Lager. Die Pet Shop Boys gleich. It's a Sin. Nach den Nachrichten, die kommen jetzt vorher mit Jana Fink.
3: Guten Tag. Es ist 12 Uhr.
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3: Russland greift Kiew wieder massiv mit Raketen an. Handwerk freut sich über steigende Ausbildungszahlen. Feuerwehr dämmt Brand im Müritz-Nationalpark weiter ein. Und das Wetter, viele Wolken, teils viele Schauer, bis 20 Grad. Russland hat nach Angaben der Ukraine einen der bislang größten Angriffe auf Kiew geflogen. Die ukrainische Hauptstadt sei dabei mit Dutzenden Raketen angegriffen worden. Aus Kiew, Stefan Lack.
4: Rund eine Stunde lang waren in der Nacht in der Millionenmetropole immer wieder heftige Explosionen zu hören, teilweise im Minutentakt. Nach Angaben des ukrainischen Präsidenten Selenskyj feuerte Russland 40 Raketen verschiedener Typen sowie rund 120 Angriffsdrohnen ab. Mindestens ein Mensch wurde getötet, 16 weitere wurden verletzt. Wie die Behörden mitteilten, wurden mehrere Wohnhäuser und Autos zerstört. Kiews Bürgermeister Klitschko berichtete zudem von Bränden in verschiedenen Stadtteilen. Auch am Vormittag waren über Teilen der Stadt noch Rauchwolken zu sehen. Die ukrainische Luftwaffe meldete insgesamt 23 Raketeneinschläge und 10 Treffer durch Drohnen. Nach ihren Angaben konnte jedoch ein erheblicher Teil der angreifenden Raketen und Drohnen abgefangen werden.
3: Das ist ein Gegentrend zur Gesamtwirtschaft. Im Handwerk steigen die Ausbildungszahlen. In einigen Kammerbezirken seien die prozentualen Zuwächse sogar zweistellig, sagte Handwerkspräsident Jörg Dietrich der Nachrichtenagentur dpa. Peter Kramer.
5: Im ersten Halbjahr seien schon knapp 68.000 Ausbildungsverträge geschlossen worden. Das sei ein Plus von rund 5% im Vergleich zum Vorjahreszeitraum. Als Gründe nannte Dietrich sichere und gute Jobs mit guten Verdienst- und Karrieremöglichkeiten. Er sprach von einem Lichtblick in einer insgesamt schwierigen wirtschaftlichen Lage. Man profitiere von der schwächelnden Industrie. Nach Angaben der IG Metall schlossen Unternehmen dort im vergangenen Jahr 9% weniger Ausbildungsverträge ab als im Vorjahr.
3: Am Pausenplatz in Altona ist eine Party offenbar aus dem Ruder gelaufen. Drei junge Leute hatten nach ersten Erkenntnissen wohl zu viele Drogen genommen. Polizei und Feuerwehr sprechen auf Nachfrage von Mischintoxikation. Zwei von ihnen kamen in Krankenhäuser. Eine Freundin war in Sorge um die drei gewesen und hatte den Notruf gewählt. Zuerst hatte die Hamburger Morgenpost berichtet. Die Hamburger Linken wollen in Schwimmbädern Smart Glasses verbieten lassen, also Brillen mit Foto- und Videofunktion. Einen entsprechenden Antrag will die Fraktion nach der Sommerpause der Bürgerschaft vorlegen. Eine Anfrage der Linken an den Senat hatte ergeben, dass heimliche Videoaufnahmen im öffentlichen Raum immer wieder ein Problem sind. Dabei sind Frauen mit Abstand am häufigsten Opfer, gefolgt von Kindern und Jugendlichen. Und das ist auch Thema in der NDR Hamburg App. Bei dem Waldbrand im mecklenburgischen Müritz-Nationalpark ist noch keine Entspannung in Sicht. Angaben der Feuerwehr zufolge hat sich das Feuer in der Nacht aber nur wenig ausgebreitet. Die Brandbekämpfer erhalten Unterstützung aus Niedersachsen. Aus Neubrandenburg Sven-Peter Martens.
6: Spezialkräfte der Feuerwehr aus Niedersachsen sind gerade dabei, bei den Löscharbeiten in der Nähe der Bahnstrecke Berlin-Neustrelitz-Rostock zu helfen. Sie verfügen über Fahrzeuge, die viel Wasser aufnehmen können und in denen die Einsatzkräfte unter anderem gegen Rauchgas geschützt sind. Ein Wasserwerfer der Polizei bewässert gerade das Gebiet zwischen Granzin und der Brandfläche. Weiträumig kommt es weiterhin zu Geruchsbelästigung. Selbst in Neubrandenburg ist Brandgeruch wahrnehmbar. Die Zahl der Einsatzkräfte ist mittlerweile von 370 auf 300 reduziert worden.
3: Um 21 Uhr deutscher Zeit ist Anpfiff. Dann steigt in New Jersey das Finale der Fußball-WM zwischen Argentinien und Spanien. Die FIFA hat unter Präsident Gianni Infantino mehrere Neuerungen geplant. In der Pause zwischen den Halbzeiten gibt es eine große Halbzeitshow. Entsprechend wird die Pause wohl deutlich länger als 15 Minuten dauern. Auftreten sollen unter anderem Shakira, Coldplay und Madonna. Den WM-Pokal erhält das Siegerteam von US-Präsident Donald Trump.
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2: Na, da sind wir ja mal gespannt. Spanien mag er ja gar nicht so gern gerade. Schauen wir mal, wie man den Pokal in die Hand drücken muss. Es ist bewölkt und regnerisch und damit sind wir fließend beim Wetter gelandet. Da ziehen gerade kräftige Schauer durch die Stadt. Max hat in der NDR Hamburg App ein schönes Bild geschickt. Also schön, wenn man dunkle Wolken mag. Wir sehen den Telemichel und im Hintergrund dunkelste Schauerwolken. Da kommt dann auch ganz ordentlich was raus. Aber danach folgen wieder sonnige Phasen und weiter im

0: Tagesverlauf weiterhin Regenschauer möglich. 20 Grad maximal dazu, in Eimsbüttel aktuell 18 Grad. Morgen geht es so wechselhaft weiter bei bis zu 21 Grad. Blitzer und Staus jetzt aus dem Verkehrszentrum Roter Baum. Es ist wieder Ferienverkehr, anders kann ich es mir nicht erklären. Die Autobahnen sind rappelvoll auf der A1 Lübeck Richtung Hamburg. Da haben wir zwischen Billstedt und dem Maschener Kreuz abschnittsweise immer wieder Stau und stockenden Verkehr auf insgesamt 12 Kilometern. 40 Minuten dauert es dort länger. Dann die A7 Flensburg Richtung Hannover zwischen dem Dreieck Nordwest und dem Elbtunnel. 8 Kilometer Stau und stockender Verkehr, auch 40 Minuten Verzögerung. Die A7 Richtung Norden, Hannover Richtung Hamburg, zwischen Garlsdorf und Ramelsloh, 3 Kilometer Baustellen, Stau, 11 Minuten, die Verzögerung, und dann weiter Hannover Richtung Flensburg auf der A7 zwischen Heimfeld durch den Elbtunnel bis Bahrenfeld stockt auf 8 Kilometern, da kommt eine halbe Stunde drauf. Darüber hinaus auf den Autobahnen und den Straßen der Stadt keine weiteren Staus, und bei Bussen und Bahnen läuft es im Moment auch soweit planmäßig. Gute und sichere Fahrt wünsche ich. Hallo, guten Tag. Ich bin Philipp von Kagenecke und ich bin sehr, sehr, sehr froh, dass Frühstück bei Stefanie, Hamburgs lustigste Radio-Comedy, doch wieder läuft bei uns, nachdem doch Steffi geheiratet hatte und ihren ganzen Laden zumachen wollte. Aber es ist nicht alles vorbei.
1: Was soll das denn für eine Buchse sein? Also nichts Halbes und nichts Ganzes so.
2: Hallo, das sind Dreiviertelhose, damit der Luft anbein kommt und der Tropf im Schick aussieht.
1: Ja, Luft kriegst du auch von oben rein. Also manchmal tut es auch im Gürtel, Udo.
2: Wie meinst du das denn?
3: Udo, man kann dein Brötchen sehen.
0: Wenn die da im Stemmerbistro über Mode diskutieren, dann ist es, als wäre Karl Lagerfeld im Raum. Werden wir gleich überprüfen. Ich und ich hören wir vorher noch. Und die Pet Shop Boys. It's a Sin bei NDR 90,3.

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0: 12.14 Uhr ist es, hier ist NDR 90,3. Mit einer wichtigen Mitteilung aus dem Verkehrszentrum Roterbaum. Aufpassen auf der A1 Hamburg Richtung Lübeck zwischen Oehlendorf und dem Kreuz Ost. Da liegen Gegenstände auf der Fahrbahn. Gute und sichere Fahrt. Und zwar jetzt mit dem zweiten Frühstück.
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1: Und das sind ihre Gäste. Herr Ahlers.
3: Ja, da tut dir nichts zu sagen.
1: Udo.
4: Ja, das kann's haben.
1: Und Opa Gerke.
5: Steffi, machst du mir Mettbrötchen?
2: Nee, muss ich ja schmieren. Mich und Zucker nimmt ihr selber, ne? Was gibt's Neues? Na?
3: Ach so, bei dir ist ja jetzt wohl der Sommer ausgebrochen.
2: Ja, das ist ein Original. Maren Gilzer Tunika mit Tunnelzug und Taillenkordel, Seitenschlitze unterm Halbarm, Wäsche und Punktbügeln von links nicht trockener geeignet. Wird das?
4: Du und mit Animal Drop, ne? Meine ich. Was für eine Saumweide?
2: 112. Also manchmal überrascht du mich, Udo.
4: Ja, warte, ich bin ja auch ein mutiger Typ.
3: Ja, ich sehe das gerade. Was soll das denn für eine Buchse sein? Also nichts Halbes und nichts Ganzes so.
4: Hallo, das sind Dreiviertelhose, damit da Luft an Bein kommt und da trotzdem schick aussieht.
2: Ja, also.
3: Luft kriegst du auch von oben rein. Also manchmal tut's auch einen Gürtel, Udo.
4: Wie meinst du das denn?
2: Udo, man kann dein Brötchen sehen.
3: Ja, das meine ich.
4: Also das Baggy.
5: Du, Udo.
4: Das muss so.
5: Und deine Kalkstelzen, die sind ja weit wie so ein Fischbauch.
4: Ich gehe ja immer mit Strümpfe und Unterhose unter Solarium. Falls mal was ist.
5: Ach so.
2: Ah ja.
3: Aha.
2: Also Udo, an dein Outfit ist ja erstmal gar nichts zu sagen. Dreiviertelhose mit Schnieger und so Säcklinge und Muskelshirt.
4: Bauchtasche. Kriegst ja sonst nichts mit.
2: Ja, aber bei Roger zum Beispiel sieht das irgendwie anders aus. Also mehr so, wie das in Schaufenster so gedacht war.
4: Ja, Ruger.
3: Ja, also das muss ich auch sagen. Was hat der denn bitte in seiner Bauchtasche?
2: Ja, so ein Fleischthermometer und sonst was. So Prüfgeräte.
3: Naja, ich meine, wenn kurze Hose mit Bauchtasche, denn wie früh im Sommer eine Paketausgabe. Kniefrei, kurze Hose mit anständigem Bügelfalte, ja, ja. Halbarmhemd reingesteckt, oberster Knopf zu, Gürtel über dem Bauchnabel stramm gezogen, dann also. Guckt auch nichts raus. Das war die Deutsche Post.
5: Jawohl, genau, Georg.
2: Ja, dann komm doch morgen so mal hierher, Georg. Dann haben wir alle was zum, dann haben wir alle was davon.
4: Puh, allein schon. Was macht der Rätsel, Franz?
5: Ich brauche noch Stück für 6 Instrumente mit 7 Buchstaben.
2: Ja, kommt ja drauf an, wie groß die sind. Schrank?
5: Ja, passt.
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Lassen Sie uns jetzt mal ein kleines Spiel spielen hier bei NDR 90,3. Es gibt ja diese absoluten Musikspezialistinnen und Spezialisten, die an den ersten 2 Sekunden ein Lied erkennen. Das ist manchmal auch einfach, manchmal aber nicht. Hören Sie mal hier hin, ob Sie da sofort im Film sind, um welches Lied es geht. Na? Also wer es jetzt schon weiß, der war gut. Jetzt wissen wir es alle. Gary and the Pacemakers, nämlich Ferry Cross the Mersey bei NDR 90,3.

eins der Lieder, die mit einem zünftigen Röm-Pöm-Pöm aufhören. Chris Real Julia bei in der 90,3. Genau halb eins ist es. Und da schauen wir aufs Wetter für uns in Hamburg heute. Jetzt hier in Lockstedt wieder sonnig. Eben war der Himmel schwarz und es hat kräftig geregnet. Und das ist auch der Fahrplan für den Rest des Tages. Da gibt sonnige Phasen, aber unterbrochen das Ganze immer mal wieder von teils kräftigen Regenschauern. Dazu in Marmsdorf jetzt 19 Grad. Bis auf 20 Grad können wir noch kommen heute. Also allzu warm wird es nicht. Und wir starten morgen mit ähnlich wechselhaftem Wetter in die neue Woche bei bis zu 21 Grad. Blitzer und Staus jetzt aus dem Verkehrszentrum Roterbaum. Die Autobahnen sind knüppelvoll. A1 zum Beispiel Lübeck Richtung Hamburg. Da zwischen Billstedt und dem Maschener Kreuz insgesamt 12 Kilometer stockender Verkehr abschnittsweise. Dauert 35 Minuten länger. Auf der A7 Flensburg Richtung Hannover zwischen Schnelsen und dem Elbtunnel auch 9 bis 10 Kilometer Stau und stockender Verkehr. 40 Minuten kommen dort drauf. Dann in Gegenrichtung die A7 Hannover Richtung Hamburg zwischen Garlsdorf und Ramelsloh. 3 Kilometer Baustellenstau, 15 Minuten plus. Und die A7 weiter dann Richtung Norden, Hannover Richtung Hamburg zwischen Heimfeld durch den Elbtunnel bis Bahrenfeld. 8 Kilometer stockt es nochmal und dauert eine halbe Stunde länger. Das ist es aber auch gewesen, reicht ja auch. Auf den Straßen der Stadt kommen sie ganz gut durch und bei Bussen und Bahnen. Da läuft es im Moment auch soweit planmäßig. Ich bin Philipp von Kageneck, war gestern nicht mit feiern, weil ich heute früh hier sein wollte und habe wohl was verpasst. 40.000 Menschen im Volksparkstadion bei den 80ern live präsentiert von NDR 90,3. Wie es gewesen ist, das klären wir gleich nochmal ganz genau nach Cat Stevens und, wenn wir schon über 80er reden, Tina Turner. I can't stand the rain bei NDR 90,3.

0: Hier ist NR90,3 mit einer Meldung aus dem Verkehrszentrum Roter Baum. Vorsicht auf der A7 Hamburg Richtung Flensburg zwischen Bad Bramstedt und Großen Aspe. Da liegen Fahrradteile auf der Autobahn.
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0: Boah, war das gestern eine Feier im Volksparkstadion. Die 80er Live präsentiert von uns von NDR 90,3. Über 40.000 Menschen waren da, ganz ohne Fußball. Nur um die Musik zu feiern, und glücklich waren sie auch. Los ging's ja gleich mit 80er-Star Sandra.

das war gleich der erste Hit des Abends und da ist der Funke auf jeden Fall direkt übergesprungen. Und so ging es nahtlos weiter. Alphaville, Kim Wilde, Nick Kershaw, Camouflage und. Alle waren da auf der Bühne und alle hatten sie ihre Hits dabei. Und ich glaube, das Highlight des Abends für viele von ihnen war der Auftritt von Frankie Goes to Hollywood Star Holly Johnson. Ganz am Ende.

0: die Stimme sitzt noch, ne? Ja, da hatten viele Gänsehaut, glaube ich. Die Frage ist, wie fanden es denn die Leute? Nicole Steins aus Guten Morgen Hamburg hat rumgefragt.
1: Und wie hat es euch gefallen?
2: Ja, super.
1: Was war am besten?
2: Camouflage und Boy George.
1: Und was hast du?
3: Boy George.
1: Und du?
2: Holly Johnson.
0: Ah, da war für jeden was dabei. Es war wirklich ein rundum gelungener Abend. Nachbericht sehen Sie heute auch nochmal im NDR Hamburg Journal 19.30 Uhr im Fernsehen. Und jetzt die Frau, die gestern gestartet ist in diese Riesensause im Volksparkstadion. Sandra, Everlasting Love bei NDR 90.3. 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

0: Das Spiel um Platz 3 braucht doch kein Mensch. Ja, von wegen...
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0: Ja, gestern habe ich das Spiel nicht geguckt und heute ärgere ich mich. Vielleicht geht es Ihnen ganz ähnlich. Gespielt haben Frankreich gegen England. Das Verliererduell der beiden, die im Halbfinale ausgeschieden sind. Und man dachte vorher, man braucht es nicht. Das Spiel ist ausgegangen 6-4 für England. Und ich betone, dafür haben die kein Elfmeterschießen und keine Verlängerung gebraucht. Das war nach der regulären Spieldauer. Ich habe das mal kurz für Sie zusammengefasst, die Reportage. Und ich musste wirklich nicht viel rausschneiden. Hören Sie mal die erste Hälfte.
2: Declan Rice, der zieht hinein in die Mitte, der Schuss und das Tor! Ecke kommt rein und er ist drin! Tor für England, 2-0, nochmal Saka, Tor! Ja. Jetzt ist er drin! 3-0 England!
3: Nach wie vor ist es erstaunlich, wie wenig den Franzosen einfällt. Also diese komplette Statik im Spiel ist absurd. Und jetzt steht's 4-0.
0: So, da war Halbzeit und man hat gedacht, komm, 4-0 zur Halbzeit. England ist durch. Aber dann kam die zweite Halbzeit.
2: Und ist auf Mbappé, Schuss und Tor! Tor für Frankreich! Frankreich ist schon drin im Strafraum, der Schuss und das Tor! Mbappé! Ich passe es nicht! 3-4! WM-Tor Nummer 10 und dieses völlig verrückte kleine Finale dreht jetzt komplett frei. 11 Meter für England. Saka, kurzes Antrippeln, Schuss, Tor! 5-3! Dembélé dribbelt an im Strafraum, schießt Tor! Bellingham tanzt sich durch, Bellingham schießt den Ball rein! 6-4!
0: Ja, das sind Ergebnisse und Spielverläufe. Da habe ich das Gefühl, das ist wie im dritten Schuljahr, wenn wir auf dem Schulhof 6b sie gegen 6c gespielt haben. Ein Wahnsinnsspiel und es ist ja noch nicht vorbei, das Turnier. Heute Abend das Finale, Spanien gegen Argentinien. Und das können Sie sehen, 21 Uhr ist Anpfiff im ZDF, da läuft das Spiel. Und jetzt müssen wir uns erstmal wieder beruhigen von diesen aufregenden Minuten mit den Bee Gees.

0: Caro Weiß.
1: Hallo, es ist 13 Uhr.
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1: Verfassungsschutz will Bewerber für Staatsdienst auch auf Rechtsextremismus prüfen. Russland greift Kiew wieder massiv mit Raketen an. Lage beim Brand im Müritz-Nationalpark hat sich etwas entspannt. Das Wetter wechselhaft heute bei maximal 20 Grad. In 2 Wochen startet bei Bewerbungen für den öffentlichen Dienst in Hamburg die Regelabfrage. Dann prüft der Verfassungsschutz, ob die Bewerberinnen und Bewerber gegen die freiheitlich-demokratische Grundordnung verstoßen haben. Das trifft auch auf rechtsextreme AfD-Mitglieder zu. Das hat der Leiter des Landesamtes für Verfassungsschutz, Thorsten Voss, heute nochmal bekräftigt. Reinhard Postelt.
3: Die Regelanfrage wird von Linken und Gewerkschaften kritisiert. Sie werfen dem Staat Gesinnungsschnüffelei vor und befürchten, dass sich junge Leute aus dem linken Spektrum nicht mehr frei äußern könnten. Hamburgs Verfassungsschutzchef Thorsten Voss richtet den Blick auf Demokratiefeinde von rechts. Im Gespräch mit der deutschen Presseagentur sagt er, zwar sei die AfD in Hamburg kein Verdachtsfall, aber andere Bundesländer würden nun mögliche verfassungsfeindliche Aktivitäten von Bewerbern nach Hamburg weitergeben. Gerade AfD-Mitglieder aus Bundesländern, in denen die Partei als gesichert rechtsextremistisch eingestuft sei, könnten bei der Einstellung in Hamburgs öffentlichen Dienst Schwierigkeiten bekommen. Der Leiter des Verfassungsschutzes ergänzt, die einfache Mitgliedschaft in der Partei reiche für eine Datenspeicherung nicht aus. Vielmehr müsse es individuelle Anhaltspunkte geben, dass sich eine Person gegen die freiheitlich-demokratische Grundordnung eingesetzt habe, so Voss.
1: Russland hat die Ukraine erneut mit ballistischen Raketen angegriffen. Der ukrainische Präsident Volodymyr Selenskyj sprach von einem der massivsten derartigen Angriffe seit Kriegsbeginn. In Kiew wurden demnach mindestens ein Mensch getötet und 13 weitere verletzt. Rainer Glitz.
4: Der ukrainischen Luftwaffe zufolge hat Russland bei dem Angriff in der Nacht 41 Raketen eingesetzt. Davon habe die Luftabwehr 18 Raketen abgefangen. Hauptziel sei die ukrainische Hauptstadt Kiew gewesen. Der geschäftsführende Außenminister Sibeha bezeichnete das russische Vorgehen als brutalen Terrorangriff. Er fordert angemessene und starke Reaktionen sowie mehr Druck auf die Führung in Moskau. Gleichzeitig haben die ukrainischen Streitkräfte in der Nacht nach eigenen Angaben 2 russische Öltanker im Schwarzen Meer angegriffen. Außerdem sei ein Schwimmkran im Asowschen Meer getroffen worden. Die Ukraine hatte zuletzt neben der russischen Ölinfrastruktur verstärkt Schiffe der sogenannten Schattenflotte Moskaus ins Visier genommen.
1: Und das ist ein Gegentrend zur Gesamtwirtschaft. Im Handwerk steigen die Ausbildungszahlen. Nach Angaben von Handwerkspräsident Jörg Dietrich wurden bis Ende Juni bereits fast 68.000 neue Ausbildungsverträge in die Lehrlingsrollen eingetragen. Das ist ein Plus von fast 5% im Vergleich zum vergangenen Jahr. Und es ist der höchste Juniwert seit 8 Jahren. Bei dem Waldbrand im mecklenburgischen Müritz-Nationalpark entspannt sich die Lage so langsam. Angaben der Feuerwehr zufolge hat sich dieses Feuer in der Nacht aber nur wenig ausgebreitet. Die Brandbekämpfer erhalten Unterstützung aus Niedersachsen. Aus Neubrandenburg Sven-Peter Martens.
5: Spezialkräfte der Feuerwehr aus Niedersachsen sind gerade dabei, bei den Löscharbeiten in der Nähe der Bahnstrecke Berlin-Neustrelitz-Rostock zu helfen. Sie verfügen über Fahrzeuge, die viel Wasser aufnehmen können und in denen die Einsatzkräfte unter anderem gegen Rauchgas geschützt sind. Ein Wasserwerfer der Polizei bewässert gerade das Gebiet zwischen Granzin und der Brandfläche. Weiträumig kommt es weiterhin zu Geruchsbelästigung. Selbst in Neubrandenburg ist Brandgeruch wahrnehmbar. Die Zahl der Einsatzkräfte ist mittlerweile von 370 auf 300 reduziert worden.
1: Um 21 Uhr deutscher Zeit ist Anpfiff, dann steigt in New Jersey das Finale der Fußball-Weltmeisterschaft zwischen Argentinien und Spanien. Die FIFA hat mehrere Neuerungen geplant. In der Pause zwischen den Halbzeiten gibt es eine große Show. Entsprechend wird die Pause wohl deutlich länger als 15 Minuten dauern. Auftreten sollen unter anderem Shakira, Coldplay und Madonna. Neben dem WM-Pokal erhalten die Spieler des Siegerteams in Anlehnung an den US-Sport einen goldenen Ring zum Anstecken, der sie als Fußball-Weltmeister ausweist. 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
6: Wir schauen aufs Wetter für uns in Hamburg. Das ist wirklich wechselhaft heute. Da haben wir dann auch schon mal schöne sonnige Phasen, aber immer wieder unterbrochen durch dunkle Wolken und kräftige Regenschauer. Das wird den Rest des Tages auch so weiterlaufen. Bei bis zu 20 Grad, die Temperaturen jetzt nicht gerade hochsommerlich, in Harvestehude im Moment 18 Grad. Und morgen geht das so weiter. Es bleibt wechselhaft bei bis zu 21 Grad. Blitzer und Staus jetzt aus dem Verkehrszentrum Roter Baum. Auf den Autobahnen richtig viel los. Es ist Urlaubsreisewelle. A1 Lübeck Richtung Hamburg, da zwischen Billstedt und dem Masch-

Kreuz, abschnittsweise immer wieder stockender Verkehr auf guten 10 Kilometern, dauert eine halbe Stunde länger. Die A7 dann Flensburg Richtung Hannover zwischen Schnelsen und dem Elbtunnel, 8 Kilometer Stau und stockender Verkehr, auch eine gute halbe Stunde plus. Dann die A7 Hannover Richtung Hamburg, da zwischen Garlsdorf und Ramelsloh, 3 Kilometer Baustellenstau, Viertelstunde kommt drauf. Und ein Stück weiter Richtung Hamburg auf der A7, dann zwischen Heimfeld durch den Elbtunnel bis Bahrenfeld, stockt es nochmal auf 8 Kilometern, auch da eine halbe Stunde plus. Auf den Straßen der Stadt keine großen Staus, aber ein Ampelausfall an der Kreuzung Winsener Straße, Nöldecke Straße geht die Ampelanlage gerade nicht. Da bitte vorsichtig fahren. Und bei Bussen und Bahnen läuft es aktuell auch soweit nach Plan. Gute Fahrt wünsche ich Ihnen. Guten Tag, ich bin Philipp von Kageneck und habe keine Ahnung, was heute vor 40 Jahren auf Platz 1 der deutschen Charts war. Aber Stefan Heller aus dem Gute-Laune-Nachmittag bei NDR 90,3 weiß es. Hellers Hitparade hören wir gleich nach Neil Young und jetzt Erasure. Oh, l'amour.

0: 12 nach 1, hier ist bei NDR 90,3 eine wichtige Meldung aus dem Verkehrszentrum Roter Baum. Vorsicht auf der A7 Flensburg Richtung Hamburg. Zwischen Stellingen und Volkspark steht ein defektes Fahrzeug. Gute und sichere Fahrt wünsche ich Ihnen. Jetzt steigen wir mit Stefan Heller zusammen in seine kleine Musikzeitmaschine.
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2: 1986, was haben wir diese Woche vor 40 Jahren gehört? Das haben wir gehört. Guck mal hier,

auf 4 und Dieter Bohlen überlegt laut, ob es mit Thomas Anders ein Modern Talking Comeback vom Comeback geben soll. Atlantis is calling. Alles Banana oder was? Bananarama, die drei. Warum warten? Hier ist die 2. I can't wait for the new shoes. Platz 1 für Level 42 und Lessons in Love. Lessons in Love. 1986, das

Hier ist NDR 90,3 mit einer Meldung aus dem Verkehrszentrum Roter Baum. Bitte Vorsicht auf der A1 Hamburg Richtung Bremen zwischen Hollenstedt und Heidenau. Da ist eine ungesicherte Unfallstelle. Eine gute und sichere Fahrt wünsche ich Ihnen. Jetzt mit dem Lied, das hat irgendwie ein bisschen mich erinnert an mein erstes Auto, wo man den Zündschlüssel umdreht und erstmal orgelt der Anlasser und sonst passiert nichts. Es ist so, es will noch nicht so richtig in Gang kommen und man denkt, komm, ein bisschen am Choke ziehen. Und dann irgendwann kommt das Maschinchen in Gang. Bob Marley.

Was konnte die gut singen? Whitney Houston, Didn't We Almost Have It All? Haben Sie gehört hier bei NDR 90,3 um 13:30 am Sonntagnachmittag. Gucken wir jetzt aufs Wetter für uns in Hamburg, das sich nicht so richtig entscheiden kann, ob sonnig sein will oder regnerisch. Deswegen machen wir heute beides. In wilden Wechsel gibt's sonnigere Abschnitte, bewölkte Abschnitte und teilweise knackige Regenschauer, die durch die Stadt ziehen. In Othmarschen dazu 17 Grad, maximal heute 20 Grad. Und morgen bleibt es so wechselhaft zum Wochenstart bei bis zu 21 Grad. Blitzer und Staus jetzt aus dem Verkehrszentrum Roter Baum. Vorsicht auf der A1 Bremen Richtung Hamburg zwischen Hollenstedt und Rade. Da ist eine ungesicherte Unfallstelle und Personen, die auf der Fahrbahn rumlaufen. Da bitte ganz besonders aufpassen. Und dann sind die Autobahnen heute wieder enorm voll. Das geht schon los auf der A1 Lübeck in Richtung Hamburg. Da zwischen Billstedt und Stillhorn 7 Kilometer stockender Verkehr und auch danach bis zum Maschner Kreuz ist es immer noch sehr, sehr voll. Das dauert in Summe auch eine halbe Stunde länger. Die A7 Flensburg Richtung Hannover zwischen dem Dreieck Nordwest und dem Elbtunnel 8 Kilometer Stau und stockender Verkehr, halbe Stunde plus. Und wenn wir dann schauen auf die A7 Hannover Richtung Hamburg zwischen Thieshope und dem Horster Dreieck 6 Kilometer stockend, eine Viertelstunde Verzögerung. Dann weiter die A7 Hannover Richtung Hamburg zwischen Heimfeld und dem Elbtunnel 8 Kilometer stockend und da kommen auch noch mal bis zu 30 Minuten drauf. Das war's von den Autobahnen. Auf den Straßen der Stadt keine ganz großen Staus, aber ein Ampelausfall an der Kreuzung Winsener Straße, Nöldecke Straße. Da bitte im Moment vorsichtig fahren. Und bei Bussen und Bahnen, da läuft's soweit nach Plan. Gute und sichere Fahrt wünsche ich Ihnen. Und heute in 2 Wochen kann ich Ihnen schriftlich geben, bin ich irgendwo auf der Autobahn unterwegs zwischen Paris und Bordeaux. Und dann werde ich wahrscheinlich auch sowas hier im Radio hören. Es ist Urlaubszeit. Und da kommt der Urlaub auch mal aus dem Radio. Jetzt bei NDR 90,3. France Gall, Ella, Ella. Das sind die größten Hits aller Zeiten. Ich bin Philipp von Kageneck und ich wünsche Ihnen einen schönen

0: ist Wettervorhersage nur bedingt geeignet, aber einer der größten Hits aller Zeiten, Albert Hammond, It Never Rains in Southern California. Hier ist NDR 90,3 und wir sind ja in der Fahrradfahrsaison. So ein neues Fahrrad jetzt im Sommer können da sicher viele gebrauchen. Problem ist, neu sind die richtig teuer, die Dinger. Also warum mal nicht nach einem gebrauchten Fahrrad gucken? Das können Sie heute machen auf dem Fahrradflohmarkt im Haus 3 in Altona. Da haben viele Hamburgerinnen und Hamburger heute schon ein neues Lieblingsrad gefunden.
1: Ja, also ich finde es super. Wir waren 10 Minuten hier. Ich habe das beste Fahrrad, glaube ich, was ich wollte, gefunden. Also würde ich wieder machen.
2: Ich glaube, hier gehen einfach viele aus der Nachbarschaft. Die kommen hier zusammen und es gibt eben so einen gemütlichen, familiären Touch.
3: Das wird meine Tochters neue Fahrrad hier für ihr 3. Geburtstag, denke ich mal jetzt. 80 Euro, wir haben ein bisschen verhandelt jetzt aber.
4: Mir gefällt es ganz toll. Ich habe das einfach online gesehen und da ich nur 2 Monate in Hamburg bin und Fahrrad brauche, dachte ich mir so, perfekt und für den Zweck genau das Richtige.
0: Der Fahrradflohmarkt am Haus 3, dem Stadtteil Kulturzentrum in Altona, finden Sie in der Hospitalstraße 107. Geht noch bis 15 Uhr. So, das heißt, da haben Sie jetzt auch noch gut 1/4 Stunde Zeit, sich auf den Weg zu machen. Das Beste ist nämlich, das haben uns die da vor Ort erzählt, kurz vor Ende werden die Preise immer kleiner, weil man die Räder nicht wieder mit nach Hause nehmen will. Also wenn Sie noch ein schnelles Schnäppchen machen wollen, dann auf den Weg machen zum Fahrradflohmarkt am Haus 3 in Altona und unterwegs die größten Hits aller Zeiten hören hier bei NDR 90,3. Vincent Weiß jetzt.

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Kim Wilde, Kids in America bei NR 90,3. Jetzt kommt eine Meldung aus dem Verkehrszentrum Roter Baum. Bitte Vorsicht auf der A7 Flensburg Richtung Hamburg. Zwischen Bad Bramstedt und Kaltenkirchen liegen Fahrzeugteile auf der Fahrbahn. Gute und sichere Fahrt wünsche ich Ihnen. Und das ist jetzt quasi aber auch wirklich mal mein letztes Wort. Zumindest für heute. Ich bin Philipp von Kageneck, sage herzlich Tschüss, wünsche Ihnen einen schönen Sonntag. Wenn Sie mögen, können wir uns morgen ab 5 wieder hören. Da bin ich mit Nicole Stein zusammen wieder hier. Bin Ihnen aber auch nicht böse, wenn Sie es nicht um 5 schaffen. 6 Uhr ist auch okay. Oder 7 Uhr oder 8 Uhr. Da sind wir auch noch hier. Don't Answer Me, das Alan Parsons Project zum Abschied hier bei NR 90,3. Nicola ist gleich für Sie da.

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1: Und wir haben Roxy Music gleich für Sie mit Jealous Guy. So starten wir gleich in der nächsten Stunde. Jetzt aber erstmal alles, was wichtig ist. Vorne mit Caro Weiß.
2: Hallo. Es ist 14 Uhr.

0: beschäftigt. Reinhard Postelt.
1: Die Regelanfrage wird von Linken und Gewerkschaften kritisiert. Sie werfen dem Staat Gesinnungsschnüffelei vor und befürchten, dass sich junge Leute aus dem linken Spektrum nicht mehr frei äußern könnten. Hamburgs Verfassungsschutzchef Thorsten Voss richtet den Blick auf Demokratiefeinde von rechts. Im Gespräch mit der deutschen Presseagentur sagt er, zwar sei die AfD in Hamburg kein Verdachtsfall, aber andere Bundesländer würden nun mögliche verfassungsfeindliche Aktivitäten von Bewerbern nach Hamburg weitergeben. Gerade AfD-Mitglieder aus Bundesländern, in denen die Partei als gesichert rechtsextremistisch eingestuft sei, könnten bei der Einstellung in Hamburgs öffentlichen Dienst Schwierigkeiten bekommen. Der Leiter des Verfassungsschutzes ergänzt, die einfache Mitgliedschaft in der Partei reiche für eine Datenspeicherung nicht aus. Vielmehr müsse es individuelle Anhaltspunkte geben, dass sich eine Person gegen die freiheitlich-demokratische Grundordnung eingesetzt habe, so Voss.
0: Und das ist auch Thema in der NDR Hamburg App. Gemeinsam Cannabis anbauen und an Vereinsmitglieder weitergeben. Das ist seit der Teillegalisierung in sogenannten Anbauvereinigungen möglich. Die Hamburger CDU-Fraktion wollte jetzt erneut wissen, welche Probleme es dabei gibt. Jörn Strelapol.
2: 17 Anbauvereinigungen gibt es inzwischen in Hamburg. Das sind knapp doppelt so viele wie im vergangenen Jahr. Sie alle haben sich bislang weitgehend ans Gesetz gehalten. Dem zuständigen Bezirksamt ist aktuell nur ein Fall bekannt, in dem ein Verein gegen das Werbeverbot verstoßen hat. Die CDU-Fraktion fragt regelmäßig ab, welche Probleme die Teillegalisierung von Cannabis in Hamburg macht. Wenn überhaupt, sind es bislang offenbar nur kleinere Verstöße, die von den Behörden festgestellt werden. Zuletzt hatte die CDU den Sinn der Anbauvereinigungen, dessen ungeachtet, in Frage gestellt. Der Verwaltungs- und Kontrollaufwand koste viel Geld, der Schwarzmarkt für Cannabis bestehe trotzdem fort, so das Argument der CDU. Cannabis darf seit der Teillegalisierung in Anbauvereinigungen, aber auch privat bis zu einer bestimmten Menge angebaut werden.
0: Russland hat die Ukraine erneut mit ballistischen Raketen angegriffen. Es ist wohl der massivste russische Angriff seit Kriegsbeginn, sagt der ukrainische Präsident Volodymyr Selenskyj. Russland habe dabei mehr als 40 Raketen abgefeuert. Hauptziel sei die ukrainische Hauptstadt Kiew gewesen. Mehrere Wohnhäuser sowie ein Einkaufs- und Freizeitzentrum wurden beschädigt. Ein Mensch kam ums Leben, 16 weitere wurden verletzt. Die Hamburger Linken wollen in Schwimmbädern Smart Glasses verbieten lassen, also Brillen mit Foto- und Videofunktion. Einen entsprechenden Antrag will die Fraktion nach der Sommerpause der Bürgerschaft vorlegen. Eine Anfrage der Linken an den Senat hatte ergeben, dass heimliche Videoaufnahmen im öffentlichen Raum immer wieder ein Problem sind. Dabei sind Frauen mit Abstand am häufigsten Opfer, gefolgt von Kindern und Jugendlichen. Und das ist ein Gegentrend zur Gesamtwirtschaft. Im Handwerk steigen die Ausbildungszahlen. In einigen Kammerbezirken seien die prozentualen Zuwächse sogar zweistellig, sagte Handwerkspräsident Jörg Dietrich der Nachrichtenagentur dpa. Peter Kramer.
3: Im ersten Halbjahr seien schon knapp 68.000 Ausbildungsverträge geschlossen worden. Das sei ein Plus von rund 5% im Vergleich zum Vorjahreszeitraum. Als Gründe nannte Dietrich sichere und gute Jobs mit guten Verdienst- und Karrieremöglichkeiten. Er sprach von einem Lichtblick in einer insgesamt schwierigen wirtschaftlichen Lage. Man profitiere von der schwächelnden Industrie. Nach Angaben der IG Metall schlossen Unternehmen dort im vergangenen Jahr 9% weniger Ausbildungsverträge ab als im Vorjahr.
0: Am Paulsenplatz in Altona ist eine Party offenbar aus dem Ruder gelaufen. Drei junge Leute hatten nach ersten Erkenntnissen wohl zu viele Drogen genommen. Polizei und Feuerwehr sprechen auf Nachfrage von Mischintoxikation. Zwei von ihnen kamen in Krankenhäuser. Eine Freundin war in Sorge um die drei gewesen und hatte den Notruf gewählt. Zuerst hatte die Hamburger Morgenpost berichtet.
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5: Und wir schauen aufs Wetter hier in Hamburg. Neben Sonne viele Wolken unterwegs, immer mal wieder ein Schauer mit dabei, Gewitter auch möglich, bleibt auch windig heute bei maximal 20 Grad. Und in der Nacht geht's dann ähnlich weiter, immer mal ein Schauer mit dabei bei 12 Grad Tiefstemperatur. Und morgen machen wir dann ähnlich durchmischt weiter wie heute, 21 Grad in der Spitze. Ab Dienstag dann aber wieder mehr Sonne. 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Blitzer und Staus jetzt aus dem Verkehrszentrum Roter Baum. Einmal bitte aufgepasst auf der A7 Hannover Richtung Flensburg. Zwischen Waltershof und dem Elbtunnel, da steht ein kaputtes Auto. Dann die A1 Lübeck Richtung Bremen. Zwischen Dreieck Südost und Stillhorn 3 Kilometer Stop and Go. Nochmal die A1 Hamburg Richtung Bremen. Zwischen Hollenstedt und Heidenau nach einem Unfall gesperrt. Dadurch staut es sich auch dort. Die A7, da stockt es. Und zwar vom Elbtunnel Richtung Süden ab Dreieck Nordwest auf 7 Kilometern. Und dann nochmal in der Gegenrichtung zwischen Thieshoop und Horster Dreieck, Autobahnauffahrt zur A1, 6 Kilometer Stop and Go auf der A7 und vom Elbtunnel nochmal 8 Kilometer. Stockender Verkehr dauert da 20 Minuten länger. Also, vor allem wenn Sie über die A7 wollen am heutigen Sonntag,

müssen Sie ein bisschen mehr Zeit einplanen. Ne? Aber wir sind bei Ihnen, das vertreibt die Zeit eigentlich ganz gut. Aber Ring Ring haben wir gleich für Sie. Roxy Music macht den Start, Jealous Guy. Ich bin Nikolai Zech, es ist jetzt genau 6 Minuten nach 2. Moin Hamburg.

0: NDR 90,3 ist hier. Heute Abend Fußball-Weltmeisterschaft, das große Finale in den USA. Und wie sollte es anders sein, wenn so eine Sportgroßveranstaltung in den USA stattfindet, wird da natürlich auch die große Showbühne aufgebaut. Man kennt es vom Super Bowl, ja vom American Football, die große Show in der Halbzeitpause. Und genau das gibt es jetzt eben auch bei dieser Fußball-Weltmeisterschaft. Große Bühne, große Stars, riesengroßes Publikum erstmals dieser Halbzeitshow beim Fußball-Weltmeisterschaftsfinale. Martin Genselmeier weiß mehr dazu.
1: Was das Super Bowl-Finale im American Football kann, das schafft auch das Finale der Fußball-WM, will FIFA-Chef Gianni Infantino beweisen. Die Halbzeitshow der Fußball-WM soll die beim Super Bowl sogar noch übertrumpfen. Wenn also nach dem Halbzeitpfiff die Profis in ihre Kabinen laufen, erobern Shakira, Madonna, BTS, Justin Bieber und viele andere Superstars den Rasen. Shakira wird wohl ihren WM-Song Die Die singen. Und die südkoreanische Boygroup BTS wird Milliarden Fernsehzuschauer zur größten Bühne der Welt willkommen heißen. Was Madonna und Justin Bieber beitragen, bleibt noch ein Geheimnis. Ebenso die Auftritte des venezolanischen Dirigenten Gustavo Dudamel, eines New Yorker Grundschulchores und der Muppet-Figuren Kermit und Miss Piggy. Coldplay-Sänger Chris Martin hat als künstlerischer Leiter die schwierige Aufgabe, all die Superstars in 15 Minuten unterzubringen. In jedem Fall wird es die meistgesehene Veranstaltung der Geschichte, kündigt der Organisationschef der Halbzeitshow Hugh Evans im ARD-Interview.
2: This is the most watched event in history. There's going to be, you know, billions and billions of
1: Milliarden und Abermilliarden von Menschen werden zuschauen. 31 Mal so viele wie beim Super Bowl. Die ganze Welt soll teilhaben. Aber sprengt das nicht die 15-minütige Halbzeitpause? Wie schon beim Finale der Club-WM vor einem Jahr, als die Halbzeitshow mit Popstars dann doch fast eine halbe Stunde dauerte. Deutlich länger jedenfalls als im Regelwerk des Fußballs vorgesehen. Nur mit Erlaubnis des Schiedsrichters darf die Halbzeitpause ausnahmsweise länger ausfallen. Doch Organisationschef Hugh Evans verspricht:
2: The halftime show only goes for 11 minutes.
1: Die Halbzeitshow wird nur 11 Minuten dauern. Wir werden uns gegenüber dem Fußball absolut respektvoll verhalten. Wir werden den Platz so abdecken, dass der Rasen verschont bleibt. Die 11 Minuten werden die unterhaltsamsten 11 Minuten der Geschichte werden.
0: Ja, da sind wir mal gespannt. Ne? Das Finale gibt's heute Abend im ZDF zu sehen. 19:30 Uhr fängt das Vorprogramm schon an. Anstoß ist dann um 21 Uhr.

NR90,3 ist hier um 14.30 Uhr. Wir blicken aufs Wetter für uns in Hamburg und das ist ähnlich wie bei der Tour de France ein Auf und Ab. Also ein Auf und Ab setzen von der Sonnenbrille, wenn Sie heute eine tragen. Denn ab und zu scheint die Sonne, dann sind wieder die Wolken vermehrt am Hamburger Himmel, dann kommt wieder ein bisschen Sonne raus. Schauer sind auch mit dabei, also einen Schirm sollten Sie auch irgendwie griffparat haben. Das Ganze bei 20 Grad in der Spitze heute. In der Nacht geht es ähnlich durchwachsen weiter, 12 Grad Tiefstemperatur und morgen machen wir dann auch nochmal durchwachsen weiter zum Wochenstart. 21 Grad maximal und ab Dienstag dann wieder ein bisschen mehr Sonne. 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Blitzer und Staus aus dem Verkehrszentrum Roter Baum. Die A1 Hamburg Richtung Bremen ist zwischen Hollenstedt und Heidenau nach einem Unfall gesperrt. Dadurch staut es sich dort aktuell. Die A1 Hamburg Richtung Lübeck zwischen Ahrensburg und Bad Oldesloe. 4 Kilometer Stop and Go. Die A7 ist auch noch voll rund um den Elbtunnel und zwar zwischen Dreieck Nordwest und dem Elbtunnel Richtung Süden. 7 Kilometer Stop and Go und Richtung Norden haben wir sogar 8 Kilometer stockenden Verkehr. Ab Heimfeld bis Elbtunnel dauert da circa 20 Minuten länger, dann sind sie da durch. Wir haben einen Ampelausfall an der Kreuzung Winsener Straße, Nöldke Straße. Da sind die Ampeln, wie gesagt, außer Betrieb. Und wenn Sie noch was gesehen haben, Blitzer zum Beispiel, dann schreiben Sie uns gerne oder schickt eine Sprachnachricht. Das geht über die NDR Hamburg App. Da freuen wir uns sehr drauf. Heute Abend das WM-Finale. Natürlich eins der bestimmten Themen heute am Sonntagnachmittag. Wir wollen von Ihnen wissen, wem drücken Sie denn da die Daumen? Ja, Argentinien oder Spanien? Machen gleich mal einen kleinen Stimmungscheck in Hamburg in 8 Minuten. Ich bin Nikolai Zech, hallo.

0: ist so ein Song, der wird ja auch gerne bei Sportveranstaltungen gespielt. Der Status Quo, Whatever You Want, NDR 90,3 ist hier um 20 vor 3 am Sonntagnachmittag. Und heute Abend ist es dann soweit, das Finale der Fußballweltmeisterschaft. Und haben Sie dieses Foto auch in den letzten Wochen gesehen vielleicht? Der argentinische Topstar Lionel Messi badet den spanischen Topstar Lamine Jamal in einer Babybadewanne. Ja, das Foto wurde vor 19 Jahren aufgenommen für einen Fotokalender beim FC Barcelona. Ich habe es ehrlich gesagt zuerst für so ein KI-generiertes Bild gehalten, also dass die künstliche Intelligenz das irgendwie zusammengemorpht hat. Aber nee, das ist wirklich echt. Und jetzt treffen beide 19 Jahre später im WM-Finale aufeinander. Also das sind Geschichten, die kann man sich manchmal gar nicht ausdenken. Ne? Total verrückt findet auch Argentiniens Topstar Lionel Messi.
1: Dieses Foto ist einfach total verrückt, wie das Leben halt manchmal so spielt. Er war damals noch ein Baby und jetzt stehen wir uns im WM-Finale gegenüber. Einfach total verrückt.
0: Ja, mal gucken, wer da wen heute Abend badet. Ne? Da bin ich schon gespannt drauf. Also, verrückt wie das Leben, verrückt wie der Fußball. Leider heute Abend ohne deutsche Beteiligung aus bekannten Gründen. Und wem drücken Sie denn jetzt aber trotzdem im Finale hier in Hamburg die Daumen? Für Bürger aus Hummelsbüttel ganz klar.
2: Spanien. Weil Gauchos können wir nach Hause schicken.
0: Alena aus Winterhude sieht's auch so?
3: Ich bin tatsächlich eher für Spanien. Weil ich glaube, dass Argentinien sich ein bisschen durch die letzten Spiele geschummelt hat. Und ich das Spanien auch gönnen würde, nochmal Weltmeister zu werden.
0: Ja, und Marissa aus Winterhude tippt aber auf Spaniens Gegner.
3: Ich bin für Argentinien, weil ich das Messi nochmal gönnen würde, eine WM zu gewinnen. Und ich finde, die haben ein ganz gutes Spiel gemacht letztes Mal.
0: Hat er doch schon, meine Güte. Ich bin auch für Spanien, das nur so nebenbei. Das Spiel heute Abend dann im ZDF 19:30, Anpfiff ist um 21 Uhr. Auch das Vorprogramm und Halbzeitshow gibt es alles live im Zweiten. Viel Spaß dabei.

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1: Und wir haben Brian Adams gleich für Sie. Straight from the heart. Jetzt erstmal straight von nebenan. Hier 2 Meter Luftlinie steht sie von mir entfernt. Caro weiß mit allem, was wichtig ist.
2: Genau, hallo. Es ist 15 Uhr.
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2: Hamburgs Regelanfrage auf verfassungstreu gilt auch für rechtsextreme AfD-Mitglieder. Kanzler Merz erweckt Kabinettsumbau nach Rücktritt von Spahn. Und Russland greift Kiew wieder massiv mit Raketen an. Das Wetter wechselhaft bei maximal 20 Grad. In 2 Wochen startet bei Bewerbungen für den öffentlichen Dienst in Hamburg die Regelabfrage. Dann prüft der Verfassungsschutz, ob die Bewerberinnen und Bewerber gegen die freiheitlich-demokratische Grundordnung verstoßen haben. Das trifft auch auf rechtsextreme AfD-Mitglieder zu, hat der Leiter des Landesamtes für Verfassungsschutz Thorsten Voss heute bekräftigt. Reinhard Postelt.
4: Die Regelanfrage wird von Linken und Gewerkschaften kritisiert. Sie werfen dem Staat Gesinnungsschnüffelei vor und befürchten, dass sich junge Leute aus dem linken Spektrum nicht mehr frei äußern könnten. Hamburgs Verfassungsschutzchef Thorsten Voss richtet den

0: Von Unionsfraktionschef Jens Spahn schließt Bundeskanzler Friedrich Merz eine Kabinettsumbildung nicht aus. Das kündigte er im ZDF-Sommerinterview an. Nach Gesprächen in den Parteigremien sollen bald Vorschläge gemacht werden. Aus Berlin Lissi Kaufmann.
1: Festlegen auf einen neuen personellen Kurs in der Union und im Kabinett will sich Bundeskanzler Merz noch nicht. Im ZDF-Sommerinterview spricht er aber davon, dass Spahns Rücktritt eine Gelegenheit sein könnte, noch einmal über die Aufstellung der Bundesregierung nachzudenken. Man werde in den Parteigremien in den kommenden Tagen darüber sprechen und bald einen Vorschlag machen, so Merz. Die Zeit dränge aber nicht. In Berlin wird unter anderem über den bisherigen Kanzleramtschef Frey als Nachfolger von Spahn als Fraktionschef spekuliert. Das würde wiederum eine Neubesetzung in der Bundesregierung nötig machen. Im Interview macht Merz auch deutlich, dass er im Vorfeld wenig Zeit hatte, mit Spahn zu sprechen. Der habe die Partei und die Fraktion erst sehr spät informiert. Mit der Empörungswelle hatte Merz nach eigenen Worten in diesem Umfang nicht gerechnet. Das habe, so Merz wörtlich, wahrscheinlich mit der Person zu tun und mit der Kommunikation.
0: Russland hat die Ukraine erneut mit ballistischen Raketen angegriffen. Der ukrainische Präsident Volodymyr Zelensky sprach von einem der massivsten derartigen Angriffe seit Kriegsbeginn. In Kiew wurden demnach mindestens ein Mensch getötet und 16 weitere verletzt. Rainer Glitz.
2: Der ukrainischen Luftwaffe zufolge hat Russland bei dem Angriff in der Nacht 41 Raketen eingesetzt. Davon habe die Luftabwehr 18 Raketen abgefangen. Hauptziel sei die ukrainische Hauptstadt Kiew gewesen. Der geschäftsführende Außenminister Sibeha bezeichnete das russische Vorgehen als brutalen Terrorangriff. Er fordert angemessene und starke Reaktionen sowie mehr Druck auf die Führung in Moskau. Gleichzeitig haben die ukrainischen Streitkräfte in der Nacht nach eigenen Angaben zwei russische Öltanker im Schwarzen Meer angegriffen. Außerdem sei ein Schwimmkran im Asowschen Meer getroffen worden. Die Ukraine hatte zuletzt neben der russischen Ölinfrastruktur verstärkt Schiffe der sogenannten Schattenflotte Moskaus ins Visier genommen.
0: In Hamburg gibt es seit der Teillegalisierung von Cannabis 17 Anbauvereinigungen. Das sind knapp doppelt so viele wie im vergangenen Jahr. Sie alle haben sich bisher weitgehend ans Gesetz gehalten. Lediglich ein Verein soll gegen das Werbeverbot verstoßen haben. Die Hamburger CDU stellt dennoch den Sinn von Cannabis-Anbauvereinigungen grundsätzlich in Frage. In einer Wohnung am Paulsenplatz in Altona ist eine Party offenbar aus dem Ruder gelaufen. Drei junge Leute hatten nach ersten Erkenntnissen wohl zu viele Drogen genommen. Polizei und Feuerwehr sprechen auf Nachfrage von Mischintoxikation. Zwei von ihnen kamen in Krankenhäuser. Eine Freundin war in Sorge um die drei und hatte den Notruf gewählt.
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4: Solche Freunde braucht man, sehr gut. NDR 90,3 jetzt mit dem Wetter für uns in Hamburg und das ist so wechselhaft da oben. Mal dominiert die Sonne, mal die Wolken, eventuell auch mal ein Schauer mit dabei heute im Laufe des Nachmittages. Das Ganze bei 20 Grad maximal, aktuell messen wir so 18, 19 Grad in der Spitze. Heute Nacht geht es ähnlich wechselhaft weiter, immer mal ein Schauer mit dabei bei 12 Grad Tiefstemperatur und morgen erst nochmal durchmischt, 21 Grad maximal morgen am Montag und ab Dienstag dann wieder mehr Sonne. 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Blitzer und Staus jetzt aus dem Verkehrszentrum Roter Baum. Die A1 Hamburg Richtung Bremen. Zwischen Hollenstedt und Heidenau sind wegen Bergungsarbeiten zwei Spuren gesperrt. Dadurch staut es ab Buchholzer Dreieck. Die A1 ist auch voller und zwar Richtung Lübeck ab Ahrensburg bis Bad Oldesloe 4 Kilometer Stop and Go. Und die A7 ist voll rund um den Elbtunnel. Richtung Süden haben wir 5 Kilometer ab Stelling bis Elbtunnel und Richtung Norden haben wir sogar 8 Kilometer Stop and Go ab Heimfeld bis Elbtunnel. Da dauert es eine gute halbe Stunde länger. Für Sie. Einen Ampelausfall wird gemeldet an der Kreuzung Winsener Straße, Nöldke Straße. Da funktionieren die Ampeln aktuell nicht. Ansonsten haben Sie Freifahrt in der Stadt. Wir wünschen eine gute und sichere Fahrt. Jetzt mit Brian Adams, Straight from the Heart. Ich bin Nikolai Zech. Haben Sie einen schönen Sonntag. Moin Hamburg.

0: Ich habe sie alle gehört, gestern Nachmittag, gestern Abend. Alle 40.000 im Volkswagenstadion, die Mega-80er-Party, 80er-Live, präsentiert von NDR 90,3. Ja, weil ich mache bei mir in Eide steht immer das Fenster auf und dann höre ich immer, wenn da große Veranstaltungen, nicht nur Fußball, sondern auch Konzerte im Volksparkstadion sind. Und sie kamen nicht alle aus Hamburg, die da gestern waren.
1: Wir kommen aus Thüringen, in der Nähe von Eisenach. Ich komme aus Zeel, in Friesland.
2: Wir kommen aus Hildesheim.
1: Die kommt tatsächlich aus München.
3: We're from Denmark.
1: We're from Denmark.
4: From Denmark. We are so much ready for it. 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
0: Alle hatten Vorfreude und die war eben groß, auch beim Einlass schon.
5: Alle Papi, Maria Magdalena, forever young. 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
1: Sender hört ihr denn? NDR 90,3.
0: Richtige Antwort. Und Nicole Steins aus dem NDR 90,3 Morgen war mittendrin unter den Fans gestern. Nicole, wie war es denn?
6: Es war eine sensationell gute Stimmung. Hier waren nur glückliche Menschen. Ich war ja die ganze Zeit unten da im Publikum. Alle haben wirklich gelacht. Sie haben mitgesungen. Sie haben sogar Standardtanz zusammengetanzt. Manche hatten sogar kleine Musikkassetten in den Ohren als Ohrringe und dazu neonfarbene Shirts und so lustige ballonseidene Trainingsanzüge. Also wir spielen jeden Tag die größten Hits aller Zeiten und sagen die an. Und es sind Starship und Cutting Crew und Gazebo und Holly Johnson und Boy George. Und die waren alle da. Und dann sieht man die mal alle live auf der Bühne und die singen noch wie von CD. Es war wirklich großartig.
0: Ja, also alle gut bei Stimme.

0: präsentiert von NDR 90,3, 40.000 Fans, 6,5 Stunden Live-Programm im Volksparkstadion. Und Stefan Heller aus dem NDR 90,3 Nachmittag hat live von dort aus gesendet, aus einer der Logen da im Volksparkstadion. 8 Stunden hier bei NDR 90,3. Wie war's?
1: So viele Stars auf einmal habe ich noch nicht erlebt. Das war richtig cool.
0: Ja, das glaube ich. Eine Nachbericht sehen Sie übrigens auch heute Abend 19:30 im Hamburg-Journal im NDR Fernsehen. Und hier ist Nick Kershaw, gestern noch auf der Bühne im Volksparkstadion. Jetzt wieder hier natürlich bei uns im Programm mit den größten Hits aller Zeiten. Natürlich auch richtig vielen 80ern. Nick Kershaw, The Riddle, jetzt hier bei NDR 90,3.

Es ist 15:30 Uhr, Ende 90,3 ist hier. Schön, dass Sie mit dabei sind an diesem Sonntagnachmittag. Wir blicken ganz schnell aufs Wetter für uns in Hamburg. Neben vielen Wolken immer mal wieder die Sonne zu sehen. Auch der ein oder andere Schauer schaut vorbei. Gewitter sind auch möglich. Windig ist es vor allem draußen bei maximal 20 Grad. Heute Nacht geht es ähnlich durchwachsen weiter bei 12 Grad Tiefstemperatur. Und morgen machen wir dann auch noch mal durchmischt weiter zum Wochenstart 21 Grad. Und ab Dienstag dann aber wieder Sonne. Ende 90,3 Blitzer und Staus aus dem Verkehrszentrum Roter Baum. Die A1 Hamburg Richtung Bremen zwischen Hollenstedt und Heidenau sind wegen Bergungsarbeiten zwei Spuren gesperrt. Dadurch Stau ab dem Buchholzer Dreieck dort. Dann die A7 voll rund um den Elbtunnel Richtung Süden. 3 Kilometer Stop and Go ab Volkspark und Richtung Norden bisschen mehr. 8 Kilometer Stop and Go ab Heimfeld. Dauert eine gute halbe Stunde länger für Sie. Ein Ampelausfall haben wir auch noch. Und zwar an der Kreuzung Winsener Straße, Nöldke Straße funktioniert die Lichtanlage momentan nicht. Rick Astley haben wir jetzt für Sie. Together for Forever hier bei Ender 90,3. Schön, dass Sie mit dabei sind an diesem Sonntagnachmittag. 1 Minute nach 3:30. Hallo Hamburg.

0: Lynn Anderson, Rose Garden, mein absoluter Ohrwurm in den letzten Tagen. Ich kann Ihnen nicht sagen, warum, aber es ist ein Song, den ich momentan die ganze Zeit singe. Egal, ob ich Wäsche aufhänge, dusche oder zur Arbeit fahre. Guter Song. Größten Hits aller Zeiten gibt es ja selbstverständlich auch hier bei uns bei NDR 90,3. Jetzt widmen wir uns natürlich an der größten Sportereignisse dieses Jahres. Fußball-WM-Finale 2026. Heute Abend Spanien gegen Argentinien. Und natürlich wollen wir auch hier in Hamburg von Ihnen wissen, wem drücken Sie da heute Abend die Daumen, wenn Sie überhaupt Daumen drücken? Ja, vielleicht sind Sie auch komplett neutral vorm Fernseher. Petra aus Haverstehude hat sich aber noch nicht wirklich entschieden.
1: Die angriffslustig, pfiffig spielen, den drücke ich die Daumen.
2: Freue mich einfach auf ein spannendes Spiel.
0: So, Utz aus Pöseldorf denkt an seinen Urlaub.
3: Ich fahre dieses Jahr noch nach Argentinien, deswegen bin ich für Argentinien, dann kann ich noch mit feiern.
0: Ja, und Andreas aus Altona Nord hat einen klaren Favoriten.
4: Auf jeden Fall Spanien. Ist die sympathischere Mannschaft, in meinen Augen. Ja, ich bin nicht so großer Messi-Fan.
0: Ja, ich meine, er ist ganz gut, der Typ, aber ja, der hat ja jetzt 2022 schon die WM gewonnen, ne? Ist den Spaniern auch mal wieder die Daumen zu drücken, ist meine Meinung. Felix aus Winterhude, wie sehen Sie das?
5: Ja, ganz klar Spanien, europäische Leidensgenossen, Europa über Südamerika ist ja ganz klar. Wird ein knackiges 4:1.
0: Ah, okay. Und das Handspiel von der Europameisterschaft ist vergessen. Nein, Spanien gegen Argentinien, hoffen wir auf ein schönes Finale, auf ein spannendes Finale mit einer großen Halbzeitshow. Ja, das allererste Mal natürlich im Land der Superlative in den USA muss das natürlich auch so sein, wie beim Super Bowl. Große Halbzeitshow mit Megastars, die da heute Abend auftreten werden. Anpfiff ist um 21 Uhr. Vorberichterstattung geht im ZDF schon um 19.30 Uhr los. Also viel Spaß bei einem schönen Fußballabend. Heute Abend natürlich auch hier in Hamburg. Carmen Linnetz haben wir jetzt für Sie. Come After the Storm bei NDR 90,3. Schönen Sonntag Ihnen. Moin.

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1: Jennifer Rush haben wir gleich für Sie mit Destiny. Jetzt aber erstmal alles, was wichtig ist. Vorne mit Caro Weiß.
2: Hallo, es ist 16 Uhr.
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2: Kanzler Merz kritisiert Informationspolitik von Jens Spahn. Teillegalisierung von Cannabis sorgt in Hamburg kaum für Probleme. Und Finale der Fußball-Weltmeisterschaft ist heute Abend mit Halbzeitshow. Das Wetter, Wolken und Sonne im Wechsel bis 20 Grad. Nach dem Rücktritt von Jens Spahn hat Kanzler Friedrich Merz dessen Kommunikation kritisiert. Spahn habe die Partei und die Fraktion erst sehr, sehr spät über die Elternschaft mithilfe einer Leihmutter aus den USA informiert. Das sagte Merz im ZDF-Sommerinterview. Für die Nachfolge von Spahn denkt er auch über eine Regierungsumbildung nach. Martin Seiler.
4: Im ZDF sagte Merz weiter, wir hatten ja alle kaum Gelegenheit, mit ihm darüber zu reden. Wenn wir Zeit gehabt hätten, hätten wir das in Ruhe besprechen können, aber die Zeit hatten wir nicht. Als Spahn ihn informiert habe, seien seine ersten Gedanken bei dem Kind gewesen, so der Kanzler. Er habe ihm viel Glück gewünscht und sich gedacht, hoffentlich gehe Spahn kommunikativ gut damit um und erkläre es gut. Mit einer so großen Empörungswelle habe er aber nicht gerechnet. Merz kündigte an, er werde nach Absprache mit CSU-Chef Söder relativ bald einen Vorschlag für die Nachfolge machen. Gehandelt werden unter anderem Kanzleramtschef Frei, Bundesinnenminister Dobrindt, Gesundheitsministerin Wagen und CDU-Generalsekretär Linnemann.
2: Wer sich in Hamburg auf einen Job im öffentlichen Dienst bewirbt, wird bald vom Verfassungsschutz geprüft. In zwei Wochen

0: Burger CDU-Fraktion wollte jetzt erneut wissen, welche Probleme es dabei gibt. Jörn Strelapol.
1: 17 Anbauvereinigungen gibt es inzwischen in Hamburg. Das sind knapp doppelt so viele wie im vergangenen Jahr. Sie alle haben sich bislang weitgehend ans Gesetz gehalten. Dem zuständigen Bezirksamt ist aktuell nur ein Fall bekannt, in dem ein Verein gegen das Werbeverbot verstoßen hat. Die CDU-Fraktion fragt regelmäßig ab, welche Probleme die Teillegalisierung von Cannabis in Hamburg macht. Wenn überhaupt, sind es bislang offenbar nur kleinere Verstöße, die von den Behörden festgestellt werden. Zuletzt hatte die CDU den Sinn der Anbauvereinigungen dessen ungeachtet in Frage gestellt. Der Verwaltungs- und Kontrollaufwand koste viel Geld, der Schwarzmarkt für Cannabis bestehe trotzdem fort, so das Argument der CDU. Cannabis darf seit der Teillegalisierung in Anbauvereinigungen, aber auch privat bis zu einer bestimmten Menge angebaut werden.
0: Und das ist auch Thema in der NDR Hamburg App. Russland hat die Ukraine erneut mit ballistischen Raketen angegriffen. Es ist wohl der massivste russische Angriff seit Kriegsbeginn, sagt der ukrainische Präsident Volodymyr Zelensky. Russland habe dabei mehr als 40 Raketen abgefeuert. Hauptziel sei die ukrainische Hauptstadt Kiew gewesen. Mehrere Wohnhäuser sowie ein Einkaufs- und Freizeitzentrum wurden beschädigt. Ein Mensch kam ums Leben, 16 weitere wurden verletzt. In New Jersey steigt heute Abend das Finale der Fußball-Weltmeisterschaft zwischen Argentinien und Spanien. Anpfiff ist um 21 Uhr. Die FIFA hat mehrere Neuerungen geplant. Felix Gerhardt.
2: Neben dem Sport wird es vor allem ganz viel Unterhaltung geben bei diesem Finale. Die Halbzeitpause wird für die Show nach dem Vorbild des Super Bowls extra von 15 auf etwa 25 Minuten verlängert. Es sollen Stars wie Madonna, Shakira und Justin Bieber auftreten. Schon vor dem Spiel wird es eine rund 90-minütige Abschlussgala geben. Hier stehen unter anderem Robbie Williams und Jennifer Hudson auf dem Programm. Die Grammy- und Oscar-Gewinnerin wird die US-Nationalhymne singen. Sportlich könnte das Finale kaum besser besetzt sein. Mit Spanien trifft der Europameister auf den Titelverteidiger Argentinien. Spanien hat in seinen bislang 7 Spielen insgesamt nur ein Gegentor kassiert. Argentinien im Turnier vor allem mit Geduld überzeugt. Alle Spiele in der K.O.-Runde gewannen die Argentinier erst durch späte Tore. 2-mal mussten sie sogar in die Verlängerung.
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4: Das ist richtig, aber ich muss ja diesen Knopf hier drücken.
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4: Ganz genau. Und wir schauen aufs Wetter für uns in Hamburg. Jetzt gerade strahlt die Sonne hier zumindest über dem NDR 90,3 Studio in Lock steht. Und es ist so ein wechselbarter Gefühl heute, ne? Oben am Hamburger Himmel. Mal mehr Wolken, mal Sonne, mal ein bisschen Regenschauer. Auf jeden Fall ist es windig heute. Das Ganze bei 21 Grad, Tagestop-Temperatur. Ja, da haben wir so mindestens ein bisschen dran gekratzt jetzt in den letzten Stunden. Wir sind so bei 19, 20 Grad in der Stadt. Heute Nacht machen wir wechselhaft weiter bei 12 Grad Tiefstemperatur. Und morgen geht's dann nochmal durchmischt weiter. Genauso wie heute bei 21 Grad. Und ab Dienstag dann wieder mehr Sonne. Können wir uns drauf freuen. 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Blitzer und Staus aus dem Verkehrszentrum. Roter Baum, einmal aufgepasst. Auf der A1 von Hamburg Richtung Bremen zwischen Rastplatz Bokel und Stuckenborstel. Da liegen Gegenstände auf der Straße. Die A1 Fehmarn Richtung Lübeck zwischen Scharbeutz und Seretz haben wir 6 Kilometer Stau zurzeit. Und dann nochmal die A1 Hamburg Richtung Bremen zwischen Hollenstedt und Heidenau sind wegen Bergungsarbeiten 2 Spuren gesperrt. Dadurch Stau ab dem Buchholzer Dreieck. Auf der A7 ist es voll rund um den Elbtunnel Richtung Süden ab Volkspark 3 Kilometer Stop and Go. Und Richtung Norden ab Heimfeld bis Elbtunnel 6 Kilometer stockender Verkehr. Eine Lichtanlage ist noch aus. Die Ampel an der Kreuzung Winsener Straße, Nöldke Straße, die funktioniert aktuell nicht. Haben Sie das auch gehört? Wir wünschen eine gute und sichere Fahrt. Yes, auf jeden Fall. Und es wird noch schöner jetzt für Sie, denn wir hören uns eine Highlight-Folge der Woche von Frühstück bei Stefanie an, unsere Kult-Comedy. Hören Sie ja täglich bei uns um 7.40 Uhr und um 17.17 Uhr dann nochmal am Nachmittag mit einer Folge. Am Wochenende geben wir uns einfach nochmal das Beste der Woche, genauso wie diese Folge mit dem Titel Sommermode. Wir hören schon mal kurz rein.
6: Was soll das denn für eine Buchse sein? Also nichts Halbes und nichts Ganzes so.
7: Hallo, das sind Dreiviertelhose, damit der Luft anbein kommt und der Tropfen schick aussieht.
6: Ja, Luft kriegst du auch von oben. Oben rein. Also manchmal tut es auch einen Gürtel, Udo.
7: Wie meinst du das denn?
8: Udo, man kann dein Brötchen sehen.
4: Ja, was denn für ein Brötchen? Hotdog-Brötchen oder was? Die ganze Folge Frühstück bei Stefanie hören wir uns gleich an. In 8 Minuten freuen wir uns jetzt schon gemeinsam drauf. Nach Rod Stewart, Johann Mahart und Jennifer Rush macht den Start mit Destiny. Es ist gleich 7 Minuten nach 4. Ich bin Nicolai Zech. Moin Hamburg.

0: Es ist 13 Minuten nach 4. NDR 90,3 ist hier. Hallo.
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1: Und das sind ihre Gäste. Herr Ahlers.
3: Ja, das tut ja nichts zu sagen.
1: Udo.
4: Ja, das kann's haben.
1: Und Opa Gerke.
5: Steffi, machst du mir Mettbrötchen?
2: Nee, muss ich erst schmieren. Mich und Zucker nimmt ihr selber, ne? Was gibt's Neues? Na?
3: Ach so, bei dir ist ja jetzt wohl der Sommer ausgebrochen.
2: Ja, das ist ein Original. Maren Gilzer Tunika mit Tunnelzug und Taillenkordel, Seitenschlitze unterm Halbarm, Wäsche und Punktbügeln von längst nicht trockener geeignet. Wird das?
4: Du und mit Animal Drop, ne? Meine ich. Was für eine Saumweide?
2: 112. Also manchmal überrascht du mich, Udo.
4: Ja, warte, ich bin ja auch ein mutiger Typ.
3: Ja, ich sehe das gerade. Was soll das denn für eine Buchse sein? Also nichts Halbes und nichts Ganzes so.
4: Hallo, das sind Dreiviertelhose, damit da Luft an Bein kommt und da trotzdem schick aussieht.
2: Ja, also.
3: Luft kriegst du auch von oben rein. Also manchmal tut's auch ein Gürtel, Udo.
4: Wie meinst du das denn?
2: Udo, man kann dein Brötchen sehen.
3: Ja, das meine ich.
4: Also das Baggy.
5: Du, Udo.
4: Das muss so.
5: Und deine Kalkstelzen, die sind ja weit wie so ein Fischbauch.
4: Ich gehe ja immer mit Strümpfe und Unterhose unter das Solarium. Falls mal was ist.
5: Ach so.
2: Ah ja.
3: Aha.
2: Also Udo, an dein Outfit ist ja erstmal gar nichts zu sagen. Dreiviertelhose mit Schnieger und so Säcklinge und Muskelshirt.
4: Bauchtasche. Kriegst ja sonst nichts mit.
2: Ja, aber bei Roger zum Beispiel sieht das irgendwie anders aus. Also mehr so, wie das in Schaufenster so gedacht war.
4: Ja, Ruger.
3: Ja, also das muss ich auch sagen. Was hat der denn bitte in seiner Bauchtasche?
2: Ja, so ein Fleischthermometer und sonst was. So Prüfgeräte.
3: Naja, ich meine, wenn kurze Hose mit Bauchtasche, denn wie früh im Sommer eine Paketausgabe. Kniefrei kurze Hose mit anständiger Bügelfalte, ja. Halbarmhemd reingesteckt, oberster Knopf zu, Gürtel über dem Bauchnabel stramm gezogen, dann also. Guckt auch nichts raus. Das war die Deutsche Post.
5: Jawohl, genau, Georg.
2: Ja, dann komm doch morgen so mal hierher, Georg. Dann haben wir alle was zum, dann haben wir alle was davon.
4: Puh, allein schon. Was macht der Rätsel, Franz?
5: Ich brauch noch, Stück für 6 Instrumente mit 7 Buchstaben.
2: Ja, kommt ja drauf an, wie groß die sind, Schrank?
5: Ja, passt.
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2: Wir sind Hamburg, ne?
7: Ich

0: 91,3 ist hier. Es ist 16:30 und Sie wissen, was jetzt kommt. Es wird sportlich heute mit Britta Kehan.
1: Schönen guten Tag.
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1: Spektakulärer Endspurt der Fußball-WM. Das Spiel um Platz 3, das sogenannte kleine Finale, war ganz groß mit dem 6:4-Sieg von England und Thomas Tuchel gegen Frankreich. Letztes Spiel für Frankreichs Coach Didier Deschamps, der in der Kabine ein paar Abschiedstränen vergoss. Für ihn kommt wohl jetzt Zinedine Zidane. Heute Abend um 21 Uhr dann das Highlight der WM, das Finale zwischen Argentinien und Spanien. Argentiniens Superstar Lionel Messi schreibt bei Instagram: Danke an dieses Team, das Geschichte geschrieben hat, die wir niemals vergessen werden. Und auch Spaniens Trainer Luis de la Fuente wird emotional.
3: Es war bewegend, diesen emotionalen Moment mit Spielern zu teilen, die ich schon in meinem ersten Jahr 2013 trainiert habe. Wir haben uns nach dem Halbfinale fest umarmt und gefragt, wer hätte damals gedacht, dass wir so viele Jahre später im WM-Finale stehen würden. Das ist wirklich besonders, nach dem Weg, den wir zurückgelegt haben. Uns verbindet etwas, das über den Fußball hinausgeht. Dieses Team ist mehr als nur Trainer, Betreuerstab und Spieler. Wir sind eng miteinander verbunden und diese Bindungen geben uns in schwierigen Zeiten Energie und Kraft.
1: 21 Uhr geht's los, das Spiel zu sehen im ZDF. Die WM hat sich offenbar gelohnt. Die FIFA spricht über Rekordeinnahmen von gut 13 Milliarden Euro. Immer mehr. Gigantisch soll auch die Halbzeit werden mit vielen Stars. Mit 15 Minuten werden sie wohl kaum auskommen. Der HSV ist in Lengenfeld im Ötztal angekommen und dort läuft die Vorbereitung ab sofort für die neue Bundesliga-Saison. Gestern Abend gab es sozusagen als Zwischenstopp ein Testspiel bei Rapid Wien und das hat der HSV mit 2:3 verloren. Also, da gibt's noch was zu tun. HSV-Profi Nicolas Capaldo.
4: Wir müssen wissen, dass wir hart zu trainieren haben. Wir müssen uns verbessern in der Defensive. 3 Gegentore gegen Rapid in einer Halbzeit, das darf nicht unser Standard werden. Daran müssen wir arbeiten.
1: Das nächste Testspiel gibt es am nächsten Sonntag. Dann spielt der HSV gegen Bundesliga-Absteiger Heidenheim. Und die Ladies Open, das Tennisturnier am Roten Baum, startet. Heute gab es die Auslosung. Morgen um 13.30 Uhr geht es los mit dem Hauptfeld. Und es kommt zu einem deutschen Duell. Hamburgs Noma Akurue trifft auf Valentina Steiner. Und Deutschlands beste Spielerin Tamara Korpatsch aus Hamburg spielt gegen Viktoria Kassenzewa aus Andorra. Und ein Tipp noch, wir haben den Sportplatz heute ab 18.05 Uhr. Und dann haben wir die Turnierorganisatoren vom Roten Baum hier, Sandra Reich.
0: Alles klar, da schalten wir natürlich ein. In anderthalb Stunden geht's los mit dem Sportplatz Hamburg am Sonntagabend. Und vom Sport mit Britta jetzt zu mir und dem Wetter für uns in Hamburg. Und das ist wirklich ein Wechselbad der Gefühle da oben. Mal mehr Wolken, mal Sonne. Windig ist es heute auch. Ein Schauer kommt auch immer wieder, der durchzieht durch Hamburg. Und 21 Grad in der Spitze. Die haben wir auch mehr oder weniger erreicht, ja, wenn wir ganz gütig sind. Heute Nacht geht's runter auf 12 Grad. Wir machen wechselhaft weiter. Auch morgen zum Wochenstart. Sonne, Wolken, Regen. Und am Dienstag dann wieder mehr Sonne. 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Blitzer und Staus jetzt aus dem Verkehrszentrum Roter Baum. Da haben wir die A1 Hamburg Richtung Bremen. Zwischen Hollenstedt und Heidenau sind wegen Bergungsarbeiten 2 Spuren gesperrt. Dadurch Stau ab dem Buchholzer Dreieck. Die A7 ist voll und zwar Richtung Norden. Ab Heimfeld bis Elbtunnel 6 Kilometer Stop and Go. Und an der Kreuzung Winsener Straße und Nöldke Straße, da sind die Ampeln aktuell aus. Wissen Sie da auch Bescheid. Wir wünschen eine gute und sichere Fahrt. Kommen Sie gut durch diesen Sonntag, späteren Nachmittag jetzt mit uns mit NR 90,3 und den größten Hits aller Zeiten. Die beiden dürfen auch nicht fehlen. Yoko Ono und John Lennon jetzt mit Woman.

0: Es ist gleich 20 vor 5, NR 90,3 hier am Sonntagnachmittag und Sie liegen gerade gemütlich zusammengerollt zu Hause auf dem Sofa, dann haben wir eine Hörempfehlung für Sie.
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0: 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Matt Simons jetzt für Sie mit Catch and Release. 16:41 Uhr. Schönen Sonntag.

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1: Und wir machen gleich weiter mit Johnny Hates Jazz. Turn back the clock, so starten wir in die nächste Stunde. Jetzt aber erstmal alles, was wichtig ist, von und mit Caro Weiß.
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2: Auch in Hamburg findet das Handwerk wieder mehr Nachwuchs. Kanzler Merz erwägt Kabinettsumbau nach Rücktritt von Spahn. Und Iran greift mehrere Golfstaaten mit Raketen und Drohnen an. Das Wetter, Wolken und Sonne im Wechsel bis 20 Grad. Das Handwerk findet wieder mehr Nachwuchs. Die Zahl der Ausbildungsverträge hat bundesweit zugenommen. Auch die Hamburger Handwerkskammer rechnet für das laufende Jahr mit einem klaren Zuwachs. Martina Kittnis.
4: Noch sind nicht alle Lehrverträge abgeschlossen, aber auch hier deutet alles auf einen positiven Trend, so Charlotte Engelhardt von der Handwerkskammer auf Anfrage von NDR 90,3. Schon jetzt sei die Zahl höher als im vergangenen Jahr. Viele der Unternehmen könnten sogar alle Ausbildungsplätze besetzen. Das war 2025 nicht so. Besonders beliebt sind die Berufe rund um Sanitär, Heizung und Klima, außerdem Kfz-Mechatroniker sowie Anlagenmechaniker und alle möglichen Elektroberufe. Die Azubis wissen auch, warum sie diese Berufe wählen, nämlich weil sie für junge Leute sinnvoll sind und Sicherheit auf dem Arbeitsmarkt versprechen. Außerdem hoffen die Azubis, dass sie Spaß bei der Arbeit haben werden. Bis Ende Juni waren in Hamburg noch fast 1250 Lehrstellen in 60 Gewerken offen. Einen Wermutstropfen gibt es allerdings für die Handwerkskammer. Der Anteil der Frauen ist mit 20% nur gering.
2: Nach dem Rücktritt von Unionsfraktionschef Jens Spahn schließt Bundeskanzler Friedrich Merz eine Kabinettsumbildung nicht aus. Das kündigte er im ZDF-Sommerinterview an. Nach Gesprächen in den Parteigremien sollen bald Vorschläge gemacht werden. Aus Berlin, Lissy Kaufmann.
5: Festlegen auf einen neuen personellen Kurs in der Union und im Kabinett will sich Bundeskanzler Merz noch nicht. Im ZDF-Sommerinterview spricht er aber davon,

0: informiert. Mit der Empörungswelle hatte Merz nach eigenen Worten in diesem Umfang nicht gerechnet. Das habe, so Merz wörtlich, wahrscheinlich mit der Person zu tun und mit der Kommunikation.
1: Wer sich in Hamburg auf einen Job im öffentlichen Dienst bewirbt, wird bald vom Verfassungsschutz geprüft. In 2 Wochen tritt die Regelabfrage in Kraft. Dann prüft der Hamburger Verfassungsschutz, ob Bewerberinnen und Bewerber gegen die freiheitlich-demokratische Grundordnung verstoßen haben. Das betrifft nicht nur Linke, sondern auch rechtsextreme AfD-Mitglieder. Das hat der Leiter des Landesamtes für Verfassungsschutz, Thorsten Voss, heute bekräftigt. Zwar gilt die AfD in Hamburg nicht als Verdachtsfall, andere Bundesländer könnten aber Erkenntnisse über Bewerber nach Hamburg weitergeben. Kuwait und Bahrain stehen weiter unter iranischem Beschuss. Die beiden arabischen Golfstaaten meldeten, die Luftabwehr habe Raketen- und Drohnenangriffe aus dem Iran abgefangen. Aus Kairo Nina Amin.
2: In Kuwait-Stadt gab es Sirenenalarm, wie Journalisten vor Ort berichteten. Iran-Streitkräfte hatten zuvor bestätigt, dass sie als Reaktion auf US-Attacken auf ihr Land US-Militärstützpunkte in Kuwait angegriffen hätten. Ein Munitionslager der US-Armee sowie der Luftwaffenstützpunkt Ali al-Salem seien dabei im Fokus gewesen. In den vergangenen Tagen hatten kuwaitische Behörden auch Angriffe auf Meerwasserentsalzungsanlagen gemeldet. Dies ist besonders heikel, da 90% des Trinkwassers für die Bevölkerung des Wüstenstaates mithilfe der Anlagen gewonnen wird. Auch Bahrain wird seit Tagen vom Iran angegriffen. Das Innenministerium des Inselstaates rief die Bevölkerung auf, sich an sichere Orte zu begeben.
1: In Hamburg gibt es seit der Teillegalisierung von Cannabis 17 Anbauvereinigungen. Das sind knapp doppelt so viele wie im vergangenen Jahr. Sie alle haben sich bisher weitgehend ans Gesetz gehalten. Lediglich ein Verein soll gegen das Werbeverbot verstoßen haben. Die Hamburger CDU stellt dennoch den Sinn von Cannabis-Anbauvereinigungen grundsätzlich in Frage.
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4: Das Wetter für uns in Hamburg ist wirklich ein Hin und Her. Sagen wir mal so, wie so ein Fußballspiel. Ne? Mal mehr Wolken, dann wieder mehr Sonne, dann kommt ein Schauer mit dazu. Es weht ganz kräftig da draußen. Das Ganze bei einer Tagestoptemperatur von 20 Grad, die wir heute vielleicht so mit Ach und Krach erreicht haben. Aktuell 18 Grad bei uns in der Stadt. Heute Nacht geht's runter auf 12 Grad Tiefstemperatur. Geht ähnlich weiter, wechselhaft mit immer mal einem Schauer dabei. Und morgen dann auch nochmal durchmischtes Wetter bei bis zu 21 Grad. Und ab Dienstag dann wieder mehr Sonne. 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Blitzer und Staus aus dem Verkehrszentrum Roter Baum. Aufgepasst auf der A23 Heide Richtung Hamburg in Höhe Pinneberg Nord. Da steht ein kaputtes Auto. Dann die A1 Hamburg Richtung Bremen. Zwischen Hollenstedt und Heidenau sind wegen Bergungsarbeiten 2 Spuren gesperrt. Dadurch Stau ab dem Buchholzer Dreieck. Und die A7 Hannover Richtung Flensburg zwischen Heimfeld und dem Elbtunnel 6 Kilometer Stop and Go. Dann haben wir noch 2 Ampelausfälle an der Siebekingsallee in Höhe Horner Kreisel. Sind die Ampeln aktuell außer Betrieb, genauso wie an der Kreuzung um Winzlerstraße, Nöldke Straße, funktioniert die Lichtanlage ebenfalls nicht. Wir wünschen da, wo es geht, eine gute und vor allem auch sichere Fahrt. Und gleich lassen wir das, was gestern Abend passiert ist, gestern den Tag über, den Nachmittag über, nochmal Revue passieren. 80er Live, die größte 80er Show des Planeten, gestern im Volksparkstadion. Wir hören uns nochmal an, wie es Ihnen gefallen hat. In den nächsten 7 Minuten, ich bin Nicolai Zechmann, Hamburg.

0: Was war das gestern für ein Tag im Volksparkstadion, ne?
1: Live aus dem Volksparkstadion.
0: Genau, präsentiert von NDR 90,3. Über 40.000 Menschen waren mit dabei, glücklich und in Feierlaune. Und los ging's mit 80er-Star Sandra.

Ja, und der Funke ist da definitiv übergesprungen. Ja, schön. Ja, und dann ging es nahtlos so weiter. Alphaville, Kim Wilde, Nick Kershaw, Camouflage und alles auf der Bühne. Und sie hatten alle ihre Hits dabei. Ne? Highlight des Abends für viele, der Auftritt von Frankie Goes to Hollywood Star Holly Johnson ganz am Ende.

0: Gänsehautmomente im Volksparkstadion. Wie fanden Sie Besucher Nicole Steins aus Guten Morgen Hamburg? Hat mal rumgefragt.
1: Und wie hat es euch gefallen?
2: Ja, super.
1: Was war am besten?
2: Camouflage und Boy George.
1: Und was hast du?
3: Boy George.
1: Und du?
2: Holly Johnson.
0: Holly Johnson, ja, muss wirklich schön gewesen sein. Ein rundum gelungener Abend, also ein Nachbericht mit Bildern von 80er Live sehen Sie dann heute Abend 19:30 im Hamburg-Journal. Und jetzt die Frau, die gestern Abend, ja, mehr oder weniger aufgemacht hat. Nein, stimmt gar nicht. Frankie Goes to Hollywood habe ich jetzt hier. Ha! Mit Sänger Holly Johnson und Relax. 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

Ende 90,3 ist hier am Sonntagnachmittag. Wir schauen schnell aufs Wetter für uns in Hamburg und das ist ein Wechselbad der Gefühle. Da kann man nicht anders sagen. Mal mehr Wolken, dann ist mal ein bisschen Sonne mit dabei, dann Schauer und dann Wind. Also wir haben eigentlich alles von der Wetterfarbpalette, was man sich so vorstellen kann. Das Ganze bei 18 Grad zurzeit in der Stadt. Heute Nacht geht's runter auf 12 Grad Tiefstemperatur. Da machen wir ähnlich wechselhaft weiter. Genauso auch wie morgen zum Wochenstart haben wir auch alles mit dabei. Wolken, Sonne, Regen, Wind. Erst zum Dienstag hin, dann wieder sommerlicher mit viel Sonne. 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Blitzer und Staus jetzt aus dem Verkehrszentrum Roter Baum. Die A23 Hamburg Richtung Heide, Höhe Hohenfelde. Da liegt ein Tier auf der Fahrbahn, also dort bitte vorsichtig. Die A1 ist voll und zwar Fehmarn Richtung Lübeck zwischen Scharbeutz und Siretz. 6 Kilometer Stau. Da wollen alle zurück von der Ostsee. Dann haben wir die A7 Hannover Richtung Flensburg zwischen Heimfeld und dem Elbtunnel. 6 Kilometer Stop and Go. Ampelausfälle haben wir auch und zwar einen wichtigen an der Sievekingsallee in Höhe Horner Kreisel. Da ist die Ampel außer Betrieb, genauso wie an der Kreuzung Winsener Straße, Nöldke Straße. Da funktioniert die Lichtanlage ebenfalls nicht. Wir wünschen da, wo es geht, eine gute und vor allem auch sichere Fahrt. Wenn Sie noch was gesehen haben, Blitzer vielleicht, dann geben Sie uns gerne Bescheid. Kostenfrei über die 08000 90 3 90 3 einfach anrufen oder aber Sie schreiben uns oder schicken eine Sprachnachricht in der NDR Hamburg App. Wir spielen die größten Hits aller Zeiten. Blondie gleich, Heart of Glass. Freuen wir uns, da geben wir ein bisschen Gas. Jetzt erstmal was Entspanntes für den Sonntagnachmittag mit U2, With or Without You, hier bei NDR 90,3. Ich bin Nikolai Zech. Hallo.

Es ist einfach ein schöner Song. 5 Minuten nach 5:30, U2, With or Without You. Und jetzt ziehen wir ein bisschen an. Ja, paar Gänge schalten wir hoch mit Blondie jetzt. Hard auf Glas bei der 90,3.

0: 90,3 ist hier am späten Sonntagnachmittag und ich schaue gerade mal, Harriet, auf Platz 34 bei unserem Ende 90,3 Tippspiel, Harriet von Waldenfels, jetzt bei mir im Studio. Moin Harriet.
1: Moin, du musst bitte auch sagen, 34 von wie vielen?
0: Von 56,
1: na, danke.
0: Also stabiles Mittelfeld, definitiv. Harriet, du bist heute Abend wieder im Hamburg-Journal zu sehen und da vorher natürlich, vorab die Frage, wo wir jetzt schon bei dem Tippspiel sind, zur Fußball-Weltmeisterschaft, Argentinien oder Spanien?
1: Spanien.
0: Bist du sicher?
1: Ja, sehr sicher.
0: Gegen die Last-Minute-Argentinier, die haben es ja immer schon rausgeholt.
1: Ja,
0: ne?
1: ich bleib dabei.
0: Ich muss sagen, also die EM und der Handspiel, das ist vergessen. Ich bin auch für Spanien heute Abend. Aber Spanien ist ja auch unter Urlaubern wahnsinnig beliebt. Und Urlaub ist auch Thema heute Abend bei euch im Hamburg-Journal.
1: Genau, weil 6 Wochen ja eine sehr, sehr lange Zeit ist zum Überbrücken. Vor allen Dingen für Familien mit Kindern, wo Schule oder Kita zu haben. Und hinzu kommt, dass sich so die großen Reisen, Stichwort Spanien, ja kaum einer noch davon den leisten kann. Und genau für diese Menschen, vielleicht nicht Spanien, aber Ost- oder Nordsee, gibt es das Deutsche Erholungswerk. Die bietet Familien Feriendörfer zu wirklich erschwinglichen Preisen an. Also eine ganz tolle Sache. Die gibt es sogar schon seit über 70 Jahren, sind etwas in Vergessenheit geraten, bieten aber oft auch kurzfristig noch tolle Sachen an. Und deshalb wollen wir dir heute vorstellen.
0: Voll gut. Im Hamburg-Journal. Heute Abend, wie immer, verlässlich 19:30 im NDR. Fernsehen und Nordsee, da ist überhaupt nichts gegen zu sagen, bin ich auch. Nächste Woche freue ich mich drauf, definitiv. Und bei uns am Sommer sowieso gerade kann man auch ruhigen Gewissen hier bei uns bleiben. Danke, Harry, fürs Vorbeischauen.
1: Gerne.
0: Und Bruno Mars jetzt hier bei NDR 90,3.

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Das tut so ein bisschen weh. Major Tom, Peter Schilling, immer so ein kleiner Stich ins Herz. Ne? Vor allem heute, am Tag des WM-Finals, NDR 90,3 ist hier. Aber gut, jetzt soll ja Kloppo kommen, dann freuen wir uns darauf und dann wird's hoffentlich auch besser. Und einen schönen Fußballabend wünsche ich jetzt mit Spanien, Argentinien nachher im WM-Finale. Das ZDF überträgt live und sportlich wird's jetzt auch hier bei NDR 90,3, nämlich mit Nicole Steins und dem Sportplatz Hamburg. Eine Stunde lang Sport aus Hamburg für Hamburg. Ich bin Nicolai Zech. Ich bin jetzt raus, wünsche einen schönen Sonntagabend mit Ihrem Lieblingssender NDR 90,3. 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

0: sind die größten Hits aller Zeiten hier bei uns. Bei der 90,3 Erasure und Always. Gleich hören wir die Boys Town Gang mit Can't Take My Eyes Off You. Und vorher gibt's natürlich unsere Nachrichten und die hat jetzt Caro Weiß.
1: Guten Abend. 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
1: Auch in Hamburg findet das Handwerk wieder mehr Nachwuchs. Teillegalisierung von Cannabis läuft in Hamburg fast problemlos. Finale der Fußball-WM ist heute Abend mit Halbzeitshow. Das Wetter morgen bewölkt, gelegentlich Schauer bis 21 Grad. Das Handwerk findet wieder mehr Nachwuchs. Die Zahl der Ausbildungsverträge hat bundesweit zugenommen. Auch die Hamburger Handwerkskammer rechnet für das laufende Jahr mit einem klaren Zuwachs. Martina Kittnes.
3: Noch sind nicht alle Lehrverträge abgeschlossen, aber auch hier deutet alles auf einen positiven Trend, so Charlotte Engelhardt von der Handwerkskammer auf Anfrage von NDR 90,3. Schon jetzt sei die Zahl höher als im vergangenen Jahr. Viele der Unternehmen könnten sogar alle Ausbildungsplätze besetzen. Das war 2025 nicht so. Besonders beliebt sind die Berufe rund um Sanitär, Heizung und Klima, außerdem Kfz-Mechatroniker sowie Anlagenmechaniker und alle möglichen Elektroberufe. Die Azubis wissen auch, warum sie diese Berufe wählen, nämlich weil sie für junge Leute sinnvoll sind und Sicherheit auf dem Arbeitsmarkt versprechen. Außerdem hoffen die Azubis, dass sie Spaß bei der Arbeit haben werden. Bis Ende Juni waren in Hamburg noch fast 1250 Lehrstellen in 60 Gewerken offen. Einen Wermutstropfen gibt es allerdings für die Handwerkskammer. Der Anteil der Frauen ist mit 20% nur gering.
1: Und weitere Einzelheiten zum Thema finden Sie auch in der NDR Hamburg App. Wer sich in Hamburg auf einen Job im öffentlichen Dienst bewirbt, wird bald vom Verfassungsschutz geprüft. In 2 Wochen tritt die Regelabfrage in Kraft. Dann prüft der Hamburger Verfassungsschutz, ob Bewerberinnen und Bewerber gegen die freiheitlich-demokratische Grundordnung verstoßen haben. Das prüft nicht nur Linke, sondern das betrifft auch rechtsextreme AfD-Mitglieder. Gemeinsam Cannabis anbauen und an Vereinsmitglieder weitergeben. Das ist seit der Teillegalisierung in sogenannten Anbauvereinigungen möglich. Die Hamburger CDU-Fraktion wollte jetzt erneut wissen, welche Probleme es dabei gibt. Jörn Strelapol.
4: 17 Anbauvereinigungen gibt es inzwischen in Hamburg. Das sind knapp doppelt so viele wie im vergangenen Jahr. Sie alle haben sich bislang weitgehend ans Gesetz gehalten. Dem zuständigen Bezirksamt ist aktuell nur ein Fall bekannt, in dem ein Verein gegen das Werbeverbot verstoßen hat. Die CDU-Fraktion fragt regelmäßig ab, welche Probleme die Teillegalisierung von Cannabis in Hamburg macht. Wenn überhaupt, sind es bislang offenbar nur kleinere Verstöße, die von den Behörden festgestellt werden. Zuletzt hatte die CDU den Sinn der Anbauvereinigungen dessen ungeachtet in Frage gestellt. Der Verwaltungs- und Kontrollaufwand koste viel Geld, der Schwarzmarkt für Cannabis bestehe trotzdem fort,

0: zusammen. Der Iran hat wieder mehrere Golfstaaten angegriffen. Bahrain und Kuwait meldeten unter anderem Drohnenattacken. Dabei wurden nicht nur US-Stützpunkte, sondern auch Kraftwerke und Brücken ins Visier genommen. Die US-Streitkräfte wiederum griffen iranische Stellungen an, unter anderem an der Straße von Hormuz. Nach Angaben aus Teheran wurde auch ein im Bau befindliches Atomkraftwerk getroffen. In New Jersey steigt heute Abend das Finale der Fußball-Weltmeisterschaft zwischen Argentinien und Spanien. Anpfiff ist um 21 Uhr unserer Zeit. Die FIFA hat mehrere Neuerungen geplant. Felix Gerhardt.
1: Neben dem Sport wird es vor allem ganz viel Unterhaltung geben bei diesem Finale. Die Halbzeitpause wird für die Show nach dem Vorbild des Super Bowls extra von 15 auf etwa 25 Minuten verlängert. Es sollen Stars wie Madonna, Shakira und Justin Bieber auftreten. Schon vor dem Spiel wird es eine rund 90-minütige Abschlussgala geben. Hier stehen unter anderem Robbie Williams und Jennifer Hudson auf dem Programm. Die Grammy- und Oscar-Gewinnerin wird die US-Nationalhymne singen. Sportlich könnte das Finale kaum besser besetzt sein. Mit Spanien trifft der Europameister auf den Titelverteidiger Argentinien. Spanien hat in seinen bislang 7 Spielen insgesamt nur ein Gegentor kassiert. Argentinien im Turnier vor allem mit Geduld überzeugt. Alle Spiele in der K.O.-Runde gewannen die Argentinier erst durch späte Tore. 2-mal mussten sie sogar in die Verlängerung.
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3: Schauen wir auf das Wetter für uns in Hamburg. 18 Grad sind es bei Ihnen in Horn. Und dazu bekommen wir für den Rest des Abends Sonne und Wolken im Wechsel. Ab und zu auch noch mal ein kurzer Schauer kann dabei sein, muss aber nicht. Und der Wind pustet aber in starken Böen. Die Nacht bleibt dann meist trocken bei 12 Grad. Und weiter wechselhaft starten wir morgen in die neue Woche mit vielen Wolken, aber nur selten Schauern. Und auch immer mal etwas Sonne zwischendurch bei maximal 21 Grad. Blitzer und Staus aus unserem Verkehrszentrum Roter Baum. Vorsicht bitte auf der A7 Flensburg Richtung Hamburg. Zwischen Quickborn und Schnelsen, da liegen Gegenstände auf der Bahn. Vorsicht auch auf der A7 Flensburg Richtung Hamburg zwischen Schnelsen und dem Dreieck Nordwest. Da steht ein defektes Fahrzeug. Dann staut es noch auf der A1 Fehmarn Richtung Lübeck zwischen Scharbeutz und Seretz auf 6 Kilometern. Und A7 Hannover Richtung Flensburg zwischen Heimfeld und dem Elbtunnel. Hier haben wir auch 6 Kilometer stockend. Das war's. Gute und sichere Fahrt.
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3: Ja, schönen Sonntagabend zusammen. Heute am Finaltag der Fußball-Weltmeisterschaft, die ja für uns in Deutschland schon seit fast 2 Wochen gelaufen ist. Aber die anderen Teams haben ja noch ohne uns weitergespielt und wir schauen gleich zurück auf diese größte WM aller Zeiten, was die Anzahl der Mannschaften angeht. Und wir wollen auch hören, wie Sie das Ganze hier bei uns in Hamburg miterlebt haben. Ja, und dann schauen wir auf den HSV. Die Mannschaft ist nach der 2:3 Testspielniederlage bei Rapid Wien im Trainingslager in Österreich angekommen. Und was da so die nächsten Tage auf dem Plan steht, das hören Sie hier bei uns im Sportplatz Hamburg. Und die MSC Hamburg Ladies Open im Tennis, die sind heute mit der Qualifikation am Roten Baum gestartet. Und dazu freue ich mich gleich auf Turnierdirektorin Sandra Reichel live hier bei uns im Studio. Also wir haben viel vor heute Abend. Ich bin Nicole Steins und freue mich, dass Sie mit dabei sind.
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0: Schwung und ordentlich Wumms geht's rein in diesen Sonntagabend hier bei NDR 90,3. Die Boys Town Gang war das mit Can't Take My Eyes Off You um 10 Minuten nach 6 heute. Am Finaltag bei der Fußball-Weltmeisterschaft in knapp 3 Stunden in New York ist Anpfiff zum großen Finale Spanien gegen Argentinien. Und damit geht dann diese bislang größte und längste Fußball-Weltmeisterschaft aller Zeiten zu Ende. 5,5 Wochen hat sie gedauert mit vielen Up and Downs auf sportlicher und sportpolitischer Seite. Und die Highlights aus diesen 5,5 Wochen voller Emotionen, die haben wir jetzt hier für Sie im Schnelldurchlauf. The FIFA World Cup. The greatest show on planet Earth. Messi, Messi, Messi, Messi, Messi, Messi, Messi, Messi. No!
1: Er muss jetzt treffen gegen Orlando Hill. Komm, Junge, mach den einfach rein. Jonathan Tah drüber! Drüber! Der schießt den drüber! Ich glaub das nicht!
2: Deutschland ist aus!
3: If you win, everything is perfect. If you lose, everything is shit.
4: Sie haben jetzt den Ball über die linke Seite, sind im Strafraum drin. Schuss, Chance! Tor! Ich dreh durch! Ich pack ein! Ich kann nicht mehr!
5: Laren Balogun, Mittelstürmer, 24 Jahre, 1,79 groß, Rechtsfuß.
6: Final decision is red card.
7: And it wasn't a foul. I asked for a review by FIFA. I'm the one that got them to do it.
8: Wolle Spanja, Wolle Spanja, Wolle Spanja.
9: Super gemacht, klack, klack, patsch, patsch.
10: Spanien schlägt Frankreich.
11: Das ist eine mission Katastrophe.
12: Game over für England.
13: Ich bin komplett aufgehört, Fußball zu spielen.
0: Oh ja, das kann er heute Abend. Oder es werden die Spanier. Wir werden das sehen. Wie fanden Sie die WM denn? Da sprechen wir gleich drüber hier im Sportplatz Hamburg. Tonight.

0: großartig. Queen, den größten Hits aller Zeiten. Don't Stop Me Now hier bei NDR 90,3 um 17:45 an diesem Sonntag heute. Und nach 5,5 Wochen Fußball-WM in Mexiko, Kanada und den USA geht die heute Abend zu Ende. Wer bekommt den Pokal? Argentinien oder Spanien? Das werden wir dann am Ende des Abends wissen. Und so WM-Ringe gibt es ja auch zum ersten Mal für die Gewinner, ne? So richtig dicke Klunker, so wie die Spieler sonst immer beim Super Bowl in Amerika bekommen. Und eine Halbzeitshow wie beim Super Bowl soll es ja auch geben heute Abend mit Madonna, mit Shakira, Justin Bieber, BTS und Coldplay. Also es ist schon viel Show dabei gewesen bei dieser Fußball-WM. Wie fällt denn Ihre Fanbilanz hier bei uns in Hamburg dazu aus? So?
1: Insgesamt war die WM fand ich deutlich besser als erwartet. Die meisten haben gesagt, das wird nicht vernünftig in den USA. Aber ich bin sehr positiv überrascht, wie das alles organisiert war und auch wie die Stimmung war.
2: Ja, ich war tatsächlich sehr beeindruckt von den Stadien in den USA. Die alle mal geballt so zu sehen. Hier in Hamburg das Volksparkstadion ist auch schon toll. Aber das ist schon sehr beeindruckend, was da in Stadien zu sehen ist. Und ich hätte tatsächlich nicht gedacht, dass die Amerikaner da so sehr mitgehen mit dem Sport. Das ist auch positiv bei mir hängen geblieben.
3: Also ich war beruflich auch da bei der WM in Mexiko, in Guadalajara. Da war die Stimmung, stimmte auf jeden Fall.
4: Ja, bei den Trinkpausen ist mir auf jeden Fall aufgefallen, dass man, wenn man nach so einer kurzen Pause nochmal eine Teambesprechung hatte, dass man dann nochmal auf den Platz geht und dass sich da die Karten dann nochmal neu mischen. Das ist ganz cool gewesen.
5: Ja, ich muss sagen, ich hatte immer das Gefühl, die Krönung der Korruption war mit Sepp Blatter eigentlich schon erreicht. Aber es ist schön zu wissen, dass wir uns als Menschheit noch weiterentwickeln und doch noch einen gefunden haben, der noch korrupter ist.
1: Gut, Deutschland war natürlich eine Enttäuschung, haben wir alle anders erwartet.
3: Die sind einfach ja, im Moment über ihren Zenit raus. Die deutsche Kämpfermentalität hat komplett gefehlt.
5: Hat sich mehr erhofft, ne? Also ja, Nagelsmann war es nicht. Wird ein bisschen dauern, bis wir Deutschen wieder eine Turniermannschaft sind.
2: In 4 Jahren werden die Engländer, glaube ich, richtig gut sein. Die sind für mich jetzt schon gesetzt als Kandidaten für die WM in 4 Jahren.
6: Also Argentinien fand ich schon echt gut, wie die dann immer so noch aus in der zweiten Halbzeit da so viel rausgeholt haben. Das war schon immer sehr spannend.
7: Ja, und auch schön, dass die kleineren Nationen, die so klein gedacht wurden, viel interessanteren Fußball gespielt haben. Das bleibt positiv hängen. Zum Beispiel wie Kap Verde. Sowas hat Spaß gemacht.
0: Ja, und die Norweger, ne? Die haben sich doch in unsere Herzen gerudert, oder? Also denen hätte ich das Finale heute Abend auch sehr, sehr gegönnt. Aber da werden wir Lionel Messi und seine Argentinier sehen gegen Spanien. Anpfiff ist um 21 Uhr im ZDF.

0: haben Sie einen schönen Sonntagabend hier mit uns, mit NDR 90,3 im Sportplatz Hamburg. Und da sind wir alle immer noch so ein bisschen im Tennisfieber nach dem tollen Wimbledon-Turnier von unserem Hamburger Tennisprofi Alexander Zverev. Genau heute vor einer Woche das Finale gegen die Nummer 1 der Welt, Jannik Sinner. Hat nicht ganz geklappt, aber wir sind ja eh noch ganz stolz, dass er sich seinen ersten Grand-Slam-Titel bei den French Open geholt hat. Und diesen Tennis-Hype hier bei uns in der Stadt, den wollen wir mitnehmen in die kommende Woche, denn jetzt sind die Ladies dran bei den MSC Ladies Open am Roten Baum. Und dazu ist Turnierdirektorin Sandra Reichel heute Abend live hier bei uns im Studio. Herzlich willkommen, Frau Reichel.
1: Herzlich willkommen.
0: Und wenn durch Zverevs aktuelle Erfolge die generelle Tennisfieberkurve so ein bisschen gestiegen ist hier im Land, ist das doch auch super für die Ladies. Ich finde ja generell, die haben es immer etwas schwerer, ne, die Aufmerksamkeit zu bekommen, die ihnen eigentlich also gebührt.
1: Ja, das ist so mein großer Treiber. Ich möchte einfach mehr Aufmerksamkeit für den Frauensport, mehr Sichtbarkeit für den Frauensport. Und ich glaube, mit dem Frauentennisturnier jetzt am Roten Baum zeigen wir wirklich tolles Tennis, tolles Weltklasse-Damentennis und vor allem auch für die nächste Generation, also die Next Generation. Das ist, glaube ich, ganz, ganz wichtig jetzt für das deutsche Damentennis, weil mit dem Sascha Zverev haben wir natürlich jetzt einen unglaublich tollen Spieler, Nummer 2 der Welt, sensationell. Ich habe es ihm jetzt wirklich vom Herzen gegönnt. Er hat ja damals 2023 in Hamburg gewonnen, als ich auch das Herrenturnier organisiert habe. Und ich freue mich riesig für ihn. Und jetzt, glaube ich, ist es wichtig, dass wirklich die nächste Generation heranwächst, auf der großen Bühne beim WTA-Turnier jetzt in Hamburg spielt. Und wir haben da wirklich viele, viele junge Talente. Und ja, ich hoffe, dass viele Hamburgerinnen und Hamburger am Roten Baum sein werden.
0: Genau, jetzt sind die Ladies dran, um mal einen rauszuhauen in der kommenden Woche. Wir freuen uns sehr drauf. Frau Reichert, ja, wer tritt denn an? Auf wen können wir uns denn freuen aus Hamburger Sicht?
1: Also auf alle Fälle mal Tamara Korpatsch. Sie ist ja aktuell die Nummer 1 in Deutschland bei den Damen. Sie liebt den Roten Baum, das ist ihr Zuhause. Und ich glaube, wir werden da großes Tennis von ihr sehen. Tessa Brockmann, auch aus Schleswig-Holstein, hat auch unglaublich gespielt in letzter Zeit. Die ist wirklich super drauf mit Nastassja Schunk. Die hat jetzt gerade in Darmstadt ein Turnier gewonnen. Julia Stussek, erst 18 Jahre. Also da gibt's ganz viele neue, junge Talente. Und wir werden da tolles Damentennis am Roten Baum sehen.
0: Und Tamara Korpatsch ist ja wirklich bekannt dafür, die kämpft bis zum Ende. Ich weiß noch, letztes Jahr, die hatte Krämpfe in diesem Spiel und hat trotzdem weiter alles gegeben.
1: Ja, das war unfassbar. Und jetzt habe ich eine ganz wichtige Spielerin vergessen. Noma Akugue, die 2023 sensationell im Finale war. Ich werde das nie vergessen. Da waren 10.000 Leute im Stadion und das war einfach eine unfassbare Stimmung. Mhm. Also Noma traue ich auch einiges zu. Das wird einfach tolles Tennis sein und vor allem spannende Matches. Und ich freue mich auch auf Paula Badosa. Sie war mal Nummer, also unter den ersten 10 der Welt. Sie spielt jetzt gerade das Finale beim 250.000er in Iasch und reist morgen früh an. Also auch eine tolle Spielerin, auf die wir uns freuen können.
0: Die alle mit dabei, aus Hamburger Sicht natürlich unsere lokalen Matadorinnen Tamara Korpatsch und Noma Akugue werden wir anfreuen. Eva Lüss und Ella Seidel nicht dabei. Warum eigentlich nicht?
1: Also Eva Lüss hat ein bisschen Knieprobleme gehabt Anfang des Jahres und ihre Ärzte haben ihr geraten, dass sie jetzt nicht von Rasen auf Sand und dann auf Hardcourt geht. Das wäre es einfach zu riskant und Ella Seidel hat sich entschieden, auf Hardcourt zu spielen, weil sie sich auf die US Open und Cincinnati vorbereiten will. Aber natürlich ist das traurig, aber wie gesagt, wir haben im Moment 6 deutsche Spielerinnen im Hauptfeld, 3 kämpfen noch in der Qualifikation. Also es wird ein deutsches Tennisfest.
0: Da freuen wir uns drauf und sprechen gleich weiter hier bei uns bei NDR 90,3.

0: 90,3 ist hier mit dem Sportplatz Hamburg am Sonntagabend und seit heute schlagen die Ladies bei uns am Roten Baum auf bei den MSC Hamburg Ladies Open und Turnierdirektorin Sandra Reichel ist live zu Gast hier bei uns im Studio. Wir haben es gerade gesagt, die beste deutsche Tennisspielerin zurzeit. Unsere Hamburgerin Tamara Korpatsch ist mit am Start die Woche und Noma Noa Akugue, beides Lokalmatadorinnen hier bei uns in Hamburg. Ella Seidel, hatten Sie gesagt, bereitet sich schon auf Hartplatz für die US Open vor. Hätten Sie für unser Sandplatzturnier hier in Hamburg lieber eine andere Woche im Turnierkalender, wenn Sie sich das wünschen dürften?
1: Ja, wenn ich mir das wünschen dürfte, ja, weil ich verstehe natürlich, dass man, wenn man auf Rasen gespielt hat und dann noch einmal auf Sand und auf Hardcourt, dann ist es natürlich schwieriger, aber ich glaube, wir können trotzdem mit einem tollen Spielerinnenfeld aufwarten, vor allem, weil wir wirklich den deutschen Spielerinnen, den Jungen, die Chance geben, hier auf der großen Bühne zu spielen und ich bin eigentlich sehr happy mit meinem Spielerinnenfeld.
0: Ja, und ein paar, ein paar ältere Top-Spielerinnen, das haben Sie hoffentlich nicht gehört, die haben Sie ja auch am Start, das ist wirklich, also die Turnierbotschafterin ist ja auch in diesem Jahr unsere ehemalige Top-10-Spielerin Andrea Petkovic, die wird auch wieder auf dem Platz stehen, es gibt ein Legenden-Match.
1: Ja, auf das freue ich mich extrem. Martina Hingis gegen Andrea Petkovic am Finaltag, 26. Juli, am großen Center Court, am Roten Baum. Die zwei haben auch nie gegeneinander gespielt. Also das finde ich wirklich, das wird ein tolles Match, ein toller Showkampf. Und genau, also um 12 Uhr am 26. Juli.
0: Martina Hingis ist wirklich meine Heldin von die hat 25 Grand Slam-Titel. Das ist ja irre.
1: Ja, unfassbar. Und sie war die jüngste Nummer 1 der Tenniswelt. Und ich freue mich einfach wirklich, dass sie gegen Andrea spielt. Mhm. Und letztes Jahr wurde ich ein bisschen kritisiert. Ich habe gesagt, okay, da spielt es ein Männer-Exhibition. Da hat Dominic Thiem gegen Tommy Haas gespielt, also braucht es ja doch die Männer für die Sichtbarkeit. Sage ich, nein, dieses Jahr, ich hab mir das zu Herzen genommen, wir brauchen das nicht. Wir haben jetzt mit Martina Hingis, Andrea Petkovic wirklich zwei absolute Superstars, ja. Nenne ich sie, und das wird ein cooles Match.
0: Da freuen wir uns drauf. Und es gibt ja auch noch eine Premiere am kommenden Wochenende. Also am Finalwochenende gibt es die Hamburg Wheelchair Open im Rollstuhltennis. Das größte deutsche Damen-Rollstuhltennisturnier überhaupt. Ich habe das bislang nur im Fernsehen gesehen. Es ist also total beeindruckend, ne? wie da die Koordination aussieht alleine.
1: Also das ist unfassbar. Ich hab selber probiert, mich in einen Rollstuhl zu setzen und alleine das ist so anstrengend und ich habe eine Hochachtung vor den Athletinnen und wir brauchen mehr Sichtbarkeit für Inklusion, für Parasport und das war ein großes Ziel von uns, dass wir mit dem Wheelchair-Turnier wirklich jetzt unser ganzes Spielerinnenfeld, alle, die da teilnehmen, sind unter den ersten 25 der Welt. Wir haben die Finalistin von Roland Garros vom Damenrollstuhl-Tennisbewerb am Start und zwei Deutsche, eine Deutsche, die Katharina Krüger, bekommt eine Wildcard und Britta Wendt ist aktuell die Nummer 1 in Deutschland, wird auch spielen. Also ich kann nur alle bitten, bitte schaut euch das einmal an, weil ich finde es unfassbar, was die Athletinnen hier leisten und das Thema Inklusion, das Thema Parasport, die Verbindung zwischen dem Spitzensport generell ist mir ein großes Anliegen und wird toll.
0: Unbedingt. Und um die Tennisbegeisterung beim Nachwuchs kümmern Sie sich ja auch noch, gerade jetzt in den Sommerferien. Der Eintritt ist wirklich sehr günstig für Familien mit Kindern.
1: Also wir sind ein Familienevent. Es ist uns wichtig, dass es auch leistbar ist. Die Kinder unter 12 haben kostenlosen Eintritt die ganze Woche. Jugendliche zahlen nur 10 Euro. Und wir haben auch ein Ground-Ticket. Das heißt, sie können alle kostenlos auf die Anlage kommen. Wheelchair-Tennis kostenlos zuschauen, aber auch auf den restlichen Matchcourts. Also es ist mir wichtig, dass viele Hamburgerinnen und Hamburger zum Turnier kommen und dass wir ein Familienevent sind.
0: Nutzen Sie das. Kommen Sie vorbei. Die Hamburg MSC Ladies Open diese Woche am Roten Baum. Perfekt für einen Sommerferienausflug. Das Wetter soll ja auch passen. Also wir freuen uns auf spannende Spiele. Sandra Reichel, vielen Dank für den Besuch hier bei uns bei NDR 90,3.
1: Dankeschön.

0: Schönen Sonntagabend hier mit uns, mit NDR 90,3 im Sportplatz Hamburg. Und worüber redet die Sportszene, mal abgesehen von der Fußball-Weltmeisterschaft? Es geht um den Fall Owen Ansar, Deutschlands schnellstem Mann vom HSV, der vor kurzem die 100 Meter in 9,98 Sekunden gesprintet ist. Dem wird von der nationalen Anti-Doping-Agentur NADA vorgeworfen, dass er eine Dopingkontrolle verweigert hat. Und das kann heftige Konsequenzen haben. Wir reden über den Fall jetzt hier bei uns im Sportplatz Hamburg. Britta Kehrhahn ist im Studio. Britta, also lass uns doch noch mal einmal kurz zurückblicken. Was genau ist passiert, für alle, die das noch nicht so richtig mitbekommen haben?
1: Es geht um Donnerstag, das ist der 9. Juli gewesen. Owen Ansar will gerade aufbrechen Richtung Flughafen. Er ist nämlich kurzfristig nachnominiert worden für das 100-Meter-Rennen bei der Diamond League in Monaco. Das ist sowas wie die Champions League, die Besten unter sich. Und Owen Ansar selbst sagt, dass er sehr spät dran war. Er wollte unbedingt seinen Flieger kriegen und da klingelt es an der Haustür. Der Dopingkontrolleur will eine Probe und Owen sagt, dass er ganz, ganz dringend weg muss, zumal er eh gerade auf Toilette war und jetzt gar nicht mehr kann. Und der Kontrolleur, der nimmt das zur Kenntnis. Ansar sagt, dass er keine Konsequenzen aufgezeigt bekommen hat. Der Kontrolleur habe auch nicht angeboten, Owen Ansar zum Flughafen zu begleiten, um dann eventuell, das ist ja manchmal auch üblich, auf einer Flughafentoilette die Probe zu nehmen. Owen also fuhr Richtung Flughafen und berichtet, dass der Kontrolleur ihm zum Abschied noch ganz viel Glück für das Rennen in Monaco gewünscht hat.
0: Und jetzt wirft die NADA ihm eine verweigerte Dopingkontrolle vor. Also es klingt ja irgendwie kurios.
1: Ja, ist es auch. Wenn ein solcher Vorwurf im Raum steht, dann muss es normalerweise aufklärende Worte des Dopingkontrolleurs der NADA gegeben haben. Das ist so üblich. In der Regel muss der Athlet doch etwas unterschreiben. Was jetzt so genau ist, ja, da steht offenbar, so habe ich es rausgehört, Aussage gegen Aussage. Das Problem ist wohl auch, dass Owen Ansar von einem sogenannten Mist-Test ausgegangen ist. Ein verpasster Test. Allerdings hat erst beim dritten Mal Konsequenzen. Ansonsten passiert da nichts. Also halb so schlimm. Eine Verweigerung dagegen kann eine Sperre von 2 bis 4 Jahren mit sich ziehen. Und das wäre dann wohl auch, ja, könnte das Ende der Karriere sein.
0: Und was passiert jetzt?
1: Owen Ansar hat sich Rechtsbeistand geholt und wird jetzt Anfang der Woche morgen, übermorgen eine schriftliche Anhörung verfassen und seine Sicht schildern, wobei sich für mich dann ja auch so ganz nebenbei mal die Frage stellt, warum die NADA das nicht abwartet, sich das Ganze erstmal anhören, anstatt weit vorher ja an die Öffentlichkeit zu preschen. Okay, die NADA, wir haben es versucht heute auch nochmal, ist natürlich nicht zu sprechen am Sonntag, müssen wir gucken. Und Owen Ansar wird bei seiner Anhörung, auch das müssen wir sagen, auch beschreiben, wie es in Monaco bei diesem Wettkampf weiterging. Nach seinem Rennen nämlich hat er sich freiwillig testen lassen, und zwar von der Welt-Anti-Doping-Agentur. Und am Montag drauf dann die nächste Dopingkontrolle wieder von der NADA, also von der nationalen Dopingagentur. Ja, also mehr konnte er aus meiner Sicht an dem Wochenende nicht machen. Also muss man vorsichtig so sagen. Am kommenden Wochenende will Owen Ansar bei den deutschen Meisterschaften starten in Wattenscheid. Ob sich NADA und der Athlet kurz vorher noch einigen, also da habe ich meine Zweifel. Vielleicht könnten sie einen Vergleich schließen, aber ich glaube, das wird zeitlich eng.
0: Ja, aber wir bleiben auf alle Fälle an dem Thema dran hier bei NDR 90,3.
1: Er ist auch nicht suspendiert, das habe ich vergessen zu sagen.
0: Er darf also starten.
1: Er dürfte theoretisch starten, aber oft ist es bei schwebenden Verfahren so, dass man es dann doch lieber nicht macht.
0: Okay, dann warten wir es ab und sobald wir da aktuelle Infos zu haben, hören Sie es natürlich hier bei uns bei NDR 90,3.

0: Modell. Ganz sanft und Another Love hier bei uns bei Ender 90,3 im Sportplatz Hamburg an diesem Sonntagabend. Die Fußball-Weltmeisterschaft geht zu Ende, heißt, wir können uns so langsam aber auch schon mal auf die neue Fußball-Bundesliga-Saison konzentrieren. Und da ist beim HSV der Anfang gemacht. Die Mannschaft von Trainer Merlin Polzin hat das erste Testspiel hinter sich gebracht. Das bei der 2:3-Niederlage gestern Abend bei Rapid Wien ja noch nicht alles nach Wunsch läuft, das war klar. Heute nun ist der HSV in seinem Trainingslager in Lengenfeld im Ötztal eingetroffen. Lars Pegelow, welche Erkenntnisse hat denn das erste Testspiel so gebracht?
1: Naja, es hat vor allem erstmal gezeigt, wer auf welchem Fitnessniveau ist zum Beginn der Bundesliga-Vorbereitung. Ein paar angeschlagene HSV-Profis gibt es ja dabei. Daniel Heuer-Fernandes etwa im Tor, auch Angreifer Fabio Baldé. Immerhin konnte beispielsweise der Kapitän, also Yusuf Paulsen, mitmachen. Er ist ja das Sorgenkind gewesen in der Vorsaison, hat gestern eine halbe Stunde gespielt und ein Tor ist dem Dänen beim 2:3 per Kopf dann gestern auch gelungen. Was hat Paulsen gefallen am Spiel?
2: Ja, dass wir sehr viele gute Situationen mal ausgespielt haben, wo der letzten Qualität, Frische in der letzten Pass und sowas uns da nicht gelungen ist, was komplett normal ist in der ersten Testspiel. Das sah gut aus.
1: Ansonsten hat Trainer Merlin Polzin viele junge Spieler getestet. Da waren Namen dabei wie Lachti, Lemke, Bissimuel oder auch Sedlacek. Also ein ziemlich bunter HSV-Haufen noch im Moment, der auch ins Trainingslager gefahren ist.
0: Und was steht dann da jetzt auf dem Plan nächste Woche im Trainingslager?
1: Ja, es geht um die Basics, also vor allem um eine stabile Defensive, die den HSV ja auch in der Vorsaison in der Bundesliga gehalten hat. Und der Argentinier Nicolas Capaldo, der sagt dann auch schon mal, wo es lang gehen soll.
3: Yeah, we need to know that we need to train hard.
1: Wir müssen wissen, dass wir hart zu trainieren haben. Wir müssen uns verbessern in der Defensive. 3 Gegentore gegen Rapid in einer Halbzeit, das darf nicht unser Standard werden. Daran müssen wir arbeiten.
3: The standards that we want, so these are the things we need to work on.
1: Und natürlich geht es dann im Ötztal auch um die Integration neuer Spieler. Kofi Amoako und Martin Adlin haben gestern schon mal mitgemacht in Wien. Mehr neue sollen und müssen ja kommen zum HSV. Und ob der Verein weiterkommt im Trainingslager, ob die Hamburger das schaffen, das sehen wir dann vielleicht in einer Woche. Nächsten Sonnabend das zweite Testspiel. Gegner ist dann der Bundesliga-Absteiger aus Heidenheim.
0: Ja, danke schön, Lars Pegelow. Und einen Termin hat der HSV Argentinier Nicolas Capaldo heute Abend bestimmt auch noch, ne? WM Endspiel gucken. Capaldo ist ja kurz vor dem WM-Turnier vom Nationaltrainer aus dem Kader gestrichen worden, aber Daumen drücken wird er sicherlich trotzdem, denke ich. Also, na, in 2 Stunden ist Anpfiff zum WM-Finale Argentinien gegen Spanien und bis dahin hören Sie hier bei uns bei Ender 90,3 jetzt noch das Hamburger Hafenkonzert. Dabei wünsche ich Ihnen ganz viel Spaß. Ich bin Nicole Steins und wir hören uns dann morgen früh ab 5 Uhr mit den neuen Fußball-Weltmeistern. Ich bin sehr gespannt. Tschüss, schönen Abend.

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1: Um 19 Uhr mit Milat Kupay. Nach dem Rücktritt von Unionsfraktionschef Spahn hat Kanzler Merz dessen Informationspolitik rund um die Elternschaft mit Hilfe einer Leihmutter aus den USA kritisiert. Spahn habe die Partei und die Fraktion erst sehr spät über alles in Kenntnis gesetzt. Aus der NDR-Nachrichtenredaktion Martin Seiler.
2: Im ZDF sagte Merz weiter, wenn wir Zeit gehabt hätten, hätten wir das in Ruhe besprechen können, aber die Zeit hatten wir nicht. Als Spahn ihn informiert habe, seien seine ersten Gedanken bei dem Kind gewesen, so der Kanzler. Er habe ihm viel Glück gewünscht und sich gedacht, hoffentlich gehe Spahn kommunikativ gut damit um und erkläre es gut. Merz kündigte an, er werde nach Absprache mit CSU-Chef Söder relativ bald einen Vorschlag für die Nachfolge machen. Gehandelt werden unter anderem Kanzleramtschef Frey, Bundesinnenminister Dobrindt, Gesundheitsministerin Wagen und CDU-Generalsekretär Linnemann.
1: Grünen-Chefin Brandner sieht im Rücktritt von Unionsfraktionschef Spahn eine Chance für Bundeskanzler Merz. Im ARD-Sommerinterview sagte sie, jetzt sei der Weg frei für einen Personalumbau in der Bundesregierung. Aus Berlin, Lissi Kaufmann.
3: Für Grünen-Chefin Franziska Brandner steht fest, Jens Spahn war überfällig. Der Ex-Fraktionschef der Union habe bereits vor Bekanntwerden der Leihmutterschaft in den vergangenen Jahren an Glaubwürdigkeit verloren, so Brandner im ARD-Sommerinterview. Sie sieht im Rücktritt eine Chance für Kanzler Friedrich Merz für einen Umbau des Kabinetts. Merz könne sich von all jenen im Kabinett befreien, die handwerkliche Schwächen hätten oder ideologisch verbohrt seien, so Brandner.
1: Nordöstlich der spanischen Hauptstadt Madrid ist ein Waldbrand außer Kontrolle. Nach Angaben der Behörden ist schon eine Fläche von 13.000 Hektar verbrannt. Das entspricht mehr als 18.000 Fußballfeldern. Allein in einer Nacht fraßen sich die Flammen 14 Kilometer voran. Seit Anfang des Jahres haben Waldbrände in Spanien schon eine doppelt so große Fläche zerstört wie im gesamten vergangenen Jahr. In 2 Stunden ist Anpfiff beim Finale der Fußball-Weltmeisterschaft. Die Teams von Spanien und Argentinien treffen in New York aufeinander. Den goldenen WM-Pokal überreicht US-Präsident Trump. Bei der Tour de France hat der belgische Radrennprofi Remco Evenepoel die 15. Etappe gewonnen. Der Doppel-Olympiasieger setzte sich im Schlussanstieg durch. Der zweimalige Gesamtsieger Jonas Vingegaard aus Dänemark musste nach einem Sturz die Tour verletzungsbedingt abbrechen. Der Slowene Tadej Pogacar führte weiter die Gesamtwertung an. Das waren die Nachrichten. Und das Wetter in Norddeutschland. In der Nacht örtlich etwas Regen und Gewitter, Tiefstwerte 15 bis 9 Grad. Morgen bewölkt, gelegentlich gewittrige Schauer, später mehr Sonne, 18 bis 22 Grad. Am Dienstag freundlich, vereinzelt Schauer, 19 bis 24 Grad. Und am Mittwoch etwas Regen und Gewitter, die Höchstwerte erreichen 18 bis 21 Grad. Es ist 19.03 Uhr.
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4: Die Elbe, das ist der Fluss, der Hamburg, den Hamburger Hafen mit der weiten Welt verbindet. Schon seit Jahrhunderten. Die Elbe war lange Zeit aber auch Nahrungsquelle für die Menschen in der Stadt.

0: das Hamburger Hafenkonzert zu Gast auf der Elbe bei Elbfischer Lothar Bucco. Wir stehen hier in York an der Neuen Schleuse am Yachthafen. Hier liegt ein kleines Boot und da draußen liegt ein Kutter. Wir müssen es vielleicht mal beschreiben. Es ist gerade vom Wasserstand her relativ...
1: Ja, schon relativ niedrig. Wir fahren immer 3 Stunden vor Hamburg Niedrigwasser los, damit ich mein Pensum, meine Reusen nachzusehen, auch schaffe.
0: Was steht heute auf dem Programm?
1: Also wir werden heute nur mit dem Boot arbeiten, weil mit Fischkutter Reusen ziehen, das wäre zu schwierig, weil der Kutter ja so einige Tonnen wiegt und dieses Boot, da sind wir mit 300 Kilo dabei.
0: Und der Kutter liegt immer da draußen?
1: Der Kutter, der hat da einen festen Liegeplatz, den brauche ich eigentlich nur im Winter für die Stintfischerei, was ich jetzt ja auch nicht mehr mache. Und jetzt habe ich ihn da, da ist ein Bünd drin, da kann ich meinen Fang auch zwischenhältern, damit er gerade bei diesen warmen Temperaturen sich erholen kann.
0: Für alle, die sich fragen, was ist eine Bünn, musst du einmal kurz erklären.
1: Ja, die Bünn, das ist im Prinzip ein Swimmingpool im Schiff. Das Schiff ist unten offen und durch die Strömung wird immer frisches Wasser und Sauerstoff in diesen Bünn oder in Swimmingpool reingebracht.
0: Das heißt, das ist ein bisschen so wie das natürliche Aquarium, was man hat und man spart sich den Kühlschrank.
1: Ganz genau. Genau so ist das und wichtig ist dabei, dass immer ein bisschen Strömung geht, damit das Wasser auch immer einen Durchfluss hat.
0: Wunderbar, dann gehen wir an Bord, steigen ein, du ziehst noch deine Fischerhose an.
1: Alles klar, das machen wir so.
0: So, Motor ist an, wir fahren raus, Elbe abwärts, Richtung Stade, Grünenton sind an Steuerbord. Wir fahren ein bisschen außerhalb des Fahrwassers. Trübes Wasser der Elbe. Und es sind nur noch ein paar Meter, dann sehe ich hier schon ein paar Schwimmkörper stehen. Ich vermute mal, das sind die ersten Netze, die Lothar Bucco ausgelegt hat.

0: Das Hamburger Hafenkonzert bei NDR 90,3. Motor ist wieder aus, ein paar Meter vom Hafen entfernt.
1: Ja, ich habe das heute gestern mal hierher gelegt, weil ich gestern ein bisschen Bruch hatte. Das war alles ein bisschen zusammengetrieben. Und dann habe ich das, wie alles fertig war, habe ich meinen Fang erstmal sichergestellt, damit er schön wieder Wasser hat. Und dann habe ich diese Reusen alle auseinandergebaut und wieder zusammen. Und in der Not der Tugend habe ich die jetzt einfach vom Hafen hier in Neuschleuse rausgeschmissen. Manchmal fängt man auch hier alle.
0: Hier ist es relativ eng. Das ist eine Elbinsel.
1: Ja, das ist die Elbinsel Hanskalpsand. Die ist zusammengespült worden mit Nesssand und Schweinesand. Früher waren das drei getrennte Inseln. Und dann hat man die mal zusammengespült im Wege von Elbvertiefung. Und das hält bis heute auch noch.
0: Du ziehst jetzt an den Leinen, die hier sind, ziehst damit das Boot ein Stück weit wieder stromaufwärts.
1: Genau, also Reusen zieht man immer gegen die Strömung. Wenn man das mit Strömung machen würde, dann kann man gar nicht so schnell arbeiten, wie das die Strömung das Boot mittreibt, weil die Reusen dann ja auch mitgehen.
0: Und was ist da unten dran, außer der Leine? Reuse müssen wir vielleicht nochmal...
1: Auf jeden Fall ist an jedem Ende ein Anker, der die Reusen stramm zusammenhält.
0: Den haben wir jetzt gerade.
1: Jetzt, genau. Und die Anker sorgen dafür, dass die Reusen immer stramm in der Strömung stehen, damit da auch was reingeht. Sonst würden die nämlich zusammenfallen oder würde gar nichts reingehen.
0: Und da kommt schon die erste Reuse.
1: Genau, es zappelt da drin. Und ich habe schon gesehen, ein vernünftiger Aal ist da auch drin. Es lebt hier auf jeden Fall. Hier, wir sind ja hier auf der Südseite der Elbe, ein Seitenarm. Hier ist immer noch relativ gut Sauerstoff. Sauerstoffarmut, die fängt ja eigentlich im Hafengebiet erst an. Und da haben wir hier das ein bisschen besser, weil hier sind Schilfgebiete, Sandbänke und das ist alles. Deswegen lebt das auch ganz gut.
0: Drei Aale und was
1: das? Drei Aale, ja. Und zwei Kaulbarsche, einer schon tot. Und ja, sind noch ein bisschen klein. Die meisten werde ich dann nachher beim Sortieren wieder schwimmen lassen. Die müssen noch ein bisschen größer werden. Diese Reusen, ich habe da immer vier Reusen in einer Länge. Das ist immer, eine Seite fischt über Flut, die andere über Ebbe. Und dann kann man immer hoffen, dass hier ein paar Aale vorbeischwimmen. Oder mal einen schönen Zander oder sonst was. Und die Überraschung ist ja jedes Jahr, jeden Tag neu. Man weiß ja nicht, was der Tag dir bringt. Hier ist gar nichts drin.
0: Gehört auch dazu.
1: Das ist ganz normal. Wir werden mal sehen. Also nach der Schlacht werden die Toten gezählt, sage ich immer. Und es ist auch schon vorgekommen, das ist gar nicht selten, dass man gar nichts fängt. Dann weiß man auch, dass man verkehrt gehandelt hat. Man muss ja immer ein bisschen überlegen, wo bringe ich sie hin, wo fange ich was. Die Aale sagen mir ja nicht, wo sie schwimmen.
0: Du machst das ja schon Jahrzehnte lang. Weiß man dann nicht irgendwie, wie der Fisch denkt? Oder gibt es da immer noch Überraschungen?
1: Ja, man soll die Natur nicht unterschätzen. Heute so, morgen so. Also man muss dann immer sehen, wo kommt der Wind her oder wie dicht bin ich am Ufer, bin ich zu flach, muss ich tiefer gehen. Das sind alles solche Parameter, die man so eben überlegen muss. Ne? Ja, und dann hat man dann auch mal sowas. Hier hat ein Segler was verloren. Das sieht mir aus nach...
0: So ein Verklicker, Windanzeiger.
1: Ja, das ist ganz genau. Was der in meiner Reuse jetzt macht, weiß ich auch nicht. Hat wohl einer verloren. Denn so ein Teil schwimmt ja nicht. Ja, und das macht dann immer ein bisschen Arbeit, das aus den Maschen dann wieder rauszukriegen. Aber das geht schon. Geduld und Spucke und dann ist alles gegessen. Ich nehme sowas immer mit. Früher habe ich mir das mal abgewöhnt, das Plastik oder den Unrat, den ich fange in den Reusen, wieder wegzuschmeißen. Du kriegst ihn ja immer wieder. Und heute ist das... Ich habe auch schon von der Gemeinde schon mal gelbe Säcke gekriegt, weil die das toll finden, dass ich dafür sorge, dass dieser Müll, den ich in der Elbe fange, nicht wieder in der Elbe landet.
0: So, jetzt hier ein bisschen was Größeres.
1: Hier haben wir jetzt mal einen schönen großen Aal. Ich schätze mal, so 500 Gramm wird er wiegen. Ja, wiegt er. Und auch wieder ein Kaulbarsch. Das sind ja mal diese sogenannten Parameterfische, sagen die Wissenschaftler dazu. Wenn in der Elbe oder im Wasser Gifte sind oder sonst was oder Sauerstoffmangel, ist es immer dieser Kaulbarsch oder Sturm, wie die Fischer immer dazu sagen, der erste Fisch, der das merkt und auch gleich tot geht. Das ist so ein Urfisch, ist auch der einzige Fisch, der giftig ist, also der hat ja hier so eine Stacheln und jede Schuppe, wenn man so von hinten geht, die ist so rau, da ist überall so ein kleiner Haken dran. Einige Fische haben da auch schon mal einen Finger verloren oder mehr. Also er ist immer mit Vorsicht zu genießen.

0: Das Hamburger Hafenkonzert mit Elbfischer Lothar Bucco. Lothar, du bist seit wie vielen Jahren eigentlich Fischer?
1: Eigentlich bin ich schon seit 60 Jahren Fischer. Ich werde nächstes Jahr 70. Und ja, ich bin mit meinem Vater schon als Kind mitgefahren. Und dann hat sich das dann irgendwann so ergeben, dass ich dann auch noch diesen Beruf übernehme.
0: Du bist so eine Fischerfamilie geboren, oder?
1: Ja, also die Fischerei Bucco, die gibt es schon seit dem Dreißigjährigen Krieg, also 1648. Ist vorher schon erwähnt, aber so wichtig ist es dann auch immer nicht. Meine Eltern kommen vom Buccoer See, das ist im heutigen Polen, der heißt auch immer noch Buccoer See. Die hatten da eine Großfischerei und dann sind die nach dem Zweiten Weltkrieg geflüchtet. Und mein Vater hat dann hier auf der Elbe erst bei Glückstadt und dann nachher hier Krautsand und zum Schluss hier im alten Land die Elbfischerei betrieben, so nebenbei. Er war Leuchtturmwärter.
0: Wie viele Elbfischer gibt es eigentlich aktuell noch hier, wenn man sich das mal anschaut, in Hamburger Umland, bisschen drüber, bisschen drunter?
1: Also hauptberuflich, so wie ich das mache, so mit Fischkutter sage ich mal drei. Willem Grube ist das und dann haben wir noch Klaus Zeg und dann ist das meine Wenigkeit, das war's denn. Und dann haben wir eben so kleinere Fischer, die das nebenberuflich machen. Da gibt's noch ein paar mehr, so Olaf Jensen im Hamburger Hafen. Den Kolmer gibt's so ein paar Familien, die das so ein bisschen machen.
0: Und wie kam bei dir die Entscheidung, dass du dann in den Fischerberuf einsteigst? Also klar, du bist damit groß geworden, du bist schon mit deinem Vater als Junge rausgefahren, aber da ist doch wahrscheinlich auch mal eine Zeit, wo man dachte, ich will was ganz anderes machen.
1: Ja, also nach meiner schulischen da habe ich eine Ausbildung gemacht. Ich wusste trotzdem nicht, was ich werden sollte. Ich habe einen Einzelhandelskaufmann gemacht, war da auch nicht mit so zufrieden und dann bin ich nach Lüneburg gegangen und dann habe ich Software Engineering studiert. Das schien ein bisschen besser zu sein, aber das hat meine Gesundheit nicht mitgemacht. Ich habe so eine angeborene Muskelatrophie von meinem Vater vererbt gekriegt. Und wenn man am Computer sitzt, dann ist das ganz und gar nicht gut für diese Krankheit.
0: Aber dann dacht man sich auch so, Fischer ist dann aber auch so eine Sache, wo man dachte, da muss man ständig ins kalte Wasser, man muss irgendwie bei jedem Wind und Wetter raus.
1: Ja, das stimmt. Den Ausschlag hat, glaube ich, ein Professor gegeben an der Uniklinik in Eppendorf. Der hat mir gesagt, also Bucco, der war auch schon hart an der Altersgrenze. Nur sag mir mal, was kannst du denn jetzt machen? Dein Studium musst du an den Nagel hängen und so. Und ich sagte dann, ja, ich könnte Elbfischer werden. Und dann kriegt er große Augen. Elbfischer, Kälte und Nässe ist das Schlimmste, was es gibt für eine nervliche Krankheit. Aber mach das mal. Und ein Jahr später werden wir uns dann wiedersehen. Ja, und dann bin ich dann ein Jahr später wieder hin. Und dann wird ja die Nervenleitgeschwindigkeit mit Strom gemessen. Nicht ganz angenehm. Aber das ist nicht wesentlich schlechter geworden. Und sagte, mach das. Und so bin ich dann auch Elbfischer geblieben.
0: Also dein Körper hat quasi gesagt, du sollst Fischer werden und nichts anderes machen.
1: Genau so muss man und kann man das auch sehen.
0: Und ein Freund von dir hat sogar inzwischen mit Hilfe von KI einen eigenen Song über dich komponiert.

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1: Du bist jetzt seit 50 Jahren eigentlich hier auf der Elbe unterwegs, 50 bis 60 Jahre überblickst du. Es gab da drunter Zeiten, wo man eigentlich keinen Fisch aus der Elbe mehr wirklich essen wollte, weil das war die Phase, wo es noch aus dem Osten giftige Gewässer kam. Was war eigentlich die beste Zeit für Fischer oder was ist die beste Zeit für die Fischerei gewesen hier in der Elbe? Kurz nach der Wende, als alles sauber wurde?
2: Ja, das kann man so gar nicht sagen. Also 1983 ist ja die Fischerei komplett verboten worden. Und dann ist das übers Gericht gegangen. Also ein Fischereiverbot ist ein Arbeitsverbot, das darf es nicht geben. Und dann haben die in Hamburg gesagt, alles klar, ihr dürft weiter fischen, ihr dürft bloß eure Fische nicht weiter verkaufen. Ja, das war dann schon eine harte Zeit. Da haben wir uns mit über Wasser gehalten. Da gab es also wirklich massig an Aale. Massig, also diese Dimension kann man gar nicht ausdrücken. Und die sind alle gefangen worden und sind in andere Flüsse wieder eingesetzt worden. Und 1983 haben wir dann die Sandows-Katastrophe am Rhein gehabt. Da ist der Rhein komplett umgekippt durch diesen Brand. Ist das ganze Löschwasser in den Rhein geflossen und da war der Rhein komplett kaputt. Und ja, dann brauchten die dann Fische, ganz viele. Und ich mit meiner kleinen Elise war in dem Jahr 1983 der erfolgreichste Fischer auf der Elbe. Die Bundesforschungsanstalt hat über den Fischereiverband fast jeden Tag meine Fänge abgeholt und nach Basel gebracht. Und da sind sie wieder eingesetzt worden. Da war ich schon ganz schön stolz drauf. Und Geld verdienen habe ich dabei auch.

0: Das Hamburger Hafenkonzert unterwegs mit Elbfischer Lothar Bocco rund um die Insel Hallenskalbsand. Lothar Bocco lehrt heute seine Reisen. Runde, längliche Netze sind das, die am Grund liegen und wo die Fische wie in eine Falle hineingeleitet werden und nicht mehr hinausfinden. Lothar zieht die Reusen an einer Leine ins kleine Boot.
1: Noch nur Fische drin, die gleich wieder fallen. Und dann fahren wir ein bisschen woanders hin. Das war mir hier ein bisschen zu wenig.
0: Und die erste Wollandkrabbe.
1: Ja, Gott sei Dank, das sind noch alles kleine Krabben. Desto später das ins Jahr geht, desto größer werden die Wollhandkrabben. Und die machen dann mit den Scheren auch ganz gerne mal ein paar Maschen kaputt, weil die ja auch raus wollen. Ja, und dann fängst du auch nichts mehr. Weil der Aal hat ja eben, wie die anderen Fische auch, 24 Stunden Zeit, das Loch zu finden, wo er rauskommt.
0: Die Wollhandkrabbe gehört ja hier eigentlich gar nicht her. Mal eingeschleppt mit Schiffen vor weit über 100 Jahren, wenn man weiß nicht genau wann, oder?
1: Um die Jahrhundertwende, also 1900 rum, 1890, 1900 rum. Und die Wollhandkrabbe ist auch, wie soll ich sagen, das invasive Tier, was ich hier eigentlich am meisten fange in der Elbe. Hat aber auch dazu geführt, dass ich nur noch ungerne Wissenschaftler mitnehme. Weil ich bin ja für die Wissenschaft sehr offen. Aber ich schmeiß dann solche Sachen wieder über Bord, weil ich brauche die ja nicht. Und dann hat man mich mal aufgeklärt, ein Wissenschaftler, Herr Bucco, entweder sie machen das tot oder sie nehmen das mit. Sie dürfen invasive Tiere nicht wieder in die Elbe entlassen. Diesen Schwachsinn verstehe ich bis heute nicht.
0: Das heißt, es gibt keine Verwendung, niemand will die haben?
1: Doch, dann müsste ich Massen fangen und dann gehen sie per Flugzeug nach China. Da gibt es dann auch nicht Geld. Aber so etwas mache ich immer erst so September, Oktober. Und so viel fange ich auch gar nicht. Da gibt es andere im Hamburger Hafen, fangen die viel, viel mehr. Und die haben sich auch drauf spezialisiert oder an der Oberelbe. Christian Köthke, das ist da irgendwo Lüchow-Dannenberg, die fangen da ja massig Krabben, aber eben auch erst im Herbst.
0: Und dann gehen die auch hier an die China-Restaurants, oder?
1: Das machen sie auch. Also ich verkaufe auch einige, aber das geht auch erst so im August los, wenn ich ein bisschen größere fange und verkaufe die an Chinesen und Vietnamesen.
0: Wovon ernähren sich die Wollhandkrabben? Auch von kleinen Fischen, oder?
1: Das ist... Ich sag, wenn wir nicht noch Garnelen hätten, würde ich sagen, das sind die Ameisen der Meere. Aber also das sind reine Art Aasfresser. Oder wenn sie mal einen lebendigen Fisch kriegen, gehen sie natürlich auch dabei. Ne?
0: Und wird man nicht wieder los?
1: Und die wird man nicht wieder los, nein. Also der einzige richtige Feind der Wollhandkrabben, das sind die Aale. Weil die Wollhandkrabben, die wachsen ja auch und dann müssen irgendwann aus ihrem Chitinpanzer raus. Und unter dem Panzer ist schon der neue Panzer, aber eben noch butterweich. Und wenn es denn soweit ist, dann verstecken sich irgendwo unter Steinen und pumpen sich voll Wasser und so drücken sich aus dem alten Panzer raus und dann müssen sie 2 Tage warten, bis der neue Panzer hart genug ist. Und das wissen die Aale natürlich ganz genau und suchen überall in den Steinen nach Wollhandkrabben. Und wenn man butterweich ist, kann man mit den Scheren, die noch so gut sein können, nichts anfangen, weil man keine Kraft hat. Ne?
0: Ja. Oh, da zappelt's wieder.
1: Ja, hier ist dann mal ein kleiner Bressen drin. Der wird natürlich gleich wieder schwimmen gelassen.
0: Warum kommt er wieder raus?
1: Bressen ist ein Friedfisch, der auf der Speisekarte nicht landet, weil der hat unheimlich viel Gräten. Und wenn man was nicht verkaufen kann und das lebt, dann kann man es ja auch wieder schwimmen lassen. Die sorgen ja auch dafür mit ihrem Nachwuchs, dass die Räuber was zum Fressen haben. Ne?
0: Bilanz nach der ersten Reusenlänge?
1: Sehr, sehr ernüchternd. Ja.
0: Also hoffen wir auf die nächsten.
1: Ja, kann ja immer nur besser werden.

0: Motor wieder aus. Wir sind an der Westspitze von Hanskalpsand.
1: Ja, das ist hier auch so eine kritische Gegend, wo man ganz gerne auch mal einen Aal fängt. Ich habe diese Längereusen hier hingepackt, weil die so voll Grünalgen war. Und dadurch, dass hier so viel Wellen immer an die Steine knallen, werden die Reusen zum Teil auch wieder sauber. Kommt aber auch vor, das habe ich auch schon gehabt, dass ich hier entweder ganz fest sitze oder dass die durch den Wellenschlag die Reusen hier oben auf die Steine knallen.
0: Zumindest der Anker ist schon mal los.
1: Ja, ja, das, weil die Strömungsverhältnisse in diesem Gebiet also sehr, sehr unterschiedlich sind. Man kann hier gar nicht sagen, wann ist Ebbe, wann ist Flut, weil das eben an der Spitze ist hier von der Insel.
0: Hinter uns kommt gleich so ein Autotransporter mit Container, Grimaldi Lines, ja, bei Ro-Ro-Schiff, häufig in Hamburg zu Gast, legte mal bei Unikai an. Solche großen Schiffe, 200 Meter und mehr, stört das beim Fischen?
1: Ich muss eben auf mich aufpassen, beim Fischen stört das nicht. Also wo ich dann eben drauf achte, ist Hauptsache nicht so eine großen Wellen. Und hier habe ich mal einen großen Barsch, mal eben so nebenbei.
0: Groß heißt?
1: Ein schöner Flussbarsch, 400 Gramm. Aber bei dieser Witterung kriege ich den gar nicht heil nach Hause. Dann lasse ich ihn lieber schwimmen. Aber die Containerschiffe, am schlimmsten sind diese Riesencontainerschiffe, die eben alleine, auch wenn sie jetzt nicht mehr so schnell fahren dürfen, die haben ja hier ab Schulau ein Geschwindigkeitslimit von 10 Knoten. Das sind also 18 Stundenkilometer. Aber man muss immer sehen, 100.000 Tonnen Wasserverdrängung heißt auch 100.000 Tonnen Wasser in Bewegung bringen. Ja, und dadurch, dass das immer in Bewegung ist, wird ständig an meinen Reusen, sag ich mal, ziemlich arg dran rumgezogen und drehen die um und das fischt dann auch nicht mehr so gut. Und ja, mit sowas muss man eben leben.
0: Hier sieht es mal gut aus.
1: Ja. Hier an der zweiten Reuse sind zwei Aale. Der eine so 500 Gramm und der andere 300 Gramm. Das sind schon zwei schöne fischige Teile, wo sich jeder Angler zum Beispiel freuen würde. Viel größer brauchen die auch gar nicht sein.
0: Was wäre dann?
1: Also bei mir ist es völlig egal, weil ich auch ganz große Fische räuchere, weil die bei uns im Fischgeschäft also gut vermarktet werden können. Bei den Anglern ist das dann immer so eine Sache. Dann gibt es diese Maßigkeit, was darf ich mitnehmen, was nicht. Und wenn das zu groß ist, ja, dann muss man ein bisschen was tun, um den Aal reinzukriegen. Ich habe ja auch manchmal auch Fische, eben auch schwerpunktmäßig Aale, die dann noch einen Haken drin haben, ne? Ja, das waren jetzt bisher die beiden einzigen Aale, die ich hier habe. Und das heißt, dann gehe ich hier auch wieder weg. Also als Fischer, wer mit Reusen fischt, der ist eigentlich ein ständiger Wanderer mit seinen Reusen. Wenn hier nichts ist, dann muss er dahin. Also ständig ist er unterwegs und sucht neue Stellen. Und wenn man eine neue Stelle gefunden hat, man fängt da was, weiß man ganz genau, in zwei Tagen habe ich die Wohnaale da weggefangen, dann muss ich wieder woanders hin.
0: Wohnaale heißt, erschließt sich vom Namen her so ein bisschen, die wohnen da wirklich?
1: Ja, also dann hat er hier irgendwo was gefunden, wo er genügend Nahrung findet und bleibt denn hier. Und wenn ich die dann weggefangen habe, dann müssen hier erstmal neue zukommen. Das ist das, was man eben so wissen muss. Man merkt es auch am Fangen, ne? Also, wie gesagt, hier habe ich, also im Gegensatz zu der ersten Länge, sind diese Aale ja wesentlich besser. Man fängt eben, das weiß man auch, kleine Aale fängt man dicht am Land. Und desto tiefer man geht, desto interessanter werden die Aale. Aber im Tiefen zu fischen ist natürlich auch sehr problematisch.
0: Warum?
1: Starke Strömung, Untergrund ist schlecht. Setze ich mal wieder fest hier. Sowas gibt es auch.
0: Also die Reuse hängt fest, Motor an und ein bisschen rückwärts fahren. In der Hoffnung, dass wir wieder freikommen.
1: So. Ja, das hakt dann mal irgendwo hinter Steinen oder sonst was. Ich habe das auch schon gehabt, dann hat man altes Drahtseil oder sonst was. Wenn ich hier das gar nicht frei kriege, kommt selten genug vor, aber es kommt vor. Dann komme ich hier mit dem Kutter und dann über die Winde kriegt man das dann hoch. Entweder kaputt, aber man kriegt es.
0: Also Geisternetze in der Elbe gibt es zumindest von dir nicht?
1: Nee, Geisternetze gibt es nicht. Also so Anker, die ein paar hundert Jahre alt sind, sowas gibt es hier. Und, aber sonst, nö. Sonst ist alles gut hier. So, das sind jetzt wieder drei Aale gewesen, aber wesentlich bessere eben.

0: So, wir sind auf der Fahrwasserseite der Elbe gegenüber Wedel. Hier halt ans Kalb Sand. Da drüben liegt so ein verlassenes Segelboot, schon aufgegeben.
1: Das Ding liegt da jetzt auch schon 3 Jahre oder 2 Jahre. Und ich habe immer gedacht, das muss ja irgendeiner denn vielleicht zum Saisonende mal mitnehmen. Aber hier ist ja auch Campen und so alles verboten. Die haben hier diese Insel Hanskalbsand einfach zum Naturschutzgebiet erklärt. Und viele, viele Menschen, die hier früher immer gezeltet haben oder auch nur mit dem Boot rangefahren sind, denen ist das jetzt verboten worden. Also es sind so einige Sachen, die ich immer nicht so nachvollziehen kann.
0: Aber man machen trotzdem noch welche. Also man sieht ja immer wieder welche.
1: Gott sei Dank. Also man muss sich nicht alles gefallen lassen. Ich hatte auch schon einen Naturschützer, der kam zu meinem Fischkutter an. Wir liegen ja, ich liege ja mit meinem Fischkutter auch an der Südseite von Hanskalbsand. Und sagte, Herr Bugo, denken Sie dran, dass Sie diese Insel nicht betreten dürfen. Frage ich mich, warum darf ich das nicht betreten? Also wenn ich da ankere, ich dürfte da ankern, aber ich darf denn das Boot nicht verlassen. Das ist eben Deutschland. Ich möchte mich da gar nicht weiter zu äußern. Aber will man denn einem alles noch wegnehmen? Das ist schon schwierig genug hier. Da kann man sich doch freuen, wenn man, ich sag mal, so ein kleines Inselchen betritt und es auch wieder so verlässt, wie man es betreten hat.
0: Also du haderst ein bisschen mit den Naturschutzregeln, aber du lebst ja letztendlich auch davon, dass es eine intakte Natur gibt.
1: Ja, das stimmt schon, aber kann man alles verbieten? Also ich hab mal gesehen, griechische Fischer hatten auch dann so ein paar Umweltschützer mit und dann haben die mit dem Fischer da rumgemeckert, dass er aus einer Blechdose sein Mittagessen gegessen hat und hat die Dose dann über Bord geschmissen. Und dann kriegt er von den Wissenschaftlern dann Bescheid, das ist ja Umweltverschmutzung und so. Und dann holte dann der Fischer aus seiner Backskiste da so eine alte Glasamphore raus und sagte dann so auf Griechisch, ist ja dann übersetzt worden, so, diese Amphore, die ist 2000 Jahre alt und die ist immer noch nicht kaputt. Meine Dose, die ich jetzt über Bord geschmissen habe, die existiert in 2 Jahren nicht, weil das Salzwasser dieses dünne Blech zerstört hat. Das ist dann immer ein bisschen sehr schwierig alles. Grundsätzlich ist es einfach so, wer Müll produziert, soll ihn auch mit nach Hause nehmen. Wir haben doch überall die Möglichkeit.
0: Diese Reusen hast du jetzt hier direkt an der Stromelbe ausgelegt. Warum? Auf der Seite?
1: Ja, also hier ist eigentlich auch, ich sag mal, hier ist das Wasser im Augenblick ein bisschen sauberer. Da in der Binnenelbe ist das ein bisschen schlickig. Und ich hoffe mal, also ich habe hier mal ganz gute Erfahrungen im Sommer gemacht. Im Frühjahr, so im April, wenn ich anfange zu fischen, dann bin ich nur in der Binnenelbe. Dann ziehen die ganzen Aale die Elbe hoch bis nach Dresden und noch höher. Und da muss ich sehen, dass ich in dieser kurzen Zeit, in diesen 4 Wochen, sage ich mal so, das Optimale für mich rausholen kann. Danach brauche ich in der Binnenelbe gar nicht mehr fischen. Da sind dann nur noch die Wohnaale, also wenig Aale. Denen geht das sehr gut. Und meinetwegen können die da auch bleiben. Ich muss ja auch irgendwo von meiner Fischerei existieren können.
0: Hier sehen wir auch ein paar Leute, Boot rübergefahren, Hanskalbsand am Strand.
1: Ja, und die winken alle, die kennen mich alle. Das sind alles so Leute, die mich von meinem Fischkutter her kennen. Und die jetzt auf der Nordseite sind, weil hier der Strand noch sauber ist. Hier ist kein Schlick. Dort, wo mein Kutter liegt, auf der Südseite, das ist alles schlickig geworden. Da ist der Sand verschwunden. Ne? Und hier ist durch die starke Strömung, eben Ebbe und Flut, hält sich dieser Sandstrand. Und man sieht hier auch keinen Stein, gar nichts. Und die sind heute auf dem Dienstag hier. Bisher haben wir doch 10, 15 Leute, mehr haben wir noch gar nicht gesehen. Früher waren das Hunderte. Bei so einem schönen Wetter, wie es jetzt ist, ist am Wochenende wären hier 50 Schiffe, wäre überhaupt gar nichts. Und die Kinder würden hier alle baden und so. Aber das hat sich jetzt alles geändert.
0: Wo geht's jetzt hin? Wo liegt die nächste Reuse?
1: Die nächste Reuse liegt gegenüber von Willkommenhöft.

Das war die erste Stunde des Hafenkonzerts, unterwegs mit Elbfischer Lothar Bucco. Gleich gibt's hier erstmal die Nachrichten für Hamburg. Und danach hoffen wir nicht nur auf noch ein paar mehr Aale, sondern wir reden auch über die Folgen der Elbvertiefung für die Fischwelt und wie Lothar Bucco in den Jahrzehnten beim Fischen ein Stück weit zum Philosophen geworden ist.

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1: Um 20 Uhr mit Milat Kupay. Grünen-Chefin Brandner sieht im Rücktritt von Unionsfraktionschef Spahn eine Chance für Bundeskanzler Merz. Im ARD-Sommerinterview sagte sie, jetzt sei der Weg frei für einen Personalumbau in der Bundesregierung. Aus Berlin, Lissy Kaufmann.
2: Für Grünen-Chefin Franziska Brandner steht fest, Jens Spahn war überfällig. Der Ex-Fraktionschef der Union habe bereits vor Bekanntwerden der Leihmutterschaft in den vergangenen Jahren an Glaubwürdigkeit verloren. Sie sieht im Rücktritt eine Chance für einen Umbau des Kabinetts. Merz könne sich von all jenen im Kabinett befreien, die handwerkliche Schwächen hätten oder ideologisch verbohrt seien, so Brandner. Einen Umbau des Kabinetts will Kanzler Merz nicht ausschließen. Im ZDF-Sommerinterview spricht er davon, dass Spahns Rücktritt eine Gelegenheit sein könnte, über die Aufstellung der Bundesregierung nachzudenken.
1: Die USA verlegen Medienberichten zufolge wegen des Iran-Kriegs mehr Kampfflugzeuge in den Nahen Osten. Das Wall Street Journal berichtet, dass dies unter anderem Kampfjets vom Typ F-16 vom US-Flugplatz Spangdahlem in der Eifel betreffe. Zudem würden F-35-Jets von einem Stützpunkt in Großbritannien verlegt. Der Iran-Krieg eskaliert seit Anfang des Monats wegen des Streits über die Straße von Hormus wieder. Die USA greifen seit Tagen Ziele im Iran an und Teheran attackiert Ziele in der Region. Die Ausbildungszahlen im Handwerk sind entgegen des Trends in der sonstigen Wirtschaft stark gestiegen. Handwerkspräsident Dittrich sprach von einem Lichtblick in einer insgesamt schwierigen Lage. Er sagte der deutschen Presseagentur, von Januar bis Juni seien bereits knapp 67.800 neue Ausbildungsverträge abgeschlossen worden, rund 5% mehr als im Vorjahreszeitraum. In einigen Bezirken gäbe es sogar zweistellige Zuwächse. Als Gründe nannte Dittrich sichere Jobs mit guten Karrieremöglichkeiten. Das Handwerk profitiere auch von der schwächelnden Industrie. Dort war die Zahl der Ausbildungsverträge im ersten Halbjahresvergleich um 9% gesunken. In einer Stunde ist Ampfiff beim Finale der Fußball-Weltmeisterschaft. Die Teams von Spanien und Argentinien treffen in New York aufeinander. Den goldenen WM-Pokal überreicht US-Präsident Trump. Bei der Tour de France hat der belgische Radrennprofi Remco Evenepoel die 15. Etappe gewonnen. Der Doppel-Olympiasieger setzte sich im Schlussanstieg durch. Der zweimalige Gesamtsieger Jonas Vingegaard aus Dänemark musste nach einem Sturz die Tour verletzungsbedingt abbrechen. Der Slowene Tadej Pogacar führt weiter die Gesamtwertung an. Das waren die Nachrichten. Das Wetter in Norddeutschland, in der Nacht örtlich etwas Regen und Gewitter, Tiefstwerte 15 bis 9 Grad. Morgen bewölkt, gelegentlich gewittrige Schauer, später mehr Sonne, 18 bis 22 Grad. Am Dienstag freundlich, vereinzelt Schauer, 19 bis 24 und am Mittwoch 18 bis 21 Grad.
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3: Herzlich willkommen zur zweiten Stunde des Hafenkonzerts unterwegs mit Elbfischer Lothar Bucco. An dieser Stelle grüßen wir auch unsere Hörer in Australien und Namibia und wo immer sie uns über das Internet hören. Moin nochmal, sagt Dieter Klima.
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0: unterwegs mit Elbfischer Lothar Bucku im Hamburger Hafenkonzert bei NDR 90,3, einem der letzten Fischer, der an der Elbe tatsächlich noch Fische fängt. Die nächste Reuse gegenüber von Willkommen Höft. Am Anfang war nichts drin, aber jetzt
1: sind hier die ersten zwei Aale, ein bisschen untermaßig. Ja, die kann ich beide wieder schwimmen lassen. Auf diese nächste kommende Reuse habe ich mich jetzt schon so gefreut. Leider muss ich das jetzt ein bisschen revidieren. Das geht jetzt ein bisschen in Traurigkeit über, obwohl ich ja gestern die Reusen nachgesehen habe. Hier ist eine Lachsforelle oder Meerforelle reingegangen, so von 1,5-2 Kilo, und ist leider tot. Kommt wieder in die Elbe.
0: Das war eine Lachsforelle, oder?
1: Ich denke, eine Lachsforelle oder eine Meerforelle. Auf jeden Fall war das ein sehr schön gesunder Fisch. Aber diese Lachsfische sind wie Haie. Die müssen immer Strömung haben. Da muss immer Wasser durch die Kiemen kommen. Und wenn die dann irgendwann merken, ich komme da nicht mehr raus, dann geben die sich auf und sterben einfach. Das ist immer sehr ärgerlich für den Fisch. Das ist ja dann egal, ist er ja tot. Aber für den Fischer ist das dann immer schade, wenn man irgendwas fängt, was ein schönes Tier ist und das aber leider schon tot ist. Ne? Und man kann damit aber auch sehen, es gibt eben auch andere Fische in der Elbe. Ne?
0: Was ist das für ein Plattfisch?
1: Das ist hier ein Elbbutt. Der ist so 15 cm, das ist mir noch ein bisschen zu klein. So ab 20 cm nehme ich die mit. Der kommt wieder, wenn er größer ist.
0: Oder er merkt sich, wo er hier ins Netz gegangen ist und kommt eben nicht wieder.
1: Oder das. Aber solange diese Butt alle leben, ist das Wasser auch noch gut. Ich habe heute Morgen mal geguckt, bei Blankenese ist der Sauerstoffgehalt 2,3 gewesen.
0: Das ist mehr als kritisch.
1: Das ist mehr als kritisch. Da könnte man jetzt auch fischen und würde gar nichts fangen, weil die Fische sofort ausweichen. Wenn die da bleiben, sind sie in der Todeszone und sterben eben. Und das Problem bei diesen Sauerstofflöchern ist ja eben auch das, dass die ja gleich 20 bis 40 Kilometer lang sind. Also früher gab es Sauerstofflöcher, die waren dann so einen Tag oder zwei Tage. Dadurch, dass sie jetzt 4 Wochen lang sind, schadet das der Natur so ungemein, weil eben alles, was in dieser Todeszone ist, tot, also stirbt. Und das sind immer, und das ist eben so, das sind immer die Schwachen, also die Kleinen, die Jungtiere, schwache Tiere und altersschwache Tiere. Sowas stirbt dann. Die Starken, die haben ja eben noch die Kraft auszuweichen. Aber man muss eben dran denken, dass diese Stintpopulation zum Beispiel, die ist ja auch wieder vollkommen kaputt gegangen sind durch diese Sauerstofflöcher, was wir jetzt ja schon seit ein paar Wochen haben.

0: Und das fehlt ja eigentlich auch den ganzen Räubern.
1: Der Stint, der Brot- und Butterfisch letztendlich, der alle ernährt hier?
0: Ja, ganz genau. Und der laicht eigentlich genau da, wo wir jetzt fischen hier, bloß eben ein bisschen tiefer. Und es ist einfach so, dass wir eben den Anker eben rauskriegen. Der saß gut fest. Also die Stinte, die laichen hier vor den Toren Hamburgs. Und die Stintbrut, diese Eier, sind ein Tick schwerer als das Wasser. Und dann sinken die zu Boden. Und wenn dieser Boden mit Schlick versehen ist, dann kommt es zu einem Massensterben. Weil diese Stintbrut oder diese Eier, die sacken so innerhalb von 2-3 Tagen so in 3-5 Zentimeter Schlick ein. Und in dieser Tiefe, sag ich mal, vom Schlick, da ist kein Sauerstoff. Und dann können diese Stinteier können eigentlich gar nicht schlüpfen, weil die sterben schon aus Sauerstoffmangel.
1: Aber über das Problem Schlick in der Elbe, dass das dem Stint schadet und damit letztendlich der gesamten Tierwelt in der Elbe, da reden wir seit Jahren. Siehst du da Fortschritte? Tut sich da was? Ist es besser geworden?
0: Nein, es ist leider nicht geworden. Es ist auch nicht mehr wieder gut zu machen, was alles gemacht worden ist, weil sich der Schlick eben die ganze Elbe entlang an den Ufern abgesetzt hat. Man hat ja auch versucht, am Medemsand eine große Schlickdeponie zu bauen. Und man muss sich mal vorstellen, diese Schlicksedimente sind leichter als Wasser, leichter als Sand. Und diese Unterwasserdeponie, die irre groß war, die ist dann überspült worden und der Schlick ist immer wieder rausgespült worden. Und dann waren die Herrschaften so schlau und haben gesagt, okay, damit nicht alles weggespült wird, machen wir wieder Sand drauf. Das war natürlich das Schlimmste, was man machen kann, weil der Sand schwerer ist als Schlick und dann hat der Sand den ganzen Schlick rausgedrückt. Also ich weiß nicht, wer da irgendwie was zu sagen hat, aber solche Leute dürften eigentlich gar nichts zu sagen haben.

0: So, nächste Reise. Die Spannung ist immer da.
1: Ja, die Spannung ist immer da. Als wir hier eben hingefahren sind, wir sind jetzt bei der alten Zuckerfabrik, wo jetzt eben das Graf-Luckner-Haus, ein Altersheim für gut betuchte Menschen ist. Hier bin ich eigentlich unheimlich gerne, weil wir hier Natur pur haben. Also hier haben wir es wirklich geschafft, dass wir hier einen schönen Schilfgürtel haben, wo eben auch kleine Fische oder andere Nutznießer der Natur sich wohlfühlen können. Das ist ja leider viel zu wenig. Also solche Gebiete wie hier müssten wir in der Elbe viel mehr haben. Das ist ja leider eben versäumt worden, wenn wir, ich gucke ja immer gerne in die Informationsplattform Undine, dann kann man dann der Elbe eingeben und dann kann man dann sehen, wie hoch ist der Sauerstoffgehalt und die Temperatur von dem Wasser. Und wenn ich dann reingucke für die Elbe und sehe Bunthaus, das ist ja der östlichste Zipfel von Hamburg, da kommt das Wasser im Augenblick an so mit 8 Milligramm Sauerstoff. Und bei Blankenese haben wir dann noch 2 Milligramm Sauerstoff. Und wenn wir dann ein bisschen weiter runter gehen, ein grauer Ort, das ist da bei Stade, da haben wir wieder 8 Milligramm Sauerstoff. Und dann wundere ich mich immer, was passiert im Hamburger Hafen. Es müssen irgendwelche Industrieanlagen sein, die sehr sauerstoffzehrend sein. Es kann nicht einfach nur sein, dass eben 20 Kilometer Hafengebiet den Sauerstoffgehalt von der Elbe aufbrauchen. Irgendeiner muss den aufbrauchen.
2: Die Begründung der Umweltbehörde ist dann im Kern, das ist ein tiefes Loch, da fallen die Algen runter, sterben ab und das zehrt dann den Sauerstoff auf.
1: Ja, es wird auch immer ganz oft gesagt, die Bauern sind da dran schuld, weil der Nitratgehalt zu hoch ist und deswegen stirbt alles ab. Es gibt natürlich tausend Gründe, das will ich ja gar nicht bestreiten. Aber man hat es doch in den Ende der 90er Jahren geschafft, die Elbe wieder lebendiger zu machen. Und warum geht das jetzt nicht mehr? Warum will man das nicht? Das ist eigentlich doch die Frage überhaupt. Jeder weiß, also ich kann einfach nur sagen, ich habe nichts gegen Peter Tschentscher, aber der Hamburger Bürgermeister, der ist mindestens schon 30 Jahre in der Politik und weiß, wie es um die Elbe steht. Und er weiß, so wie das Wasser wärmer wird als 15 Grad, dass die Gefahr des Sauerstoffloches kommt und das Fischsterben wieder einsetzen wird. Dann frage ich mich doch, warum wird nichts gemacht, wenn man das weiß? Und das wird jedes Jahr wiederkommen. Und will man denn so lange warten, bis gar keine Fische mehr da sind? Oder will man dann so lange das Ganze machen, bis kein Fischer mehr rumquakt, so wie ich das bin? Es geht mir doch einfach nur darum, die Natur hat doch genauso gut das Recht zu leben wie wir auch. Und wir leben schließlich von der Natur. Und ich kann das nicht verstehen, jetzt auch, wo wir die Sauerstoffloch haben, dass nichts passiert. Also ich bin immer völlig demoralisiert und ich habe mich früher noch viel mehr für die Elbe eingesetzt. Und meine Frau hat dann immer mit mir geschimpft und zwar auch zu Recht. Ich habe mich so auch zeitlich drum gekümmert. Ich habe im Hamburger Senat gesprochen. Ich habe im Landtag Hannover mit Olaf Lies gesprochen. Und dann kriegt man dann solche Antworten. Herr Buko, Sie haben recht und wir werden uns kümmern. Es ist dabei geblieben. Nichts ist passiert. Und da fragt man sich, werde ich denn nur veräppelt?
2: Sorgt für Frust.
1: Ja, das kann auch nur für Frust sorgen. Das ist so, eine Zeitung hat mal über mich geschrieben, der Don Quixote der Elbe. Ja, so fühle ich mich auch. Also ich laufe hier gegen Windmühlen an und nichts passiert. Und das frustet. Das frustet ungemein und jetzt nächstes Jahr werde ich 70 Jahre. Ich bin immer noch auf der Elbe zugange und ich würde mich so freuen, wenn man der Elbe mal was Gutes tun würde. Aber leider fühlt sich keiner dafür verantwortlich.

0: Unterwegs mit Elbfischer Lothar Bukku im Hamburger Hafenkonzert bei NDR 90,3, einem der letzten Fischer, der an der Elbe tatsächlich noch Fische fängt. Also die Möwen, die kennen dich auch?
1: Die kennen mich, ja. Die warten eigentlich nur darauf, dass ich mal einen toten Fisch habe, der dann Kiel oben hier schwimmt, den sie dann bearbeiten können. Aber da können sie auch lange warten.
0: Hier ist noch ein bisschen mehr Wasser.
1: Ja, hier ist ein bisschen mehr. Hier sind die Reusen auch schön sauber. Das kommt, weil der Untergrund hier relativ sandig und gut ist. Und man sieht auch eigentlich denn immer schon in der Natur auch, dort wo die Natur in Ordnung ist, ist auch Lebewesen. Das heißt, also es sind nicht nur Fische im Wasser, sondern es sind auch Möwen hier, die auch so nach Fischen Ausschau halten. Und all das scheint hier auch Nahrung zu geben. Und so ist es natürlich auch sehr gut. Ne? Ja.
0: So, und in der nächsten ist schon ein bisschen jetzt mehr drin, oder?
1: Ja, das ist schon gespannert. Ja, also in der nächsten Reuse sah das eben, ich gucke ja dann immer ein bisschen gleich zur nächsten Reuse, sah das aus, als ob da ein paar Aale drin sind. Ist auch so. Und das Schöne ist, eben auch alle anderen Fische leben. Das ist ja, wenn hier Sauerstofflöcher sind, dann brauche ich hier gar nicht anfangen zu fischen. Dann fange ich hier, habe ich meine Reusen halb voll Fisch und ist alles tot. Das macht keinen Spaß. Dann bin ich auch nicht hier, denn entweder höre ich ganz auf mit der Fischerei oder ich gehe in Gebiete elbabwärts, wo genügend Sauerstoff ist. Das weiß die Natur ja natürlich auch.
0: Also es zappelt im Eimer, ist ein bisschen ja, wie eine Schlangengrube. Ja. Was ist das für ein kleiner Schwarzer da drin?
1: Das ist auch ein invasives Tier. Das ist die Schwarzmaulgründel. Ist auch eingeschleppt im Rhein, soll das wirklich eine absolute Pest sein. Die sitzen so in Steinen und fressen den ganzen Laich von den Fischen auf. Und weil sie so klein sind, die sind ja auch sehr, also so welsförmig, haben einen riesengroßen Kopf und kann man nichts mit anfangen. Also der ist auch eingeschleppt worden, kommt mehr so aus dem türkischen Sektor, also Richtung Mittelmeer. Ne? Auch irgendwie über, also diese Einwanderung von diesen invasiven Tieren, es beruht ja immer auf diese Geschichte, dass eben die großen Schiffe Ballast zu sich nehmen, damit sie ruhiger hier von A nach B kommen. Und dann werden eben ein paar tausend Tonnen, sag ich mal so, einfach Mittelmeerwasser in die Tanks gepumpt. Und wenn sie dann in die deutsche Bucht einlaufen, brauchen sie ja nur das Wasser abzupumpen, um wieder hier die Elbe hochzukommen.
0: Dürfen sie ja auch nach den jetzt geltenden Regeln nicht mehr eigentlich?
1: Ja.
2: Da lachst du.
1: Ja, da lacht man. Ich kann da auch immer nur drüber lachen, weil machen und tun sind zweierlei Sachen. Ne? Und ich hatte früher ganz viel Probleme mit der schnellen Schifffahrt, die eben dafür gesorgt haben, dass meine Reusen hier auseinandergerissen sind. Und dann habe ich dann mit Brunsbüttel-Elbe-Traffic immer korrespondiert. Ja, der fährt jetzt gerade 10 Knoten oder 9,8 Knoten. Und wer sind Sie denn überhaupt? Und das muss der Nautiker vom Dienst hier. Nicht? Und dann muss ich mich erstmal wieder outen, was ich ja sowieso immer mache. Und ich dann rumgemeckert habe. Und nein, Herr Bukku, ist alles im grünen Bereich. Und trotzdem ist es ganz oft so gewesen, dass gerade nachts, wenn alle Katzen grau sind, die Schifffahrt mit hoher Geschwindigkeit die Elbe hochgefahren ist. Das hat sich aber geändert, seitdem das alles, Big Brother is watching you, jedes Schiff kontrolliert werden kann, egal wie schnell es fährt, weil die haben alle AIS, müssen die haben, das ist eine Kennung, so wie das ja im Nord-Ostsee-Kanal auch ist, wenn die da eben zu schnell fahren, müssen Geld bezahlen und hier kriegt der Kapitän oder Lotse dann auch einen auf den Sack und im Wiederholungsfall wird das eben vielleicht ein teurer Spaß. Nur übers Geld geht das, ne?
0: Sagt Elbfischer Lothar Bucko im Hafenkonzert bei NDR 90,3.

0: Unterwegs mit Elbfischer Lothar Bukku im Hamburger Hafenkonzert bei NDR 90,3. Einem der letzten Fischer, der an der Elbe tatsächlich noch Fische fängt.
1: Also ehrlich, ich liebe das hier, so diese traumhafte Ruhe. Ne? Das ist also, ich weiß gar nicht, wie ich das ausdrücken soll. Meine Frau hat mal zu mir gesagt, ich wäre ein hoffnungsloser Romantiker. Aber ich habe das immer nicht so ganz verstanden. Heute wahrscheinlich schon.
0: Das heißt, allein sein hier draußen, alleine fischen gehen, das macht ja nichts aus.
1: Das macht mir überhaupt gar nichts aus. Das ist total gut. Das hat ja auch dazu geführt, dass ich so gewisse Probleme, ob das politisch oder sonst wie war, ich habe ja dann eben, wenn ich diese 4 Stunden, die ich alleine auf der Elbe bin, dann hast du Zeit für Gott und die Welt und kannst dir dann mal Gedanken machen, worum das überhaupt geht. Also man darf denn oder hat denn eben für sich Zeit, um festzustellen, wie der, ich sag mal, dein Gegenüber, dein Kontrahent oder dein Politiker, wie der das auch meinen könnte. Es ist immer so ein bisschen zweischneidig, das Ganze. Und wenn du in 4 Stunden wirklich kein Telefon, nichts hörst, nur ein bisschen Wellen oder Möwen oder sonst was, da sind mir schon die besten Ideen gekommen.
0: Also man kann zum Philosophen werden beim Fischen.
1: Da bin ich fest von überzeugt. Das kommt dann ja automatisch. Du hast ja hier keine Pflichtrunde. Du machst ja deinen Job sowieso. Und dabei hast du eben auch noch die Zeit, dich um solche Sachen geistig zu kümmern. Das finde ich total gut. Wenn man ein Problem von mehreren Seiten aus betrachten kann, ist das ja auch interessant. Und kann ja dann vielleicht auch mal feststellen, dass man im Unrecht ist. Oder man das verkehrt sieht. Und das finde ich total spannend, ist das eigentlich. Und spannend ist es ja auch immer, was ist in der nächsten Reuse drin. Ne?
0: Aber auch ein paar kleine Barsche sind das,
1: ja,
0: oder?
1: Kaulbarsche, ne?
0: Werden die eigentlich größer? Werden die viel größer?
1: Nee, also die werden so, ich sag mal, jetzt muss ich lügen, so maximal 25 Zentimeter.
0: Kann man nichts mit anfangen?
1: Also, man kann natürlich mit allem was anfangen. Früher in Altenwerder hat man dann mal so Sturensuppe gemacht. Oder die kann man auch braten. Man muss da eben vorsichtig sein, wenn die dann enthäutet werden, dass man sich keinen Stachel da in die Finger reinhaut. Also alles ist möglich. Ne? Aber es ist eben sehr aufwendig. Ne? Also ich habe das selber, habe ich die Dinger noch nicht gegessen. Ich habe sonst schon fast alles gegessen. Ich habe auch schon Austern gegessen. Da kann ich überhaupt gar nichts mit anfangen. Also wenn da keine bisschen Salz und Zitrone draufkommt, dann kann ich das nicht so recht verstehen, was da so Tolles dran ist. Muss auch nicht, die Geschmäcker sind ja eben verschieden.
0: Hast du einen Lieblingsfisch, den du ganz gerne isst?
1: Ja, von den Salzwasserfischen esse ich eigentlich unheimlich gerne den Kabeljau. Also ich mag ihn vom Fleisch her, das ist genau meine Kragenweite.
0: Hier auf der Elbe?
1: Hier auf der Elbe. Also an zweiter Stelle war dann immer ganz klar bei mir der Cuttfisch oder Steinbeißer, also von den Salzwasserfischen. Esse ich auch gerne. Den kriegt man aber auch nicht immer. Das ist auch ganz gut so. Aber so auf der Elbe, ich esse Räucheraal echt ganz gerne mal. Und Zander ist also auch ein Fisch, den ich also durchaus zu schätzen weiß.
0: Aber ist jetzt nicht Saison oder haben wir gar keinen gehabt?
1: Nee. Also die Zander, die sind wegen dieser Sauerstoffgeschichte alle elbabwärts gezogen. Und ja, die kommen so langsam wieder hoch. Und in diesen kleinen Reusen kann man die sowieso schlecht fangen. Aber es verehrt sich schon mal einer, so ist es nicht.
0: So, hier ist gerade ein Aal, so bis über die Kante vom Eimer hoch. Die sind echt lebendig, ne? Also die muss man aufpassen.
1: Ja, also ich sag mal, wenn es jetzt dunkel wäre oder wenn wir den Eimer hier stehen lassen würden über Nacht, dann wäre die Hälfte der Aale wären schon einfach rübergegangen, weil die haben ja einen unheimlichen Drang, einen Freiheitsdrang. Ne? Und das muss man ja dann auch mal akzeptieren, ne? Und also, das heißt ja nicht umsonst so aalglatt. Ich habe das schon so manches Mal erlebt, da denke ich, das kann doch gar nicht sein, wieso ist denn da kein Aal drin? Ja, dann war schon wieder war wieder ein Loch drin. Ne? Und die haben ja 24 Stunden Zeit, dieses Loch zu finden. Ja, und das finden sie meistens auch.
0: So, letzte Länge.
2: Ja. Wir sind schon relativ weit Richtung
0: Hamburger Stadtgrenze. Ja. Genau gegenüber von Wedel.
1: Da ist zwar noch ein Aal drin, aber zu klein. Der darf auch wieder schwimmen. Und dann geht's ab nach Hause. Es wird Zeit, dass die Aale ins Wasser kommen, damit die das überleben. Haben lang genug hier im Netz gelegen. Und am Anfang war es ja schlecht mit der Fischerei. Aber jetzt, so zum Schluss, kann ich sagen, war das eigentlich doch ein sehr erfolgreicher Tag. So. Und dann geht's ab nach Hause.

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0: Lothar Bucke, wir sind mittlerweile zurück im Hafen und haben eigentlich einen ganz guten Fang gemacht. Zufrieden mit dem heutigen Tag, oder?
1: Ja, ich bin da eigentlich sehr mit zufrieden. Am besten fand ich das, oder richtig glücklich war ich, dass bei diesen warmen Temperaturen dort, wo ich fische, alle Fische auch noch lebten. Das ist für mich immer ein gutes Zeichen. Also so wie ich mehr tote Fische habe, haue ich da ab. Das ist ja eine Zumutung. Fische, die eben schwach sind aus Sauerstoffgründen, dass man die dann auch noch fängt, das ist... hat mit Fischerei nicht viel zu tun und ist für die Natur auch nicht gerade sinnvoll.
0: Die Fische, die wir jetzt mitgebracht haben, sind alle fit und gesund. Das sind ein paar Kilo zusammengekommen. Was machst du mit diesen Fischen?
1: Ja, diese Fische, die sortiere ich nachher aus. Die werden in Größe und Qualität aussortiert. Und untermaßige Aale, so ab 25 Zentimeter abwärts, die werden wieder in die Elbe zurückgelassen.
0: Und die großen verkaufst du?
1: Die großen verkaufe ich. Ein Großteil geht bei uns über die Küche.
0: Küche heißt im Klartext, bei euch geht in euer Fischgeschäft.
1: Ja, also wir haben eine kleine Restauration der Elbfischer hier in York-Wisch, direkt an der Elbe. Und da werden meine Produkte, also wenn ich auch mal Zander habe oder eine Lachsforelle oder sonstiges, das wird bei uns verkauft, auch über den Teller.
0: Aber es darf dann keiner sauer sein, wenn es mal nicht das gibt, was man sich vielleicht gerade vorgestellt hat, sondern es gibt das, was du fängst.
1: Das ist so. Also ich kaufe natürlich auf dem Hamburger Fischmarkt auch dazu. Also Salzwasserfische wie Rotbarsch, Seelachs, Kabeljau und Lachs, das fange ich hier nicht, weil wir hier kein Salzwasser haben. Aber ansonsten ist eben, sind diese Highlights das, was ich fange. Die Leute sind immer total begeistert, wenn sie dann sehen, dass ich dann mit dem Eimer voll Elbbutt ankomme, weil die sind im Augenblick viel fleischiger als eine normale Scholle.
0: Wir sehen hier vom Hafen aus, wo wir gerade zurück sind, die Elise, dein Kutter. Wann nutzt du den noch?
1: Also im Augenblick nutze ich ihn nur noch als Lagerstätte, sage ich mal, mehr oder weniger. Da ziehe ich mich um, da ist ein Bünd drin, wo ich meine Aale einsetzen kann. Ja, das ist im Augenblick das Einzige, was ich damit mache. Ich bin ja auf der Suche nach einem Jungfischer oder an einem jungen Mann, der Lust hat, auf der Elbe Geld zu verdienen. Das wäre das Optimale, wenn ich diesen Fischkutter mit dem ganzen Material und den Netzen und so irgendwo abgeben könnte. Und ich würde ja auch diesen Jungfischer einarbeiten, damit die Elise weiter ihre Tätigkeiten auf der Elbe machen könnte.
0: Das heißt, du willst dich zur Ruhe setzen, willst dich so ein Stück weit aus dem Geschäft des Fischers rausziehen? Ist das so eine Entscheidung, die man einfach so trifft?
1: Es ist nicht einfach und es wird mir auch schwerfallen, falls ich jemanden finde, die Elise nicht mehr zu sehen. Aber es geht ja auch weiter. Also wie gesagt, mit der Stintfischerei, was ich mit der Elise ja hauptsächlich gemacht habe, das mache ich ja, habe ich dieses Jahr schon nicht mehr gemacht, was ich weitermachen werde, solange ich kann. Alleine schon aus meinen gesundheitlichen Aspekten raus ist die Aalfischerei und die Fischerei im Sommer.
0: Was macht für dich den Reiz des Fischers eigentlich aus, des Fischens hier auf der Elbe?
1: Das ist eine Frage, die ich gar nicht so richtig beantworten kann. Für mich ist ganz viel Euphorie dabei und ich habe so viel Zeit, nachdenklich zu sein. Ich kann Probleme wälzen von A nach B und B nach A. Diese 4 Stunden, die ich jeden Tag auf der Elbe bin, bringt mir sehr, sehr viel. Und dann hat man so Highlights wie heute auch, dann sieht man mal ein paar Seeadler. Früher haben wir hier ganz viele Seehunde. Man sieht auch mal einen Schweinswal oder sonst was. Und wenn es mal eine Seeschwalbe ist, die es hier früher zu Tausenden gab, die ganz selten geworden sind, das erfreut mich dann auch schon.

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Tschüss für heute und Ihnen allen einen guten Sommer. Das wünscht Dietrich Lehmann.

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1: Um 21 Uhr mit Milat Kupay. Grünen-Chefin Brandner sieht im Rücktritt von Unionsfraktionschef Spahn eine Chance für Bundeskanzler Merz. Im ARD-Sommerinterview sagte sie, jetzt sei der Weg frei für einen Personalumbau in der Bundesregierung. Aus Berlin, Lissi Kaufmann.
2: Für Grünen-Chefin Franziska Brandner steht fest, Jens Spahn war überfällig. Der Ex-Fraktionschef der Union habe bereits vor Bekanntwerden der Leihmutterschaft in den vergangenen Jahren an Glaubwürdigkeit verloren. Sie sieht im Rücktritt eine Chance für einen Umbau des Kabinetts. Merz könne sich von all jenen im Kabinett befreien, die handwerkliche Schwächen hätten oder ideologisch verbohrt seien, so Brandner. Einen Umbau des Kabinetts will Kanzler Merz nicht ausschließen. Im ZDF-Sommerinterview spricht er davon, dass Spahns Rücktritt eine Gelegenheit sein könnte, über die Aufstellung der Bundesregierung nachzudenken.
1: Die USA verlegen Medienberichten zufolge wegen des Iran-Kriegs mehr Kampfflugzeuge in den Nahen Osten. Das Wall Street Journal berichtet, dass dies unter anderem Kampfjets vom Typ F-16 vom US-Flugplatz Spangdahlem in der Eifel betreffe. Zudem würden F-35-Jets von einem Stützpunkt in Großbritannien verlegt. Der Iran-Krieg eskaliert seit Anfang des Monats wegen des Streits über die Straße von Hormus wieder. Die USA greifen seit Tagen Ziele im Iran an und Teheran attackiert Ziele in der Region. Die Einsatzkräfte beim Brand im Müritz-Nationalpark melden Fortschritte. Auf einer Altmunition belasteten Fläche konnte das Feuer gelöscht werden. Die Behörden des Kreises Mecklenburgische Seenplatte gehen inzwischen von Brandstiftung aus. Frank Schwarz.
3: Der Pressesprecher der Seenplatte Schröder verwies darauf, dass bei beiden Bränden kein Blitzeinschlag festgestellt und bislang auch keine Spuren alter Munition als Auslöser des Feuers entdeckt wurden. Allerdings gäbe es aber bisher auch keine Beweise für eine Brandstiftung. Die Kreisregner sollen die ganze Nacht weiterlaufen, so Schröder. Die Spezialisten der Feuerwehr aus Niedersachsen sind inzwischen nach erfolgreichem Einsatz gegen das Feuer an der Bahnstrecke Rostock-Neustrelitz-Berlin auf dem Heimweg.
1: Die Telekom hat sich die Medienrechte an der Fußball-Weltmeisterschaft 2030 gesichert. Damit werden alle 104 Partien des Turniers erneut nur bei Magenta TV zu sehen sein. Die Telekom hatte Spiele der diesjährigen WM per Sublizenz an die frei empfangbaren Sender ARD und ZDF verkauft. 44 Partien liefen in den vergangenen Wochen allerdings exklusiv bei der kostenpflichtigen Telekom-Plattform Magenta TV, darunter zwei Viertelfinals. Das waren die Nachrichten. Das Wetter in Norddeutschland. In der Nacht örtlich etwas Regen und Gewitter. Tiefstwerte 15 bis 9 Grad. Morgen bewölkt, gelegentlich gewittrige Schauer, später mehr Sonne, 18 bis 22 Grad. Am Dienstag freundlich, vereinzelt Schauer, 19 bis 24 Grad. Es ist 21.03 Uhr.
4: 21.03 Uhr, hier der aktuelle Verkehrsservice für den ARD-Abend. Die A3 Richtung Passau ist zwischen Dietz und Limburg-Nord nach einem Unfall gesperrt, dadurch zurzeit Stau. Und die A70 Richtung Bayreuth zwischen Haßfurt und Knetzgau auch Stau nach einem Unfall. Hier planen Sie bitte 30 Minuten mehr ein. Und damit wünschen wir weiter gute Fahrt durch diesen Abend.
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4: Na klar, haben wir auch ein Auge auf das Endspiel dieser Fußball-WM. Wie wird es ausgehen? Da können Sie mir einfach mal einen Tipp schicken. ard-abend@mdr.de oder auch ein kurzer Anruf 0800 80 80 110. Willkommen aus dem MDR-Studio in Sachsen. Ich bin Heiko Rasch. Schönen guten Abend.

0: Invisible Touch. Unsichtbare Berührungen. Gerade gehört von Genesis hier im ARD-Abend. Damit standen sie heute vor 40 Jahren auf Platz 1 der US-Charts. Und das Besondere daran, das gab es vorher noch nie, dass eine Band, deren Sänger ausgeschieden ist, nochmal die Spitze der Charts geschafft hat. Genesis ist das gelungen. Und Peter Gabriel, der ja zuvor aus der Band ausgeschieden ist, um seine Solokarriere voranzutreiben, ihm gelang zum gleichen Zeitpunkt Platz 2 der Charts mit Sledgehammer. Und heute vor 39 Jahren hat auch Bruce Springsteen ein Kapitel im Musikgeschichtsbuch geschrieben. Er gab am 19. Juli 87 sein erstes Konzert hinter dem Eisernen Vorhang in Ost-Berlin. Ein Mega-Ereignis damals, und vielleicht ist ja jetzt auch der ein oder andere mit dabei und kann ein wenig in Erinnerung schwelgen. Damals kamen ja über 180.000 Zuschauer zu diesem Konzert und sicher auch eine bleibende Erinnerung für Bruce Springsteen selbst.
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0: Dreadlock Holiday 10cc hier im ARD-Abend. Anlass für diesen Song war ja kein guter. Als ein Tourist auf Jamaika bedroht und ausgeraubt wurde, solche Erlebnisse haben Sie hoffentlich nicht im Urlaub, sondern können sich entspannt erholen, so wie uns das auch Conny geschrieben hat. Sie schickt uns Grüße aus dem Norden, aus Schönberg. Liegt das nicht in der Kieler Bucht? Ja, eine traumhafte Gegend da oben. Und sie schreibt, ein bisschen mehr Sonne könnten wir schon gut gebrauchen. Das wird noch, liebe Conny, der Sommer, der ist doch noch lang, oder? Und ich hoffe, Sie können Ihren Urlaub auch noch ein Stück genießen. Schauen wir an dieser Stelle mal aufs Fußballspiel. Heute großes Finale Spanien-Argentinien. Und 15 Minuten sind gespielt, knapp 15 Minuten, eine Viertelstunde ist rum, immer noch 0:0. Und musikalisch bringen wir jetzt ein bisschen 80er-Jahre-Feeling in den Abend mit Kylie Minogue. Sie hat ja schon mit ihrem Debütalbum 1988 so richtig abräumen können. Darauf auch dieser Song hier, The Locomotion, Kylie Minogue.
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21.25 Uhr, hier eine Gefahrenmeldung aus der Verkehrsredaktion. Vorsicht bitte auf der A7 Flensburg-Hamburg zwischen Kaltenkirchen und Hennstedt-Ulzburg. In beiden Richtungen sind Kinder auf der Fahrbahn. Bitte Vorsicht auf der A7 Flensburg-Hamburg zwischen Kaltenkirchen und Hennstedt-Ulzburg. In beiden Richtungen Vorsicht, da sind mehrere Kinder auf der Fahrbahn.

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7: Kurz nach 10:30 hier der aktuelle Verkehrsservice. Im ARD-Abend immer noch aktuell die Gefahrenmeldung. Vorsicht bitte auf der A7 Flensburg-Hamburg. Zwischen Kaltenkirchen und Hennstedt-Ulzburg. In beiden Richtungen, Vorsicht, hier sind Kinder auf der Fahrbahn. Und die A3 Richtung Passau ist zwischen Dietz und Limburg-Nord nach einem Unfall nach wie vor gesperrt, dadurch Stau. Nutzen Sie bitte die empfohlene Umleitung über die U12. Und damit weiter gute Fahrt durch diesen Sonntagabend.
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0: Das große Endspiel heute in im MetLife-Stadion vor den Toren in New York. 80.000 Fans verfolgen das Spiel live, und das ist auch interessant. In der WM-Geschichte gab es nur ein einziges Aufeinandertreffen zwischen Argentinien und Spanien, und das ist lange her, vor 60 Jahren, nämlich 1966, und damals gewann Argentinien in der Vorrunde mit 2:1 gegen Spanien. Und ich merke schon an Ihren Tipps, Sie wollen Tore sehen heute Abend. Aus Mittweida hat uns Carmen geschrieben. Sie tippt einen Sieg für Argentinien, 2:1 gegen Spanien. Dann Markus aus Erfurt hat uns geschrieben, 3:1 für Spanien. Carsten aus Wismar sieht Argentinien vorn mit 4:1. Yvonne hört uns im Saarland in Saarbrücken. 3:0 tippt sie für Argentinien. Und Silvia aus Chemnitz denkt ans Elfmeterschießen. Ja, sie will einen langen Fußballabend heute und hofft, dass Spanien gewinnt. Tja, und die Wettbüros favorisieren ja auch Spanien. Vom Spielstand her ist alles noch offen. Nach 37 Minuten immer noch 0:0.
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21:47 Uhr, hier nochmal der Verkehrsservice im ARD-Abend, immer noch aktuell die Gefahrenmeldung, Vorsicht auf der A7, Flensburg-Hamburg, zwischen Kaltenkirchen und Hennstedt-Ulzburg sind mehrere Kinder auf der Fahrbahn, bitte Vorsicht.

Unser ARD-Abend, da liegen wir doch hoffentlich auf ihrer Wellenlänge, jetzt auch mit unserem Albumtipp. Mit den Beatles haben ja alle vier das wohl größte Musikkapitel geschrieben, nachhaltig bis heute. Und einer der Ideengeber war ja schon damals Paul McCartney. Er hat gemeinsam mit John Lennon die meisten Hits geschrieben und auch die Solokarriere von Paul McCartney war ja nicht weniger erfolgreich. Vor einem Monat ist er 84 geworden und seine Ideen für neue Songs reißen einfach nicht ab. Ende Mai hat er sein 20. Soloalbum veröffentlicht, The Boys of Dungeon Lane. So hat er die Platte genannt. Ein sehr persönliches Album mit zahlreichen Erinnerungen an seine Zeit noch vor den Beatles, an die Zeit in Liverpool, wo für ihn alles begann. As You Lie There, diesen Song, den hören wir gleich. Paul McCartney sagte dazu, oben in einem der Fenster stand ein Mädchen, auf das ich stand, namens Jasmin. Aber ich wusste nicht, wie ich auf sie zugehen sollte. Ich habe nie mit ihr gesprochen. Und daraus hat Paul McCartney ein romantisches Lied geschrieben. Und das ist das erste aus diesem Album, das wir in voller Länge hören. Und unser Albumtipp der Woche. Paul McCartney.

brandneu. Paul McCartney. Und bis zu den Nachrichten hier noch Cyndi Lauper. Und was das Endspiel betrifft, Spanien gegen Argentinien, tote Hose. Wenn wir auf den Spielstand schauen, keine Tore gesehen. 0:0. So geht's in die Halbzeitpause.

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1: Um 22 Uhr mit Milat Kupay. Grünen-Chefin Brandner sieht im Rücktritt von Unionsfraktionschef Spahn eine Chance für Bundeskanzler Merz. Im ARD-Sommerinterview sagte sie, jetzt sei der Weg frei für einen Personalumbau in der Bundesregierung. Aus Berlin, Lissy Kaufmann.
2: Für Grünen-Chefin Franziska Brandner steht fest, Jens Spahn war überfällig. Der Ex-Fraktionschef der Union habe bereits vor Bekanntwerden der Leihmutterschaft in den vergangenen Jahren an Glaubwürdigkeit verloren, so Brandner im ARD-Sommerinterview. Sie sieht im Rücktritt eine Chance für Kanzler Friedrich Merz für einen Umbau des Kabinetts. Merz könne sich von all jenen im Kabinett befreien, die handwerkliche Schwächen hätten oder ideologisch verbohrt seien, so Brandner.
1: Die Ukraine wirft Russland vor, in der Schwarzmeerregion ein unbewaffnetes ziviles Schiff angegriffen zu haben. Nach Angaben der Seestreitkräfte sind bei dem Beschuss des Getreidefrachters 5 Besatzungsmitglieder getötet worden. 5 weitere würden noch vermisst. Die Ukraine nennt den Vorfall einen Terrorakt gegen die zivile Schifffahrt. Der Frachter fuhr unter der Flagge von Guinea-Bissau. Unklar ist, wieso er in der umkämpften Region unterwegs war. Die USA verlegen wegen des Iran-Kriegs Medienberichten zufolge mehr Kampfflugzeuge in den Nahen Osten. Das Wall Street Journal berichtet, dass dies unter anderem Kampfjets vom Typ F-16 vom US-Flugplatz Spangdahlem in der Eifel betreffe. Zudem würden F-35-Jets von einem Stützpunkt in Großbritannien verlegt. Der Iran-Krieg eskaliert seit Anfang des Monats wegen des Streits über die Straße von Hormus wieder. Die USA greifen seit Tagen Ziele im Iran an und Teheran attackiert Ziele in der Region. Nordöstlich der spanischen Hauptstadt Madrid ist ein Waldbrand außer Kontrolle. Nach Angaben der Behörden ist schon eine Fläche von 13.000 Hektar verbrannt. Allein in der Nacht fraßen sich die Flammen 14 Kilometer voran. Seit Anfang des Jahres haben Waldbrände in Spanien schon eine doppelt so große Fläche zerstört wie im gesamten vergangenen Jahr. Die Telekom hat sich die Medienrechte an der Fußball-Weltmeisterschaft 2030 gesichert. Damit werden alle 104 Partien des Turniers erneut nur bei Magenta TV zu sehen sein. Die Telekom hatte Spiele der diesjährigen WM per Sublizenz an die frei empfangbaren Sender ARD und ZDF verkauft. 44 Partien liefen in den vergangenen Wochen, allerdings exklusiv bei der kostenpflichtigen Telekom-Plattform Magenta TV. Das waren die Nachrichten. Das Wetter in Deutschland, in der Nacht im Norden teils gewittrige Schauer, Tiefstwerte 15 bis 6 Grad. Morgen im Norden etwas Regen, im Süden viel Sonne, 18 bis 26 Grad. Am Dienstag überwiegend heiter, 18 bis 27 und am Mittwoch örtlich Regen, 18 bis 28 Grad. Es ist 22.03 Uhr.
3: 22.03 Uhr, hier der aktuelle Verkehrsservice für den ARD-Abend. Immer noch aktuell die Gefahrenmeldung. Vorsicht bitte auf der A7 Flensburg-Hamburg. Zwischen Kaltenkirchen und Hennstedt-Ulzburg. In beiden Richtungen laufen Kinder auf der Fahrbahn. Und sonst keine weiteren Meldungen. Wir wünschen allen gute Fahrt durch diesen Sonntagabend.
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3: Noch bis um 11 lassen wir gemeinsam dieses Wochenende ausklingen, hier aus dem Dresdner Studio mit Heiko Rasch. Ich grüße Sie, schön, dass Sie dabei sind. Musik

Barclay, James Harvest hier im ARD-Abend. Ja, zur Urlaubs- und Sommerzeit überhaupt, da gehört natürlich eine große Portion Eiscreme dazu. Ich glaube, da sind sich alle einig, die uns hier geschrieben haben. Und was hat uns hier Claudia geschrieben? Obwohl zurzeit in Reha gibt's auch bei mir zur Kaffeezeit regelmäßig ein Eis vom Kiosk. Und

Jetzt am Wochenende hat mich doch tatsächlich mein Mann entführen lassen, habe ich mich von meinem Mann entführen lassen und bin bei einem Italiener gelandet. Der feiert ein Jubiläum, 70 Jahre in Familientradition seit 1956 hier in Bad Urach. Also, sie waren eine der ersten, die das italienische Eis nach Deutschland brachten. Und da gab es auch ganz leckere Sorten, Premium, Pistazie und Walnuss. Musste natürlich sein. Danke, Claudia, für Ihre Zeilen. Und wer hat hier geschrieben? Hiltraut aus Radebeul-Warnsdorf. Ja, Wahnsinn, was sie sich für eine Eiskugel hier wünscht. Gurkendill-Eis. Was es alles gibt. Unglaublich. Und ein großer Fan, schreibt sie aber hier, von Großeis ist sie nicht. Aber Gurkendill-Eis, da könnte sie sich verführen lassen. Danke, Hiltraut. Und Franz hat uns hier auch geschrieben, heute hat er sich nach der Gartenarbeit selbst verwöhnt mit einem leckeren Eiskaffee, aktuell mit Stracciatella, Vanille und mit Eierlikör. Als Krönung noch mit Streusel, Schlagsahne und einer Portion Eierlikör noch obendrauf und ein Blatt Minze aus eigenem Garten. Mensch, Sie verstehen uns es, mir den Mund hier wässrig zu machen. Also ich merke schon, mit lecker Eis, da kann man Sie fast alle locken. Danke fürs Mitmachen.

0: 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Zum Wochenendausklang. Schön, dass Sie dabei sind. Ja, und jetzt auch ein alter Hase im Showgeschäft. Über Jahrzehnte hinweg ist er ja erfolgreich geblieben. Tom Jones. Gut, dass er sich damals in den 60er Jahren entschlossen hat, seinen Job als Staubsaugervertreter an den Nagel zu hängen. Erst spielte er in einer Band und da diese nicht sehr erfolgreich war, versuchte er sein Glück mit der Solokarriere. Und das funktionierte auch bis heute. Das war damals der Anfang seiner Erfolgsgeschichte.
1: Bei mir war es immer das Singen. Ich dachte, wenn ich davon leben könnte, wenn ich ein professioneller Sänger werden könnte, das wär's. Das macht mir Spaß mehr als alles andere. Ich glaube schon, dass ich geboren bin, um zu singen.

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4: Kurz nach 11:30 hier der aktuelle Verkehrsservice für den ARD-Abend. Und das sieht wieder sehr gut aus. Keine Störungsmeldungen legen uns vor. Wir wünschen weiter gute Fahrt für alle, die unterwegs sein müssen durch diesen Sonntagabend.

Also alle, die sich heute im Endspiel einen Torregen erhofft haben, wurden ja bisher mächtig enttäuscht. 15 Minuten sind in der zweiten Halbzeit auch schon gespielt. Argentinien, Spanien immer noch 0:0.

0: Auch Coverversionen kamen gut an von Take That. Ja, sie mischten in den 90er Jahren vor allem die Hitlisten mächtig auf. Und das gelang auch 20 Jahre zuvor schon den Beatles. Von ihnen habe ich jetzt Yellow Submarine vom Beatles-Album Revolver aus dem Jahre 66, also 60 Jahre ist das schon her. Und vor 58 Jahren hatte dann der Beatles-Film Yellow Submarine in London Premiere. Sie haben ja auch Musikgeschichte geschrieben. Und das Bemerkenswerte, auch nach der aktiven Beatles-Zeit konnten alle vier Musiker auch solistisch richtig Karriere machen und ihre Hits werden ja immer noch gespielt, sorgen heute noch für so viele Erinnerungen in mehreren Generationen. Die Beatles.
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Ihr großer Hit Opus Life is Life. Da haben sie sich auch wirklich ein Denkmal gesetzt. Ja, ob heute noch Tore fallen hier im WM-Endspiel Argentinien gegen Spanien, ich weiß es nicht. Na klar, spätestens dann beim Elfmeterschießen, da werden sie gezwungen. Naja, ein bisschen Zeit bleibt noch. 30 Minuten der zweiten Halbzeit sind gespielt. Immer noch 0:0. Und auch in der ARD-Hitnacht bleiben wir natürlich für Sie am Ball. Die ARD-Hitnacht ab heute wieder aus Erfurt. Danke fürs Dabeisein, danke fürs Mitmachen und Ihnen eine gute Nacht. Hello.

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1: Um 23 Uhr mit Milat Kupay. Nach dem Rücktritt von Unionsfraktionschef Spahn hat Kanzler Merz dessen Informationspolitik rund um die Elternschaft mit Hilfe einer Leihmutter aus den USA kritisiert. Spahn habe die Partei und die Fraktion erst sehr spät über alles in Kenntnis gesetzt. Aus der Nachrichtenredaktion Martin Seiler.
2: Im ZDF sagte Merz weiter, wir hatten ja alle kaum Gelegenheit, mit ihm darüber zu reden. Wenn wir Zeit gehabt hätten, hätten wir das in Ruhe besprechen können, aber die Zeit hatten wir nicht. Als Spahn ihn informiert habe, seien seine ersten Gedanken bei dem Kind gewesen, so der Kanzler. Er habe ihm viel Glück gewünscht und sich gedacht, hoffentlich gehe Spahn kommunikativ gut damit um und erkläre es gut. Mit einer so großen Empörungswelle habe er aber nicht gerechnet. Merz kündigte an, er werde nach Absprache mit CSU-Chef Söder relativ bald einen Vorschlag für die Nachfolge machen. Gehandelt werden unter anderem Kanzleramtschef Frei, Bundesinnenminister Dobrindt, Gesundheitsministerin Wagen und CDU-Generalsekretär Linnemann.
1: Die Ukraine wirft Russland vor, in der Schwarzmeerregion ein unbewaffnetes ziviles Schiff angegriffen zu haben. Nach Angaben der Streitkräfte sind bei dem Beschuss des Getreidefrachters 5 Besatzungsmitglieder getötet worden. 5 weitere wurden noch vermisst und 8 Crewmitglieder im Krankenhaus in der Hafenstadt Odessa behandelt. Die Ukraine nennt den Vorfall einen Terrorakt gegen die zivile Schifffahrt. Der Frachter fuhr unter der Flagge des westafrikanischen Landes Guinea-Bissau. Unklar ist, wieso er in der umkämpften Region unterwegs war. Die USA verlegen wegen des Iran-Kriegs Medienberichten zufolge mehr Kampfflugzeuge in den Nahen Osten. Das Wall Street Journal berichtet, dass dies unter anderem Kampfjets vom Typ F-16 vom US-Flugplatz Spangdahlem in der Eifel betreffe. Zudem würden F-35-Jets von einem Stützpunkt in Großbritannien verlegt. Der Iran-Krieg eskaliert seit Anfang des Monats wegen des Streits über die Straße von Hormus wieder. Die USA greifen seit Tagen Ziele im Iran an und Teheran attackiert Ziele in der Region. Die Telekom hat sich die Medienrechte an der Fußball-Weltmeisterschaft 2030 gesichert. Damit werden alle 104 Partien des Turniers erneut nur bei Magenta TV zu sehen sein. Die Telekom hatte Spiele der diesjährigen WM per Sublizenz an die frei empfangbaren Sender ARD und ZDF verkauft. 44 Partien liefen in den vergangenen Wochen allerdings exklusiv bei den kostenpflichtigen Telekom-Plattformen Magenta TV. Das waren die Nachrichten. Das Wetter in Deutschland, in der Nacht im Norden teils gewittrige Schauer, Tiefstwerte 15 bis 6 Grad. Morgen im Norden etwas Regen, im Süden viel Sonne, 18 bis 26 Grad. Am Dienstag überwiegend heiter, 18 bis 27 und am Mittwoch örtlich etwas Regen oder Gewitter, im Südwesten freundlich, 18 bis 28 Grad. Es ist 23.03 Uhr.
3: Dankeschön für den Blick auf die Nachrichten. Von mir jetzt der Blick noch auf die Straßen im Lande. Hanno Bauer ist hier. Ich wünsche eine gute Fahrt, denn es geht los mit gleich 2 Entwarnungen. Es sind jeweils keine Falschfahrer mehr unterwegs auf der Autobahn 10 zwischen Dreieck Spreeau und Niederlehme und auch nicht auf der Autobahn 66 zwischen Frankfurt am Main, Mikkelallee und Nordwestkreuz Frankfurt. Und ich füge mal an, hoffentlich auch auf Ihrer Straße nicht, wo Sie unterwegs sein werden. Dann der Blick auf die Autobahn 3, Köln Richtung Frankfurt zwischen Dietz und Limburg-Nord. 3 Kilometer Stau noch, dort ist nach einem Unfall nur eine Spur frei. Und A5 Frankfurt Richtung Kassel zwischen Nordwestkreuz Frankfurt und Bad Homburger Kreuz. 2 Kilometer Stau wegen einer Nachtbaustelle. Es ist hier nur der linke Fahrstreifen frei. Außerdem gibt's eine Gefahrenmitteilung für Nordrhein-Westfalen im Kreis Heinsberg in Wassenberg, Heinsberg, Hückelhofen kommt es aufgrund eines Brandes zu Geruchsbelästigung und Rauchniederschlag. Bitte Fenster und Türen hier geschlossen halten. Na dann, auf in die Nacht.
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3: Mit Hanno

0: Hallo zur nächsten ARD-Hitnacht mit Hanno Bauer. Der Sonntag klingt aus und ich grüße herzlich aus Erfurt.
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0: Ja, denken Sie nicht, dass wir die ganz vergessen dürften. Das Spiel läuft ja noch, das Finalspiel zwischen Spanien und Argentinien. Und es steht hier immer noch torlos in der 90. Spielminute immerhin. Und der aktuelle Stand, also 0:0. Das sieht doch sehr nach Verlängerung aus. Und vielleicht nach einem Elfmeterschießen.

Connors, 74, 75 in der ARD-Hitnacht. Ah, und die Nacht läuft und die ersten E-Mails kommen schon rein, geschrieben an ard-hitnacht@mdr.de. Die ersten kommen von meinen Sternenfreunden, das sind Susanne und Walter, ja, die nachts immer so wunderbare Sternennebel fotografieren und uns sogar einen Kalender davon ins Studio geschickt haben. Wunderbare Sache. Also da braucht man auch schon viel Technik und viel Talent dazu. Und die beiden haben geschrieben, hallo Hanno, viel Vergnügen in deiner Sendung. Dir wird doch tatsächlich die Ehre zuteil, den neuen Weltmeister zu küren. Du hast es dir verdient. Die Sternenfreunde Susanne und Walter, tja, ihr beiden, so schnell wird das natürlich nichts, denn das steht immer noch torlos 0-0 zwischen Spanien und Argentinien, wobei Spanien ja schon, wenn ich das so im Auto, im Livestream richtig gehört hat, wesentlich schneller agiert hat und besser gespielt hat bisher. Also, das ist jedenfalls der Eindruck der Reporterkollegen, die da kommentiert haben, und wahrscheinlich geht's jetzt auch in den nächsten Minuten in die Verlängerung. Noch wird ein bisschen nachgespielt, aber die Verlängerung wird dann wahrscheinlich die Entscheidung bringen und Argentinien wird dann mit 2 Spielern weniger auf dem Feld stehen. Das ist dann auf jeden Fall eine Schwächung für Argentinien. Wenn ich jetzt den neuen Weltmeister küren müsste, dann würde ich aus der Halbzeitpause wahrscheinlich die Muppets nehmen.

Achtung bitte, es gibt einen Falschfahrer in Heidelberg. Und zwar Falschfahrer auf der Speyerer Straße zwischen Lange Anger in Heidelberg-Bahnstadt und Heidelberg-Kirchheim. Kommt Ihnen ein Falschfahrer entgegen, bitte ganz rechts fahren, nicht überholen. Achtung bitte, ein Falschfahrer auf der Speyerer Straße in Heidelberg zwischen Lange Anger und Heidelberg-Bahnstadt und Heidelberg-Kirchheim. Hier ist ein Falschfahrer unterwegs. Vorsicht hier bitte.

0: Tja, das ist wohl Schicksal.
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0: Spanien eben in der letzten Minute in der Nachspielzeit noch mit einer riesen gewaltigen Chance, nämlich ein Freistoß aus 20 Metern, der verschossen wurde. Also der gehalten wurde vom Torwart Argentiniens. Und das heißt also, jetzt ist die offizielle Spielzeit vorbei. Wir freuen uns auf die Verlängerung. Und einen Plan B. Weitermachen.

Toto mit so einer wunderschönen Herzschmerzballade. I'll be over you in der ARD-Nacht. Und Klaus ist dabei. Klaus hat geschrieben übers Kontaktformular, dass er über die Frequenzen des Bayerischen Rundfunks hört und hat geschrieben, ich freue mich auch heute aus München die MDR-Hit nachzuhören und grüße alle Rettungsdienstmitarbeiter der Feuerwehr in München. Ich hoffe, die Grüße sind angekommen und alle hören dazu.

Williams, Nummer 17 der Spanier mit direktem Torschuss ins Netz. Ja, Spanien könnte führen, aber kurz bevor es ins Netz ging, kam schon der Auspfiff, weil es vorher eine Rangelei auf dem Spielfeld gab. Also nicht gezählt, immer noch 0-0.

0: 23.30 Uhr ist es. Und damit Zeit für den Verkehrsservice der ARD-Hitnacht. Entwarnung auf der Speyerer Straße in Heidelberg. Kein Falschfahrer mehr zwischen Langeanger in Heidelberg-Bahnstadt und Heidelberg-Kirchheim. Und es gilt noch die Gefahreninformation für Nordrhein-Westfalen im Kreis Heinsberg. In Wassenberg, Heinsberg und Hückelhofen kommt es aufgrund eines Brandes zu Geruchsbelästigung und Rauchniederschlag. Bitte Fenster und Türen geschlossen halten.
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0: Mit Hanno Bauer in Erfurt lassen wir den Sonntag ausklingen. Jetzt mit Musik von CC Top. Ja, heute hat unsere Musik ein bisschen einen Bart.

0: kurzer Blick aufs Gezappel über mir, also auf dem Monitor, der über meinem Kopf hängt. Ja, dort wird immer noch Fußball gekickt. 0-0 steht auf der Anzeige immer noch. Okay. Verlängerung läuft. Erste Halbzeit der Verlängerung. Müsste ja schon langsam, ja, 150. Spielminute, genau. 3 Spielminuten werden da jetzt noch draufgelegt. Ja, ist bis jetzt also noch nicht groß was passiert. Dann kommen wir zum nächsten Gruß, der reingekommen ist. Und der kommt von Monika. Monika hat geschrieben: Lieber Hanno, bitte grüßen Sie die liebe Nachteule Rosi aus Leipzig ganz herzlich von Monika aus Bad Schönborn. Herzlichen Dank. Und Monika, nicht nur, dass es ausgerichtet wurde, Rosi selber hat auch schon geschrieben, und zwar dieses hier: Lieber Hanno, auch heute sende ich dir einen ganz lieben Gruß aus Leipzig ins Studio. Ich sitze auf meinem Relax-Sessel und muss mein rechtes Bein ein bisschen kühlen, wobei das linke verbunden ist. Ich bin in Bad Schönborn, als ich Monika besucht habe, die Treppe leider raufgefallen. Ja, so geht das manchmal. Nun wünsche ich dir eine entspannte Nacht, die Nachteule Rosi. Dann seid ihr ja alle wieder zusammen heute in der Nachtfamilie, hier in dieser Sendung.
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0: 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So soll es sein.

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1: Und das ging doch schnell. Gerade wurde die zweite Halbzeitverlängerung angepfiffen und schon hat Ferran Torres das 1:0 geschossen für Spanien. Und Spanien, rot-gelb, jubelt natürlich. Alle liegen sich in den Armen. Vorher hatten die Kollegen von der Sportschau, von sportschau.de noch getickert. Spanien bleiben jetzt noch 15 Minuten, um die drückende Überlegenheit in etwas Zählbares umzumünzen. Chancen haben die Iberer inzwischen genug für den Führungstreffer gehabt. Jetzt hat's also geklappt. Ferran Torres hat das erste Tor geschossen. Und wer weiß, wie viele jetzt noch kommen.

This could be the last time, singt er hier, aber ich hoffe, Keith Richard von den Stones wird auch in 4 Jahren noch im nächsten WM-Finale auf der Zuschauerbank sitzen können und zuschauen. Keith Richard, nämlich von den Stones, ist genauso im MetLife-Stadion in New York, Jersey, also in New Jersey, in New York, wie Madonna, die ja ihren kurzen Halbzeitauftritt hatte, ja, und da ordentlich mit einem Monster Truck durch die Hallen des Stadions geschreddert ist. Ja, und bei uns hören wir jetzt auch Madonna mit ihrem ganz langsamen und leisen Take a Bow. Also ihre Runde hat sie da schon gezogen durchs MetLife Stadion. Und bei uns singt sie jetzt hier nicht live, wie gerade eben in der Halbzeitpause. Aber aus der Konserve klingt's auch besonders gut. Hier ist die ARD-Hitnacht.

sind in der 120. Spielminute und es steht immer noch 1:0. Das heißt also, gleich endet die Nachspielzeit. Die Verlängerung meine ich natürlich. Und es wird wahrscheinlich noch ein bisschen Nachspielzeit geben, aber höchstwahrscheinlich, und das kann man jetzt schon so ungefähr sagen, wird Argentinien nicht noch einmal zu einem Schuss kommen. Also, ich gehe mal davon aus, dass wir nach den Nachrichten darüber reden, dass Spanien neuer

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1: Um 0 Uhr mit Ronald Lessig. Nach dem Rücktritt von Unionsfraktionschef Spahn hat Kanzler Merz dessen Informationspolitik rund um die Elternschaft mit Hilfe einer Leihmutter aus den USA kritisiert. Spahn habe die Partei und die Fraktion erst sehr spät über alles in Kenntnis gesetzt. Aus der Nachrichtenredaktion Martin Seiler.
2: Im ZDF sagte Merz weiter, wenn wir Zeit gehabt hätten, hätten wir das in Ruhe besprechen können, aber die Zeit hatten wir nicht. Als Spahn ihn informiert habe, seien seine ersten Gedanken bei dem Kind gewesen, so der Kanzler. Er habe ihm viel Glück gewünscht und sich gedacht, hoffentlich gehe Spahn kommunikativ gut damit um und erkläre es gut. Merz kündigte an, er werde nach Absprache mit CSU-Chef Söder relativ bald einen Vorschlag für die Nachfolge machen. Gehandelt werden unter anderem Kanzleramtschef Frei, Bundesinnenminister Dobrindt, Gesundheitsministerin Wagen und CDU-Generalsekretär Linnemann.
1: Über das weitere Vorgehen beraten heute sowohl das CDU-Präsidium als auch der Vorstand der Bundestagsfraktion. Die USA verlegen wegen des Iran-Krieges Medienberichten zufolge mehr Kampfflugzeuge in den Nahen Osten. Wie das Wall Street Journal berichtet, betrifft das unter anderem Kampfjets vom US-Flugplatz Spang Dahlem in der Eifel. Weitere würden von einem Stützpunkt in Großbritannien verlegt. Der Iran-Krieg eskaliert seit Anfang des Monats wieder wegen des Streits über die Straße von Hormuz. Die USA greifen seit Tagen Ziele im Iran an und Teheran attackiert Ziele in der Region. Nordöstlich der spanischen Hauptstadt Madrid ist ein Waldbrand außer Kontrolle. Nach Angaben der Behörden ist schon eine Fläche von 13.000 Hektar verbrannt. Das entspricht mehr als 18.000 Fußballfeldern. Allein in einer Nacht fraßen sich die Flammen 14 Kilometer voran. Seit Anfang des Jahres haben Waldbrände in Spanien schon eine doppelt so große Fläche zerstört wie im gesamten vergangenen Jahr. Die Telekom hat sich die Medienrechte an der Fußball-Weltmeisterschaft 2030 gesichert. Damit werden alle 104 Partien des Turniers erneut nur bei Magenta TV zu sehen sein. Die Telekom hatte Spiele der diesjährigen WM per Sublizenz an die frei empfangbaren Sender ARD und ZDF verkauft. 44 Partien liefen allerdings exklusiv bei der kostenpflichtigen Telekom-Plattform Magenta TV. Das waren die Nachrichten. Das Wetter in Deutschland. Im Norden teils kräftige Gewitter bei 15 bis 6 Grad. Am Tage im Norden etwas Regen oder Gewitter. Im Süden viel Sonne bei 18 Grad in der Uckermark und 26 Grad im Markgräfler Land. Am Dienstag oft heiter. Im Süden Niedersachsens gibt es Schauer. Die Höchsttemperaturen liegen zwischen 18 und 27 Grad. Am Mittwoch örtlich etwas Regen oder Gewitter, nach Südwesten hin freundlich 18 bis 28 Grad. Es ist 0 Uhr 3.
3: Dankeschön für die Nachtnachrichten. Kleiner Nachtrag zu den Nachrichten. Seit genau einer Minute ist Spanien Fußballweltmeister. Herzlichen Glückwunsch von hier, Viva España. Und außerdem ist jetzt hier der Verkehrsservice der ARD Hitnacht. Es geht los auf der Autobahn 94 Passau Richtung München zwischen Markt Schwaben und Parsdorf. Gefahr durch eine ungesicherte Unfallstelle. Und A20 zwischen Achterwehr und Bredenbeek in beiden Richtungen. Gefahr durch und für Rehe auf der Fahrbahn. Außerdem gilt noch die Gefahrenmitteilung für Nordrhein-Westfalen. Der Großbrand im Kreis Heinsberg in Wassenberg, Heinsberg und Hückelhofen. Kommt es aufgrund eines Brandes zu Geruchsbelästigung und Rauchniederschlag, bitte hier Fenster und Türen weiter geschlossen halten. Dankeschön und den Spaniern hier am Radio eine frohe Feier.
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3: Mit Hanno Bauer in Erfurt. Ich grüße schön. Rein geht's in den Montag. Heute ist der 20.07. Die Welt hat einen neuen Fußball-Weltmeister. Die Spanier konnten sich mit dem einen Tor geschossen in der zweiten Verlängerungshälfte

0: Inhaber, ja, der jetzt so unglücklich gekickt hat und der Copa Mundial, so wie dieses übergroße Schlagermikrofon in Gold in der spanischen Welt nun mal heißt, konnte nicht verteidigt werden durch die Argentinier. Die stehen jetzt und liegen und sitzen bedribbelt auf dem Spielfeld, ärgern sich natürlich, aber Spanien hat wohl zu Recht gewonnen. Ich meine, ich bin jetzt nicht wirklich der Fußballexperte und kann es jetzt nicht so einschätzen. Sie können das natürlich viel besser, weil Sie ja die absoluten Experten sind, wie zum Beispiel André aus Dortmund, der geschrieben hat, Moin Hanno, also das ist doch heute kein Endspiel gewesen. Für mich hat das gestern stattgefunden. Ich proste dir mit einem schönen Glas Merlot zu. Ich muss morgen erst wieder um 14 Uhr raus. Schauen wir mal, wer Weltmeister wird. Hauptsache nicht Trump. Gruß aus Dortmund, André. Ja, und nun steht es ja fest, Spanien ist Weltmeister geworden mit gerade mal einem Tor. Und so richtig eine aufregende Partie war das, glaube ich, für keinen am Fernsehgerät. Und auch nicht, wenn man es wie ich unterwegs im Stream gehört hat oder beziehungsweise dann hier im Studio weiterverfolgt habe. Was außerdem bemerkenswert war, ja, in diesem New Yorker Stadion, da hatten sich so viele Argentinier Tickets geholt, weil das ja nun mal eine amerikanische Weltmeisterschaft war oder in Amerika ausgetragene Weltmeisterschaft war. Und die Mehrzahl der Fans dort, also für Argentinien, Spanier dort eindeutig in der Minderzahl und deswegen war es auch die ganze Zeit ziemlich, ziemlich leise im Stadion. Also eigentlich eine bedrückende Sache, aber...
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0: Eigentlich war doch die ganze FIFA-Fußball-Geldmeisterschaft eine ziemlich bedrückende Sache. Gut, Haken dahinter. Ich bin eigentlich ganz froh darüber. Und jetzt müssen wir jetzt auch gar nicht mehr groß drüber reden. Ich finde das gut. Jetzt verlieren wir uns wieder ein bisschen in der Musik. Wir lassen Musik.

den Kindern das Kommando geben, ist schon erstmal gut. Und jedem einen Ball wohl das andere. Rosi hat sich nochmal gemeldet, hat geschrieben, ich bin Expertin. Man gebe jedem einen Ball, damit sich nicht alle um einen streiten müssen. Schöne Idee eigentlich. Klingt allerdings ein bisschen chaotisch in der Umsetzung. Aber vielleicht wären dann mehr Tore gefallen. Wären auch alle zufrieden. Gute Idee, Rosi.

Gran Canciona, ein großartiger Song. Eros Ramazzotti war das hier bei uns zur Feier Spaniens in der ARD noch. Genau. Soll Spanisch bleiben, was Spanisch ist. 0:20 ist es. Hier ist die ARD Hitnacht. Jetzt mit Musik von CC Katsch.

0: Herrlicher Flow in der Musik. Wir hatten jetzt drei Lieder hintereinander. Fancy the Catch von Old City und von Tina Turner hier natürlich Private Dancer. Und damit 0.31 Uhr eine Meldung in unserem Verkehrsservice der ARD Hitnacht. Die Autobahn 94 Passau Richtung München ist zwischen Markt Schwaben und Parsdorf nach einem Unfall gesperrt. Gute Fahrt.
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0: Für alle munter im Studio ist Hanne Bauer. Und das Studio befindet sich in Erfurt und auf dem Player der Musik liegt jetzt Musik der Pet Shop Boys. Servida E.

0: Sehr wieder eh.
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0: Und Tine und Micha hatten geschrieben, wir hören die ARD-Hitnacht, sind gespannt, wie viele Falschfahrer es heute Nacht werden. Startet in größerer Zahl wahrscheinlich später, weil die Nasen ja zurzeit noch Fußball gucken. Das wiederum könnte noch länger dauern, weil ja keiner den Pokal von Goldlöckchen entgegennehmen möchte. Also weder mit noch ohne Trompete. So, wir sind jetzt noch eine Weile dabei, grüßen dich und die Lauschenden im Lande, Micha und Tine. Ja, und jetzt eben gerade war es ja gerade soweit, dass also Rodri, der spanische Kapitän der Mannschaft, den Pokal entgegennehmen durfte und tatsächlich musste noch die Hand geschüttelt werden beim amerikanischen Präsidenten und vorher noch beim FIFA-Präsidenten. Ach, was für eine Ehre, wie neidisch bin ich.
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0: Und jetzt nochmal einen Doppelhaken dran an die WM.

a Kind of Magic. Und das ist ja tatsächlich mal eine Art Magie, die da stattgefunden haben muss, ja? Erst der goldene Pokal und dann jetzt auch noch jede Menge goldene Medaillen werden ausgerechnet von den Herren vergeben, an Spieler der spanischen Mannschaft, die sich ja sonst eher darauf spezialisiert haben, Gold für sich und ihre privaten Konten zu scheffeln. Also, dass die sich so einfach trennen können von diesen Goldgegenständen, da bin ich ja doch einigermaßen überrascht. Magie eben.

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1: Und jetzt gibt es nämlich gerade das große Schlussbild. Also Goldglitter wird über die Mannschaft geschossen. Alle haben ihre goldenen Medaillen um auf den roten Trikots. Und ja, der Fußball-Cup, der Copa Mundial, wird natürlich auch nach oben gehalten. Und bei uns gibt es dazu auch noch spanische Musik von Álvaro Soler. Sofía.

0: Das Leben ist eine Blume. Also muss sie immer mal gegossen werden, deswegen brauchen wir Regen. Hier ist die ARD Hitnacht, aber jetzt gibt's keinen Regen, sondern guten Klang, denn Mario in Lengerich hat mir das Foto eines sehr hübschen kleinen Radios geschickt, ja, seines neuen Viola 2, wie es heißt, hergestellt in Europa übrigens, ja. Das ist ja auch schon mal was ganz Besonderes und er hat geschrieben: Hallo Hanno, darf ich dir meine neue Flamme vorstellen? Sie heißt Viola und ich habe sie gerne bei mir. Auf dem Balkon, wenn ich dort meinen ersten Kaffee trinke, sogar ins Schlafzimmer lasse ich Viola und natürlich muss sie dort bei mir sein und Klänge erzeugen. Iris ist auch gar nicht so eifersüchtig auf meine neue Geliebte. Dir gefällt Viola doch bestimmt auch, oder? Ja, sieht sehr schön aus. Ja, also ich habe auch schon von diesem Hersteller aus Deutschland mehrere Radios. Dieses hier wird ja nicht mehr in Dauneifel hergestellt, sondern in Polen, habe ich gerade gelesen. Ja, auf jeden Fall ist es ein europäisches Produkt. Das finde ich auf jeden Fall schon erstmal richtig gut. Dann viel Spaß mit der neuen Flamme Viola. Und Mario hat noch geschrieben: Liebe Grüße und eine entspannte Nacht aus Lengerich in Westfalen wünschen deine drei Stammhörer. Also wir zwei Menschen und der Vierbeiner heute mal nicht unterm Schrank, sondern unterm Stuhl. Na dann, schönen Gruß auch an Malu, den Langhaardackel.
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0: Was sagt der denn eigentlich so zu Viola? Hätte mich ja jetzt mal interessiert.

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1: Um 1 Uhr mit Ronald Lessig. Spanien ist Fußballweltmeister. Die Spanier haben im Finale mit 1:0 nach Verlängerung gegen Argentinien gewonnen. Aus dem ARD-WM-Team Hendrik Lückhoff.
2: Es war ein hochverdienter Sieg. Spanien war von Anfang an das bessere Team, nutzte aber seine zahlreichen Chancen nicht. In die Verlängerung ging Argentinien in Unterzahl, weil Enzo Fernandes die gelb-rote Karte sah. Spanien drückte weiter und belohnte sich. Ferran Torres traf in der 106. Minute zum erlösenden und siegbringenden 1:0. Die Spanier feiern ihren zweiten WM-Titel. Argentinien verpasst die Titelverteidigung. In der Halbzeitpause hatte es eine Musikshow gegeben, unter anderem mit Madonna, Shakira, BTS, Justin Bieber und Coldplay. 11 Minuten dauerte die Show. Die Halbzeitpause war deswegen über 25 Minuten lang.
1: Der Rücktritt von Unionsfraktionschef Spahn beherrscht das anstehende Treffen der CDU-Spitze heute in Berlin. Bundeskanzler Merz hatte angekündigt, in Absprache mit CSU-Chef Söder zügig jemanden für die Nachfolge vorzuschlagen. Torben Lehning im ARD-Hauptstadtstudio berichtet, wie es jetzt konkret weitergeht.
3: Wir wissen nach ARD-Hauptstadtstudio-Informationen, dass Söder und der Bundeskanzler bereits miteinander in Verhandlungen stehen. Und bei den Gremiensitzungen, da wäre natürlich ein sehr guter Zeitpunkt für einen Aufschlag. Wir wissen auch, dass der Fraktionsvorstand sich ebenfalls treffen wird, um darüber zu beraten, wann alle Unionsabgeordneten nach Berlin kommen können, um möglichst umgehend, nachdem es einen Vorschlag von Söder und Merz gibt, dann darüber zu beraten und gegebenenfalls auch zur Wahl schreiten zu können. Wir hören aus der Unionsfraktion, es darf nicht mehr um Wochen gehen, es darf jetzt nur noch um wenige Tage gehen.
1: Die USA verlegen wegen des Iran-Krieges Medienberichten zufolge mehr Kampfflugzeuge in den Nahen Osten. Wie das Wall Street Journal berichtet, betrifft das unter anderem Kampfjets vom US-Flugplatz Spangdahlem in der Eifel und von einem Stützpunkt in Großbritannien. Der Iran-Krieg eskaliert seit Anfang des Monats wieder. Die USA greifen seit Tagen Ziele im Iran an und Teheran attackiert Ziele in der Region. Nordöstlich der spanischen Hauptstadt Madrid ist ein Waldbrand außer Kontrolle. Nach Angaben der Behörden ist schon eine Fläche von 13.000 Hektar verbrannt. Allein in einer Nacht fraßen sich die Flammen 14 Kilometer voran. Seit Anfang des Jahres haben Waldbrände in Spanien schon eine doppelt so große Fläche zerstört wie im gesamten vergangenen Jahr. Das waren die Nachrichten. Das Wetter in Deutschland. Im Norden gewittrige Schauer bei 15 bis 6 Grad. Am Tage im Norden etwas Regen oder Gewitter, im Süden viel Sonne bei 18 Grad in der Uckermark und 26 Grad im Markgräflerland. Am Dienstag oft heiter, im Süden Niedersachsens Schauer bei 18 bis 27 Grad. Die Zeit, es ist 1:03 Uhr.
4: Schönen Dank für die 3 Minuten Nachrichten. Von mir jetzt noch eine Verkehrsnachricht hinten an. Hier ist der Verkehrsservice der ARD-Hitnacht. Die A94 Passau Richtung München ist zwischen Markt Schwaben und Parsdorf nach einem Unfall gesperrt. Und es gilt immer noch die Gefahrenmitteilung für Nordrhein-Westfalen. Im Kreis Heinsberg, in Wassenberg, in Heinsberg und Hückelhofen kommt es aufgrund eines Brandes zu Geruchsbelästigung und Rauchniederschlag. Und was macht man dann? Man lässt die Türen und Fenster geschlossen. So soll es sein.
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4: Mit Hanno Bauer in Erfurt. Grüß dich schön.

Wow, Oasis in der ARD-Hitnacht. Auch die 90er Jahre klingen hier ab und an durch. Besonders immer wieder nachgefragt sind aber in unserer Nachtfamilie der ARD-Hitnacht die 70er Jahre, ja, und auch die 80er. Und da besonders eben Musik der ganz großen Stars. Jetzt bei uns voll rein in diesen Thriller hier mit Michael Jackson.

0: Da hatte ja Vince Price, der Schauspieler, noch gut lachen, als er 1982 hier sein Grusellachen im Studio ins Mikrofon schallen ließ. Und später wird er sich so richtig geärgert haben. Als er nämlich 1982 gefragt wurde, ob er das täte, hat er ein Angebot ausgeschlagen, das ihm einen prozentualen Anteil an allen Albumverkäufen eingebracht hätte. Stattdessen entschied er sich für eine einmalige Pauschalzahlung von $20.000. Ja, gut, für so ein Lachen auch nicht schlecht, ja, aber Thriller wurde ja dann meistverkauftes Popalbum der Welt. 110 Millionen Mal verkauft und heute immer noch meist gestreamt. Also da hätte Vince Price damals noch richtig ordentlich Geld verdienen können. Ja, die anderen Beteiligten waren wahrscheinlich gar nicht so sauer drüber.
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0: Hier ist die ARD-Hitnacht, jetzt mit Musik von Natalie Imbruglia. Torn.

finde ja, der Sommer ist gerade ganz schön. Also viel mehr muss er gar nicht bieten als dieses Wetter jetzt. Wenn es dann ein bisschen kühler ist, habe ich überhaupt nichts dagegen. Petra sendet ganz liebe Grüße aus München, hat geschrieben, hallo lieber Hanno, hier ist wieder mal Petra aus München. Als halbe Italienerin habe ich natürlich den Argentiniern die Daumen gedrückt, nachdem Italien gar nicht erst dabei war und Deutschland ziemlich früh ausgeschieden ist. Man muss wissen, dass ungefähr ein Drittel der argentinischen Bevölkerung italienische Wurzeln hat. Nun ja, Messi und Konsorten hatten einfach zu selten den Ball. Der Bessere hat hiermit gewonnen. Jetzt bin ich mit den Nerven am Ende, höre zur Beruhigung noch ein bisschen die Hitnacht. Das ist ja schön. Und das hier mit solcher schönen Musik wie gerade eben von Chris Rea. Oder Sheryl Crow haben wir jetzt auch dabei.

0: 8:31 ist es. Und damit Zeit für den Verkehrsservice in der ARD Hitnacht. A10 südlicher Berliner Ring zwischen Rangsdorf und Schönefelder Kreuz in beiden Richtungen. Gefahr durch und für Personen auf der Autobahn. Und die Autobahn 94 Passau Richtung München ist zwischen Mark Schwaben und Parsdorf nach einem Unfall gesperrt. Ihnen unterwegs eine muntere Fahrt durch die Nacht.
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0: Schönen Gruß aus Erfurt mit Hanno Bauer.

Das ist der Soundtrack der Nacht. Eindeutig. Wenn es denn hier schon Filmmusik gibt von Adele, Skyfall aus dem James Bond, dem gleichnamigen Skyfall. Ja, und in der ARD Hitnacht jetzt der Gruß von Pamela, die geschrieben hat, guten Morgen, hallo Hanno, ich war gerade mit dem Hund auf OKR, Ortskontrollrunde, den Begriff kann ich auch noch nicht. Ich muss sagen, es ist ganz schön frisch geworden, aktuell haben wir 8 Grad, nichts mit draußen sitzen heute Nacht. Einen wunderschönen Sternenhimmel haben wir aber. Liebe Grüße an die Radiofamilie, wünsche allen einen schönen Wochenstart. Und ich wünsche den zurück und bedanke mich sehr für die 3 angehängten Fotos. Das sieht schon schön aus, mit so vielen Sternen und den heutigen

Klingt ja fast ein bisschen wie Marschmusik hier bei Diana Ross und den Supremes. Where did our love go? Hier ist die ARD Hitnacht und René ist gerade unterwegs und hat geschrieben, hallo ins Studio, ich grüße alle LKW-Fahrer, ich bin auf dem Weg von Bayern in Richtung Berlin. René, ich wünsche eine gute Fahrt.

0: Annette. Annette hat sich wohl erstmal einen feinen Fußballabend gemacht, bevor sie vom ZDF dann zur ARD-Hitnacht rüber geswitcht ist und schreibt: Lieber Hanno, ich hatte zwar 2:1 für Spanien getippt, aber 0:1 reicht doch auch für den Weltmeister. Schön, dass du wieder moderierst. Ich höre dir gerne zu. Musik ist auch top. Ich grüße alle Fußballfans und gratuliere dem Weltmeister, also Spanien. Liebe Grüße, die Stammhörerin Annette aus Leipzig. Jo, also gestern getippt, alle Achtung. Immerhin aufs richtige Pferd gesetzt, lieber Annette.
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0: Beziehungsweise ist ja gar nicht nur ein Pferd, ist ja eine ganze Mannschaft. Und Pferde sind's auch nicht.

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1: Um 2 Uhr mit Ronald Lessig. Spanien ist Fußball-Weltmeister. Die Spanier haben im Finale mit 1:0 nach Verlängerung gegen Argentinien gewonnen. Aus dem ARD-WM-Team Hendrik Lückhoff.
2: Es war ein hochverdienter Sieg. Spanien war von Anfang an das bessere Team, nutzte aber seine zahlreichen Chancen nicht. In die Verlängerung ging Argentinien in Unterzahl, weil Enzo Fernandes die gelb-rote Karte sah. Spanien drückte weiter und belohnte sich. Ferran Torres traf in der 106. Minute zum erlösenden und siegbringenden 1:0. Die Spanier feiern ihren 2. WM-Titel. Argentinien verpasst die Titelverteidigung. In der Halbzeitpause hatte es eine Musikshow gegeben, unter anderem mit Madonna, Shakira, BTS, Justin Bieber und Coldplay. 11 Minuten dauerte die Show. Die Halbzeitpause war deswegen über 25 Minuten lang.
1: In der Union soll jetzt zügig geklärt werden, wer auf den zurückgetretenen Fraktionschef Spahn folgt. Über das weitere Vorgehen beraten heute sowohl das CDU-Präsidium als auch der Vorstand der Bundestagsfraktion. Bundeskanzler und CDU-Chef Merz hatte angekündigt, sich mit CSU-Chef Söder zu besprechen und bald einen Vorschlag für die Nachfolge zu machen. Im ZDF-Interview kritisierte Merz Spahn für dessen Informationspolitik. Er habe die Partei und die Fraktion erst sehr spät über alles in Kenntnis gesetzt. Dass die Elternschaft über eine Leihmutter aus den USA eine solche Empörung auslöse, habe er aber nicht erwartet, so Merz. In Deutschland gibt es zunehmend Menschen, die ihre frühere Kriegsdienstverweigerung widerrufen. Das berichtet das Redaktionsnetzwerk Deutschland und beruft sich auf das Bundesamt für Familie und zivilgesellschaftliche Aufgaben. Demnach sind nach einem Anstieg in den vergangenen Jahren im ersten Halbjahr 2026 bereits über 400 Widerrufe eingegangen. Hochgerechnet auf das Gesamtjahr bedeutet das einen Rekord. Wie zuletzt bekannt wurde, steigt aber auch die Zahl der Verweigerer. Im ersten Halbjahr waren es bereits mehr als 5.800. Im Irankrieg ist keine Deeskalation in Sicht. Auch in dieser Nacht melden mehrere Golfstaaten Angriffe. Kuwaits Armee teilte mit, dass Drohnen aus dem Iran abgewehrt würden. Auch in Bahrain heulten die Sirenen. Und auch das US-Militär setzt nach eigenen Angaben seine Angriffe auf den Iran fort. Es ist die 9. Nacht in Folge. Medienberichten zufolge verlegen die USA wegen der jüngsten Eskalation weitere Kampfjets in die